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1: Iran und USA haben ein Friedensabkommen unterzeichnet. Gemeinden geraten infolge des gesättigten Arbeitsmarkts zunehmend unter Druck. Das Wetter sonnig, später einzelne Gewitter bei 30 bis 34 Grad. Die USA und der Iran haben die Absichtserklärung für ein Ende des Konflikts früher als geplant unterzeichnet. US-Präsident Donald Trump unterschrieb gestern Abend im französischen Schloss Versailles, der Iran digital. Laut Vermittler Pakistan soll es eine sofortige Waffenruhe geben. Teheran werde die Straße von Hormus unverzüglich wieder öffnen. Die USA würden die Seeblockade iranischer Häfen umgehend aufheben. Der ukrainische Staatschef Volodymyr Zelensky hat am Rande des G7-Gipfels im französischen Evian erneut mit US-Präsident Donald Trump und Frankreichs Staatsoberhaupt Emmanuel Macron über den russischen Angriffskrieg gegen sein Land gesprochen. Er sei ein wichtiges Koordinierungsgespräch gewesen, das viel bewirken kann, so Zelensky. Macron sprach von einer Wiederannäherung zwischen den USA und den übrigen G7-Staaten. Trump erklärte, er erwäge eine Wiedereinführung von Sanktionen gegen Russland. Südtirols Gemeinden tun sich immer schwerer, Personal zu finden. Der gesättigte Arbeitsmarkt und der demografische Wandel werden laut Gemeindenverbandspräsident Dominik Oberstaller immer spürbarer. Zudem bevorzugen junge Menschen Jobs in der Privatwirtschaft. Hier gebe es weniger Hürden als für eine Anstellung im öffentlichen Dienst, wie etwa die Zweisprachigkeitsprüfung. Es bestehe dringender Handlungsbedarf, auch im Interesse der Bürgerinnen und Bürger. Am Wochenende soll es in Südtirol bis zu 37 Grad heiß werden. Die Hitze kann besonders vulnerablen Bevölkerungsgruppen Probleme bereiten, etwa älteren Menschen, Säuglingen und Kleinkindern. Gerade ältere Menschen benötigen besondere Aufmerksamkeit, da sie empfindlicher auf Flüssigkeitsverluste reagieren und öfter an Vorerkrankungen leiden. Otto von Dellemann, der Landesvorsitzende der Generation 60+ in der SVP, empfiehlt Seniorenwohnheime mit Tagesaufenthalt, weil diese klimatisiert seien. Zum Ferienbeginn warnen Experten vor den oft unterschätzten Gefahren des Ertrinkens bei Kleinkindern. Neben einer lückenlosen Aufsicht wird eine möglichst frühe Wassergewöhnung empfohlen, um den Kleinsten im Ernstfall die lebensgefährliche Panik zu nehmen. Das Wichtigste sei, dass man den Kindern das Tauchen beibringe, damit sie nicht in eine Schockstarre verfallen, wenn sie ins Wasser fallen, betont Gebhard Unterreiner, Sektionsleiter beim Sportclub Meran. Bei der Fußball-WM in den USA hat Mitfavorit England einen Auftaktsieg gegen Kroatien gefeiert. Beim 4:2 erzielte Kapitän Harry Kane einen Doppelpack. Portugal musste sich gegen die Demokratische Republik Kongo mit einem 1:1 begnügen. Ghana konnte dank einem Last-Minute-Tor ein 1:0 gegen Panama erreichen. Damit wurde der erste Spieltag der Gruppenphase abgeschlossen. Das Wetter. Heute wird es zunächst strahlend sonnig und meist wolkenlos. Im Tagesverlauf bilden sich über den Bergen Quellwolken. Am Nachmittag kommt es örtlich zu Regenschauern oder Gewittern. Es wird heißer. Die Temperaturen erreichen 30 bis 34 Grad. Morgen Freitag geht es mit viel Sonnenschein weiter. In der zweiten Tageshälfte ist mit ein paar Hitzegewittern zu rechnen. Von Rai Südtirol hörten Sie Nachrichten. Redaktion Gudrun Esser.
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3: Heute haben wir wieder unseren monatlichen Gesundheitstag und heute dreht sich bei uns im Radio alles um das Thema Strahlen durch den Sommer, Tipps für Haut, Gesundheit und Wohlbefinden. Wie schützen wir unsere Haut richtig vor der Sonne? Welche Schönheitsbehandlungen sind in der warmen Jahreszeit sinnvoll? Was hilft gegen Hitzestress, schwere Beine und Insektenstiche? Wir werden es verteilt über den Tag erfahren. Ein Live-Gespräch mit einem Apotheker bei mir im Frühstücksradio nach 8:30. Ab 17 Uhr gibt es dann auch wieder die Sprechstunde mit zwei Experten und ihren Fragen. Ja, und was noch? Ah ja, Sommerstag, ein Begriff, den habe ich heute gehört. Den fand ich nett. Donnerstag, Sommertag, den wollte ich mit Ihnen teilen. Den habe ich einfach mal geklaut. Ja, und in diesem Sinne, beziehungsweise natürlich nicht im Clown-Sinne, sondern im Sommertag-Sinne, einen schönen guten Morgen wünsche ich Ihnen auch vom gesamten Team. Matthias Mayer mit den Nachrichten.
1: Guten Morgen.
3: David Leitner am Mischpult und natürlich auch von mir einen wunderschönen guten Morgen.

Der frühe Vogel frisst den Wurm. Ja, das gilt heute für alle, die früh wach sind und auf das Wetter bezogen. Denn jetzt in der Früh vor allem, da ist es noch strahlend sonnig und meist wolkenlos. Im Tagesverlauf bilden sich dann über den Bergen Quellwolken und am Nachmittag, ja, da kann das eine oder andere Gewitter dazukommen, denn die Temperaturen, die legen zu, damit steigen natürlich auch die Gewitter. Schauerneigung, die Temperaturen steigen heute auf 30 bis 34 Grad. Morgen am Freitag, da geht es mit viel Sonnenschein weiter, aber in der zweiten Tageshälfte muss man dann wieder mit ein paar Hitzegewittern rechnen. Und ähnlich dann auch am Wochenende, am Samstag, 34 Grad werden es da werden, morgen sogar 35 Grad, am Sonntag sogar 36 Grad. Bei uns, da geht es jetzt weiter mit Musik von James Blunt zum Aufstehen. Und apropos Hitze, machen Sie jetzt die Fenster auf, lassen Sie jetzt die kühle, frische Luft rein. Das macht auf alle Fälle Sinn heute für diesen Donnerstag.

0: Einen wunderschönen guten Morgen wünsche ich Ihnen, Joe Cocker, bei uns im Frühstücksradio. Für die meisten von uns ist es selbstverständlich. Wir gehen einkaufen, erledigen Behördengänge oder treffen Freunde, ohne groß darüber nachzudenken. Für blinde und sehbehinderte Menschen, da können solche alltäglichen Wege jedoch zur Herausforderung werden. Umso wichtiger sind Menschen, die als Begleitpersonen unterstützen. Der Südtiroler Blinden- und Sehbehindertenverband ist deshalb auf der Suche nach freiwilligen Helferinnen und Helfern. Welche Aufgaben dabei übernommen werden, welche Voraussetzungen Interessierte mitbringen sollten und warum dieses Engagement für Betroffene so wertvoll ist, darüber haben wir mit Ines Meyer gesprochen. Sie ist die Präsidentin des Südtiroler Blinden- und Sehbehindertenverbandes und wir haben gefragt, welche Aufgaben die Freiwilligen konkret im Alltag von blinden und sehbehinderten Menschen übernehmen.
1: Die verschiedenen Aufgaben, die die Freiwilligen übernehmen sollten, wären zum Beispiel unsere Mitglieder zu begleiten, also bei verschiedenen Botengängen, wie zum Beispiel vielleicht, wenn jemand auf die Post muss, ein Konzertbesuch oder auch einfach nur der tägliche oder wöchentliche Einkauf oder ganz einfache Dinge, wie zum Beispiel die Post vorlesen oder auch nur Zeitung lesen oder ganz entspannend einfach nur ein Spaziergang, wenn jemand dazu Lust hat.
0: Ja, und welche Voraussetzungen sollten Interessierte mitbringen und wie werden neue Begleitpersonen auf ihre Tätigkeit vorbereitet?
1: Also Interessierte sollten in allererster Linie natürlich die Motivation und die Neugierde und auch die Offenheit mitbringen, sich auf Neues einzulassen, mit Menschen zu tun zu haben, die es vielleicht oft nicht so leicht haben und diese im Alltag gern unterstützen würden. Auch ist es wichtig, die deutsche und auch die italienische Sprache gut zu beherrschen, da unsere Mitglieder sowohl von der deutschen, der italienischen und natürlich auch von der ladinischen Sprachgruppe kommen. Die Vorbereitung normalerweise auf diesen Sozialdienst erfolgt durch eine kurze Einweisung unserer Mitarbeiterin im Büro, aber natürlich auch dann eine genauere Einweisung auch in Zusammenarbeit mit dem Blindenzentrum. Ich denke, was sonst noch so Voraussetzungen sind und was man wirklich mitbringen sollte, das entscheiden dann auch unsere Mitglieder, die einfach dann einem auch am besten sagen können, was sie brauchen und wie ihnen am besten geholfen ist.
0: Wir haben Ines Meyer auch gefragt, was die Unterstützung durch Begleitpersonen für die Betroffenen persönlich bedeutet und warum dieses ehrenamtliche Engagement gerade jetzt so wichtig ist.
1: Das ehrenamtliche Engagement ist deshalb so wichtig, weil diese Freiwilligen und diese Mitarbeit und Helfer einfach unseren Mitgliedern ein kleines Stück Autonomie, ein kleines Stück Selbstständigkeit und auch Freiheit zurückgeben. Und es ist einfach toll, nicht immer nur auf die üblichen Menschen im Umfeld angewiesen zu sein oder immer nur diese Menschen fragen zu müssen, ob man Unterstützung erfährt, man auch einfach nur mal jemand anderen hat, den man anrufen kann und sagen kann, ich möchte jetzt gerne einmal eine kleine Runde spazieren gehen, ich möchte gern in ein Konzert, ich möchte einkaufen gehen und einfach auch einmal die üblichen Freunde und Familie, die sonst immer zur Stelle sein müssen, auch einmal ein bisschen zu entlasten. Und das hilft unseren Mitgliedern einfach allgemein sehr viel und es gibt ihnen viel. Und sind dadurch auch schon sehr gute Freundschaften entstanden und einfach auch soziale Kontakte mit anderen Personen. Und das ist einfach wichtig für unsere Mitglieder.
0: Begleitpersonen helfen also nicht nur dabei, Wege sicherer zu machen, sondern sie schenken oft auch ein Stück Selbstständigkeit, gesellschaftliche Teilhabe natürlich, wie wir gehört haben, und zwischenmenschliche Nähe. Ja, wer sich vorstellen kann, blinde und sehbehinderte Menschen im Alltag zu unterstützen, kann sich direkt beim Südtiroler Blinden- und Sehbehindertenverband melden. Dort gibt es dann alle Infos rund um die freiwillige Tätigkeit und den Einstieg als Begleitperson.

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1: Iran und USA haben ein Friedensabkommen unterzeichnet. Gemeinden geraten infolge des gesättigten Arbeitsmarktes zunehmend unter Druck. Das Wetter sonnig, später einzelne Gewitter bei 30 bis 34 Grad. Die USA und der Iran haben die Absichtserklärung für ein Ende des Konflikts früher als geplant unterzeichnet. US-Präsident Donald Trump unterschrieb gestern Abend im französischen Schloss Versailles der Iran digital. Laut Vermittler Pakistan soll es eine sofortige Waffenruhe geben. Teheran werde die Straße von Hormus unverzüglich wieder öffnen. Die USA würden die Seeblockade iranischer Häfen umgehend aufheben. Der ukrainische Staatschef Volodymyr Zelensky hat am Rande des G7-Gipfels im französischen Evian erneut mit US-Präsident Donald Trump und Frankreichs Staatsoberhaupt Emmanuel Macron über den russischen Angriffskrieg gegen sein Land gesprochen. Es sei ein wichtiges Koordinierungsgespräch gewesen, das viel bewirken kann, so Zelensky. Macron sprach von einer Wiederannäherung zwischen den USA und den übrigen G7-Staaten. Trump erklärte, er erwäge eine Wiedereinführung von Sanktionen gegen Russland. Südtirols Gemeinden tun sich immer schwerer, Personal zu finden. Der gesättigte Arbeitsmarkt und der demografische Wandel werden laut Gemeindenverbandspräsident Dominik Oberstaller immer spürbarer. Zudem bevorzugten junge Menschen Jobs in der Privatwirtschaft. Hier gebe es weniger Hürden als für eine Anstellung im öffentlichen Dienst, wie etwa die Zweisprachigkeitsprüfung. Es bestehe dringender Handlungsbedarf, auch im Interesse der Bürgerinnen und Bürger. Am Wochenende soll es in Südtirol bis zu 37 Grad heiß werden. Die Hitze kann besonders vulnerablen Bevölkerungsgruppen Probleme bereiten, etwa älteren Menschen, Säuglingen und Kleinkindern. Gerade ältere Menschen benötigen besondere Aufmerksamkeit, da sie empfindlicher auf Flüssigkeitsverluste reagieren und öfter an Vorerkrankungen leiden. Otto von Dellemann, der Landesvorsitzende der Generation 60 plus in der SVP, empfiehlt Seniorenwohnheime mit Tagesaufenthalt, weil diese klimatisiert seien. Zum Ferienbeginn warnen Experten vor den oft unterschätzten Gefahren des Ertrinkens bei Kleinkindern. Neben einer lückenlosen Aufsicht wird eine möglichst frühe Wassergewöhnung empfohlen, um den Kleinsten im Ernstfall die lebensgefährliche Panik zu nehmen. Das Wichtigste sei, dass man den Kindern das Tauchen beibringe, damit sie nicht in eine Schockstarre verfallen, wenn sie ins Wasser fallen, betont Gebhard Unterreiner, Sektionsleiter beim Sportclub Meran. Bei der Fußball-WM in den USA hat Mitfavorit England einen Auftaktsieg gegen Kroatien gefeiert. Beim 4:2 erzielte Kapitän Harry Kane einen Doppelpack. Portugal musste sich gegen die Demokratische Republik Kongo mit einem 1:1 begnügen. Ghana konnte dank eines Last-Minute-Tors ein 1:0 gegen Panama erreichen. Damit wurde der erste Spieltag der Gruppenphase abgeschlossen. Das Wetter. Heute wird es zunächst strahlend sonnig und meist wolkenlos. Im Tagesverlauf bilden sich über den Bergen Quellwolken. Am Nachmittag kommt es örtlich zu Regenschauern oder Gewittern. Es wird heißer. Die Temperaturen erreichen 30 bis 34 Grad. Morgen Freitag geht es mit viel Sonnenschein weiter. In der zweiten Tageshälfte ist mit ein paar Hitzegewittern zu rechnen. Von RAI Südtirol hörten Sie Nachrichten. Redaktion Gudrun Esser.
2: Wir blicken noch auf Südtirols Straßen um 7:04 auf die Gardertaler Staatsstraße. Und zwar für kommenden Samstag, da schauen wir einfach schon mal voraus. Da findet der sogenannte Dolomites Bike Day statt und deshalb ist in Teilabschnitten die Straße zwischen 9 und 15 Uhr gesperrt. Und dann noch nach Meran in die Stadtgemeinde Meran. Der Theaterplatz ist dort wegen Arbeiten gesperrt. Die Umleitungen sind ausgeschildert. Das Ganze gilt noch, damit Sie sich so ein bisschen einteilen können, bis Mitte Juli. Ansonsten aktuell keine Störungen, die uns gemeldet wurden. Deshalb gute und sichere Fahrt.

0: Einen schönen guten Morgen wünschen wir Ihnen, 6.41 Uhr. Sie werden gerade wach mit uns von Rai Südtirol. Was können Entwicklungsprojekte aus Südtirol in Uganda bewirken? Ja, diese Frage hat die Soziallandesrätin Rosmarie Barmer, die Caritas-Direktorin Beatrix Meyerhofer und Irene Obexer vom Missionsamt nach Ostafrika geführt. Uganda ist umgeben von Konfliktregionen und so sind viele Menschen in diesem Staat eben geflüchtet. Manche Flüchtlingslager existieren bereits seit Jahren. Rosmarie Barmer war sehr betroffen von der Armut.
1: Der Besuch im Flüchtlingslager hier in Norduganda hat mich sehr nachdenklich gestimmt, vor allem deswegen, weil hier so viele Menschen, über 100.000 in diesen Lagern leben, kaum Zukunftsperspektiven haben und ja, irgendwo ist die Situation sehr hoffnungslos und vor allem auch durch die Einstellung der Hilfslieferungen von Seiten der USA. Bedingt natürlich, dass viele Menschen hier auch sterben werden, viele Kinder und es ist sicherlich für diese Menschen eine Katastrophe.
0: Ja, Irene Obexer staunt immer wieder über die Fröhlichkeit der Kinder, trotz ihrer schwierigen Lebenssituation.
2: Die Kinder sind so einfach. Du kannst leicht auf sie zugehen und sie sind sofort zu hoch. Kaum ein Kind hat auf der Reise Angst gehabt vor uns, weil wir weiß sein oder weil wir immer eine Sprache nicht reden. Ja, ich glaube, die Kinder sind wirklich die Freude und die Hoffnung.
1: Es ist oft unglaublich, wie vor allem Kinder auch trotz dieser widrigsten Lebensbedingungen lachen können. Ja, auch glücklich sein können mit ganz, ganz kleinen Dingen. Und hier, glaube ich, können wir ganz viel von diesen Kindern, Jugendlichen lernen.
0: Drei Frauen, ein Ziel, so nennt sich die Dokumentation, die heute Abend bei uns im Fernsehen zu sehen sein wird ab 20.20 Uhr. Sie begleitet eben diese drei Südtirolerinnen zu Flüchtlingslagern, Schulen, Werkstätten und zu einem Gesundheitszentrum. Überall erleben sie, wie die Unterstützung aus Südtirol den Menschen hilft, den Alltag zu meistern und neue Perspektiven zu entwickeln. Ja, wie gesagt, die Bilder dazu sehen Sie heute Abend nach der Tagesschau auf Rai Südtirol. Inzwischen ist es 6.44 Uhr geworden. Schönen guten Morgen wünschen wir Ihnen. Gutes Aufstehen.

0: Disney heute am Donnerstag. Ja, warum nicht? Von den Bengals. Schönen guten Morgen.
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0: Die Sommer werden hitzetechnisch auch in Südtirol immer extremer. Im vergangenen Jahr musste für Teile Südtirols schon im Juni die höchste Hitzewarnstufe rot ausgerufen werden. Ja, auch am kommenden Wochenende, da stehen wieder 37 Grad an. Auch im vergangenen Jahr Temperaturen von über 37 Grad und Tropennächte haben viele Menschen an ihre Belastungsgrenze gebracht. Besonders ältere Menschen, Kinder, chronisch Kranke, die leiden unter diesen Hitzebedingungen. Doch wer sich rechtzeitig auf die Hitze vorbereitet, kann diese heißen Tage deutlich besser bewältigen. Wie das gelingt und welche einfachen Maßnahmen unseren Körper schützen, darüber hat unsere Gesundheitskollegin Uli Villano für den heutigen Gesundheitstag mit der Arbeitsmedizinerin Judith Hitzenberger gesprochen.
2: Die Weltgesundheitsorganisation warnt seit Jahren davor, dass Hitzewellen zu den größten gesundheitlichen Risiken unserer Zeit zählen. Tatsächlich sterben in Europa jedes Jahr Zehntausende Menschen an den direkten oder indirekten Folgen extremer Hitze. Besonders belastend sind die sogenannten Tropennächte, wenn die Temperaturen auch nachts nicht mehr unter 20 Grad sinken. Dann kann sich der Körper kaum erholen. Schlafqualität, Leistungsfähigkeit und Wohlbefinden leiden deutlich. Vor allem ältere Menschen, Kinder und chronisch Kranke reagieren empfindlich auf diese Belastung. Wie ich mich auf einen heißen Tag richtig vorbereite, das weiß die Arbeitsmedizinerin Judith Hirzenberger.
3: Ja, ich würde am Morgen aus dem Bett steigen, den Tagesablauf starten, leichte Aktivierungsübungen, das Gesicht reinigen mit milden, erfrischenden, kühlem Wasser, danach einen Tonic auftragen zum Erfrischen, eine Tagespflege mit einem möglichst hohen Lichtschutzfaktor, 30 oder vielleicht sogar 50 verwenden, wenn man wirklich direkter Sonnenstrahlung ausgesetzt ist. Unbedingt auch die Augen schützen, das wird oft vergessen, auch die Augen sind sehr empfindlich, das heißt, bin ich in der Mittagshitze draußen unterwegs, bitte unbedingt einen Sonnenschutz für die Augen verwenden, eine Kopfbedeckung, wenn ich länger draußen unterwegs bin und immer wieder auf ausreichend Flüssigkeitszufuhr achten. Bereits morgens ein großes Glas Wasser trinken, das über den Tag verteilt einbauen, nicht warten, bis das Durstgefühl kommt. Der Körper ist meistens mit seinen Signalen etwas verspätet dran. Da ist eigentlich meist schon eine leichte Dehydration passiert. Das kann man über den Tag immer wieder nachfüllen. Dazu verwenden wir normales Wasser, ungesüßte Früchte oder Kräutertees.
2: Doch was passiert eigentlich, wenn wir bei großer Hitze zu wenig trinken? Durch das Schwitzen verliert der Körper laufend Flüssigkeit und wichtige Mineralstoffe. Das Blut wird dicker, Herz und Kreislauf geraten unter Stress. Häufige Folgen sind Müdigkeit, Schwindel, Kopfschmerzen und Konzentrationsprobleme. Hält der Flüssigkeitsmangel an, entsteht eine lebensbedrohliche Situation, laut der Arbeitsmedizinerin Judith Hirzenberger.
3: Ja, Hitzeschlag bedeutet einfach eine Überlastung des Körpers. Bei massiver körperlicher Arbeit in Kombination mit hohen äußeren Temperaturen, wo der Körper dann einfach nicht mehr schafft, sich selbst runterzukühlen durch Schweißproduktion, und wo es oft zu Störungen dann im Elektrolythaushalt kommt. Das heißt, es wurde zu wenig Flüssigkeit zugeführt, es gehen zu viele Salze verloren und in schwerster Ausprägung kommt es zu schweren Herzrhythmusstörungen, die wirklich im Krankenhaus behandlungspflichtig sind. Ja.
2: Wasser ist im Sommer tatsächlich flüssiges Gold, so die Arbeitsmedizinerin Judith Hirzenberger. Schon ein Flüssigkeitsverlust von nur 2% des Körpergewichts kann die Konzentration und Leistungsfähigkeit deutlich beeinträchtigen. Wer regelmäßig trinkt und den Körper ausreichend mit Flüssigkeit versorgt, schafft die beste Voraussetzung, um gesund, fit und strahlend durch heiße Sommertage zu kommen.
0: Ja, und vielleicht machen wir gleich jetzt den ersten Schritt. Starten wir gemeinsam mit einem Glas Wasser. Eine kleine Gewohnheit mit großer Wirkung für mehr Energie, einen stabilen Kreislauf und einen gesunden Sommer. In diesem Sinne, bleiben Sie gut versorgt und kommen Sie strahlend durch die heißen Tage.
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0: Eine Stimme von Celine Dion, All by Myself. Und damit ist es 7:05 geworden, die Gedanken für den frühen Morgen jetzt.
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0: Heute wieder mit Anna-Maria Obrist und sie spricht das Thema Selbstfürsorge an.
2: Liebe Hörerinnen und Hörer, heute sprechen wir über Selbstfürsorge. Selbstfürsorge bedeutet anzuerkennen, dass das, was mir gut tut, genauso wichtig ist wie das, was anderen gut tut. Im Alltag heißt das, bewusst etwas Zeit und Energie für sich selbst einzuplanen. Zum Beispiel für ein paar Seiten lesen oder einen Spaziergang in der Natur. Natürlich gibt es Phasen im Leben, in denen das nicht immer leicht ist. Vielleicht braucht jemand unsere Unterstützung ganz besonders oder ein wichtiges Projekt fordert unsere ganze Aufmerksamkeit. Dann bleibt oft weniger Raum für uns selbst. Doch Selbstfürsorge sollte nicht ständig auf morgen, auf nächste Woche oder auf die Pension verschoben werden. Viele Menschen kümmern sich liebevoll um andere, haben aber Schwierigkeiten, sich selbst dieselbe Aufmerksamkeit zu schenken. Und dabei tragen wir alle die Fähigkeit zur Fürsorge in uns. Die Frage ist nur, warum fällt es uns oft leichter, für andere da zu sein, als für uns selbst? Ein Grund können Überzeugungen sein, die wir über uns selbst entwickelt haben. Vielleicht glauben wir, es allen recht machen zu müssen, um gemocht zu werden. Dann fällt es schwer, sich Zeit für Erholung zu nehmen. Oder wir sind überzeugt, ständig leisten zu müssen, um wertvoll zu sein. Dann erscheint jede Pause wie Zeitverschwendung. Solche inneren Muster beeinflussen unser Verhalten oft stärker, als uns bewusst ist. Deshalb beginnt Selbstfürsorge nicht nur mit einer Auszeit oder einem freien Nachmittag, sie beginnt damit, sich selbst besser kennenzulernen und zu verstehen, was uns antreibt. Wenn wir erkennen, nach welchen inneren Regeln wir leben, können wir bewusst entscheiden, welche davon uns gut tun und welche nicht. So schaffen wir Schritt für Schritt mehr Raum für das, was uns Kraft gibt, Freude bereitet und unser Leben bereichert. Denken Sie an die Wichtigkeit der Selbstfürsorge, wenn Ihre To-Do-Liste wieder einmal so lang ist, dass keine Zeit mehr für Ihre tägliche Auszeit bleibt.

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1: Iran und USA haben ein Friedensabkommen unterzeichnet. Gemeinden geraten infolge des gesättigten Arbeitsmarktes zunehmend unter Druck. Das Wetter sonnig, später einzelne Gewitter bei 30 bis 34 Grad. Die USA und der Iran haben die Absichtserklärung für ein Ende des Konflikts früher als geplant unterzeichnet. US-Präsident Donald Trump unterschrieb die Erklärung gestern Abend in Frankreich, der Iran digital. Das Abkommen tritt mit sofortiger Wirkung in Kraft. Barbara Reich.
2: Hab's gerade unterzeichnet, sagte Trump gestern nach einem Abendessen im Schloss Versailles zum Abschluss des französischen G7-Gipfels. Eigentlich sollte das Rahmenabkommen zwischen den USA und dem Iran am Freitag in der Schweiz unterzeichnet werden. Nun haben beide Länder vorzeitig unterschrieben. Laut Vermittler Pakistan tritt das Abkommen sofort in Kraft. Es sieht ein sofortiges und dauerhaftes Ende der militärischen Einsätze vor, auch im Libanon. Die USA werden die Seeblockade iranischer Häfen aufheben und Teheran öffnet die Straße von Hormus. Unklar ist, ob es dort künftig eine iranische Maut geben wird. Das soll unter anderem in den nun 60-tägigen Verhandlungen geklärt werden. Danach sollte es eine endgültige Vereinbarung zwischen den USA und dem Iran geben. Ob es auch zu einer Lösung im Streit um das umstrittene iranische Atomprogramm kommt, ist jedoch nicht sicher.
1: Der ukrainische Staatschef Volodymyr Zelensky hat am Rande des G7-Gipfels im französischen Evian erneut mit US-Präsident Donald Trump und Frankreichs Staatsoberhaupt Emmanuel Macron über den russischen Angriffskrieg gegen sein Land gesprochen. Es sei ein wichtiges Koordinierungsgespräch gewesen, das viel bewirken kann, so Zelensky. Macron sprach von einer Wiederannäherung zwischen den USA und den übrigen G7-Staaten. Trump erklärte, er erwäge eine Wiedereinführung von Sanktionen gegen Russland. In der Nacht feuerte Russland erneut mehrere Raketen auf Kiew ab. Eine ukrainische Drohne schlug in Westrussland in einen Reisebus mit Kindern ein. Eine Frau starb. Südtirols Gemeinden tun sich immer schwerer, Personal zu finden. Der gesättigte Arbeitsmarkt und der demografische Wandel werden laut Gemeindenverbandspräsident Dominik Oberstaller immer spürbarer. Zudem bevorzugen junge Menschen Jobs in der Privatwirtschaft. Hier gäbe es weniger Hürden als für eine Anstellung im öffentlichen Dienst, wie etwa die Zweisprachigkeitsprüfung. Künstliche Intelligenz könne künftig Entlastung bringen, dafür seien aber entsprechende Voraussetzungen nötig. Zudem fordert Oberstaller, Schülerinnen und Schüler frühzeitig auf Berufe im öffentlichen Dienst vorzubereiten. Hier habe Südtirol im Vergleich zu Österreich und Deutschland Nachholbedarf. Der Regionalrat hat einen Antrag auf einen aufeinander abgestimmten Austausch zur medizinisch begleiteten Sterbehilfe abgelehnt. Den Antrag hatte das Team K eingebracht. Dieser sah vor, dass die beiden Provinzen Südtirol und Trient Erfahrungen und rechtliche Aspekte austauschen und abstimmen. Die Mehrheit im Regionalrat befand einen ständigen Austausch für sinnvoll, hielt aber nichts von einer Institutionalisierung. 20 Jahre nach der Genehmigung und Vorstellung des Projektes steht die Nordwestumfahrung in Meran vor der Fertigstellung. Der Bau des ersten Abschnitts wurde 2010 begonnen und nach knapp 3,5 Jahren fertiggestellt. Der zweite Abschnitt mit der gut 2 Kilometer langen Untertunnelung der Stadt Meran wird noch heuer abgeschlossen, versichert Mobilitätslandesrat Daniel Alfreider.
3: Ich habe mich vor einigen Tagen vergewissert, direkt auf der Baustelle 220 Mitarbeiter, die jeden Tag arbeiten, um die letzten Bauarbeiten, aber auch schon den Anlagenbau, das heißt die Technik, alles zu installieren. Und wir rechnen heute mit der Inbetriebnahme zwischen November, Dezember dieses Jahres, laut heutiger Sicht der Dinge.
1: Seit der Genehmigung vor 20 Jahren stiegen die Baukosten um 64,5 Millionen auf 218 Millionen Euro. Laut Alfreider liegt das an der Abänderung des Projektes, vor allem aber an der inflationsbedingten Preissteigerung. Der Fall Sigrid Gröber wird heute vor dem Kassationsgericht in Rom verhandelt. Das Oberlandesgericht hatte Ende November letzten Jahres das Urteil bestätigt, wonach Alexander Gruber zu 10 Jahren und 8 Monaten Haft wegen Körperverletzung mit Todesfolge verurteilt worden war. Heute will die Verteidigung das Urteil gegen Gruber auf höchster Instanz kippen. Laut den Verteidigern Grubers gibt es Unstimmigkeiten beim mutmaßlichen Tatzeitpunkt. Es gebe Belege, wonach Gruber zum Tatzeitpunkt nicht mehr vor Ort war. Die damals 39-jährige Sigrid Gröber war im Februar vor 3 Jahren vor der Hausmeisterwohnung der Hotelfachschule Kaiserhof in kritischem Zustand gefunden worden und verstarb wenig später im Krankenhaus Meran. Angesichts der aktuellen Temperaturen warnen Experten vor den Gefahren des Ertrinkens bei Kleinkindern, besonders im Pool, Planschbecken oder Gartenteich. Unfälle im Wasser gehören in dieser Altersgruppe weiterhin zu den häufigsten Todesursachen. Der Sektionsleiter beim Sportclub Meran, Gebhard Unterreiner, betont, dass entscheidende Fähigkeiten schon ab dem Säuglingsalter trainiert werden können.
4: Ganz wichtig ist, dass wir den Kindern das Tauchen als erstes beibringen und dass es kein Problem ist, wenn sie mit dem Kopf unter Wasser gehen und auch auftauchen, wenn sie ein bisschen Wasser in den Mund kriegen, das ausspucken können, dass sie einfach nicht in diese Schockstarre verfallen, wenn sie ins Wasser fallen. Das ist eigentlich das ganz Wichtigste und das können Kinder ab quasi ein paar Monaten schon erlernen.
1: Ein solches Training, im besten Fall in einer Schwimmschule, nehme den Kindern im Ernstfall die Panik und verhindere das lautlose Untergehen. Unabhängig davon bleibe die lückenlose Aufsicht durch die Eltern die wichtigste Schutzmaßnahme gegen das Ertrinken. Am Wochenende soll es in Südtirol bis zu 37 Grad heiß werden. Die Hitze kann besonders vulnerablen Bevölkerungsgruppen wie Säuglingen und Kleinkindern sowie älteren Menschen Probleme bereiten. Otto von Dellemann, der Landesvorsitzende der Generation 60 plus in der SVP, rät Senioren und Seniorinnen, Hitzeschutzräume aufzusuchen. Von Dellemann:
5: Die Gemeinde bietet immer solche Orte an, wo man hingehen kann, die klimatisiert sind. Oft auch kann man bei Tagespflege oder bei Tagesaufenthalt auch in den Seniorenwohnheimen hingehen, die auch teilweise oder fast alle eine Klimaanlage haben oder abgekühlt werden, nicht zu viel, aber doch trotzdem in Maße, dass man sich eben doch erträglicher ist.
1: Zwischen 2015 bis 2024 sind fast doppelt so viele Menschen in Europa an den Folgen von Hitzewellen gestorben, die wie zwischen 1991 und 2000. Das geht aus dem aktuellen Lance Countdown Europe Report 2026 hervor. Am meisten Hitzetote gab es in Italien, Spanien, Griechenland und Bulgarien. Ganz Italien wird derzeit von einer Hitzewelle heimgesucht. Heute gilt für Bologna, Brescia, Florenz, Perugia und Turin die zweithöchste Warnstufe Orange. Ab morgen wird die Hitzewarnung auch auf Bozen, Mailand und Rieti ausgeweitet. Am Wochenende werden in Italien Temperaturen um die 39 Grad erwartet. Bei der Fußball-WM in den USA hat Mitfavorit England einen Auftaktsieg gegen Kroatien gefeiert. Beim 4:2 erzielte Kapitän Harry Kane einen Doppelpack. Portugal musste sich gegen die Demokratische Republik Kongo mit einem 1:1 begnügen. Ghana konnte dank eines Last-Minute-Tors ein 1:0 gegen Panama erreichen. Im Spiel am frühen Morgen besiegte Kolumbien den WM-Neuling Usbekistan mit 3:1. Usbekistan wird vom Italiener Fabio Cannavaro trainiert. Von Rai Südtirol hörten Sie Nachrichten. Redaktion Barbara Reich und Gudrun Esser.
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6: Der heutige Donnerstag beginnt strahlend sonnig. Nur ganz im Nordosten Südtirols, also im Arntal oder auch im oberen Pustertal, zeigen sich jetzt ein paar Wolken. Gegen Mittag entwickeln sich über den Bergen Quellwolken und am Nachmittag und Abend sind daraus örtliche Regenschauer oder Gewitter möglich. Die Temperaturen steigen weiter an. Heute werden es 30 Grad im Wipptal bis 34 Grad im Etschtal. und auch auf den Bergen wird es sehr warm, mit 18 Grad in 2000 Metern. In den nächsten Tagen wird es noch etwas heißer, dann sind Höchstwerte bis 36 Grad möglich. Vormittags ist es dazu jeweils sehr sonnig, nachmittags und abends bilden sich dann ein paar Hitzegewitter. Und jetzt noch zu den gemessenen Temperaturen von 7 Uhr. Auer meldet 19 Grad, Bozen 18, Meran und Schlanders 17, in Brixen 15 Grad, am Brenner und am Reschen 12, in Sterzing, Bruneck und Doblach jeweils 11 Grad, 9 Grad auf der Bloße, 16 in Innsbruck, 18 in Lienz und 20 Grad meldet Trient. Soweit die aktuellen Aussichten mit Philipp Tartarotti.
7: Einen schönen guten Morgen wünscht Deborah Gardner aus der Landesverkehrsmeldezentrale. Die Landesstraße Kastel-Rott-Weidbruck ist zwischen der Abzweigung Dissens und der Abzweigung St. Oswald nach Mohrenabgängen weiterhin gesperrt. Die Landesstraße Antholz ist bei Antholz-Mittertal wegen Arbeiten gesperrt. Umleitung über die Gemeindestraße. Die Landesstraße Welschelden-Untermäu auf der Höhe Kostelunja ist wegen Holzschlägerungsarbeiten gesperrt. Umleitung über die Gadertaler Staatsstraße. Gute Fahrt!
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8: Einen schönen guten Morgen wünschen wir Ihnen. Es ist 11:11 heute an diesem 18. Juni. Der G7-Gipfel ist mit vielen Absichtserklärungen zu Ende gegangen, unter anderem schärfere Sanktionen gegen Russland und mehr Waffen für die Ukraine. Wie kommen diese Versprechen in der Ukraine selbst an? Darüber reden wir gleich mit unserer Reihe Südtirol-Reporterin Daniela Brugger. Bleiben Sie gerne dran.

0: 7:15. Während die großen Staatschefs im französischen Evian beraten haben, da saß unsere Rai-Südtirol-Ukraine-Reporterin Daniela Brugger im Auto. 2 Tage von Budapest nach Kiew, wo sie gestern Abend dann angekommen ist. Eine Reise durch kleine Gemeinden, durch Grenzgemeinden, in denen ukrainische Minderheiten daheim sind und schließlich in die Hauptstadt der Ukraine. Gudrun Esser ist jetzt live mit Daniela Brugger verbunden.
1: Guten Morgen, Daniela.
2: Einen schönen guten Morgen aus Kiew.
1: Du hast es gerade gesagt, du bist gut in Kiew angekommen, darüber sind wir froh. Agenturen melden, dass Russland in der Nacht Kiew angegriffen hat. Natürlich unsere erste Frage an dich, wie geht es dir? Hast du davon was mitbekommen?
2: Ja, mir geht es gut. Es war nur eine kurze Nacht mit wenig Schlaf und mit Explosionen, wie wir sie in Kiew leider schon 10 Male erlebt haben. Zum Glück scheint die Luftabwehr größere Schäden verhindert zu haben. Also es soll keine Toten und Verletzten gegeben haben. Aber natürlich waren die Explosionen sehr, sehr laut und haben die Menschen hier in der Hauptstadt wie so häufig schon geweckt.
1: Umso größer der Dank, dass du dir die Zeit nimmst, ein paar Beobachtungen deiner Reise an unsere Hörerinnen und Hörer weiterzugeben. Du warst ja genau in der Zeit, in der der G7 getagt hat, von Budapest nach Kiew unterwegs. Was hast du da von den Leuten entlang der Route mitbekommen? Was hast du gehört?
2: Ja, also ich bin ja von Budapest nach Kiew gefahren. Das sind eben 2 Tage, da ist man 2 Tage lang unterwegs mittlerweile. Es gibt ja noch immer keine Flüge in die Ukraine. Und da fährt man eben zunächst an die Grenze zur westukrainischen Region Transkarpatien. Dort hat ja im Jahr 2022 noch ein Ausnahmezustand geherrscht. Da gab es lange Schlangen mit Geflüchteten. Heute ist da vieles zur Routine geworden. Also da sieht man vor allem ukrainische Staatsbürger, die ein- und ausreisen, da läuft alles ganz normal ab mittlerweile. Und viele von diesen Menschen gehören eben zur ungarischen Minderheit, von denen es ja in der Westukraine Zehntausende gibt. Deshalb sieht man zum Beispiel in der Region Transkarpatien dann viele zweisprachige Schilder an Geschäften und an öffentlichen Gebäuden. Und in dieser westlichen Region, da wirkt der Krieg auf den ersten Blick sehr, sehr weit entfernt. Also da gibt es kaum Zerstörung, aber entlang der Straßen, da stehen dann Rekrutierungsplakate. Man sieht natürlich auch Gedenktafeln für Gefallene und auf den Friedhöfen viele ukrainische Flaggen, die neben den Gräbern der Soldaten gehisst werden. Und dann fährt man eben weiter durch die Karpaten. Das sind die Berge in der Westukraine und die sind seit Kriegsbeginn zu einer der wichtigsten Tourismusregionen des Landes geworden. Da trifft man dann viele Familien und Kinder aus umkämpften Gebieten, die dort Zeit für Erholung finden. Da gibt es auch kleine Souvenirshops, in denen

0: Wenn man eben auch merkt, dass die Menschen sehr gerne in die Berge fahren wegen der Natur, um eine Auszeit zu finden. Und irgendwann erreicht man dann Lviv, also die Stadt Lviv, und von dort sind es mit dem Auto dann nochmal 7 Stunden bis nach Kiew.
1: Hast du bemerkt, dass es da einen großen Unterschied entlang deiner Route gibt vom Verhalten der ländlichen Bevölkerung im Vergleich jetzt zu dem, was du in den letzten Stunden in Kiew mitbekommen hast?
0: Ja, also der Unterschied zwischen Land und Stadt und vor allem auch zwischen dem Westen der Ukraine und der Zentralukraine oder der Ostukraine, der ist deutlich, der ist sichtbar. Also gerade in den urbanen Zentren, wie zum Beispiel Lviv oder Kiew, da gibt es jeden Morgen zum Beispiel eine Schweigeminute, die abgehalten wird, und zwar um Punkt 9 Uhr morgens. Da kommt die Stadt wirklich zu einem Moment zum Stillstand. Da bleiben die Passanten auf der Straße stehen, senken den Kopf und gedenken den Opfern der Angriffe. Also da merkt man auch, dass sehr, sehr viele Menschen leben, die wirklich vor dem Krieg geflohen sind, die betroffen sind von den Angriffen. Gerade in den urbanen Zentren wie Lviv, da begegnet man vielen Menschen, vor allem Männern mit Beinprothesen, also Kriegsversehrten. Da gibt es viele Geflüchtete. Und in Kiew ist der Krieg dann sehr präsent, also auch visuell. Da sieht man zum einen schon in den Außenbezirken die Zerstörung aus den ersten Kriegsmonaten im Jahr 2022. Damals sind die russischen Truppen ja bis zur Hauptstadt vorgedrungen. Und in diesem mittlerweile 5. Kriegssommer, da gehört gerade die Hauptstadt natürlich weiterhin zu den Hauptzielen der russischen Luftangriffe. Und die Folgen sind mittlerweile auch im Zentrum sichtbar, also auch unabhängig, unweit des Maidan, des Unabhängigkeitsplatzes. Da stehen mittlerweile Gebäude mit zerstörten Fenstern. Das sind die Folgen der Druckwellen von Explosionen. Und Ende Mai wurde ja unter anderem im Zentrum auch das Büro des deutschen öffentlich-rechtlichen Rundfunks ARD bei einem Angriff verwüstet.
1: Also die Spuren sind sehr deutlich und sehr unterschiedlich, wenn man Land und Stadt vergleicht. Die G7 haben ja während deiner Anreise getagt und mehr Sanktionen gegen Russland beschlossen und militärische Hilfe für die Ukraine. Hast du schon die Gelegenheit gehabt, erste Reaktionen von der Bevölkerung zu hören, wahrzunehmen?
0: Ja, das sind natürlich Ereignisse, die hier in der Bevölkerung keine großen Emotionen mehr auslösen. Es hat schon viele Gipfeltreffen gegeben in den vergangenen 4,5 Jahren, bei denen der Krieg Thema war. Die Menschen, die haben im Alltag andere Sorgen. Das sind solche politischen Treffen im Ausland eher Nebensache. Aber natürlich werden die angekündigten Sanktionen positiv aufgenommen und auch die Zusagen, dass es weitere Waffen- und Luftverteidigungssysteme geben wird. Das sind Ankündigungen, die begrüßt werden. Allerdings ist ein Ende des Krieges noch immer nicht in Sicht. Und das liegt vor allem daran, dass es von russischer Seite keine echte Verhandlungsbereitschaft gibt. Wir erinnern uns an das vergangene Jahr. Damals waren die Hoffnungen auf Gespräche ja deutlich größer. Damals waren auch die USA noch viel mehr involviert, hat man das Gefühl, in dieses Thema, auch in diesen Krieg. Und mittlerweile sind die Erwartungshaltungen einfach sehr, sehr gering in der Ukraine, dass sich an dem Zustand bald etwas ändern wird. Also der kanadische Premierminister hat ja gestern gesagt, dass Präsident Trump mittlerweile eine realistischere Einschätzung und Haltung zum Ukraine-Krieg verfolgen soll. Aber ob das bedeutet, dass die USA zum Beispiel gegenüber Putin mit Haltung auftreten, das weiß man nicht. Wenn wir eines gelernt haben aus der Zeit, in der Donald Trump nun Präsident ist, dann, dass er an einem Tag das eine und am nächsten etwas völlig anderes sagen kann. Und das ist eben auch die Sicht, die viele Ukrainer auf die US-Politik mittlerweile haben.
1: Und man hat auch hier von unserer Seite aus den Eindruck, bei jedem westlichen Schachzug unter Anführungsstrichen kommt eine entsprechend heftige Antwort aus Russland. Das heißt, also die Haltung der Ukrainer ist fast nachvollziehbar, weil es keine wirklich spürbaren Konsequenzen gibt. Heute beginnt ja in Brüssel der nächste Gipfel, da soll es auch um die Ukraine gehen und deren Beitritt in die EU. Besteht da noch Hoffnung?
0: Die Beitrittsverhandlungen an sich, die wurden ja eigentlich schon im Juni 2024 eröffnet. Dass es jetzt überhaupt Verhandlungen gibt, das liegt daran, dass es im April zu einer Abwahl von Viktor Orban in Ungarn gekommen ist. Also wir erinnern uns, Ungarn hat ja diese Verhandlungen sehr, sehr lange blockiert. Das heißt, hier herrscht in der Ukraine natürlich eine große Erleichterung. Zum einen, dass es zu diesen Verhandlungen jetzt kommt. Zum anderen auch, dass es in Ungarn mittlerweile einen Nachbarn gibt, der der Ukraine etwas freundlicher gesinnt ist. Für viele Ukrainer ist das ein wichtiges Signal. Das zeigt, dass das Land trotz des Krieges eine europäische Perspektive hat und dass sich eben auch die vielen Reformen und die vielen Opfer, die die Menschen hier gebracht haben in den vergangenen Jahren, irgendwo auszahlen könnten. Gleichzeitig weiß jeder in der Ukraine, dass der Weg bis zu einem EU-Beitritt noch lang sein wird. Da geht es ja auch um Reformen in der Justiz, um die Angleichung der Gesetze, zum Beispiel an das EU-Recht, um Korruptionsbekämpfung und so weiter. Also da macht man sich keine großen Illusionen, dass ein Beitritt bald passiert.
1: Daniela, du hast in den letzten Monaten, man kann fast sagen im letzten Jahr, zwei Jahren, zunehmend darüber berichtet, dass es eine Kriegsmüdigkeit in der Ukraine gibt, dass auch teilweise Präsident Volodymyr Zelensky kritischer gesehen wird. Stehen die Menschen deiner Auffassung, deiner Beobachtung nach noch hinter dem, was er tut?
0: Die Menschen stehen noch immer hinter ihrem Präsidenten, aber vor allem deshalb, weil Präsident Zelensky vor allem im Ausland eine sehr, sehr wichtige Funktion für die Ukraine verfolgt. Er macht nämlich die Ukraine zum Thema. Er bringt die Anliegen der Ukraine vor und er kämpft eben dafür, dass man die Ukraine nicht vergisst, dass man die Ukraine weiterhin unterstützt. Im Inland ist es eine andere Situation für Zelensky. Er hat im vergangenen Jahr seine bisher größte innenpolitische Krise erlebt. Das haben die Menschen hier nicht vergessen. Allerdings werden solche innenpolitischen Probleme dann meistens von aktuellen Angriffen überlagert oder eben von den vergangenen Monaten hier im Land, als die Ukraine ihren bisher schwersten Kriegswinter erlebt hat. Wir erinnern uns, da hat es ja diese massiven Angriffe auf die ukrainische Infrastruktur gegeben. Da haben die Menschen dann bei minus 20 Grad in kalten Wohnungen ausharren müssen. Und das sind dann eben die Probleme im Alltag, die alles bestimmen. Und dann vergisst man eben auf die sozusagen innenpolitischen Probleme, die dann warten können. Und derzeit zeigt eine aktuelle Umfrage, dass sich ein Großteil der Menschen eine neue politische Führung wünscht für die Zeit nach dem Krieg, sollte das irgendwann der Fall sein. Das ist aber an sich nicht überraschend. Also man merkt natürlich, dass die Menschen hier müde sind, dass sie irgendwann Wahlen möchten. Aber bis dahin, bis der Krieg vorbei ist, wünschen sich die Menschen vor allem eines, und zwar Stabilität.
1: Es braucht also noch viel und langen Atem. Daniela, vielen Dank für deinen Bericht, für deine Einblicke, die du uns geliefert hast. Und ja, pass auf dich auf in Kiew. Danke dir.
0: Ja, vielen Dank, sehr gerne.
2: Ja, Daniela Brucker hat berichtet über den vierten Kriegssommer in der Ukraine, über den Alltag der Bevölkerung, also tägliche Gedenkminuten in Kiew etwa, man sieht Männer mit Beinprothesen, aber politische Treffen im Ausland wie der G7-Gipfel, so sagt sie, sind für die Bevölkerung eher Nebensache. Es ist 3 Minuten vor 7:30 heute an diesem 18. Juni. Einen schönen guten Morgen wünschen wir Ihnen.

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1: Iran und USA haben ein Friedensabkommen unterzeichnet. Gemeinden geraten infolge des gesättigten Arbeitsmarktes zunehmend unter Druck. Das Wetter sonnig, später einzelne Gewitter bei 30 bis 34 Grad. Die USA und der Iran haben die Absichtserklärung für ein Ende des Konflikts früher als geplant unterzeichnet. US-Präsident Donald Trump unterschrieb gestern Abend im französischen Schloss Versailles der Iran digital. Laut Vermittler Pakistan soll es eine sofortige Waffenruhe geben. Teheran werde die Straße von Hormuz unverzüglich wieder öffnen. Die USA würden die Seeblockade iranischer Häfen umgehend aufheben. Der ukrainische Staatschef Volodymyr Zelensky hat am Rande des G7-Gipfels im französischen Evian erneut mit US-Präsident Donald Trump und Frankreich-Staatsoberhaupt Emmanuel Macron über den russischen Angriffskrieg gegen sein Land gesprochen. Es sei ein wichtiges Koordinierungsgespräch gewesen, das viel bewirken kann, so Zelensky. Macron sprach von einer Wiederannäherung zwischen den USA und den übrigen G7-Staaten. Trump erklärte, er erwäge eine Wiedereinführung von Sanktionen gegen Russland. Südtirols Gemeinden tun sich immer schwerer, Personal zu finden. Der gesättigte Arbeitsmarkt und der demografische Wandel werden laut Gemeindenverbandspräsident Dominik Oberstaller immer spürbarer. Zudem bevorzugten junge Menschen Jobs in der Privatwirtschaft. Hier gäbe es weniger Hürden als für eine Anstellung im öffentlichen Dienst, wie etwa die Zweisprachigkeitsprüfung. Es bestehe dringender Handlungsbedarf, auch im Interesse der Bürgerinnen und Bürger. Am Wochenende soll es in Südtirol bis zu 37 Grad heiß werden. Die Hitze kann besonders vulnerablen Bevölkerungsgruppen Probleme bereiten, etwa älteren Menschen, Säuglingen und Kleinkindern. Gerade ältere Menschen benötigen besondere Aufmerksamkeit, da sie empfindlicher auf Flüssigkeitsverluste reagieren und öfter an Vorerkrankungen leiden. Otto von Dellemann, der Landesvorsitzende der Generation 60+ in der SVP, empfiehlt Seniorenwohnheime mit Tagesaufenthalt, weil diese klimatisiert seien. Zum Ferienbeginn warnen Experten vor den oft unterschätzten Gefahren des Ertrinkens bei Kleinkindern. Neben einer lückenlosen Aufsicht wird eine möglichst frühe Wassergewöhnung empfohlen, um den Kleinsten im Ernstfall die lebensgefährliche Panik zu nehmen. Das Wichtigste sei, dass man den Kindern das Tauchen beibringe, damit sie nicht in eine Schockstarre verfallen, wenn sie ins Wasser fallen, betont Gebhard Unterreiner, Sektionsleiter beim Sportclub Meran. Bei der Fußball-WM in den USA hat Mitfavorit England einen Auftaktsieg gegen Kroatien gefeiert. Beim 4:2 erzielte Kapitän Harry Kane einen Doppelpack. Portugal musste sich gegen die Demokratische Republik Kongo mit einem 1:1 begnügen. Ghana konnte dank eines Last-Minute-Tores ein 1:0 gegen Panama erreichen. Damit wurde der erste Spieltag der Gruppenphase abgeschlossen. Das Wetter. Heute wird es zunächst strahlend sonnig und meist wolkenlos. Im Tagesverlauf bilden sich über den Bergen Quellwolken. Am Nachmittag kommt es örtlich zu Regenschauern oder Gewittern. Es wird heißer. Die Temperaturen erreichen 30 bis 34 Grad. Morgen Freitag geht es mit viel Sonnenschein weiter. In der zweiten Tageshälfte ist mit ein paar Hitzegewittern zu rechnen. Von Reise Südtirol hörten Sie Nachrichtenredaktion Gudrun Esser.
2: Einen schönen guten Morgen wünscht Deborah Gardner aus der Landesverkehrsmeldezentrale. Die Landesstraße Kastelroth-Weidbruck ist zwischen der Abzweigung Dissens und der Abzweigung St. Oswald nach Mohrenabgängen weiterhin gesperrt. Die Landesstraße Antholz ist bei Antholz-Mittertal wegen Arbeiten gesperrt. Umleitung über die Gemeindestraße. Die Landesstraße Welschelden-Untermeu auf der Höhe Kostelunja ist wegen Holzschlägerungsarbeiten gesperrt. Umleitung über die Gadertaler Staatsstraße. Gute Fahrt!

0: hat Ableger in Miami Beach, in Paris, in Hongkong und Katar. Aber das Original in der Schweiz gilt nach wie vor als die wichtigste Kunstmesse weltweit, die Art Basel. Und sie beginnt heute. 290 führende internationale Galerien zeigen zur Art Basel ihre Werke und haben bereits gute Geschäfte gemacht, noch bevor die Messe heute fürs Publikum geöffnet wird. Überall in der Stadt hat die Art Basel viel zu bieten. Das sonst so beschauliche Städtchen ist für ein paar Tage wieder das Zentrum der Kunstwelt. So berichtet ARD-Korrespondentin Katrin Hondl aus Basel.
1: An hohen Metallstangen wehen riesige gemusterte Stoffplanen und bilden eine Art offenes Zelt auf dem Basler Münsterplatz. Ibrahim Mahama, weltweit gefeierter Kunststar aus Ghana und Gewinner des Art Basel-Preises, hat die dekorativ über dem Kopfsteinpflaster schwebenden Textilwände komponiert. Aus traditionellen ghanaischen Kleidern, Material aus einer alten Gummifabrik oder LKW-Planen. Der Gott der kleinen Dinge heißt die monumentale Installation. Und XXL ist die Kunst natürlich auch wieder in Messehalle 1. Motto Unlimited. Und für Galerist Thaddeus Ruppertsch einer der Gründe, warum die Art Basel unangefochten die Nummer 1 der Kunstmessen ist.
2: Das ist ein sehr attraktiver Ansatz. Gibt es nur hier in Basel?
1: Thaddeus Ruppertsch präsentiert eine 6 Meter hohe Wandinstallation des Bauhauskünstlers Oskar Schlemmer. Museale Kunst, für die es bereits Interessenten gäbe.
2: Wir sprechen bereits mit jemandem in den Vereinigten Staaten.
1: Die weniger kunstbeflissene Seite der USA zeigt sich am Eingang der Unlimited-Halle. Da versperren erstmal 10 überdimensionale amerikanische Polizeiuniformen nebst Schlagstöcken und Waffen die Sicht und den Weg. Ein Werk von Chris Burden aus den 1990ern. Als Reaktion auf systematische Polizeigewalt in den USA. Auch die Installation von Isa Gensken aus dem Jahr 2018 wirkt beklemmend aktuell. Verloren im Raum stehen da 3 durchgesessene Sitzreihen aus einem Flugzeug. An den Wänden hängen die Fenster des Fliegers. Aber egal, ob deren Sonnenblenden geöffnet, halb oder ganz heruntergezogen sind, zu sehen ist dahinter nur weiße Wand. Das charmanteste Unlimited-Kunstwerk aber ist ganz klein. The Unspeakable World vom britischen Künstler Ryan Gender. Eine neue, winzige Robotermaus, die vielsagend, nichtssagend aus ihrem Mauseloch schaut.
3: It's not easy language, I mean using it.
1: Ganders computeranimierte Maus plappert müde vor sich hin über Wesen und Sinnlosigkeit der Sprache und darüber, wie schwierig es ist zu sprechen, wenn man nichts zu sagen hat. Ganz wie in unserer hyperdigitalisierten Welt, sagt die Galeristin des Künstlers Courtney Plummer von der Londoner Listen Gallery.
4: So it's a bit of a look at like this.
1: Alles dreht sich um Content. Alle versuchen, irgendwas zu sagen, aber niemand hat wirklich etwas zu sagen. Und die Galeristin hat natürlich recht, wenn sie sagt, dass die besten Kunstwerke klein sein können. Klein und effizient. Die Geschäfte mit der Kunst laufen. Laut dem globalen Kunstmarktbericht, den die Bank UBS und die Art Basel jedes Jahr veröffentlichen, ist das Gesamtvolumen der Kunstverkäufe 2025 um 4% gestiegen auf fast 60 Milliarden US-Dollar.
0: Die Galeristen auf der Art Basel erleben also eine spürbare Erholung auf dem Kunstmarkt. Die Kunstmesse übrigens läuft 4 Tage lang von heute bis inklusive Sonntag.

0: Mit Musik aus den 60ern ist es 7:45 geworden und das heißt Zeit für unseren Pressespiegel. Heute wieder mit Patrick Riener. Schönen guten Morgen, Patrick.
1: Grüß dich, Karin. Das ist jetzt unser dritter Pressespiegel
0: in dieser Woche. Wir gewöhnen uns aneinander. Sehr schön, gell? Ja, die USA und der Iran, Patrick, haben eine Absichtserklärung zum Ende des Krieges unterzeichnet. Diese Erklärung umfasst 14 Punkte.
1: Chi vince e chi perde? Für wen stellt dieses Papier einen Vorteil, für wen einen Nachteil dar? Damit beschäftigt sich heute zum Beispiel der Corriere della Sera, der seiner Leserschaft auf 1,5 Seiten und anhand übersichtlicher Infoboxen die Absichtserklärung auseinanderklamüsert. Ja, für wen ist das Ganze also vorteilhaft? Dass die Waffenruhe auch auf den Libanon ausgedehnt werden soll, das wertet der Corriere als Pluspunkt für den Iran. Die Öffnung der Seestraße von Hormus sei nur vordergründig positiv für die USA. Denn Teheran werde in Hinkunft seine Karten auszuspielen wissen. Das Regime hat nun ja verstanden, welches Druckmittel ihm zur Verfügung steht. Teheran profitiere weiters von den 300 Milliarden Dollar schweren Investitionen, die Washington in den Wiederaufbau der zerstörten Infrastruktur im Iran stecken will. Ja, und die Streitfragen um hoch angereichertes Uran im Iran sollen in einem endgültigen Abkommen geklärt werden. Hier gehe der Punkt gewissermaßen an die USA, schreibt der Corriere, denn Teheran hat ja den Verzicht auf Atomwaffen bekräftigt. Den Zitat Warnsieg für Teheran bedeutet allerdings das Ende der Wirtschaftssanktionen, der Handelsbeschränkungen, die seit 15 Jahren wie ein Damoklesschwert über dem Land baumeln. Nun verlasse der Iran also den toten Winkel. Mehr noch, er werde zum Dreh- und Angelpunkt eines neuen geopolitischen Gleichgewichts, schreibt der Corriere. Nun wird sich mancher Zuhörer des Pressespiegels fragen, okay, dann nützt diese Absichtserklärung ja nur dem Iran. Diese Frage beantwortet Corriere-Autor Federico Fubini mit einem Ja. Trumps Kompromiss sei sehr schwach. Das Prestige der USA sei erodiert. Amerika sei nicht in der Lage gewesen, den Iran ernstlich zu schwächen. Der wahre Gewinner des USA-Iran-Deals sei allerdings eine dritte Macht, die bislang nicht erwähnt wurde. China, gleichsam als Garant des globalen Energiemarkts, schreibt Federico Fubini im Corriere. Wir bleiben noch bei diesem Thema, greifen aber zur Republika. Sie hat die namhafte US-Nuklearexpertin Andrea Stricker interviewt. Wenn der Iran sein hoch angereichertes Uran behalten darf, könnte ein Teil davon versteckt werden, warnt sie. Deshalb müsse das Material aus dem Iran rausgebracht werden, am besten in die von der Internationalen Atomenergiebehörde verwaltete Brennstoffbank in Kasachstan. Andernfalls bestehe die große Gefahr, dass der Iran weiterhin über die Voraussetzungen zum Bau einer Atombombe verfüge. Ehrlich gesagt glaube ich, dass die Verhandlungen zwischen den USA und dem Iran nicht über die derzeitige Grundsatzvereinbarung hinausgehen werden, sagt Stricker. Ja, wie wird unsere Welt nach dem Iran-Krieg ausschauen? Zu den kurzfristigen Auswirkungen auf unser aller Geldbörsel hat die Turiner Stamper den EU-Energiekommissar Jürgensen interviewt. Seines Erachtens wird der mögliche Frieden die Energiepreise nicht sofort senken. Viele Öl- und Gasanlagen im Iran seien beschädigt, weshalb die Erholung Monate, beim Gas sogar Jahre dauern könne. Die Krise zeige zudem, wie abhängig Europa noch immer von fossilen Energieträgern sei. Deshalb müsse die EU den Ausbau erneuerbarer Energien und die Elektrifizierung beschleunigen, betont Jürgensen gegenüber der Stamper. Zu den langfristigen Auswirkungen des Iran-Krieges bzw. des Friedens druckt das Wochenblatt Die Zeit 7 Thesen ab. Sie seien an dieser Stelle in Form von Streiflichtern wiedergegeben. Militärische Stärke führt nicht automatisch zum Sieg. Aus der Ordnungsmacht USA wird eine Chaosmacht. Die US-Gesellschaft ist kriegsmüde. Deutschland gehört zu den Verlierern dieser Krise, da der steigende Ölpreis die Konjunkturaussichten gedämpft hat. Und die nächste These der Zeit: China weiß jetzt, was die USA militärisch können und was eben nicht. Israel kann sich nicht mehr auf die USA verlassen. Und jetzt kommt die 7. und letzte These der Zeit: Das iranische Regime hat den Krieg gewonnen, schreibt die Zeit.
0: Ja, blicken wir an dieser Stelle auf Südtirols Presse. Und da, Patrick, ist mir eine Schlagzeile heute besonders ins Auge gesprungen, und zwar das Edelweiß-Quiz. Was hat es denn damit auf sich?
1: Ja, Karin, diese Schlagzeile, das Edelweiß-Quiz, lesen wir heute auf der Titelseite der neuen Südtiroler Tageszeitung. Journalist Christoph Franceschini berichtet über das Rumoren, das innerhalb der SVP zu vernehmen sei. Grund für das Bauchgrummeln unterm Edelweiß seien zwei Meinungsumfragen. Also Edelweiß-Quiz. Eine Umfrage wurde von der Landtagsfraktion in Auftrag gegeben, eine weitere von der Partei. Und da liegt nun laut Franceschini der Hase im Pfeffer. Denn bei der von der Partei in Auftrag gegebenen Umfrage, da wurde nicht einzig die Beliebtheit der SVP-Landtagsmandatare abgefragt, sondern auch jene eines Mannes, der nicht im Landtag in Bozen, sondern in der Abgeordnetenkammer in Rom sitzt. SVP-Obmann Dieter Steger. Franceschini wörtlich: Dieses Detail sorgt jetzt innerhalb der SVP für Unmut. Sieht man es doch als klaren Fingerzeig, dass amtierende SVP-Kammerabgeordnete bei den Landtagswahlen 2028 auf das Erbe von Landeshauptmann Arno Kompatscher schielen. Zitat Ende. Wir wechseln zum Tagblatt Dolomiten. Hier lesen wir heute folgende Schlagzeile: Die ganze Aufregung umsonst. Worum geht's? Bislang galt der 3. August als Stichtag, um den alten Personalausweis aus Papier durch eine elektronische Identitätskarte zu ersetzen. Doch dieser Stichtag fällt nun ins Wasser. Der Papierausweis verliert seine Gültigkeit erst mit dem Ablaufdatum, das auf dieser Identitätskarte angegeben ist. Die Pflicht, einen Termin für die elektronische Karte zu beantragen, bleibt dennoch bestehen. Einen Haken hat die Sache, schreibt Dolomiten-Redakteur Jakob Bramstaller und erklärt eben diesen Haken. Die Einführung der elektronischen Identitätskarte hat nicht Italien, nicht der Staat beschlossen, sondern es handelt sich um eine Verordnung der EU. Ob der alte Ausweis nach dem 3. August daher auch außerhalb Italiens gilt, das ist bis dato unklar, schreiben die Dolomiten. Wir blicken auf die Titelseite des Alto Adige. Eine Geschichte aus Meran liefert die Aufmacherschlagzeile: Rapina un bar armato di pistola. Ein maskierter Mann bedrohte gestern eine Servierkraft in einer Bar in Obermais. Mit einer Pistole zwang er sie, ihm das Geld aus der Kasse auszuhändigen. Ja, Karin, anschließend flüchtete der maskierte Mann mit der Beute.
0: Ja, das klingt tragisch, würde ich mal meinen. Zum Abschluss des Pressespiegels befassen wir uns mit jenen Menschen noch, die in Südtirol für Lieferdienste arbeiten.
1: Und zumeist machen sie das für ein Butterbrot, wie das Wochenmagazin FF in seiner neuen druckfrischen Ausgabe festhält. Die Titelgeschichte ist den sogenannten Riders gewidmet, die sich oftmals Ausbeutungsverhältnissen fügen, eben auch bei uns in Südtirol. Zu diesen Riders zählt Faruk aus Pakistan, der in einem Zimmer in Bozen wohnt. Das Zimmer misst nicht mehr als 10 Quadratmeter. Das Bad teilt er sich mit seinem Mitbewohner. Die Küche wird gemeinschaftlich von allen Bewohnern genutzt. 250 Euro im Monat zahlt er für das Zimmer. Er ist 44 Jahre alt. Er muss nicht nur sich, sondern auch seine zwei Söhne und seine Ehefrau versorgen. Ein Sohn wohnt hier in Pakistan, ein weiterer Sohn in Latium, also in der Region Latium. Ja, und Faruk, der verdient ungefähr 3,70 Euro pro Lieferung als Rider. Trotz dieses kärglichen Betrags ist Faruk dankbar für das Zubrot, das er verdienen kann. Allerdings müssten Unternehmen, Lieferdienste sich ändern, sagt Faruk der FF. Und er wünscht sich ein, nun ja, faireres System mit einem angemessenen Gehaltsminimum. Ja, hoffen wir, dass Faruks Wünsche und Worte Gehör finden im reichen Südtirol mit seinen armen Riders. Lesen Sie wohl.
0: Ja, das wäre zu wünschen. Vielen Dank, Patrick Riener, für diesen Überblick heute an unserem Gesundheitstag und damit Themenwechsel, denn heute an diesem Donnerstag findet wieder ein Thementag statt, ein Gesundheitstag mit dem Thema Strahlen durch den Sommer, Tipps für Haut, Gesundheit und Wohlbefinden und ja, welche Produkte unbedingt in keiner Reiseapotheke fehlen sollten. Das unter anderem hören Sie kurz nach 8:30 bei mir im Frühstücksradio. Da werden wir einen Apotheker im Gespräch haben. Es ist jetzt genau 7:54 Uhr, der 18. Juni. Schönen guten Morgen.

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1: Donnerstag ist wieder Soireenzeit. Und zwar dort, wo Tirol seinen Namen bekommen hat. Auf Schloss Tirol wird der Rittersaal wieder zur Bühne für Klänge aus aller Welt. Zum Auftakt der 36. Soireen kommt das finnische Vokalensemble Rajaton. Sechs Stimmen, die mühelos zwischen Klassik, Folk, Pop und Rock wechseln. Ihr Programm reicht von finnischer Volksmusik über Polka- und Tango-Arrangements bis zu Songs von Queen und den Bee Gees. Rajaton eröffnet die Soireen auf Schloss Tirol heute um 21 Uhr. Zur laufenden Fußball-WM bietet das Planetarium in Gummer einen Blick hinauf zu den Sternen. Denn auf vielen Nationalflaggen sind auch Himmelskörper zu sehen. Sterne, Sonnen, Monde oder sogar ganze Sternbilder. Genau diesen Spuren folgt die Show Flags of the Night Sky, WM am Himmel. Unter der Kuppel des Planetariums geht es auf eine Reise von Land zu Land. Vom Sternenhimmel auf der brasilianischen Flagge bis zum Wegweiser am Himmel Alaskas. Astronomie trifft dabei auf Kultur, Geschichte und ein wenig WM-Fieber. Die einstündige Show wird im Juni und Juli im Planetarium in Gummer gezeigt, sowohl auf Italienisch als auch auf Deutsch. Die deutsche Fassung wird heute um 18 Uhr vorgeführt. Über sexualisierte Gewalt wird heute mehr gesprochen als früher. Doch zuhören, erkennen und richtig handeln bleiben eine Herausforderung. In der Basis Finchgau in Schlanders geht es darum, genauer hinzuschauen. Welche Formen sexualisierter Gewalt gibt es? Warum bleiben Erfahrungen Betroffener oft lange unsichtbar? Und wie können vor allem junge Menschen besser geschützt werden? Grundlage ist eine aktuelle Studie der Universität Innsbruck zu sexualisierter Gewalt in Südtirol, in der Betroffene aus allen drei Sprachgruppen zu Wort kommen. Der Workshop bietet Information, Austausch und konkrete Ansätze für die Präventionsarbeit. Sexualisierte Gewalt in Südtirol, heute um 18.30 Uhr in der Basis Finchgau in Schlanders. Und 45 Jahre Theatergeschichte kann man in Brixen zu Fuß erleben. Zum Jubiläum schickt die Dekadenz ihr Publikum auf einen besonderen halbstündigen Spaziergang. Ausgestattet mit Tablet geht es vom Kulturkeller hinaus in den Stadtteil Stufels. Unterwegs tauchen Stimmen, Gesichter und Erinnerungen jener Menschen auf, die diesen Ort geprägt haben. An Take a Walk, Take a Dance können Sie ab heute bis Sonntag täglich um 19 und um 20 Uhr teilnehmen. Kostenlos, aber am besten mit Reservierung.
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3: Iran und USA haben ein Friedensabkommen unterzeichnet. Gemeinden geraten infolge des gesättigten Arbeitsmarktes zunehmend unter Druck. Das Wetter sonnig, später einzelne Gewitter bei 30 bis 34 Grad. Die USA und der Iran haben die Absichtserklärung für ein Ende des Konflikts früher als geplant unterzeichnet. US-Präsident Donald Trump unterschrieb die Erklärung gestern Abend in Frankreich, der Iran digital. Das Abkommen tritt mit sofortiger Wirkung in Kraft. Barbara Reich.
4: Hab's gerade unterzeichnet, sagte Trump gestern nach einem Abendessen im Schloss Versailles zum Abschluss des französischen G7-Gipfels. Eigentlich sollte das Rahmenabkommen zwischen den USA und dem Iran am Freitag in der Schweiz unterzeichnet werden. Nun haben beide Länder vorzeitig unterschrieben. Laut Vermittler Pakistan tritt das Abkommen sofort in Kraft. Es sieht ein sofortiges und dauerhaftes Ende der militärischen Einsätze vor, auch im Libanon. Die USA werden die Seeblockade iranischer Häfen aufheben und Teheran öffnet die Straße von Hormus. Unklar ist, ob es dort künftig eine iranische Maut geben wird. Das soll unter anderem in den nun 60-tägigen Verhandlungen geklärt werden. Danach sollte es eine endgültige Vereinbarung zwischen den USA und dem Iran geben. Ob es auch zu einer Lösung im Streit um das umstrittene iranische Atomprogramm kommt, ist jedoch nicht sicher.
3: Heute beginnt in Brüssel ein zweitägiger EU-Gipfel. Die 27 Mitgliedstaaten wollten dabei erneut über den Beitritt der Ukraine in die EU beraten. Laut der RAI Südtirol-Ukraine-Korrespondentin Daniela Brucker sind in der Ukraine die Erwartungen an Verhandlungen der G7 oder der EU gering. Die aktuellen Beitrittsgespräche seien für einen Teil der Bevölkerung jedoch ein Signal der Hoffnung, berichtet Brucker aus Kiew.
5: Dass es jetzt überhaupt Verhandlungen gibt, liegt daran, dass es im April zu einer Abwahl von Viktor Orban in Ungarn gekommen ist. Ungarn hat ja diese Verhandlungen sehr lange blockiert. Das heißt, hier herrscht in der Ukraine natürlich eine große Erleichterung. Zum einen, dass es zu diesen Verhandlungen jetzt kommt. Zum anderen, dass es in Ungarn mittlerweile einen Nachbarn gibt, der der Ukraine etwas freundlicher gesinnt ist. Für viele Ukrainer ist das ein wichtiges Signal. Das zeigt, dass das Land trotz des Krieges eine europäische Perspektive hat.
3: Der Weg zu einem Beitritt sei allerdings noch sehr lang. Auch darüber sei man sich in der Ukraine bewusst, sagte Korrespondentin Daniela Brucker auf RAI Südtirol. Südtirols Gemeinden tun sich immer schwerer, Personal zu finden. Der gesättigte Arbeitsmarkt und der demografische Wandel werden laut Gemeindenverbandspräsident Dominik Oberstaller immer spürbarer. Zudem bevorzugten junge Menschen Jobs in der Privatwirtschaft. Hier gäbe es weniger Hürden als für eine Anstellung im öffentlichen Dienst, wie etwa die Zweisprachigkeitsprüfung. Künstliche Intelligenz könne künftig Entlastung bringen, dafür seien aber entsprechende Voraussetzungen nötig. Zudem fordert Oberstaller Schülerinnen und Schüler frühzeitig auf, Berufe im öffentlichen Dienst vorzubereiten. Hier habe Südtirol im Vergleich zu Österreich und Deutschland Nachholbedarf. 20 Jahre nach der Genehmigung und Vorstellung des Projektes steht die Nordwestumfahrung in Meran vor der Fertigstellung. Der Bau des ersten Abschnitts wurde 2010 begonnen und nach knapp 3,5 Jahren fertiggestellt. Der zweite Abschnitt mit der gut 2 Kilometer langen Untertunnelung der Stadt Meran wird noch heuer abgeschlossen. Daran werde derzeit auf Hochtouren gearbeitet. Alfreider?
6: Ich habe mich vor einigen Tagen vergewissert, direkt auf der Baustelle 220 Mitarbeiter, die jeden Tag arbeiten, um die letzten Bauarbeiten, aber auch schon den Anlagenbau, das heißt die Technik, alles zu installieren. Und wir rechnen heute mit der Inbetriebnahme zwischen November, Dezember dieses Jahres, laut heutiger Sicht der Dinge.
3: Seit der Genehmigung vor 20 Jahren stiegen die Baukosten um 64,5 Millionen auf 218 Millionen Euro. Laut Mobilitätslandesrat Daniel Alfreider liegt das vor allem aber an der inflationsbedingten Preissteigerung. Nach dem schweren Verkehrsunfall gestern auf der Straße zum Penzer Joch ist nun auch der zweite beteiligte Motorradfahrer gestorben. Zwei Motorradfahrer waren am Mittwochnachmittag frontal kollidiert. Einer der beiden, ein Mann aus Deutschland, verstarb noch am Unfallort. Der zweite, ein Mann aus England, erlag nun im Bozner Krankenhaus seinen Verletzungen. Angesichts der aktuellen Temperaturen warnen Experten vor den Gefahren des Ertrinkens bei Kleinkindern, besonders im Pool, Planschbecken oder Gartenteich. Unfälle im Wasser gehören in dieser Altersgruppe weiterhin zu den häufigsten Todesursachen. Der Sektionsleiter beim Sportclub Meran, Gebhard Unterreiner, betont, dass entscheidende Fähigkeiten schon ab dem Säuglingsalter trainiert werden können.
7: Ganz wichtig ist, dass wir den Kindern das Tauchen als erstes beibringen und dass es kein Problem ist, wenn sie mit dem Kopf unter Wasser gehen und auch auftauchen, wenn sie ein bisschen Wasser in den Mund kriegen, das ausspucken können, dass sie einfach nicht in diese Schockstarre verfallen, wenn sie ins Wasser fallen. Das ist eigentlich das ganz Wichtigste und das können Kinder ab quasi ein paar Monaten schon erlernen.
3: Ein solches Training, im besten Fall in einer Schwimmschule, nehme den Kindern im Ernstfall die Panik und verhindere das lautlose Untergehen. Unabhängig davon bleibe die lückenlose Aufsicht durch die Eltern die wichtigste Schutzmaßnahme gegen das Ertrinken. Am Wochenende soll es in Südtirol bis zu 37 Grad heiß werden. Die Hitze kann besonders vulnerablen Bevölkerungsgruppen Probleme bereiten, etwa älteren Menschen, Säuglingen und Kleinkindern. Gerade ältere Menschen benötigen besondere Aufmerksamkeit, da sie empfindlicher auf Flüssigkeitsverluste reagieren und öfter an Vorerkrankungen leiden. Otto von Dellemann, der Landesvorsitzende der Generation 60+ in der SVP, empfiehlt Seniorenwohnheime mit Tagesaufenthalt, weil diese klimatisiert seien. Ganz Italien wird derzeit von einer Hitzewelle heimgesucht. Heute gilt für Bologna, Brescia, Florenz, Perugia und Turin die zweithöchste Warnstufe Orange. Ab morgen wird die Hitzewarnung auch auf Bozen, Mailand und Rieti ausgeweitet. Bei der Fußball-WM in den USA hat Mitfavorit England einen Auftaktsieg gegen Kroatien gefeiert. Beim 4:2 erzielte Kapitän Harry Kane einen Doppelpack. Portugal musste sich gegen die Demokratische Republik Kongo mit einem 1:1 begnügen. Ghana konnte dank eines Last-Minute-Tores ein 1:0 gegen Panama erreichen. Im Spiel am frühen Morgen besiegte Kolumbien den WM-Neuling Usbekistan mit 3:1. Usbekistan wird vom Italiener Fabio Cannavaro trainiert. Das Wetter. Heute wird es zunächst strahlend sonnig und meist wolkenlos. Im Tagesverlauf bilden sich über den Bergen Quellwolken. Am Nachmittag kommt es örtlich zu Regenschauern oder Gewittern. Es wird heißer. Die Temperaturen erreichen 30 bis 34 Grad. Morgen Freitag geht es mit viel Sonnenschein weiter. In der zweiten Tageshälfte ist mit ein paar Hitzegewittern zu rechnen. 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Redaktion Gudrun Esser.
8: Einen schönen guten Morgen wünscht Deborah Gartner aus der Landesverkehrsmeldezentrale. Auf der Pustertaler Stadtstraße in Richtung Bruneck zwischen Neunhäusern und Percher Stau wegen einer Baustelle. Die Landesstraße Kassel-Rot-Weitbruck ist zwischen der Abzweigung Dissens und der Abzweigung St. Oswald nach Mohrenabgängen weiterhin gesperrt. Die Landesstraße Antholz ist bei Antholz-Mittertal wegen Arbeiten gesperrt. Umleitung über die Gemeindestraße. Die Landesstraße Welschellen-Untermau auf der Höhe Costa Lunga ist wegen Holzschlägerungsarbeiten gesperrt. Umleitung über die Gardertaler Stadtstraße. Kommen Sie gut ans Ziel.
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10: 35 Grad, der Schweiß läuft. Puh, ja, Hitze macht uns allen zu schaffen. Und genau deshalb darf ich heute noch im Frühstücksradio einen Experten im Studio begrüßen zu unserem heutigen Gesundheitstag. Und zwar einen Apotheker, der weiß, womit die Leute bei diesen Temperaturen wirklich zu kämpfen haben. Kreislaufprobleme, Kopfschmerzen, Sonnenbrand. Was läuft dieser Tage besonders über die Apothekentheke? Welche kleinen Helferlein wirken wirklich? Und ganz wichtig, er hat 5 knackige Tipps mitgebracht, die jeder sofort umsetzen kann. Außerdem klären wir die ewige Frage, worauf muss man beim Sonnencremekauf eigentlich achten? Nach 8:30 erfahren Sie mehr dazu. Jetzt 8:15 hören wir über die erste Frau, die in einem Flugzeug den Atlantik überquert hat. Eine Amerikanerin war das, und zwar im Jahre 1928. 8:10. Schönen guten Morgen.

0: Claire Heap bei uns im Frühstücksradio auf Radio Südtirol, 16 Minuten nach 8. Heute ist der 18. Juni. Erstmal allen, die Geburtstag haben, wünschen wir natürlich alles, alles Gute. Und natürlich gibt es an jedem Tag viele Erinnerungen, viele Termine, viele Jubiläen. Und wenn wir auf den 18. Juni 1928 zurückblicken. Da landet in Wales ein Flugzeug mit drei Passagieren. Es sind die zwei Piloten Wilmer Stultz und Louis Gordon. Mit ihnen an Bord ist Amelia Earhart. Die Amerikanerin ist die erste Frau, die in einem Flugzeug den Atlantik überquert. Allerdings hat sie die Maschine nicht selbst gesteuert. Doch das soll sich noch ändern, wie uns Noemi Bonnell im heutigen Kalenderblatt erzählt.
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2: Als die drei in Wales landen, sind alle Augen auf Amelia Earhart gerichtet. Für die Piloten interessiert sich kaum jemand. Earhart hat geschafft, was vor ihr noch keiner Frau gelungen ist. Sie hat den Atlantik in einem Flugzeug überquert. Fotografen drängen sich um sie, Zeitungen feiern sie als Heldin, doch Earhart selbst kann mit dem Ruhm zunächst wenig anfangen. Sie will sich nicht damit zufrieden geben, nur mitzufliegen, sondern nimmt sich vor, das nächste Mal die Maschine selbst zu steuern. Amelia Earhart wird am 24. Juli 1897 in Atchison im Bundesstaat Kansas geboren. Schon als Kind fällt sie auf, ist rebellisch, spielt lieber draußen als mit Puppen und sammelt Zeitungsausschnitte über Frauen in Berufen, die eigentlich Männern vorbehalten sind. Trotz allem schlägt sie zuerst eine klassische Laufbahn ein. Nach dem College beginnt sie ein Medizinstudium, bricht jedoch nach einem knappen Jahr wieder ab. 1920 darf sie zum ersten Mal in einem Flugzeug mitfliegen und findet darin ihre große Leidenschaft. Jetzt ist klar, sie will Pilotin werden. Ihre Familie ist von dem Entschluss entsetzt und unterstützt sie nicht. Also arbeitet Earhart hart, nimmt insgesamt fast 30 verschiedene Jobs an, um sich die Flugstunden leisten zu können. Doch der Aufwand lohnt sich. Bereits ein halbes Jahr später kauft sie sich ihre erste Maschine und stellt sogleich einen neuen Höhenrekord der Frauen auf. In der Fliegerszene

0: wird ihr Name sofort bekannt, nicht nur, weil sie Männer in Flugrennen schlägt. Im Kampf gegen die männliche Vorherrschaft in der Luftfahrt wird sie zur Ikone für viele Frauen. Tony Romeo, der heute noch nach ihrem Flugzeug sucht, sagt Folgendes über sie.
1: Sie war eine fantastische Person, eine Pionierin auf dem Gebiet der Luftfahrt, eine frühe Verfechterin der Frauenrechte und übrigens auch eine großartige Autorin.
0: 1928 erhält sie das Angebot, als erste Frau bei einer Nonstop-Atlantik-Überquerung mitzufliegen und sagt sofort zu. Der Flug macht sie zum Star, auch wenn es Männer waren, die die Maschine lenkten. Das wurmt sie. Und so beschließt sie 1932, als erste Frau allein den Atlantik fliegend zu überqueren. Mehr als 20 Stunden kämpft sie sich durch Stürme, technische Probleme und eisige Temperaturen.
2: I had fair weather for 4 hours. Then I ran into a storm, which was one of the most severe I have ever been in,
0: sagt sie nach dem Flug. Doch sie schafft es und schreibt damit Geschichte. Amelia Earhart nutzt ihre Berühmtheit immer wieder, um sich für die Gleichberechtigung von Frauen einzusetzen. Gleichzeitig versucht sie, mehr Frauen für die Luftfahrt zu begeistern. 1937 wagt sie ihr größtes Abenteuer. Als erster Mensch will sie entlang des Äquators die Erde umrunden. Doch kurz vor dem Ziel verschwindet ihr Flugzeug über dem Pazifik. Von ihr und ihrem Navigator Fred Noonan fehlt nach dem letzten Funkspruch am 2. Juli 1937 jede Spur. Bis heute wurde das Flugzeug nicht gefunden und genau das trägt zur Faszination um ihre Person bei, wie Historiker Holger Steinle erklärt.
3: Dieses Verschwinden praktisch in der unendlichen Weite, wie ja auch die Luftwelt, diese unendliche Weite irgendwo, wie sie entschwinden, das hat schon eine große Faszination. Sie werden eigentlich durch ihr Verschwinden unsterblicher.
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5: Ja, bereits mehrmals gab es Vermutungen, Reste des Flugzeugs von Earhart gefunden zu haben. Bis heute stellen sich aber alle als Falschmeldungen heraus. Amelia Earhart ist jedoch nicht in Vergessenheit geraten, weder als Pilotin noch als feministische Kämpferin, die sich weigerte, die Grenzen jener Zeit zu akzeptieren.

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1: Der Iran und die USA haben ein Friedensabkommen unterzeichnet. Gemeinden geraten infolge des gesättigten Arbeitsmarktes zunehmend unter Druck. Das Wetter sonnig, später einzelne Gewitter bei 30 bis 34 Grad. Die USA und der Iran haben die Absichtserklärung für ein Ende des Konflikts früher als geplant unterzeichnet. US-Präsident Donald Trump unterschrieb gestern Abend im französischen Schloss Versailles, der Iran digital. Laut Vermittler Pakistan tritt eine sofortige Waffenruhe in Kraft. Teheran werde die Straße von Hormus unverzüglich wieder öffnen. Die USA würden die Seeblockade iranischer Häfen umgehend aufheben. Der ukrainische Staatschef Volodymyr Zelensky hat am Rande des G7-Gipfels im französischen Evian erneut mit US-Präsident Donald Trump und Frankreichs Staatsoberhaupt Emmanuel Macron über den russischen Angriffskrieg gegen sein Land gesprochen. Es sei ein wichtiges Koordinierungsgespräch gewesen, kommentierte Zelensky. Macron sprach von einer Wiederannäherung zwischen den USA und den übrigen G7-Staaten. Trump erklärte, er erwäge eine Wiedereinführung von Sanktionen gegen Russland. Südtirols Gemeinden tun sich immer schwerer, Personal zu finden. Der demografische Wandel wird laut Gemeindenverbandspräsident Dominik Oberstaller immer spürbarer. Zudem bevorzugten junge Menschen Jobs in der Privatwirtschaft. Hier gebe es weniger Hürden als für eine Anstellung im öffentlichen Dienst, wie etwa die Zweisprachigkeitsprüfung. Es bestehe dringender Handlungsbedarf, auch im Interesse der Bürgerinnen und Bürger. Zum Ferienbeginn warnen Experten vor den oft unterschätzten Gefahren des Ertrinkens bei Kleinkindern. Neben einer lückenlosen Aufsicht wird eine möglichst frühe Wassergewöhnung empfohlen, um dem Kleinsten im Ernstfall die lebensgefährliche Panik zu nehmen. Das Wichtigste sei, dass man den Kindern das Tauchen beibringe, damit sie nicht in eine Schockstarre verfallen, wenn sie ins Wasser fallen, betont Gebhard Unterreiner, Sektionsleiter beim Sportclub Meran. Nach dem schweren Verkehrsunfall gestern auf der Straße zum Penzerjoch ist nun auch der zweite beteiligte Motorradfahrer gestorben. Zwei Motorradfahrer waren am Mittwochnachmittag frontal kollidiert. Einer der beiden, ein Mann aus Deutschland, verstarb noch am Unfallort. Der zweite, ein Mann aus England, erlag nun im Bozener Krankenhaus seinen Verletzungen. Bei der Fußball-WM in den USA hat Mitfavorit England einen Auftaktsieg gegen Kroatien gefeiert. Beim 4:2 erzielte Kapitän Harry Kane einen Doppelpack. Portugal musste sich gegen Kongo mit einem 1:1 begnügen. Ghana konnte dank eines Last-Minute-Tores ein 1:0 gegen Panama erreichen. Im Spiel am frühen Morgen besiegte Kolumbien den WM-Neuling Usbekistan mit 3:1. Usbekistan wird vom Italiener Fabio Cannavaro trainiert. Von Rai Südtirol hörten Sie Nachrichten. Redaktion Gudrun Esser.
2: Einen schönen guten Morgen wünscht Deborah Gartner aus der Landesverkehrsmeldezentrale. Auf der Pustertaler Stadtstraße in Richtung Bruneck zwischen Neunhäusern und Percher Stau wegen einer Baustelle. Die Landesstraße Kassel-Rot-Weitbruck ist zwischen der Abzweigung Dissens und der Abzweigung St. Oswald nach Mohrenabgängen weiterhin gesperrt. Die Landesstraße Antholz ist bei Antholz-Mittertal wegen Arbeiten gesperrt. Umleitung über die Gemeindestraße. Die Landesstraße Weltschellen-Untermau auf der Höhe Costa Lunja ist wegen Holzschlägerungsarbeiten gesperrt. Umleitung über die Gardertaler Stadtstraße. Kommen Sie gut ans Ziel.
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3: Hitzige Tage stehen uns bevor mit hohen Temperaturen. Wie genau das Wetter ausschaut, das fragen wir jetzt Philipp Dattarotti vom Landeswetterdienst. Erst einmal einen schönen guten Morgen, Herr Dattarotti.
4: Guten Morgen, grüß Gott.
3: Was erwartet uns an diesem sommerlichen Donnerstag heute?
4: Ja, der heutige Vormittag verläuft verbreitet, strahlend sonnig. Nur ganz im Nordosten Südtirols, also im Ahrntal, gibt es nennenswerte Wolken. Ab Mittag entwickeln sich über den Bergen dann ein paar größere Quellwolken Und am Nachmittag und Abend sind daraus auch örtliche Regenschauer oder Gewitter möglich.
3: Und welche Temperaturen begleiten uns heute am Nachmittag?
4: Ja, die Temperaturen steigen im Vergleich zu gestern weiter an. Heute wären es 30 Grad im Wipptal bis 34 Grad im Etschtal. Und auch auf den Bergen wird es sehr warm, mit 18 Grad in 2000 Metern.
3: Und wie geht es in Richtung Wochenende weiter?
4: Da wird es noch etwas heißer, mit Höchstwerten bis 36 Grad. Vormittags ist es dazu jeweils sehr sonnig. Nachmittags und abends muss man dann mit örtlichen Hitzegewittern rechnen.
3: Ich bedanke mich bei Ihnen für diese Aussichten und gute Arbeit noch.
4: Gerne, auf Wiederhören.

0: Glenn Campbell, und damit ist es 8.38 Uhr geworden. Einen schönen guten Morgen wünsche ich unseren Hörern und Hörerinnen heute an unserem Gesundheitstag. Ja, dass wir uns mit ausreichend Wasser auf die Hitze vorbereiten sollten, das haben wir heute an unserem Gesundheitstag zum Thema fit und gesund durch den Sommer bereits gehört. Das weiß man natürlich auch, auch wenn man sich oft selbst immer wieder daran erinnern muss. Doch gerade an besonders heißen Tagen können auch einige Helferchen, so sage ich einfach mal, aus der Apotheke sinnvoll sein, von Elektrolyten über Sonnenschutz bis hin zu kühlenden Produkten für Haut und Beine. Welche Mittel wirklich helfen und worauf man achten sollte, das weiß Apotheker Stefan Beer aus Lana, und den darf ich jetzt bei mir im Studio begrüßen. Schönen guten Morgen, Herr Beer.
1: Schönen guten Morgen.
0: Herr Beer, die Temperaturen steigen dieser Tage bis zu 37 Grad, haben wir gehört. Mit welchen Beschwerden kommen denn an solchen Tagen Ihre Klienten und Klientinnen zu Ihnen in die Apotheke?
1: Also heiße Tage merken wir sehr schnell in der Apotheke. Die Patienten kommen mit Kreislaufproblemen, Kopfschmerzen, viele Klimaanlagen bedingt auch mit Halsschmerzen,
0: oh ja,
1: Fieber und Erkältung. Und dann gibt es noch die Patienten, die über Schwindel klagen, die schwere Beine haben oder sehr müde sind. Und da vor allem dann die ältere Bevölkerung, die wir sehen, die unter der großen Hitze leidet.
0: Da werden wir gleich hören, wie wir auf die einzelnen Beschwerden eingehen können. Aber zunächst die Frage, gibt es Unterschiede hier zwischen Männern und Frauen, was die Beschwerden betrifft?
1: Also die Beschwerden an sich eigentlich keine großen Unterschiede. Es gibt, wie sich die Beschwerden verteilen, leichte Unterschiede. Also bei den Frauen ist es öfters eher ein Kreislaufproblem oder dicke, geschwollene Beine, schwere Beine. Bei den Männern sind es dann meistens Blutdrucksachen, aber generell kann man sagen, dass das zusammenspielt. Blöd ist ein bisschen für die Frauen, die gleichzeitig in den Wechseljahren sind und unter Hitzewallungen leiden, weil eine Hitzewelle plus Hitzewallungen, das ist natürlich dann keine gute Kombination.
0: Welche, nennen wir sie mal oder haben wir sie schon genannt, die Helferlein aus der Apotheke, können denn den Körper an besonders heißen Tagen sinnvoll unterstützen?
1: Eigentlich ganz klassisch das, was Sie schon ganz am Anfang gesagt haben. Genügend trinken, Sonnenschutz, wenn ich körperlich arbeiten muss, Elektrolyte, also Mineralsalze und Mineralstoffe. Und dann vor allem mein ganz großer Tipp, die große Mittagshitze meiden.
0: Mhm.
1: Also schauen, meine Tätigkeiten in die Früh und in den Abend zu verlegen.
0: Also eigentlich, es sind immer einfache Lösungen, aber genau, man muss es immer wieder auch in Erinnerung rufen, weil man verliert sich darin.
1: Man verliert sich darin, und bei vielen ist dann so, dass ich mit technischer Unterstützung zu einer Klimaanlage kann ich ja vieles aushaltbar machen. Mhm. Man muss sich aber dann immer daran erinnern, dass wenn ich die Klimaanlage zu kalt einstelle, es eine Riesenbelastung für meinen Körper ist. Also es sollte nicht mehr als 7 bis 8, maximal 10 Grad Unterschied zur Außentemperatur sein. Das heißt, bei 37 Grad draußen stelle ich meine Klima auf 27 Grad ein und ja, nicht kälter, besser sogar auf 28, 29, weil das schafft mein Kreislauf und mein Körper noch zu verarbeiten. Wenn ich sie mir auf 18 bis 20 Grad einstelle, dann kann ich eigentlich fix mit Halsweh, Kopfschmerzen, Augenentzündung oder sonst was rechnen.
0: Sehr wichtiger Hinweis. Ja, Sie haben auch gesagt, Elektrolyte sind für den Körper wichtig, Mineralstoffe. Wo kriegt man die her? Muss man die supplementieren? Sind die in der Nahrung enthalten?
1: Also sagen wir mal, ganz allgemein, wenn ich einer normalen Arbeit nachgehe, mich nicht sehr stark körperlich verausgabe und so, dann wäre ich da genügend über meine Getränke und meine Nahrung damit versorgt. Da muss ich nicht extra was machen. Wenn ich aber jetzt zum Beispiel gerade beim Äpfel auszupfen bin oder als Bauarbeiter arbeite und den ganzen Tag draußen bin und mich stark körperlich bewege oder auch zum Beispiel am Wochenende eine große Bergtour mache, dann ist, wenn ich so viel schwitze, schon sinnvoll, Elektrolyte zuzuführen, weil da könnte es sein, dass das, was ich über die Nahrung aufnehme, zu wenig ist. Und man muss immer denken, der Körper nimmt nicht das Wasser direkt auf, der Körper nimmt das Mineralsalz auf und zieht damit das Wasser mit hinein. Und deswegen habe ich ja zum Beispiel, wenn es ganz heiß ist, auch eher Lust auf ein bisschen was Salziges oder Frisches zu essen, weil damit steuert der Körper es, dass er das Natrium, das er über den Schweiß verloren hat, wieder aufnimmt.
0: Weil das eben verloren gegangen ist. Genau, Sie haben eingangs auch gesagt, schwere Beine. Das sind auch typische Beschwerden von Hitzetagen. Was hilft denn wirklich gegen Schwellungen und dieses unangenehme Gefühl?
1: Also einmal ein ganz einfacher Tipp, möglichst viel zu Fuß unterwegs sein und gehen, weil durchs Gehen aktiviere ich die Muskelpumpe, die das Blut und die Flüssigkeit wieder hochdrückt. Sollte das nicht reichen, in allen Pausen die Beine hochlagern, dann kann ich kühlende Gele verwenden. Wer ein Schwimmbad zu Hause oder beim Nachbarn hat, kann ihn fragen, ob er ein paar Runden im Schwimmbad spazieren kann. Das ist wie ein natürlicher Kompressionsstrumpf. Wechselduschen, von den Fußspitzen anfangend nach oben. Oder wenn es stärker ist und dann zum Beispiel auch Auswirkungen auf den Kreislauf und so hat oder auf den Blutdruck hat, dann, obwohl es sich schlimm anhört, sind Kompressionsstrümpfe die einzige Hilfe. Auch wenn die bei der Hitze nicht sehr angenehm sind zu tragen, aber die helfen halt ganz, ganz gut, dass diese Flüssigkeitsansammlungen nicht zustande kommen.
0: Mhm. Wir haben heute bei uns in den Nachrichten auch über Senioren, Seniorinnen gesprochen, dass es an diesen besonders heißen Tagen sinnvoll ist, sie an einem kühlen Ort vielleicht auch zu versammeln. Welche Produkte sollten denn ältere Menschen oder auch chronisch Kranke an solchen heißen Tagen unbedingt zu Hause haben?
1: Also sie sollten ausreichend zu trinken zu Hause haben und auch ausreichend trinken. Es reicht nicht, wenn ich nur die Flasche zu Hause habe. Sie soll auch leer sein dann abends. Wer Probleme hat, ausreichend zu trinken, der kann das gerne auch lösen, dass er sich zum Beispiel als Vorspeise eine Suppe macht oder sowas und dadurch die Flüssigkeit zu sich nimmt. Dem Körper ist es egal, wie die Flüssigkeit hineinkommt, er braucht sie nur. Dann sollten die älteren Personen ihre Dauermedikation griffbereit haben, gerade wenn sie woanders hingehen und zum Beispiel in einen klimatisierten Ort gehen, um sich da tagsüber aufzuhalten. Sie sollten mit Ihrem Hausarzt eventuell abgeklärt haben, was Sie machen, wenn es zu heiß wird oder Sie Kreislaufprobleme kommen, dass Sie dann schon wissen, wie Sie Ihre Blutdruckmedikation zum Beispiel anpassen. Ein Fieberthermometer sollte ich dabei haben und einen guten Sonnenschutz.
0: Mhm, Sonnenschutz, wichtiges Stichwort. Worauf gilt es da zu achten? Genügt ein 30er Schutzfaktor? Soll es ein 50er sein? Wie oft trägt man auf? Welchen? Wo? Genau.
1: Also, der beste Sonnenschutz ist der physikalische Sonnenschutz, sage ich immer. Also ich sage, ich gehe der Sonne aus dem Weg. Mhm. Großer Hut, ein langärmeliges, leichtes, luftiges T-Shirt oder sowas, das ist schon einmal sehr, sehr gut, weil Sonne ist immer Stress für unsere Haut. Schaffe ich das nicht, arbeitsmäßig oder auch freizeitmäßig, dann sollte ich eine Sonnenschutzcreme mit einem möglichst hohen Faktor verwenden, also mindestens 30, besser 50, weil ich tendenziell immer zu wenig Creme auftrage. Eigentlich sollte ich pro 10 Quadratzentimeter Haut, also für eine Handfläche ungefähr, einen Zentimeter Creme verwenden. Das macht eigentlich kaum jemand.
0: Ja, ist viel.
1: Und das Zweite ist auch ganz wichtig, den Sonnenschutz früh genug auftragen, also ungefähr eine halbe Stunde, bevor ich an die Sonne gehe. Und auch bevor ich in der Schwimmbad oder in der Wasser oder meinen Sport beginne, den auftragen. Weil es braucht ja Zeit, bis diese Sonnenschutzfaktoren in die Haut aufgenommen sind und ihre Wirkung ausüben können.
0: Mhm. Kommen wir noch abschließend zu einer kleinen Sommerapotheke, die man entweder im Urlaub mitnimmt oder einfach bei sich zu Hause hat. Welche, sagen wir mal, 5 Produkte würden Sie da unbedingt mit reinpacken?
1: Also man muss es ein bisschen variieren, ob ich alleine bin, ob ich alt bin, jung bin oder ob ich Kinder habe. Aber sagen wir mal, die Klassiker, die überall dabei sein sollten, wäre eine Sonnencreme mit einem hohen Lichtschutzfaktor, ein Aftersun Gel oder kühlendes Gel für danach oder auch einen von diesen Thermalwassersprays, die ich mir ins Gesicht spritzen kann zum Erfrischen. Wenn ich weiß, dass ich mich körperlich betätige, dann ein paar Elektrolyte zum Trinken. Oder wenn die Hitzewelle auch schon sehr lang angedauert hat, ich meine Wohnung nicht kühl bekomme und viel schwitze und mich ganz schlapp fühle, dann kann ich auch mit Elektrolyten starten. Ganz wichtig, vor allem jetzt, da die Tigermücken ja auch bei uns sind, ein Gel oder so ein Verbrenner fürs Handy gegen die Insektenstiche.
0: Und dann ein Verbrenner fürs Handy?
1: Da gibt es so einen kleinen Adapter, den ich ans Handy anschließen kann.
0: Ja.
1: Der macht eine Hitze und damit kann ich meinen Insektenstich, also das Eiweißgift der Mücke, neutralisieren.
0: Aha.
1: Und die kann ich immer locker dabei haben. Der hängt am Schlüsselbund, kann ihn übers Handy aktivieren und kann damit den Juckreiz sehr zuverlässig und gut stillen.
0: Spannend.
1: Also das ist wirklich ein tolles Produkt. Funktioniert auch bei den Kindern sehr gut und dann eventuell noch ein Pflaster und ein Blasenpflaster, weil ich mir natürlich mit der Hitze, wenn ich viel schwitze, auch leicht eine Blase hole an den Füßen, wenn ich unterwegs bin.
0: Stimmt. Und abschließend noch ein letzter Tipp vom Apotheker von Stefan Beer. Welchen einen Tipp, sage ich mal, würden Sie unseren Hörerinnen und Hörern mitgeben, damit alle gesund und schön sozusagen durch diese heißen Sommerwochen kommen?
1: Ich würde es auf 2 Tipps ausarbeiten.
0: Bitte unbedingt.
1: Genügend trinken.
0: Ja.
1: Und Schatten.
0: Trinken also und Schatten.
1: Also Mittagshitze vermeiden, die Wohnungen verschatten, also in der Früh aufmachen, tagsüber zumachen, auch wenn die Wohnung dunkel ist. Aber jede Hitzeeinwirkung der Sonne, die ich ins Haus vermeide, hilft mir, dass ich nachts erholsamer schlafen kann.
0: Mhm. Vielen, vielen Dank, Stefan Beer, für Ihren Besuch hier im Studio und die vielen praktischen Tipps. Und wenn auch Sie jetzt, unsere Hörerinnen und Hörer, eine Frage rund um Hitze, Sonnenschutz, Kreislauf oder die Sommerapotheke haben Um kurz nach fünf geht's los wieder mit unserer Sprechstunde und da wird auch Stefan Beer als Experte zu Gast im Studio sein, gemeinsam mit dem Kollegen, mit dem Chirurgen Alexander Gardetto, und Gastgeberin ist Uli Velano, und da können Sie dann Ihre Fragen stellen. Vielen Dank noch einmal, dass Sie hier waren, und bei uns geht's jetzt weiter mit Musik von Amy MacDonald. Es ist 8:49 Uhr wird's grad genau auf die Sekunde. Schönen guten Morgen, schönen Vormittag wünsche ich Ihnen für alle, die schon etwas länger wach sind.

0: Amy MacDonald bringt uns gut und sicher in den Tag, und gut und sicher in den Tag oder weiter durch den Tag bringt uns auch mein Kollege Theo Henrich. Der ist soeben ins Studio reingekommen, der wird heute den Treffpunkt moderieren. Heute steht einiges an.
1: Ja, schönen guten Morgen zunächst mal. Ja, wir bleiben dran an unserem Gesundheitstag. Da gibt es noch viele, viele Themen, die wir in diesem Zusammenhang heute erfahren und behandeln werden. Dies zum einen. Zum anderen gehe ich ganz entspannt und ruhig eigentlich in den Treffpunkt hinein. Das war vor vielen, vielen Jahren ganz anders an einem Tag wie heute. Ich weiß nicht, ob du dich noch erinnern kannst, dieses mulmige Gefühl vor den Matura-Prüfungen.
0: Oh, jetzt kommt's. Uiuiui.
1: Das genau. War aber
0: ich war so aufgeregt.
1: Nochmal. Und in Gedanken bin ich bei diesen zahlreichen Maturantinnen und Maturanten, die ja heute loslegen müssen mit ihrer Matura-Prüfung. Möge alles gut gehen. Wir sind, wie gesagt, in Gedanken bei euch. Ihr könnt uns zwar nicht hören, aber ich hoffe, die Kraft der Gedanken wirkt.
0: Die Kraft der Gedanken wird wirken. Ich schließe mich an. Ich wünsche natürlich auch alles, alles Gute. Und ich sage an dieser Stelle auf Wiederhören. Es hat mich gefreut, dass wir gemeinsam in den Tag hineingestartet sind. David Leitner am Mischpult, Matthias Mayer mit den Nachrichten, mein Name Karin Duregger, und ja, bleiben Sie gerne dran. Wir haben Musik, Infos und vieles mehr für Sie.

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1: Der Iran und die USA haben ein Friedensabkommen unterzeichnet. Experten raten zum Auftakt der Ferien zu Kleinkind-Schwimmkursen. Das Wetter sonnig. Später einzelne Gewitter bei 30 bis 34 Grad. Die USA und der Iran haben die Absichtserklärung für ein Ende des Konflikts früher als geplant unterzeichnet. US-Präsident Donald Trump unterschrieb gestern Abend im französischen Schloss Versailles, der Iran digital. Laut Vermittler Pakistan tritt eine sofortige Waffenruhe in Kraft. Teheran werde die Straße von Hormus unverzüglich wieder öffnen. Die USA würden die Seeblockade iranischer Häfen umgehend aufheben. Der ukrainische Staatschef Volodymyr Zelensky hat am Rande des G7-Gipfels im französischen Evian erneut mit US-Präsident Donald Trump und Frankreichs Staatsoberhaupt Emmanuel Macron über den russischen Angriffskrieg gegen sein Land gesprochen. Es sei ein wichtiges Koordinierungsgespräch gewesen, das viel bewirken kann, kommentierte Zelensky. Macron sprach von einer Wiederannäherung zwischen den USA und den übrigen G7-Staaten. Trump erklärte, er erwäge eine Wiedereinführung von Sanktionen gegen Russland. Zum Ferienbeginn warnen Experten vor den oft unterschätzten Gefahren des Ertrinkens bei Kleinkindern. Neben einer lückenlosen Aufsicht wird eine möglichst frühe Wassergewöhnung empfohlen, um den Kleinsten im Ernstfall die lebensgefährliche Panik zu nehmen. Das Wichtigste sei, dass man den Kindern das Tauchen beibringe, damit sie nicht in eine Schockstarre verfallen, wenn sie ins Wasser fallen, betont Gebhard Unterreiner, Sektionsleiter beim Sportclub Meran. Südtirols Gemeinden tun sich immer schwerer, Personal zu finden. Der gesättigte Arbeitsmarkt und der demografische Wandel werden laut Gemeindenverbandspräsident Dominik Oberstaller immer spürbarer. Zudem bevorzugten junge Menschen Jobs in der Privatwirtschaft. Hier gäbe es weniger Hürden als für eine Anstellung im öffentlichen Dienst, wie etwa die Zweisprachigkeitsprüfung. Es bestehe dringender Handlungsbedarf auch im Interesse der Bürgerinnen und Bürger. Die Carabinieri Niederdorf haben zwei mutmaßliche Telefonbetrüger aus Süditalien angezeigt. Die Personen stehen im Verdacht, sich als Mitarbeiter einer Bank ausgegeben und so Geld erschlichen zu haben. Dabei manipulierten die beiden offenbar ihre Telefonnummer. Den Angaben der Carabinieri zufolge überredeten die mutmaßlichen Kriminellen ihr Opfer zu einer Sofortüberweisung von 8.600 Euro, da dessen Ersparnisse angeblich in Gefahr seien. Die Carabinieri raten in so einem Fall dazu, das Telefonat sofort zu unterbrechen und sich direkt an die Bank oder die Ordnungskräfte zu wenden. Nach dem schweren Verkehrsunfall gestern auf der Straße zum Penzer Joch ist nun auch der zweite beteiligte Motorradfahrer gestorben. Zwei Motorradfahrer waren am Mittwochnachmittag frontal kollidiert. Einer der beiden, ein Mann aus Deutschland, verstarb noch am Unfallort. Der zweite, ein Mann aus England, erlag nun im Bozner Krankenhaus seinen Verletzungen. Bei der Fußball-WM in den USA hat Mitfavorit England einen Auftaktsieg gegen Kroatien gefeiert. Beim 4:2 erzielte Kapitän Harry Kane einen Doppelpack. Portugal musste sich gegen die Demokratische Republik Kongo mit einem 1:1 begnügen. Ghana konnte dank eines Last-Minute-Tors ein 1:0 gegen Panama erreichen. Im Spiel am frühen Morgen besiegte Kolumbien den WM-Neuling Usbekistan mit 3:1. Usbekistan wird vom Italiener Fabio Cannavaro trainiert. Das Wetter. Heute wird es zunächst strahlend sonnig und meist wolkenlos. Im Tagesverlauf bilden sich über den Bergen Quellwolken. Am Nachmittag kommt es örtlich zu Regenschauern oder Gewittern. Es wird heißer. Die Temperaturen erreichen 30 bis 34 Grad. Morgen Freitag geht es mit viel Sonnenschein weiter. In der zweiten Tageshälfte ist mit ein paar Hitzegewittern zu rechnen. 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Redaktion Gudrun Esser.
2: Guten Morgen wünscht Daniel Hofer aus der Landesverkehrsmeldezentrale. Zu Verzögerungen wegen Arbeiten kommt es immer wieder auf der Staatsstraße Mobern-Finchgau bei Schluderns, auf der Grüner Staatsstraße zwischen Weitburg und Bontives bei Brembach und auf der Gardertaler Stadtstraße abschnittsweise zwischen Montal und Zwischenwasser. Folgende Straßen sind wegen Arbeiten gesperrt: die Landesstraße Oberecken zwischen Ecken und Oberecken, die Landesstraße Kastelroth-Weidburg zwischen der Abzweigung Tissens und der Abzweigung St. Oswald, die Landesstraße Welschellen-Untermoy auf der Höhe Kostalunja und die Landesstraße Antholz bei Antholz-Mittertal. Die Umleitungen sind jeweils ausgeschildert. Gute und sichere Fahrt!
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3: Angenehmen, ich hoffe wirklich angenehmen Vormittag hier aus dem Studio von Radio Südtirol gemeinsam mit Matthias Höglinger. Er begleitet uns heute an der Technik. Wir dürfen uns nicht nur auf einen angenehmen Vormittag einstellen, auf einen schönen Vormittag, sondern vor allem auch auf einen heißen Tag. Es ist Sommer und wir haben heute auch bei uns den ganzen Tag über Gesundheitsthemen rund um Sommer, Sonne, gute Luft und wie das auf unsere Haut auswirkt.
4: Mit Sport im Hochsommer zu besonders heißen Temperaturen natürlich vorsichtig sein. Moderat Sport zu machen ist gut, wichtig, halt den Körper aktiv, aber nichts übertreiben, auf den Körper hören.
3: Das sagt die Expertin und wir werden sie ausführlich gleich hier hören. Natürlich, draußen in der frischen Luft sich bewegen ist gut, ist auch sinnvoll, aber bei dieser Sommerhitze muss man auf viele verschiedene Faktoren Acht geben. Worauf, das wird sie uns gleich noch ausführlich erklären, neben anderen Themen rund um dieses Gesundheitsthema heute. Wir haben viel Musik mit dabei, jetzt gleich im Trio hier. Blondie, Joris und The Wolf. Und ich sage schönen Vormittag uns allen.

0: Bitter Sweet Symphony mit The Verve hier im Treffpunkt heute am Donnerstag. Nicht irgendein Donnerstag, nein, es ist unser Gesundheitstag hier auf Rhein-Südtirol. Die Sonne, sie lockt. Vor allem sich auch draußen im Freien aufzuhalten, ist ja auch gut, tut uns ja auch gut, vor allem mental. Doch die Sommerhitze kann für unseren Körper zur echten Herausforderung werden. Schon wenige Stunden in der prallen Sonne belasten Kreislauf, Haut und Stoffwechsel. Wie wir uns bei hohen Temperaturen schützen können und gesund durch die heißen Tage kommen, und sie kommen jetzt auch, darüber jetzt Uli Velano.
1: Sport und Bewegung sind gesund, keine Frage. Doch bei großer Hitze kann körperliche Belastung schnell gefährlich werden. Wer bei hohen Temperaturen intensiv trainiert, verlangt seinem Körper Höchstleistungen ab. Er muss gleichzeitig die Muskeln mit Sauerstoff versorgen und sich durch Schwitzen kühlen. Gelingt das nicht, drohen Dehydrierung, Kreislaufversagen, Hitzeerschöpfung oder im schlimmsten Fall ein lebensbedrohlicher Hitzeschlag. Wie viel Bewegung an heißen Tagen sinnvoll ist, wann Vorsicht geboten ist und wie wir sicher aktiv bleiben können,

0: erklärt die Arbeitsmedizinerin Judith Hirzenberger.
1: Bin ich wirklich draußen in der Natur unterwegs und mache da gerne Sport, dann habe ich eine atmungsaktive Kleidung an. Ich kann mich im Wald, besonders wenn es so Tage sind, die so schwül und heiß sind, wo man vielen Insekten ausgesetzt ist, vorab schon schützen. Es gibt mittlerweile viele hochwertige Produkte, die einen Insekten- oder Zeckenschutz integriert haben. Zeckenimpfung natürlich im Waldgebiet besonders, auffrischen regelmäßig, Schatten bevorzugen. Bin ich gern sportlich aktiv, würde ich das eher in die frühen Morgenstunden legen. Da ist auch das Klima noch besser, die Außentemperatur angenehmer, der Körper kommt besser mit der Belastung zurecht. Oder eher in den späten Abendstunden, wobei umweltmedizinisch gesehen ist natürlich eher der Morgen zu bevorzugen.
0: Ebenso wichtig ist es, die Belastung an die Temperaturen anzupassen und die Mittagshitze zu meiden. Denn der beste Sport im Sommer ist nicht der härteste, sondern jener, der den Körper gesund hält, betont die Arbeitsmedizinerin Judith Hirzenberger.
1: Moderat Sport zu machen ist gut, wichtig, halt den Körper aktiv, aber nichts übertreiben, auf den Körper hören, ausreichend trinken vor dem Sport, bei längeren Laufstrecken unbedingt was mitnehmen, einfach nur auch, um den Mund immer wieder zu befeuchten. Man muss nicht 5 Liter Wasser mitschleppen, aber 500 Milliliter für einen längeren Lauf ist sicher eine Empfehlung, die gut ist für Leute mit Vorerkrankungen, wie Herz-Kreislauf-Erkrankungen, Zuckerkrankheit, muss man ja mit Sport im Hochsommer zu besonders heißen Temperaturen natürlich vorsichtig sein. Die Gefäße öffnen sich, ja, es kann zu Blutdruckveränderungen kommen durch heiße Temperaturen, und wenn ich den Körper dann zusätzlich extrem belaste, weil ich in der Mittagshitze vermeintlich gesunden Sport absolviere, kann das bei einer schweren Grunderkrankung unter Umständen sehr kontraproduktiv sein und wirklich ein böses Ende nehmen.
0: Bewegung bleibt auch im Sommer wichtig, allerdings angepasst an die Temperaturen. Wie schon mehrmals gesagt, mit ausreichender Flüssigkeit, dem richtigen Zeitpunkt und etwas Vernunft können wir die schönen Zeiten des Sommers aktiv und gesund genießen.
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0: Guten Morgen, wünscht Daniel Hofer aus der Landesverkehrsmeldezentrale. Zu Verzögerungen wegen Arbeiten kommt es immer wieder auf der Stadtstraße Mobern-Finchgau bei Schluderns, auf der Gröner Stadtstraße zwischen Weidburg und Bontives bei Brembach und auf der Gardertaler Stadtstraße abschnittsweise zwischen Montal und Zwischenwasser. Folgende Straßen sind wegen Arbeiten gesperrt: die Landesstraße Oberecken zwischen Ecken und Oberecken, die Landesstraße Kastelroth-Weidburg zwischen der Abzweigung Tissens und der Abzweigung St. Oswald, die Landesstraße Welschellen-Untermoy auf der Höhe Kostalunja und die Landesstraße Antholz bei Antholz-Mittertal. Die Umleitungen sind jeweils ausgeschildert. Gute und sichere Fahrt!
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2: Wir haben diese Woche relativ konstante Wetterverhältnisse, konstant insofern, dass sich das jeden Tag irgendwie wiederholt. Also, in den Morgenstunden Vormittag bis in den Nachmittag wirklich schön sonnig und sommerlich und auch Temperaturen, die passen in die Sommerzeit. Wir haben Höchstwerte, die liegen zwischen 27 Grad im Norden bis zu 33, 34, ja bis zu 35 Grad sogar im Süden kann es sein. Und dann am Nachmittag können sich daraus Hitzegewitter entwickeln. Dies gilt nicht nur für den heutigen Donnerstag, nein, das wiederholt sich auch morgen am Freitag bis zum Sonntag so. Also immer Vormittag bis in den Nachmittag hinein, schön sonnig, freundlich, stabil und dann stellenweise immer wieder, teilweise sogar am Samstag, heftige Hitzegewitter, die niedergehen können.

0: Der Treffpunkt Rhein-Südtirol heute am Donnerstagvormittag. Das Sprachfreiwilligenprojekt Volontariat Berles Lenguis bietet seit über 15 Jahren eine Plattform für sprachlichen Austausch und Begegnung in Südtirol statt. Durch regelmäßige Gespräche in ganz informeller Atmosphäre werden Sprachkenntnisse gestärkt und der Dialog zwischen den Sprachgruppen gefördert. Auch Führungskräfte und Persönlichkeiten aus Wirtschaft und Gesellschaft beteiligen sich daran. So etwa Hannes Berger, CEO von Dr. Scheer. Das Projekt wird vom Amt für Zweisprachigkeit und Fremdsprachen der Autonomen Provinz Bozen finanziert und blickt mittlerweile auf über 15 Jahre erfolgreiche Tätigkeit zurück. Im Gespräch mit Kollegin Medea Zingerle erzählt Hannes Berger, was dieses Projekt für ihn so besonders macht.
1: Ja, das Interessanteste ist sicherlich, man lernt neue Menschen kennen, die ganz unterschiedlichen kulturellen Hintergrund haben und gern die deutsche Sprache lernen wollen. Und das Interessanteste war wohl, dass man sieht eine Dynamik in diesem Zehnerblock, nenne ich ihn mal. Denn das größte Problem ist ja immer, wenn man Hemmungen hat, eine Sprache zu sprechen. Und eines der großen Ziele ist ja bei diesen Sprachpartnerschaften, dass man diese Hemmung abbaut und in einer lockeren Atmosphäre einfach drauf losspricht, ohne auf die Fehler zu achten. Die versucht man natürlich dann im Nachhinein ein bisschen zu korrigieren, aber das ist sicherlich der eine Aspekt, der sprachliche Aspekt, und der andere ist der kulturelle Aspekt, warum sie nach Südtirol kommen und dass sie sehr interessiert sind, die Kultur zu lernen, die deutsche Sprache zu lernen, und das ist immer faszinierend. Ja.
2: Also es geht nicht nur darum, die Sprache weiterzugeben, sondern auch die Kultur. Sie haben schon gesagt, Sie hatten vier ganz unterschiedliche Menschen. Mhm. Was für Menschen oder Personen sind da dabei?
1: Ja, das sind zum Beispiel Menschen, die hierher ziehen, sehr, sehr junge, Mitte 20, die vielleicht in Trient oder in Bozen studiert haben und hier dann den ersten Job angenommen haben und dann versuchen, eben die Sprache besser zu lernen, meistens aus beruflichen Gründen, weil sie in einer Exportabteilung arbeiten oder mit Kollegen besser umzugehen. Oder die die Sprache trainieren wollen, weil sie im öffentlichen Dienst arbeiten und zum Beispiel im Krankenhaus als Ärzte tätig sind und hier eben Fuß fassen. Also das sind meistens so die Hauptgründe, wieso die das machen. Ja.
2: Es gibt 10 Treffen insgesamt.
1: Ja.
2: Und wenn diese 10 Treffen vorbei sind, wie geht's danach weiter?
1: Ja, man macht so eine kurze Evaluierung, man trifft sich wieder oder spricht sich wieder ab mit der Koordinatorin. In meinem Fall ist es eine Koordinatorin. Man fasst die Erfahrungen zusammen und dann stellt man sich bereit, wieder einen nächsten Zehnerblock zu machen, um dann wieder einzusteigen. Meistens versucht man es dann beruflich eben zu verbinden und einmal im Sommer, einmal im Winter, je nachdem, wie viel man natürlich Zeit dafür widmen will.
2: Man wird ja auch gematcht, wie Sie es vorhin schon gesagt haben, von der Provinz Bozen. Also es bleibt auf ähnlichen Interessen und Themen, die eigentlich beide interessieren, und man findet dann sozusagen den nächsten Partner.
1: Genau, der wird ausgesucht, und dann bekommt man einen Vorschlag zugesandt via E-Mail, und dann sagt man dann zu.
0: So Hannes Berger von Dr. Scheer im Gespräch mit Kollegin Medea Zingerle. Das Sprachfreiwilligenprojekt Volontariat Berles Lenguis. Interessierte, die eine Sprache lernen möchten oder auch weitergeben möchten, finden mehr Informationen auf der entsprechenden Webseite unter www.infovol.it.
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0: California Dreamin' mit The Mamas and the Papas, ein Song aus dem Jahre 1965. Schönen Vormittag im Treffpunkt auf Radio Südtirol. Südtirol grundsätzlich ein sehr spendenfreudiges Land, auch wenn es darum geht, Entwicklungsprojekte in Afrika zu unterstützen, von Privatpersonen, aber auch vom Land Südtirol und von Organisationen wie der Caritas. Deren Direktorin Beatrix Meyerhofer ist im letzten Jahr nach Uganda gereist, um sich die Projekte mal anzuschauen. Der Staat Uganda in Zentralafrika ist ja von Konfliktregionen umgeben und so flüchten Tausende von Menschen auch in diesen Staat.
1: Man sieht einfach viele Menschen, die bereits seit Jahren auch schon hier leben, in einfachen Hütten, zum Teil einfach nur planen, und diese Hoffnungslosigkeit auch vieler, denn nach der langen Zeit, die sie hier sind, keine Aussicht auf Rückkehr, obwohl die meisten zurückkehren möchten in ihr Heimatland. Und wir als Caritas können wirklich die Menschen unterstützen, und wir haben auch gesehen, die Gelder, die wir Erich Fischnaller, dem Missionar, zukommen lassen, gehen zu 100% an die Menschen, nämlich erhalten sie Lebensmittelpakete, die ihnen ein Überleben möglich machen.
0: Ja, Beatrix Meyerhofer hat den Komboni-Missionar Erich Fischnaller angesprochen. Der lebt ja schon seit vielen Jahren in Uganda. Vor allem die Werkstätten sind ihm da ans Herz gewachsen. Die unterstützt er. Ist er doch auch gelernter Tischler.
2: So, alles, was Sie da sehen, das nicht eingeführt ist, alles mit den Flüchtlingen gebaut worden hier. Die haben was verdient, die haben eine Arbeit gekriegt, die haben froh, so wie es so weitergeht. Nicht? Und so, durch den sind wir halt jetzt so und warten noch, schauen, wie es weitergeht.
0: Ja, drei Frauen, ein Ziel. Diese TV-Dokumentation begleitet Caritas-Direktorin Beatrix Meyerhofer, die Landesrätin Rosemarie Palmer und Irene Obexer vom Missionsamt nach Uganda, um die Entwicklungsprojekte mal hautnah zu erleben. Aber auch mit den Menschen vor Ort in Kontakt zu treten. Die Bilder dazu, die sehen Sie bei uns im Fernsehprogramm, und zwar heute Abend gleich im Anschluss an die Tagesschau.

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1: In Südtirol haben die Matura-Prüfungen begonnen. Der Iran will eine Mauer für die Straße von Hormus erheben. Das Wetter sonnig. Später einzelne Gewitter bei 30 bis 34 Grad. Für über 2700 deutschsprachige Schülerinnen und Schüler beginnen heute die Matura-Prüfungen. Über 360 davon sind zu den Prüfungen in den deutschsprachigen Berufsschulen angetreten. Für dieses Jahr wurden einige Regeln abgeändert. Die Matura wird seit heuer offiziell als Reifeprüfung bezeichnet. Auch die Regeln bei mündlichen Prüfungen haben sich geändert. Statt bisher 5 können hier nur mehr 3 Zusatzpunkte erlangt werden. Die Matura-Prüfungen enden kommenden Montag. Bereits um 7 Uhr in der Früh wurden im Dom von Bozen 560 Matura-Kerzen entzündet. Bischof Ivo Moser und seine Mitarbeiterinnen und Mitarbeiter versandten zeitgleich Segensgrüße an die Prüflinge via WhatsApp. An der ersten Matura-Kerzen-Aktion beteiligten sich Freunde und Verwandte der Prüflinge. Die Aktion Be Blessed wurde erstmals in Südtirol durchgeführt. Sie übertraf die Erwartungen der Organisatoren deutlich und soll im kommenden Jahr fortgesetzt werden. Die Carabinieri Niederdorf haben 2 mutmaßliche Telefonbetrüger aus Süditalien angezeigt. Sie stehen im Verdacht, sich als Mitarbeiter einer Bank ausgegeben und so Geld erschlichen zu haben. Dabei manipulierten die beiden offenbar ihre Telefonnummer. Den Angaben der Carabinieri zufolge überredeten die mutmaßlichen Kriminellen ihr Opfer zu einer Sofortüberweisung von 8.600 Euro mit der Begründung, dass dessen Ersparnisse in Gefahr seien. Die Carabinieri raten in solchen Fällen, das Telefonat sofort zu unterbrechen und sich direkt an die Bank oder die Ordnungskräfte zu wenden. Nach der Einigung auf das Rahmenabkommen zwischen den USA und dem Iran zur Beendigung des Krieges bekräftigt der Iran seinen Willen, Gebühren für die Nutzung der Straße von Hormus zu erheben. Nach der 60-tägigen Phase zur Aushandlung des endgültigen Friedensabkommens werde der Iran nicht zu den Vorkriegsbedingungen zurückkehren, so der iranische Chefunterhändler. Die USA hatten eine Maut in der Straße von Hormus wiederholt als inakzeptabel bezeichnet. Italiens Außenminister Antonio Tajani betonte, er hoffe auf die Gewährleistung eines freien Warenverkehrs ohne Hindernissen und Gebühren. Bei einem schweren ukrainischen Drohnenangriff auf Moskau ist eine Raffinerie in Brand geraten. Die Flugabwehr soll rund 180 Drohnen abgefangen haben. Auf Videos sind eine große Explosion und mehrere Brandherde zu sehen. Der Flugbetrieb an allen großen Moskauer Flughäfen ist vorübergehend eingestellt worden. Das russische Militär hatte zuvor Raketen auf die ukrainische Hauptstadt Kiew abgefeuert. Die Schweiz ist einer Studie zufolge nicht mehr das wettbewerbsfähigste Land der Welt. Laut dem Ranking des Lausanner Wirtschaftsinstituts IMD rutscht die Schweiz hinter Singapur und Hongkong auf Platz 3 zurück. Geschuldet sei der Spitzenplatzverlust vor allem einem starken Einbruch bei der Wirtschaftsleistung. Italien belegt aktuell Platz 45. Das Wetter. Es ist strahlend sonnig und meist wolkenlos. Im Tagesverlauf bilden sich über den Bergen Quellwolken. Am Nachmittag kommt es örtlich zu Regenschauern oder Gewittern. Es wird heißer. Die Temperaturen erreichen 30 bis 34 Grad. Morgen Freitag geht es mit viel Sonnenschein weiter. In der zweiten Tageshälfte ist mit ein paar Hitzegewittern zu rechnen. 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
2: Einen schönen Vormittag aus der Landesverkehrsmeldezentrale. Auf der Brenner Autobahn kommen Sie gut voran. Die Landesstraße Kassel-Rutweibruck ist zwischen der Abzweigung Dissens und der Abzweigung St. Oswald nach Mohrenabgängen weiterhin gesperrt. Allen unterwegs eine angenehme und sichere Fahrt.
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3: Und es ist der Donnerstagvormittag und es ist unser Thementag Gesundheit. Es geht natürlich ums Wohlbefinden, es geht um den Sommer, es geht um die Gesundheit grundsätzlich bei diesen heißen Sommertemperaturen. Und da haben wir schon einiges darüber gehört. Und zum Beispiel auch gerade bei diesen heißen Temperaturen, damit wir uns wohlfühlen, ist die Ernährung ganz, ganz ausschlaggebend.
4: Wenn ich auf so Beerenfrüchte setze, bin ich eigentlich gut versorgt mit sehr vielen Superfood, die den Körper optimal versorgen, die Haut straff und gesund halten und so wirklich schön machen.
3: Ja, und das ist nur ein Aspekt der gesunden Ernährung, gerade auch jetzt in diesen heißen Sommerwochen. So Arbeitsmedizinerin Judith Hirzenberger. Das ist aber nur ein Aspekt, wie erwähnt. Es gibt noch viele andere, die wird sie uns gleich in wenigen Minuten ausführlicher erklären. Am Gesundheitstag auf Rhein-Südtirol.

0: Ihr Treffpunkt 3 Südtirol, schönen angenehmen Vormittag. Schönheit im Sommer beginnt nicht bei Cremes oder Kosmetik, sie beginnt, ja ganz genau, auf unserem Teller. Unsere Ernährung beeinflusst, wie fit, ausgeglichen, vor allem leistungsfähig wir uns fühlen. Gerade an heißen Tagen lohnt sich auch ein Blick auf das, was wir essen. Welche Lebensmittel jetzt besonders gut tun und uns von innen strahlen lassen. Darüber spricht Uli Velano mit der Arbeitsmedizinerin Judith Hirzenberger.
1: Eis, süße Getränke, schnelle Snacks und Grillabende gehören für viele zum Sommer dazu. Doch gerade Zucker und fettreiche Speisen können den Körper bei Hitze zusätzlich belasten. Sie lassen den Blutzuckerspiegel rasch ansteigen und wieder abfallen, fördern Müdigkeit und können das allgemeine Wohlbefinden beeinträchtigen. Welche Lebensmittel unserem Körper jetzt wirklich gut tun und uns von innen heraus stärken, weiß die Arbeitsmedizinerin Judith Hirzenberger.
2: Ja, im Sommer haben wir es eigentlich sehr gut. Ja. Der Sommer beginnt mit der Erdbeersaison. Ich habe Früchte mit einem hohen Vitamin-C-Gehalt, die wichtige Antioxidantien enthalten, diese ganzen Beerensorten, wie dann die Heidelbeere, die Himbeere. Wenn ich auf so Beerenfrüchte setze, bin ich eigentlich gut versorgt mit sehr vielen Superfood aus der Natur, was eigentlich nicht importiert werden muss, was bei uns natürlich reift, voll ist mit ganz vielen wichtigen Inhaltsstoffen, die den Körper optimal versorgen, die Haut straff und gesund halten und so wirklich schön machen und die Schönheit erhalten durch diese antioxidative Wirkung, die wir in diesen ganzen roten und auch Blaubeeren drinnen haben. Zusätzlich die Melone, die liefert ideal Wasser, das ist ein Durstlöscher, der kaum Kalorien enthält. Ja, also auch wenn man auf die gesunde Linie achten will, um schön zu bleiben. Ein Melonen-Gurkensalat mit Feta zum Beispiel, was man wirklich öfter in die Ernährung einbauen kann.
1: Und wieder führt kein Weg am Wasser vorbei. Wer seinem Körper an heißen Tagen zu wenig Flüssigkeit zuführt, riskiert Müdigkeit, Kopfschmerzen und Kreislaufprobleme. Experten empfehlen deshalb etwa 2 bis 3 Liter pro Tag. Bei Hitze und körperlicher Aktivität auch deutlich mehr. Doch wer sollte besonders Acht geben? Laut der Arbeitsmedizinerin Judith Hirzenberger.
2: Ältere Leute haben oft ein stark reduziertes Durstgefühl und rutschen besonders bei längeren Hitzeperioden sehr schnell in eine Unterversorgung mit Flüssigkeit, die bis zu einer schweren Exsikose, medizinisch gesprochen, führen kann, die wirklich gesundheitsbedrohlich wird. Bei AML in eine Unterversorgung mit Flüssigkeit, die bis zu einer schweren Exsikose, medizinisch gesprochen, führen kann, die wirklich gesundheitsbedrohlich wird. Bei arbeitenden Menschen, also gerade

0: Also Übelkeit, Kopfschmerzen, Schwindelgefühl, geht dann bis zum Erbrechen und Bewusstlosigkeit und ist wirklich als Notfall zu werten.
1: Gesunde Ernährung muss nicht kompliziert sein. Wer auf frische Lebensmittel setzt und ausreichend trinkt, tut seinem Körper auch an heißen Tagen etwas Gutes. Oft sind es die kleinen Entscheidungen im Alltag, die den größten Unterschied machen.
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0: Unter deinen Schutz und Schirm fliehen wir, o heilige Gottesgebärerin. Sicher kennen viele dieses Gebet, eines der ältesten und bekanntesten Mariengebete. Und sie haben sicher auch die vielen Abbildungen der sogenannten Schutzmantel-Madonna vor Augen. Da öffnet die Mutter Gottes weit ihren Mantel und darunter versammelt sich eine Schar Gläubiger. Auch in der kleinen Wallfahrtskirche von Lengmoos am Ritten gibt es solche Mariendarstellungen. Aber was dieses Fresko so einzigartig macht, ist, dass die Mutter Gottes hier einen aufgespannten Regenschirm in der Hand hält. Was es mit diesem Regenschirm oder dieser Regenschirm-Madonna auf sich hat, das hat Heike Janett beim Besuch der Kirche von Karl Unterhofer erfahren.
1: Hier befinden wir uns ganz genau zwischen Lengmoos und Lengstein in dieser Wallfahrtskirche. Sie wurde im 17. Jahrhundert gebaut und 1719 vergrößert. Angeblich soll ursprünglich hier eine Wegkapelle mit einem Maria-Hilf-Bild gestanden sein. Und laut Andergassen leitet sich der Ortsname Mariasaal von einer Salzstelle ab, die hier gewesen sein soll, Salzstelle für das Vieh.
2: Auch hier haben wir wieder im Altar das Gnadenbild von Lukas Cranach, also eine Nachbildung, eine Kopie.
1: Ja, zu erwähnen wäre sicher auch hier die Orgel, also wirklich ein musikalisches Kleinod, das 1851 von Franz Reinisch aus Steinach gebaut wurde. Und sie wurde 1999 vom Orgelbauer Oswald Kaufmann restauriert. Aber das ganz Besondere, jetzt drehen wir uns wieder in Richtung Hochaltar, das ist wirklich die größte Besonderheit hier. Das Bild mit der Madonna mit dem Regenschirm. Und zwar ist die Geschichte folgende. Hier beim nahegelegenen Kerschbaumerhof hat ein gewisser Künstler Alexander De Jaco seinen Urlaub verbracht öfters. Und als Dank für die glückliche Heimkehr aus dem Ersten Weltkrieg wollte er dieses ungewöhnliche Bild mit der Madonna unter dem Regenschirm malen. Und zwar ist das eine Anlehnung an das Gebet unter deinem Schutz und Schirm. Hier sieht man es aufgeschrieben, unter deinem Schutz und Schirm fliehen wir zu dir, heilige Gottesgebärerin. Also er hat dieses Gebet wirklich wörtlich oder bildlich genommen.
2: Also man sieht wirklich wunderschön, die Mutter Gottes mit ihrem Jesuskind sitzt unter einem Regenschirm, unverkennbar, und wird links und rechts von der Bevölkerung kniend angefleht.
1: Ja, es ist ein Fresko und er findet sich genau im Rundbogen zwischen Presbyterium und Kirchenschiff. Und diese Personen, die hier gemalt sind, das ist die Gastgeberfamilie vom Kerschbaumerhof, wo dieser Künstler gewohnt hat. Und zwar rechts der Großvater und dann der Bauer mit der Jungbäuerin und die Kinder. Und ganz rechts der Pfarrer von Lengmoos, Pater Bonifaz Grafogel. Und auf der linken Seite sind die Haltbäuerin und die junge Bäuerin mit den Mädchen. Und dahinter die Klosterfrau, die erste Oberin vom Lengmooser Altersheim, Schwester Natalia Trafoya. Also es ist wirklich ein besonderes Bild. Und bevor er das angefangen hat zu malen, hat er natürlich eine Skizze gemacht und hat sie dem Lengmooser Pfarrer gezeigt und versucht, eine Genehmigung zu kriegen und hat dann diese Genehmigung nicht bekommen. Ebenso der Kardinal von Venedig hat das abgelehnt. Erst als der Vatikan das begutachtet hatte und genehmigt hat, konnte er mit der Arbeit beginnen.
2: Und auf dem Fresko hat er auch gleich die Kirche von Mariasaal selbst abgebildet.
1: Ja, genau, unter dem Bild der Mutter Gottes mit dem Regenschirm. Also sie beschützt da alles.
0: Ja, zusammen mit dem Natur- und Landschaftsführer Karl Unterhofer hat Kollegin Heike Janett eine Wanderung am Ritten unternommen, vom Ansitz Kemerton nach Bad Siers, dann nach Mariasaal und Lengmoos und über die Rappenkanzel bis nach Klobenstein. 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

0: Einen schönen Vormittag aus der Landesverkehrsmeldezentrale. Auf der Brenner Autobahn kommen Sie gut voran. Die Landesstraße Kassel-Rutweibruck ist zwischen der Abzweigung Dissens und der Abzweigung St. Oswald nach Mohrenabgängen weiterhin gesperrt. Allen unterwegs eine angenehme und sichere Fahrt.
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2: Wir haben zwar sehr sommerliche Wetterverhältnisse, aber nicht so ganz stabile Wetterverhältnisse. Wie erklärt sich das also? Der Vormittag, der beginnt sehr sonnig und zwar im ganzen Land, teilweise sogar absolut wolkenlos. Dann im Tagesverlauf bilden sich einige Quellwolken und daraus können dann am Nachmittag und in den frühen Abendstunden örtlich auch immer wieder einige Regenschauer oder Gewitter niedergehen. Und zwar bei wirklich sommerlichen Temperaturen zwischen 26 Grad bis 34 Grad. Dieses Szenario haben wir heute am Donnerstag, aber das wiederholt sich auch morgen am Freitag, auch am Samstag und auch am Sonntag.

Treffpunkt Rhein-Südtirol heute am Donnerstag. Schönen und angenehmen Vormittag. Südtirols Sportlerinnen und Sportler gehören in unterschiedlichen Disziplinen mit zu den Besten der Welt. Die letzten Olympischen Winterspiele haben es ja wieder unter Beweis gestellt. Weit über 40 Athletinnen und Athleten waren allein für Südtirol bei den Olympischen Winterspielen mit dabei. Für dieses kleine Land eine wirklich sehr, sehr beachtliche Leistung. Ganz egal aber, ob Wintersport, also ob Skifahren oder Leichtathletik, Wasserspringen oder Eishockey, Südtirol ist bei allen großen Sportevents vorne mit dabei. Nicht zuletzt natürlich auch Tennis. Der Sport wäre aber ohne die Arbeit der Sportvereine undenkbar. Und aus diesem Grund gibt es hier für alle, die sich für Sport und vor allem für den Südtiroler Sport interessieren, ein sehr tolles, umfangreiches und vor allem auch schön beschriebenes und bebildertes Buch. Das Buch zeichnet die Geschichte des Sports, der Sportpolitik und der Disziplinen ebenso nach wie die Erfolge des Spitzensports mit vielen interessanten Details, mit Rekorden und auch mit viel Kuriosen rund um die sportlichen Ereignisse der Südtiroler Sportgeschichte. Dieses Buch ist erschienen im Rezia Verlag. Geschrieben hat es Alfred Di Sartori und Christian Reiner. Und eine Ausgabe dieses Buches können Sie hier und jetzt bei uns im Treffpunkt auf Rhein-Südtirol gewinnen. Vielleicht kennen Sie ja jemand in Ihrem Umfeld, der mit so einem Sportbuch eine richtig große Freude hat, können natürlich das Buch gewinnen und dieser Person ebenso eine Freude machen, also weiterschenken. Dieses Buch, Südtirols Sportlerinnen und Sportler gehören zu den Besten der Welt, das ist das Buch im Rezia Verlag jetzt zu gewinnen. 8 3 mal die 0 144 77, nochmal 8 3 mal die 0 144 77.

0: Und nicht mit dem Raumschiff, nein, ganz normal mit dem Telefon zu uns ins Studio reingeschwebt ist der Peter. Peter, hallo, schönen Vormittag.
1: Ja, guten Morgen.
0: Peter, sind Sie selber sportlich aktiv oder sportlich begeistert?
1: Beides.
0: Beides. Aha, welche Sportart ist Ihre Sportart, die Sie gerne ausüben?
1: Ja, nein, mehr ein bisschen
0: schwimmen. Ich habe es jetzt akustisch nicht ganz verstanden. Was denn?
1: Aktuell schwimmen.
0: Ja.
1: Mhm. Und im Winter natürlich Skifahren. Ja.
0: Und im Winter Skifahren. Aktuell schwimmen, das heißt, früher war mal eine andere Sportart aktiver. Waren Sie Fußballer oder sowas?
1: Nein, Fußballer nicht.
0: Nee, okay. Lieber Peter, Sie können dieses wirklich tolle Buch gewinnen. Wirklich sehr gut gemacht auch. Schön beschrieben, Südtiroler Sportgeschichte mit vielen tollen, tollen Bildern da drin. Und Sie müssen natürlich auch eine Frage beantworten. Es gibt bei uns in Südtirol natürlich Disziplinen, wo viele Athletinnen und Athleten ganz vorne in der Weltspitze mitspielen. Natürlich selbstredend so einer wie zum Beispiel der Jannik Sinner. Der ist ja momentan mal absolut top unterwegs. Bester Tennisspieler der Welt, der Jannik Sinner. Das ist einfach seine Sportart. Aber der Junge, der scheint grundsätzlich eigentlich ein guter sportlicher Athlet zu sein. Im Leben kommt es manchmal anders als gedacht. Ursprünglich und ganz langsam, nicht zu voreilig, war er in einer anderen Sportdisziplin unterwegs und hätte dort auch alle Voraussetzungen gehabt, um wirklich ganz, ganz vorne mitzumischen. Aufgrund verschiedener Dinge hatte sich dann einfach für eine andere Sportart, eben Tennis, entschieden. Auch nicht gerade zum Nachteil. Jetzt meine Frage. Welche Sportart war es denn, wo Jannik Sinner auch als junger Athlet sehr, sehr, sehr erfolgreich und gut unterwegs war und man hätte ihm da auch eine tolle Karriere prognostiziert? War das, lieber Peter, Kugelstoßen? War es Mountainbike oder war es Ski Alpin? Was war es denn?
1: Ski Alpin.
0: Okay. Wobei ich einfach mal dahingestellt lasse, Jannik Sinner ist ja wirklich athletisch in den unterschiedlichsten Disziplinen. Vielleicht wäre er ja auch, kann man ihm ja auch zutrauen, ein erfolgreicher Kugelstoßer geworden. Wer weiß, gell? Kann man ja, wäre möglich. Muss er uns mal beantworten. Okay. Peter, viel Freude mit dem Buch.
1: Vielen Dank.
0: Danke, servus.
1: Danke.

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1: Donnerstag ist wieder Soireenzeit. Und zwar dort, wo Tirol seinen Namen bekommen hat. Auf Schloss Tirol wird der Rittersaal wieder zur Bühne für Klänge aus aller Welt. Zum Auftakt der 36. Soireen kommt das finnische Vokalensemble Rajaton. 6 Stimmen, die mühelos zwischen Klassik, Folk, Pop und Rock wechseln. Ihr Programm reicht von finnischer Volksmusik über Polka- und Tango-Arrangements bis zu Songs von Queen und den Bee Gees. Rajaton eröffnet die Soireen auf Schloss Tirol heute um 21 Uhr. Zur laufenden Fußball-WM bietet das Planetarium in Gummer einen Blick hinauf zu den Sternen. Denn auf vielen Nationalflaggen sind auch Himmelskörper zu sehen. Sterne, Sonnen, Monde oder sogar ganze Sternbilder. Genau diesen Spuren folgt die Show Flags of the Night Sky, WM am Himmel. Unter der Kuppel des Planetariums geht es auf eine Reise von Land zu Land. Vom Sternenhimmel auf der brasilianischen Flagge bis zum Wegweiser am Himmel Alaskas. Astronomie trifft dabei auf Kultur, Geschichte und ein wenig WM-Fieber. Die einstündige Show wird im Juni und Juli im Planetarium in Gummer gezeigt, sowohl auf Italienisch als auch auf Deutsch. Die deutsche Fassung wird heute um 18 Uhr vorgeführt. Über sexualisierte Gewalt wird heute mehr gesprochen als früher. Doch zuhören, erkennen und richtig handeln bleiben eine Herausforderung. In der Basis Finchgau in Schlanders geht es darum, genauer hinzuschauen. Welche Formen sexualisierter Gewalt gibt es? Warum bleiben Erfahrungen Betroffener oft lange unsichtbar? Und wie können vor allem junge Menschen besser geschützt werden? Grundlage ist eine aktuelle Studie der Universität Innsbruck zu sexualisierter Gewalt in Südtirol, in der Betroffene aus allen 3 Sprachgruppen zu Wort kommen. Der Workshop bietet Information, Austausch und konkrete Ansätze für die Präventionsarbeit. Sexualisierte Gewalt in Südtirol, heute um 18.30 Uhr in der Basis Finchgau in Schlanders. Und 45 Jahre Theatergeschichte kann man in Brixen zu Fuß erleben. Zum Jubiläum schickt die Dekadenz ihr Publikum auf einen besonderen halbstündigen Spaziergang. Ausgestattet mit Tablet geht es vom Kulturkeller hinaus in den Stadtteil Stufels. Unterwegs tauchen Stimmen, Gesichter und Erinnerungen jener Menschen auf, die diesen Ort geprägt haben. An Take a Walk, Take a Dance können Sie ab heute bis Sonntag täglich um 19 und um 20 Uhr teilnehmen. Kostenlos, aber am besten mit Reservierung.

0: 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Hier sind die Nachrichten mit Matthias Mayer.
1: In Südtirol haben die Matura-Prüfungen begonnen. Italiens Ärztegewerkschaft warnt vor akutem Personalmangel. Das Wetter sonnig, später einzelne Gewitter bei 30 bis 34 Grad. Für über 2700 deutschsprachige Schülerinnen und Schüler beginnen heute die Matura-Prüfungen. Über 360 davon sind zu den Prüfungen in den deutschsprachigen Berufsschulen angetreten. Für dieses Jahr wurden einige Regeln abgeändert. Die Matura wird seit heuer offiziell als Reifeprüfung bezeichnet. Auch die Regeln bei mündlichen Prüfungen haben sich geändert. Statt bisher 5 können hier nur mehr 3 Zusatzpunkte erlangt werden. Bereits um 7 Uhr in der Früh wurden im Dom von Bozen 560 Matura-Kerzen entzündet. Bischof Ivo Muser und seine Mitarbeiterinnen und Mitarbeiter versandten zeitgleich Segensgrüße an die Prüflinge via WhatsApp. An der ersten Matura-Kerzenaktion beteiligten sich Freunde und Verwandte der Prüflinge. Die Aktion Be Blessed wurde erstmals in Südtirol durchgeführt. Sie übertraf die Erwartungen der Organisatoren deutlich und soll im kommenden Jahr fortgesetzt werden. Die Karabiniere von Bruneck haben einen Betrug bei Führerscheinprüfungen aufgedeckt. 3 Personen wurden auf freiem Fuß angezeigt. Die Beamten stellten bei einem 19-jährigen Prüfungsteilnehmer einen Mini-Router, einen Ohrknopf und eine Knopfkamera an dessen Kleidung fest. Gleichzeitig stellten sie im Auto einer 33-jährigen Frau aus Brescia dieselben Gegenstände sicher. Sie hatte dem jungen Mann die Antworten übermittelt. Diese Funde würden laut Ermittlern auf eine organisierte und wiederholte Durchführung des Betrugs hinweisen. Das italienische Gesundheitssystem steht laut der Ärztegewerkschaft ANAO vor dem Kollaps. Dem Gewerkschaftsbericht zufolge verlassen pro Tag 10 Ärzte den öffentlichen Gesundheitsdienst, noch bevor sie das Rentenalter erreichen. 5 wechseln ins Ausland, 7 werden Opfer körperlicher oder verbaler Gewalt und weitere 7 werden angezeigt. Über 2 Drittel der leitenden Krankenhausärzte leiden unter Burnout. Nach der Einigung auf das Rahmenabkommen zwischen den USA und dem Iran zur Beendigung des Krieges bekräftigt der Iran seinen Willen, Gebühren für die Nutzung der Straße von Hormus zu erheben. Nach der 60-tägigen Phase zur Aushandlung des endgültigen Friedensabkommens werde der Iran nicht zu den Vorkriegsbedingungen zurückkehren, so der iranische Chefunterhändler. Die USA hatten eine Maut in der Straße von Hormus wiederholt als inakzeptabel bezeichnet. Italiens Außenminister Antonio Tajani betonte, er hoffe auf die Gewährleistung eines freien Warenverkehrs ohne Hindernisse und Gebühren. Bei einem schweren ukrainischen Drohnenangriff auf Moskau ist eine Raffinerie in Brand geraten. Die Flugabwehr soll rund 180 Drohnen abgefangen haben. Auf Videos sind eine große Explosion und mehrere Brandherde zu sehen. Der Flugbetrieb an allen großen Moskauer Flughäfen ist vorübergehend eingestellt worden. Das russische Militär hatte zuvor Raketen auf die ukrainische Hauptstadt Kiew abgefeuert. Das Wetter. Es ist strahlend sonnig und weitgehend wolkenlos. Im Tagesverlauf bilden sich über den Bergen Quellwolken. Am Nachmittag kommt es örtlich zu Regenschauern oder Gewittern. Es wird heißer. Die Temperaturen erreichen 30 bis 34 Grad. Morgen Freitag geht es mit viel Sonnenschein weiter. In der zweiten Tageshälfte ist mit ein paar Hitzegewittern zu rechnen. 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
2: Daniel Hofer begrüßt Sie auf der Landesverkehrsmeldezentrale. Auf der Gadertaler Staatsstraße zwischen Zwischenwasser und Bikolain gibt es zeitweilige Sperren bis zu 30 Minuten wegen Feldsicherungsarbeiten. Es kommt zu Staus und Wartezeiten. Weitere Verzögerungen wegen Arbeiten auf der Stadtstraße im oberen Finchgau bei Schluderns, auf der Brenner Staatsstraße nördlich von Fahren und auf der Gröner Staatsstraße zwischen Weidbruck und Pontives bei Brembach. Folgende Straßen sind wegen Arbeiten gesperrt: die Landesstraße Oberecken zwischen Ecken und Oberecken, die Landesstraße Kastelroth-Weitburg zwischen der Abzweigung Dissens und der Abzweigung St. Oswald, die Landesstraße Weltschellen-Untermäu auf der Höhe von Costa Lunga und die Landesstraße Antholz bei Antholz-Mittertal. Die Umleitungen sind jeweils ausgeschildert. Gute und sichere Fahrt!
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3: Fein, dass Sie mit dabei sind. Wer im Leben etwas Gutes tun will, kann dies natürlich auf unterschiedlichste Art und Weise machen. Zum Beispiel auch mit einem Freiwilligendienst, Menschen zu helfen, die aufgrund einer Beeinträchtigung sich mit ganz normalen Dingen des Alltags schwer tun.
4: Das ist einfach toll, nicht immer nur auf die üblichen Menschen im Umfeld angewiesen zu sein oder immer nur diese Menschen fragen zu müssen, ob man Unterstützung erfährt, wenn auch einfach nur mal jemand anderen hat, den man anrufen kann und sagen kann, ich möchte jetzt gerne mal eine kleine Runde spazieren gehen. Es sind dadurch auch schon sehr gute Freundschaften entstanden.
3: So Ines Meyer, Präsidentin des Südtiroler Blinden- und Sehbehindertenverbandes. Und gerade in diesem Zusammenhang kann man viel Gutes tun in der freiwilligen Arbeit. Wie, in welcher Form und vor allem warum? Das werden wir erfahren in einem Beitrag gleich hier in einem Gespräch mit Ines Meyer in ihrem Treffpunkt. Allseits einen angenehmen und feinen Vormittag.

0: Wir gehen einkaufen, wir erledigen Behördengänge, treffen Freunde, ohne groß darüber nachzudenken, weil es einfach selbstverständlich ist, so die täglichen Dinge des Alltages. Für blinde und sehbehinderte Menschen können solche alltäglichen Wege jedoch zur riesengroßen Herausforderung werden. Umso wichtiger sind Menschen, die ihnen Zeit schenken und sie auch als Begleitpersonen unterstützen. Der Südtiroler Blinden- und Sehbehindertenverband ist deshalb auf der Suche nach freiwilligen Helferinnen und Helfern. Welche Aufgaben dabei übernommen werden, welche Voraussetzungen Interessierte mitbringen sollten und warum dieses Engagement für Betroffene so wertvoll ist, darüber sprechen wir jetzt und zwar mit Ines Meyer, Präsidentin des Südtiroler Blinden- und Sehbehindertenverbandes. Die Landesgruppe Südtirol des Blinden- und Sehbehindertenverbandes sucht ja derzeit neue Begleitpersonen. Welche Aufgaben, Frau Meyer, übernehmen diese Freiwilligen konkret und zwar im Alltag von blinden und sehbehinderten Menschen?
1: Die verschiedenen Aufgaben, die die Freiwilligen übernehmen sollten, wären zum Beispiel unsere Mitglieder zu begleiten, also bei verschiedenen Botengängen, wie zum Beispiel vielleicht, wenn jemand auf die Post muss, ein Konzertbesuch oder auch einfach nur der tägliche oder wöchentliche Einkauf oder ganz einfache Dinge, wie zum Beispiel die Post vorlesen oder auch nur Zeitung lesen oder ganz entspannend einfach nur ein Spaziergang, wenn jemand dazu Lust hat.
0: Ja, wenn jemand dazu Lust hat, aber dennoch gewisse Voraussetzungen brauchst, was sollten die Interessierten mitbringen? Und wie werden die neuen Begleitpersonen dann auf diese Tätigkeit vorbereitet? Doch gewisse Voraussetzungen brauchst, was sollten die Interessierten mitbringen? Und wie werden die neuen Begleitpersonen dann auf diese Tätigkeit vorbereitet?
1: Also

0: Mitarbeiterin im Büro, aber natürlich auch dann eine genauere Einweisung, auch in Zusammenarbeit mit dem Blindenzentrum. Ich denke, was sonst noch so Voraussetzungen sind und was man wirklich mitbringen sollte, das entscheiden dann auch unsere Mitglieder, die einfach dann einem auch am besten sagen können, was sie brauchen und wie ihnen am besten geholfen ist.
1: Ja, das Ganze ist natürlich schon sehr nachvollziehbar, ganz klar. Aber was bedeutet diese Unterstützung durch Begleitpersonen für die Betroffenen ganz konkret und persönlich? Und warum ist dieses ehrenamtliche Engagement jetzt so wichtig?
0: Das ehrenamtliche Engagement ist deshalb so wichtig, weil diese Freiwilligen und diese Mitarbeit und Helfer einfach unseren Mitgliedern ein kleines Stück Autonomie, ein kleines Stück Selbstständigkeit und auch Freiheit zurückgeben. Und es ist einfach toll, nicht immer nur auf die üblichen Menschen im Umfeld angewiesen zu sein oder immer nur diese Menschen fragen zu müssen, ob man Unterstützung erfährt, man auch einfach nur mal jemand anderen hat, den man anrufen kann und sagen kann, ich möchte jetzt gerne mal eine kleine Runde spazieren gehen, ich möchte gern in ein Konzert, ich möchte einkaufen gehen und einfach auch einmal die üblichen Freunde und Familie, die sonst immer zur Stelle sein müssen, auch einmal ein bisschen zu entlasten. Und das hilft unseren Mitgliedern einfach allgemein sehr viel und es gibt ihnen viel. Und es sind dadurch auch schon sehr gute Freundschaften entstanden und einfach auch soziale Kontakte mit anderen Personen. Und das ist einfach wichtig für unsere Mitglieder.
1: So Ines Meyer, die Präsidentin des Südtiroler Blinden- und Sehbehindertenverbandes. Begleitpersonen helfen nicht nur dabei, Wege sicherer zu machen, sondern schenken oft auch ein Stück Selbstständigkeit, gesellschaftliche Teilhabe und auch zwischenmenschliche Nähe. Wer sich vorstellen kann, blinde und sehbehinderte Menschen im Alltag eben zu unterstützen, soweit eben möglich, und das wird natürlich auch in Absprache erfolgen, kann sich direkt beim Südtiroler Blinden- und Sehbehindertenverband melden. Dort gibt es alle Informationen rund um die freiwillige Tätigkeit und eben auch den Einstieg als Begleitperson.
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1: Für mich ist ein Musikstückchen schreiben, das hat für mich oft Ähnlichkeit wie wenn ich einen Legoturm baue. Und ich versuche den Legoturm auf eigene Art und Weise zu bauen. Und ein Lied ist für mich in dem Sinne auch ein Klangturm.
2: So beschreibt Harmonikaspieler Tobias Ecker den kreativen Entstehungsprozess. Ein neues Stück nennt sich Peaks und es ist den Berggipfeln gewidmet.
1: Die Dolomiten sind schon schöne Berge, aber es gibt oft so wilde Berge, die mich inspirieren. Peaks, das ist einmal ein Zwischenpeak, den ich auch auf der Zierhagel erreicht habe. So eine Art Resümee nach den 10 Jahren ein bisschen.
2: Und deshalb ist auch jetzt die neue CD Zierchersteil von Tobias Ecker erschienen. 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

0: Daniel Hofer begrüßt Sie auf der Landesverkehrsmeldezentrale. Auf der Gardataler Staatsstraße zwischen Zwischenwasser und Bikolain gibt es zeitweilige Sperren bis zu 30 Minuten wegen Feldsicherungsarbeiten. Es kommt zu Staus und Wartezeiten. Weitere Verzögerungen wegen Arbeiten auf der Stadtstraße im oberen Finchgau bei Schluderns, auf der Brenner Stadtstraße nördlich von Fahren und auf der Gröner Stadtstraße zwischen Weidbruck und Pontives bei Brembach. Folgende Straßen sind wegen Arbeiten gesperrt: die Landesstraße Oberecken zwischen Ecken und Oberecken, die Landesstraße Kastelroth-Weidbruck zwischen der Abzweigung Dissens und der Abzweigung St. Oswald, die Landesstraße Weltschellen-Untermoy auf der Höhe von Costa-Lunja und die Landesstraße Antholz bei Antholz-Mittertal. Die Umleitungen sind jeweils ausgeschildert. Gute und sichere Fahrt!
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2: Das Wetter durchwegs sommerlich, aber nicht stabil. Einzig das Wetter ist berechenbar heute und in den nächsten Tagen. Wie erklärt sich das? Wir haben es am Vormittag sehr sonnig, teilweise sogar wolkenlos. Erst am Nachmittag entstehen dann Quellwolken, die Bewölkung nimmt deutlich zu und aus diesen Wolken können dann aufgrund der hohen Temperaturen, denn wir erreichen heute Höchstwerte, die liegen zwischen 26 bis 34 Grad, aus diesen Quellwolken können dann auch vereinzelt einige Regenschauer und Gewitter hervorgehen. Dieses Prozedere, das wiederholt sich auch in den nächsten Tagen, also immer sehr schön, sonnig, stabil bis in die Nachmittagsstunden hinein. Und dann die sommerlichen Hitzegewitter am Nachmittag oder frühen Abend. Das Ganze am Freitag, Samstag bis in den Sonntag hinein.

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1: Und es ist heute, kann man sagen, ein sommerlicher Gesundheitstag, so sehr wir uns auch auf den Sommer freuen. Natürlich Sonne, Sonnenschein und alles, was man draußen tun kann und machen kann, so sehr ist der Sommer auch mit seinen Tücken behaftet. Wir haben einiges heute schon erfahren, dürfen wir noch viel mehr erfahren. Sie gestaltet bei uns regelmäßig so einen Gesundheitstag, ist jetzt kurz im Studio hier, Uli Velano. Hallo, schön, dass du hier bist.
2: Hallo, Theo.
1: Uli, wir haben heute schon einiges erfahren. Der Sommer, so sehr wir uns darauf freuen, man muss auch richtig wissen, wie man, sagen wir mal so salopp, mit dem Sommer umgeht. Zum Beispiel dürften wir heute erfahren, sportliche Betätigung in der Sommerhitze hat ja auch so seine Tücken. Wir haben heute auch schon hören dürfen, inwieweit auch eine ausgewogene und gesunde Ernährung sich aufs Wohlbefinden, gerade so in Hitzetagen, die uns jetzt auch unmittelbar bevorstehen, sich auswirkt. Wir werden aber noch einiges mehr erfahren heute im Laufe des Tages.
2: Ja, natürlich, weil es gibt so viele Bereiche, die betroffen sind und irgendwie ist es ja logisch. Die Hitze erweitert unsere Blutgefäße, das heißt, unser Herz muss mehr arbeiten und damit sind wir viel anfälliger. Wir merken es auch beim Schlafen zum Beispiel, weil Schlaf, das ist ja wie die Erholung vom Tag und allem, weil eben das Tageslicht uns so, also das wirkt auf uns so ein, dass wir schlechter einschlafen. Das sind jetzt nur zwei Bereiche, die alle irgendwie betreffen, aber natürlich reagiert auch jeder unterschiedlich. Der andere, dem macht es gar nichts und der andere schwitzt da bis zu einem Liter Schweiß pro Stunde aus seinem Körper. Und das ist dann auch wieder eine sehr gefährliche Situation, denn die Gefahr, dass wir dehydrieren, ist permanent und man merkt es ja oft nicht. Unser Körper reagiert verzögert, das heißt, wir wissen gar nicht, dass wir jetzt durstig sind. Oft glaubt man auch, man ist nur hungrig oder so, dabei ist es nur das Wasser. Und wenn man das wirklich bewusst zu sich nimmt, dann ist es schon mal die halbe Miete, sage ich mal. Aber es sind natürlich auch viele andere Bereiche, weil es geht ja auch um die Schönheit. Also die Sonne, wissen wir alle, ist ein Sonnenbrand, tut unserer Haut nicht gut. Ja, das wissen wir. Aber die wenigsten wissen, dass die Haut keinen Sonnenbrand vergisst. Das heißt, diese Schädigung bleibt. Die kann man immer reparieren und so, je mehr man hat, umso schlechter ist es, umso mehr Falten bekommen wir und wir schauen einfach nicht schön aus. So schön ein schöner Braunton ist, aber man muss es bewusst und gut geschützt tun.
1: Jetzt wollen wir den Sommer nicht ganz vermiesen. Es ist ja auch so, dass rein evolutionstechnisch, muss man ja auch sagen, nicht mal für uns eigentlich eine Kleidung vorgesehen gewesen wäre, die wir tragen. Also Licht, Sonne, Wärme, all das auch mal so wenig Kleidung am Körper zu haben, all das tut einfach mal auch dem Körper gut und auch die Vitaminaufnahme erfolgt ja auch über die Lichteinstrahlung und dergleichen. Also der Sommer hat sehr wohl auch diese positive Wirkung auch auf unser Wohlbefinden und dergleichen. Die Wahrheit liegt ja bekanntlich immer irgendwo da in der Mitte. So sehr wir den Sommer genießen sollen, eben auch wirklich hinausgehen,
2: genau.
1: Das Licht aufnehmen im wahrsten Sinne des Wortes über den Körper, auch das braucht der Körper immer wieder. Es muss halt nur aufgrund verschiedener Veränderungen, klimatisch natürlich, die Sonne ist aggressiver geworden, richtig angegangen werden. Ne?
2: Man muss auch sagen, wie eben schon gesagt, also viele
1: mal barfuß gehen, das ist ja auch mal gut. Ne? Mhm.
2: Genau, aber viele vertragen super und viele eben nicht. Und man muss einfach vorbereitet, weil auch wenn ich es vertrage und ich dieses Glas, das obligatorische Glas Wasser davor trinke, dann ist es wunderbar, weil mein Körper braucht es. Also gerade beim Schwitzen oder so, wir merken oft gar nicht, wie viel Wasser wir verlieren. Und wenn wir nur 2% Wasser verlieren, das ist nicht viel, das ist ein Glas Wasser und das ist beim großen Körper gleich mal beieinander, sind wir schon gereizter. Wir sind schon können uns nicht mehr so gut konzentrieren. Es kann uns auch übel werden. Also das sind schon Fakten, die man vorbeugen kann. Und bei uns geht es ja immer. Die beste Medizin ist die Medizin, die vorbeugt.
1: Ich komme nochmal auf die Eingangsfrage zurück. Mhm. Was dürfen wir uns heute noch erwarten vom Gesundheitstag?
2: Also wir haben zwei perfekte Gäste wieder mal, und zwar den Dr. Stefan Bär. Er ist Apotheker und er kann uns genau informieren, was wir brauchen, was wir jetzt zu Hause brauchen, welche Tees uns besser, die wir trinken sollen, welche Cremen für uns geeignet sind und. Und natürlich Dr. Alexander Gardetto, plastischer Chirurg, der weiß, wie wir zum Beispiel jetzt Besenreißer vermeiden, wie wir jetzt auch die Haut schön schützen und wirklich schauen, dass wir zwar braun sind, aber nicht faltig. Das wäre ja das Ziel.
1: Und die beiden sind heute nämlich live zu Gast ab 17 Uhr und Sie können dann in dieser Live-Sendung ab 17 Uhr auch anrufen und den beiden Gästen Ihre Fragen rund um dieses Thema stellen. Uli, danke dir für den kurzen Besuch und wir bleiben heute noch dran an diesem Thema. Danke.
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2: Soweit ein Programmhinweis hier bei uns im Treffpunkt. Morgen Blasmusik. Hier jetzt aber musikalisch ganz anders. Und zwar unser letzter Song vor den 12 Uhr Nachrichten. Eric Clapton. Unplugged mit Layla. Und nach den 12 Uhr Nachrichten geht's dann weiter hier im Treffpunkt auf Rhein-Südtirol.

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1: In Laas im Finchgau sorgt eine defekte Brücke seit Monaten für Unmut. Italiens Ärztegewerkschaft warnt vor akutem Personalmangel. Das Wetter sonnig, später einzelne Gewitter bei 30 bis 34 Grad. Eine neue Brücke in Laas im Finchgau sorgt seit Monaten für Ärger. Die Brücke über die Etsch war während der Installation beschädigt worden und ist seitdem unbrauchbar. In der Gemeinde sorge das für großen Unmut, erklärt die Bürgermeisterin von Laas, Verena Tröger. Provisorien würden nur bedingt funktionieren und noch sei keine Lösung in Sicht. Der Gemeindeverwaltung sei der Unmut darüber bewusst. Tröger.
2: Das Sanierungskonzept steht seit gut einem Monat. Es treten aber immer noch Fragen auf, wo man einfach keine klare Antwort geben kann, vor allem wann geht es weiter. Aber wir arbeiten tagtäglich daran, eine Lösung zu finden, dass wir zumindest die Fußgänger und die Radfahrer auf einem kürzeren Weg ins Dorf bringen. Und ich kann nur bitten, Rücksicht zu nehmen, wissend, dass es alles andere als einfach ist und dass schon große Wut herrscht.
1: Die Verwaltung und Techniker suchen händeringend nach Lösungen, versicherte Tröger. In der Landeshauptstadt Bozen laufen keine konkreten Gespräche zur Erweiterung der Koalition von Bürgermeister Claudio Corarati. Das sagte der Gründer von Corarati's Bürgerliste, Roberto Zanin, zu Rai Südtirol. Zanin dementierte Medienberichte, wonach man daran arbeite, die Zentrumsliste von Angelo Gennaccaro in die Mehrheit zu holen. Corarati's mit der Rechtskoalition hat im Gemeinderat nur noch eine knappe Mehrheit von 23 Sitzen. Zuletzt waren zwei Vertreter von Fratelli d'Italia in die gemischte Fraktion gewechselt. Das italienische Gesundheitssystem ist laut der Ärztegewerkschaft ANAO in Gefahr. Auf dem Jahreskongress nannte sie beunruhigende Zahlen und forderte grundlegende Reformen. Barbara Reich.
3: Das Gesundheitssystem droht zu kollabieren, warnte der scheidende ANAO-Generalsekretär Pierino Di Silviero auf dem Kongress. Seinem Bericht zufolge verlassen in Italien pro Tag 10 Ärzte ohne Rentenanspruch den öffentlichen Gesundheitsdienst, 5 wechseln ins Ausland. Täglich werden 7 Ärzte Opfer körperlicher oder verbaler Gewalt, weitere 7 werden angezeigt. Über 2/3 der leitenden Krankenhausärzte in Italien leiden unter Burnout. Gründe seien jahrelange Unterfinanzierung, Personalmangel und die steigende Nachfrage nach medizinischer Versorgung, so die Gewerkschaft. Sie fordert eine höhere Entlohnung, die Reform der Ärzteausbildung und Gesetzesänderungen, um die Ärzte besser vor Klagen zu schützen.
1: Die Straße von Hormus ist morgen einer der Kernpunkte der Verhandlungen zwischen Vertretern der USA und des Iran. Nach der Einigung auf das Rahmenabkommen zur Beendigung des Krieges sprechen die Delegierten in der Schweiz über offene Fragen. Der Iran bekräftigt seinen Willen, künftig Gebühren für die Nutzung der Straße von Hormus zu erheben. Vorerst gilt dort eine 60-tägige gebührenfreie Phase zur Aushandlung des endgültigen Friedensabkommens. Die USA hatten eine Maut in der Straße von Hormus wiederholt als inakzeptabel bezeichnet. Italiens Außenminister Antonio Tajani betonte, er hoffe auf die Gewährleistung eines freien Warenverkehrs ohne Hindernisse und Gebühren. Bei einem schweren ukrainischen Drohnenangriff auf Moskau ist eine Raffinerie in Brand geraten. Die Flugabwehr soll rund 180 Drohnen abgefangen haben. Auf Videos sind eine große Explosion und mehrere Brandherde zu sehen. Der Flugbetrieb an allen großen Moskauer Flughäfen ist vorübergehend eingestellt worden. Das russische Militär hatte zuvor Raketen auf die ukrainische Hauptstadt Kiew abgefeuert. In der Schweiz soll der Bau neuer Atomkraftwerke wieder möglich werden. Das Parlament in Bern hob das Verbot auf. Die Regierung lehnte zwar die Volksinitiative »Jederzeit Strom für alle, Blackout stoppen« ab, will aber das Kernenergiegesetz so anpassen, dass neue Kernkraftwerke in der Schweiz wieder bewilligt werden können. Das letzte Wort wird das Volk haben. Nach dem bewaffneten Überfall in einer Meraner Bar gibt es noch keine offizielle Stellungnahme der Ordnungskräfte. Informationen von Rai Südtirol zufolge laufen derzeit die Ermittlungen. Es wurde lediglich eine schriftliche Stellungnahme angekündigt. Der Überfall ereignete sich gestern am frühen Nachmittag. Ein Maskierter hatte die Baristin mit einer Schusswaffe gezwungen, die Kasse zu leeren und war mit einigen 100 Euro geflohen. Für über 2700 deutschsprachige Schülerinnen und Schüler hat heute die Matura begonnen. Mehr als 360 von ihnen sind zu den Prüfungen in den deutschsprachigen Berufsschulen angetreten. Für dieses Jahr wurden einige Regeln abgeändert. Die Matura wird seit heuer offiziell als Reifeprüfung bezeichnet. Auch die Regeln bei mündlichen Prüfungen haben sich geändert. Statt bisher 5 können hier nur mehr 3 Zusatzpunkte erlangt werden. Die schriftlichen Prüfungen enden kommenden Montag. Bereits um 7 Uhr in der Früh sind im Dom zu Bozen 560 Matura-Kerzen entzündet worden. Bischof Ivo Musa und seine Mitarbeiterinnen und Mitarbeiter versandten Segensgrüße an die Prüflinge via WhatsApp. An der ersten Matura-Kerzenaktion beteiligten sich Freunde und Verwandte der Prüflinge. Die Aktion Be Blessed, sei gesegnet, ist Teil der österreichischen Jugendinitiative Denk dich neu. In Südtirol fand sie zum ersten Mal statt und übertraf die Erwartungen der Organisatoren deutlich. Sie soll im kommenden Jahr fortgesetzt werden. Ab morgen wird das Widerrufsrecht bei Online-Einkäufen einfacher. Nach Informationen des Europäischen Verbraucherzentrums wird damit die praktische Ausübung bei online abgeschlossenen Verträgen vereinfacht. Die zusätzliche Regelung sieht zudem Folgen für Unternehmen vor. Diese müssen über die neue Online-Widerrufsfunktion informieren. Hält sich das Unternehmen nicht daran, verlängert sich die Widerrufsfrist automatisch von 14 Tagen auf 12 Monate. 9 von 10 eingereichten Fernwärmenetzprojekten erhalten europäische Fördergelder. Laut Europalandesrätin Magdalena Armhoff kommen die Mittel unmittelbar der Lebensqualität der Bürgerinnen und Bürger zugute, weil sie zur klimafreundlichen Energieversorgung beitragen. Aus dem Fonds für regionale Entwicklung EFRE standen 5 Millionen Euro zur Verfügung. 3,3 Millionen wurden für neue Projekte zugewiesen. Damit werden die Erweiterungen der Fernwärmenetze in Mühlwald, Latsch, St. Valentin, Brixen, Franzensfeste, Natz, Schaps, Bozen und Elfers gutgeheißen. Die Karabiniere von Brunnek haben einen Betrug bei Führerscheinprüfungen aufgedeckt. 3 Personen wurden auf freiem Fuß angezeigt. Die Beamten stellten bei einem 19-jährigen Prüfungsteilnehmer einen Mini-Router, einen Ohrknopf und eine Knopfkamera an dessen Kleidung fest. Gleichzeitig stellten sie im Auto einer 33-jährigen Frau aus Brescia dieselben Gegenstände sicher. Sie hatte dem jungen Mann die Antworten übermittelt. Diese Funde weisen laut Ermittlern auf einen organisierten und wiederholten Betrug hin. Der Fall Sigrid Gröber wurde von der Verteidigung des Verurteilten beim Kassationsgericht in Rom deponiert. Das Oberlandesgericht hatte vor 7 Monaten das Urteil bestätigt, wonach Alexander Gruber zu 10 Jahren und 8 Monaten Haft wegen Körperverletzung mit Todesfolge verurteilt worden war. Die Verteidigung will das Urteil gegen Gruber kippen und hinterlegte schriftlich Zweifel am bisher dokumentierten Tathergang, bestätigte Verteidigerin Claudia Benedetti Rai Südtirol. Sigrid Gröber war im Februar 2023 auf dem Gelände der Meraner Hotelfachschule Kaiserhof in kritischem Zustand gefunden worden und verstarb kurz darauf im Krankenhaus. 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
4: Hoher Luftdruck und heiße Luftmassen sorgen heute und bis über das Wochenende hinaus für hochsommerliche Verhältnisse. Im Gegensatz zu gestern ist es aber nicht mehr ganz stabil. Mit der Sonne haben sich über den Bergen bereits erste Quellwolken gebildet und am Nachmittag kommt es daraus zu ein paar Regenschauern und Gewittern. Die Temperaturen steigen in den nächsten Stunden noch kräftig an und erreichen 30 Grad im Wipptal bis 34 Grad im Unterland. In den nächsten Tagen wird es noch etwas heißer, mit Höchstwerten bis 36 Grad. Vormittags bleibt es dazu sehr sonnig, nachmittags und abends bilden sich jeweils örtliche Hitzegewitter. Und jetzt noch ein Blick auf die gemessenen Temperaturen von 12 Uhr. Bozen meldet 30 Grad, Meran und Brixen 29, in Schlanders und Auer 28 Grad, Sterzing 26, Bruneck und Doblach jeweils 25 Grad, am Brenner und am Reschen 23, auf der Bloße 13 Grad, in Innsbruck und Trient 29 und in Lienz 27 Grad. Das waren die aktuellen Aussichten mit Philipp Tartarotti.
5: Hier ist die Landesverkehrsmeldezentrale. Guten Tag. Auf der Brenner Autobahn in Richtung Norden zwischen Trient Nord und Bozen Nord Kolonnenverkehr wegen Überlastung. Auf der Finchgauer Staatsstraße in Richtung Reschen zwischen Algund und Bartschinz Stau wegen Überlastung und zwischen Goldrain und Schlanders Stau wegen einer Baustelle. Auf der Gerdertaler Staatsstraße in Richtung Norden zwischen Picolain und Zwischenwasser Stau wegen einer Baustelle. Die Landesstraße Kastelroth-Weidbruck ist zwischen der Abzweigung Dissens und der Abzweigung St. Oswald nach Mohren Abgängen weiterhin gesperrt. Gute Fahrt!
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6: Ich sage Mahlzeit, herzlich willkommen hier im Treffpunkt. Wenn's im Winter so richtig eisig kalt ist, so richtig bitter kalt, kann man sich jetzt mal nicht so vorstellen, aber dann funktioniert's eigentlich so selbstredend. Da schützen wir uns. Wärmende Kleidung, wir haben Handschuhe, eine Mütze, ordentliche Schuhe auch an. Wenn möglich, dann auch ein wärmendes Getränk. Also der Schutz im Winter funktioniert eigentlich ganz automatisch und recht gut. Anders jedoch im Sommer. Da ist es warm, da scheint die Sonne. Und da genießen wir das. Ist ja auch gut und tut uns auch gut. Aber auch der Sommer. Mit der Hitze, mit den Sonnenstrahlen hat so seine Tücken. Ist Themenschwerpunkt heute bei uns im Gesundheitstag, wie man sich auch davor schützen kann. Das hat uns zum Beispiel heute in einem Gespräch der Apotheker, der heute zu Gast war, Stefan Beer aus Lana, erklärt. Wir greifen das Gespräch gleich hier in wenigen Minuten nochmal auf. Mahlzeit nochmal.

0: Hitzeschutz. Hitzeschutz in diesen Tagen, darüber gilt es immer wieder zu reden. Und da sprechen wir nicht nur von Sonnencreme, auch ausgiebig Flüssigkeit zu sich nehmen, in der Hitze sich nicht allzu stark sportlich betätigen. Und auch einige Helferchen aus der Apotheke können da durchaus sinnvoll sein, von Elektrolyten über Sonnenschutz bis hin zu kühlenden Produkten für Haut und Beine. Welche Mittel da wirklich helfen und worauf man eben achten sollte, darüber hat Karin Durecker mit dem Apotheker Stefan Peer aus Lana gesprochen.
1: Genügend trinken, Sonnenschutz, wenn ich körperlich arbeiten muss, Elektrolyte, also Mineralsalze und Mineralstoffe. Und dann vor allem mein ganz großer Tipp, die große Mittagshitze meiden. Das schauen meine Tätigkeiten in die Früh und in den Abend zu verlegen. Bei vielen ist dann so, dass ich mit technischer Unterstützung so einer Klimaanlage kann ich ja vieles aushaltbar machen. Mhm. Man muss sich aber dann immer daran erinnern, dass wenn ich die Klimaanlage zu kalt einstelle, es eine Riesenbelastung für meinen Körper ist. Also es sollte nicht mehr als 7 bis 8, maximal 10 Grad Unterschied zur Außentemperatur sein. Das heißt, bei 37 Grad draußen stelle ich meine Klima auf 27 Grad. Ein und ja nicht kälter, besser sogar auf 28, 29, weil das schafft mein Kreislauf und mein Körper noch zu verarbeiten.
2: Schwere Beine, das sind auch typische Beschwerden von Hitzetagen. Was hilft denn wirklich gegen Schwellungen und dieses unangenehme Gefühl?
1: Möglichst viel zu Fuß unterwegs sein und gehen, weil durchs Gehen aktiviere ich die Muskelpumpe, die das Blut und die Flüssigkeit wieder hochdrückt. Sollte das nicht reichen, in allen Pausen die Beine hochlagern, dann kann ich kühlende Gele verwenden, Wechselduschen von den Fußspitzen anfangend nach oben.
2: Welche Produkte sollten denn ältere Menschen oder auch chronisch Kranke an solchen heißen Tagen unbedingt zu Hause haben?
1: Also sie sollten ausreichend zu trinken zu Hause haben und auch ausreichend trinken. Es reicht nicht, wenn ich nur die Flasche zu Hause habe. Sie soll auch leer sein dann abends. Wer Probleme hat, ausreichend zu trinken, der kann das gerne auch lösen, dass er sich zum Beispiel als Vorspeise eine Suppe macht oder sowas und dadurch die Flüssigkeit zu sich nimmt. Dem Körper ist es egal, wie die Flüssigkeit hineinkommt, er braucht sie nur. Sie sollten mit Ihrem Hausarzt eventuell abgeklärt haben, was Sie machen, wenn es zu heiß wird oder Sie Kreislaufprobleme kommen, dass Sie dann schon wissen, wie Sie Ihre Blutdruckmedikation zum Beispiel anpassen. Ein Fieberthermometer sollte ich dabei haben und einen guten Sonnenschutz.
2: Sonnenschutz, wichtiges Stichwort. Worauf gilt es da zu achten?
1: Der beste Sonnenschutz ist der physikalische Sonnenschutz, sage ich immer. Also ich sage, ich gehe der Sonne aus dem Weg. Großer Hut, ein langärmeliges, leichtes, luftiges T-Shirt oder sowas, das ist schon einmal sehr, sehr gut, weil Sonne ist immer Stress für unsere Haut. Schaffe ich das nicht, arbeitsmäßig oder auch freizeitmäßig, dann sollte ich eine Sonnenschutzcreme mit einem möglichst hohen Faktor verwenden, also mindestens 30, besser 50, weil ich tendenziell immer zu wenig Creme auftrage. Und das Zweite ist auch ganz wichtig, den Sonnenschutz früh genug auftragen, also ungefähr eine halbe Stunde, bevor ich an die Sonne gehe.
2: Kommen wir noch abschließend zu einer kleinen Sommerapotheke. Welche, sagen wir mal, 5 Produkte würden Sie da unbedingt mit reinpacken?
1: Also man muss es ein bisschen variieren, ob ich alleine bin, ob ich alt bin, jung bin oder ob ich Kinder habe. Aber sagen wir mal, die Klassiker, die überall dabei sein sollten, wäre eine Sonnencreme mit einem hohen Lichtschutzfaktor, ein Aftersun-Gel oder kühlendes Gel für danach oder auch einen von diesen Thermalwassersprays, die ich mir ins Gesicht spritzen kann zum Erfrischen. Wenn ich weiß, dass ich mich körperlich betätige, dann ein paar Elektrolyte zum Trinken. Oder wenn die Hitzewelle auch schon sehr lang angedauert hat, ich meine Wohnung nicht kühl bekomme und viel schwitze und mich ganz schlapp fühle, dann kann ich auch mit Elektrolyten starten. Ganz wichtig, vor allem jetzt, da die Tigermücken ja auch bei uns sind, ein Gel oder so ein Verbrenner fürs Handy gegen die Insektenstiche und dann eventuell noch ein Pflaster und ein Blasenpflaster, weil ich mir natürlich mit der Hitze, wenn ich viel schwitze, auch leicht eine Blase hole.
0: Ja, allerhand, was es da ergibt, um sich eben auch vor der Hitze zu schützen. Stefan Peer wird heute auch in der Sprechstunde zu Gast sein, heute an unserem Thementag ab 17 Uhr als Experte. Da haben Sie die Gelegenheit, an ihn auch direkt Fragen zu stellen, gemeinsam mit dem plastischen Chirurgen Alexander Gardetto. Und natürlich Thementag Gesundheit, bleibt meine Kollegin auch dran, die heute am Nachmittag ab 14 Uhr moderiert, Miriam Thomaser. Miriam, hast du genug Elektrolyte zu dir genommen, um die Sendung gut durchzustehen?
3: Hallo Theo, wahrscheinlich nicht. Ich muss auch eindeutig noch mehr trinken. Ich habe meine Wasserflasche gerade nicht dabei, aber erst gerade aufgefüllt wieder. Das benötigst du nicht.

0: also so gesehen recht gut vorbereitet, thematisch und inhaltlich hoffentlich auch.
1: Thematisch und inhaltlich auch, auf jeden Fall. Und zwar habe ich hier ein Buch mitgebracht. Und ich würde sagen, da benötigt man auch die Wasserflasche, und zwar, wenn man auf den Berg hoch geht. Das Buch heißt Keep Off the Grass, also Deutsch könnte man übersetzen, so viel wie Betreten Sie nicht den Rasen. Es geht aber eben um den Berg, und zwar ist es so eine Knigge für die Berge. Wie verhaltet man sich denn eigentlich richtig auf dem Berg? Theo, weißt du das?
0: Ja, ein sehr kluges, ein sehr gutes und ich finde auch ein sehr wichtiges Buch, das es da gibt. Das gibt es heute zu gewinnen.
1: Das gibt es heute zu gewinnen, genau. Es ist von Silvia Rier. Das Buch gibt es Viertel nach zwei zu gewinnen. Da habe ich noch eine tolle Frage für Sie vorbereitet. Es geht um die Berge und ums Wandern. Mehr verrate ich dann aber später nach zwei.
0: Sie sind also heute auch am Nachmittag in allerbesten Händen bei meiner Kollegin Miriam Thomasser. Das war's hier im Treffpunkt. Gleich kommen die Kollegen der Redaktion an die Reihe mit den ausführlichen Nachrichten zum Weltgeschehen, das Mittagsmagazin. Also, bleiben Sie dran. Ich sage Mahlzeit und kommen Sie gut durch den Tag.

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2: Guten Tag, schön, dass Sie zuhören. Wir begleiten Sie bis 13 Uhr und dabei hören Sie unter anderem Berichte zu diesen Themen. Überfall in Meran. Seit gestern kursiert ein kurioses Video im Internet. Ein Mann mit Schildmütze, Sonnenbrille und blauem Overall betritt eine Bar, legt eine mutmaßliche Waffe auf den Tresen und die Mitarbeiterin gibt ihm Geld aus der Kasse, offenbar etwa 600 Euro. Wir versuchen heute herauszufinden, was sich da gestern in Obermais genau abgespielt hat. Lars sollte eine neue Brücke über die Etsch bekommen, doch bekam bislang nur Ärger. Bereits während der Einrichtung wurde die Brücke beschädigt und niemand kann sie derzeit benutzen. Provisorische Lösungen bestehen zwar, funktionieren aber nur eingeschränkt. Wir haben uns heute die Lage vor Ort angeschaut. Und heute wird's ernst bei den Absolventinnen und Absolventen der Oberschule. Erster Tag Matura, schriftliche Prüfung in der Muttersprache. Wir sagen Ihnen, was die jungen Südtirolerinnen und Südtiroler da wissen sollten. Ertrinken ist bei Kleinkindern die häufigste Ursache für tödliche Unfälle und das schon oft in ganz flachem Wasser. Wir erklären, wie Sie die Kleinsten effektiv schützen können und warum ausgerechnet Schwimmflügel oft das Gegenteil bewirken. Das sind einige unserer Themen im heutigen Mittagsmagazin, heute mit Thomas Reda an der Technik und Mia Deori im Sekretariat. Das Video des Raubüberfalls gestern am helllichten Tag in Meran macht im Internet die Runde. Von offizieller Seite aber keine Auskunft. Nur der Verweis, die Ermittlungen laufen und sobald nähere Details vorliegen, werde eine Pressemitteilung folgen. Bisher bleiben uns also nur die Bilder der Überwachungskamera, veröffentlicht von einigen Nachrichtenseiten. Was ist da genau passiert in der Bar Palma in Obermais? Lisa Hintner hat mit jener Frau gesprochen, die dem Räuber gegenüberstand.
3: Marion, 32 Jahre alt, seit 1,5 Jahren arbeitet sie als Barista in der Bar Palma in Obermais. Direkt vor dem Lokal eine vielbefahrene Straße, eine Bushaltestelle Richtung Passaiertal. Normalerweise herrscht hier reges Treiben, doch gestern Nachmittag, kurz nachdem Betreiberin Elena die Bar verlassen hat, ist die Szenerie plötzlich wie leergefegt.
4: Ja, aber gut, in einem Moment, wo einfach sonst gar niemand um. Es war eine Sache für 2 Minuten und dann war er schon wieder weg.
3: Er, der Räuber. Er hat freie Bahn. Gestern gegen 14.20 Uhr in der Georgenstraße in Obermais. Kein Passant, kein Gast in der Bar, niemand. Nur der maskierte Mann und Marion, die Barista.
4: Ja, es ist so 20 nach 2 gewesen. Dann habe ich gesehen, wie auf der Scheibe ein maskierter Mann vorgeht. Danach ist er innerkommen, hat die Pistole gezogen und hat das Geld verlangt.
3: Der Mann trägt einen Arbeitsanzug, ein rotes Tuch verdeckt Mund und Nase, eine Baseballmütze seinen Kopf, eine Sonnenbrille seine Augen. Fast beiläufig zieht er eine Pistole aus einer Nylon-Einkaufstasche. Er richtet sie auf Marion, legt sie anschließend auf den Tresen.
4: Ich habe leider Pistole gesehen und danach bin ich eigentlich leider so funktioniert, ich habe es nicht mehr registriert.
3: Keine sichtbare Nervosität beim Räuber.
4: Keine Ahnung. Ich denke, er hat sich schon ausgekannt an der Bar. Er hat sofort gewusst, wo die Kasse ist. Dann hat er auch gesagt, wenn ich ihm das Geld geben kann. Und genau das Geld da, wo wir die 50 und die 100 erhoben. Und er hat sich schon ausgekannt.
3: Keine Spur von Eile, kein Gerankel, kein Geschrei, auch nicht bei Marion. Das beweist die Videoaufnahme.
4: Nein, ich bin so in Panik gewesen, dass ich keinen Ton mehr gesagt habe. Es war eine Sache für 2 Minuten und dann war er schon wieder weg.
3: Die Tageseinnahmen sind bereits weg. Betreiberin Elena hat das Geld vor dem Schichtwechsel mitgenommen.
5: Von 2 Uhr ich weg, er kommt um 22 Minuten plus minus, ja.
3: In der Kasse befinden sich zu diesem Zeitpunkt noch die verbliebenen Einnahmen, 600 bis 700 Euro. Der Mann nimmt sie mit. Ob er davongelaufen ist?
4: Ich habe nie mal gesagt, ich habe noch nichts mehr registriert, ich weiß es nicht.
3: An vieles kann sich Marion, so sagt sie, nicht mehr erinnern. Kurz nach dem Überfall alarmiert die Barista die Polizei. Die Ermittler sichern die Aufnahmen und werten das Material der Überwachungskameras aus dem Umkreis aus. Der Schock ist groß, sagt die Betreiberin der Bar. Elena.
5: Und wenn ich komme im Bar, sie ist im Schock, praktisch im Schock.
3: Zu möglichen Spuren und ersten Erkenntnissen keine offizielle Auskunft. Die Ermittler halten sich bedeckt. Vorerst nur die Stimme von Marion. Bis zum Wochenende will sie sich erholen und überlegen, ob sie an diesen Arbeitsplatz überhaupt nochmal zurückkehren will. Mit oder ohne Marion, die Bar in der Georgenstraße in Meran hat wieder geöffnet.
2: In Laas im Finchgau ist es derzeit besonders umständlich. Die Hauptbrücke über die Etsch ist gesperrt und dabei ist sie eigentlich nagelneu. Doch beim Bau kam es zu einem Vorfall. Die Brücke wurde dabei beschädigt und ist seitdem eben geschlossen. Und weil die nächste Brücke einige hundert Meter entfernt ist, fährt für Fußgänger jetzt sogar ein Shuttlebus. Das funktioniert alles so lala, der Ärger ist groß. Die Lage in Laas hat sich heute Gunda Regensberger angeschaut und darüber mit Bürgermeisterin Verena Tröger gesprochen.
6: Frau Tröger, am 24. März ist die neue Brücke über die Etsch im Ortszentrum platziert worden, aber dann hat es Probleme gegeben. Und zwar 3 Tage später sind die aufgetreten. Was ist passiert?
7: Bis dahin alles wunderbar gelaufen, sehr gut funktioniert, koordiniert gewesen. Am 27. März dann die Betonage der Fahrbahnplatte auf der Brücke. Und kurz vor Abschluss der Betonage hat es ein lokales Versagen gegeben von eines Fachwerkknotens, wahrscheinlich eine Drucküberlastung und somit. Und einer der Fachwerkträger hat sich verformt.
6: Die Brücke ist seither gesperrt. Das ist ein Problem für die Bürgerinnen und Bürger. Was haben Sie getan?
7: Ein sehr großes Problem natürlich für die Bürgerinnen und Bürger. Deswegen war uns ja wichtig, dass wir den Zeitraum so kurz wie möglich halten und die Brücke so schnell wie möglich wieder öffnen können. Vor allem vor Beginn des Radtourismus, weil ja der Radweg direkt auf dieser Seite des Dorfes verläuft und jetzt natürlich die Hochsaison beginnt. Eine enorme Belastung für alle Anwohner, für alle Beteiligten. Es war geplant oder es war angedacht, eine provisorische Fußgängerbrücke zu installieren zu Beginn der Arbeiten. Das war dann einfach nicht möglich. Und dann haben wir einen Shuttle-Dienst installiert, der 6 Tage die Woche gefahren ist, der die Schülerinnen und Schüler und alle Menschen, die einfach die Notwendigkeit hatten, den zu benutzen, den benutzen konnten.
6: Jetzt sollte die Brücke im Mai geöffnet werden. Das war nicht möglich. Wie geht es jetzt weiter?
7: Das ist eine gute Frage. Wie geht es weiter? Die Techniker, die Firmen sind seit dem 27. März mit Hochdruck dabei, ein Sanierungskonzept auszuarbeiten. Das Sanierungskonzept steht seit einem Monat, seit gut einem Monat. Es treten aber immer noch Fragen und Unsicherheiten auf, wo man einfach keine klare Antwort noch geben kann. Wie geht es weiter? Vor allem, wann geht es weiter? Und das ist der Knackpunkt, vor allem für die Bevölkerung, der mich am meisten belastet, weil man keine klare und genaue Information geben kann. Und die Bevölkerung einfach so ein bisschen das Gefühl hat, das hört man auch, dass sie alleingelassen werden, dass sie keine Informationen erhalten. Das stimmt zum Teil leider, das muss ich sagen. Aber wir arbeiten tagtäglich, Techniker, wie aber auch wir als Gemeindeverwaltung daran, eine Lösung zu finden, dass wir zumindest die Fußgänger und die Radfahrer auf einem kürzeren Weg ins Dorf bringen. Es ist eine sehr schwierige Aufgabe, eine große Herausforderung und ich kann nur alle bitten, noch Rücksicht zu nehmen, auch wissend, dass es alles andere als einfach ist und dass zum Teil jetzt auch schon große Wut herrscht.
6: dass die Brücke immer noch nicht in Betrieb ist, ist ja auch mit Mehrkosten verbunden. Wer bezahlt das?
7: Nicht die Gemeinde. Davon gehe ich Stand der Dinge sehr stark aus. Also es ist nicht Verschulden der Gemeinde, dass das aufgetreten ist. Deswegen, aber der Sachverhalt wird dann von Sachverständigen geklärt werden.
2: Sagt die Bürgermeisterin von Laas, Verena Tröger. Und wie diese Brücke, die den ganzen Ärger auslöst, aussieht, das sehen Sie heute Abend in der Tagesschau.
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2: Seit heute früh sitzen 4.155 Maturantinnen und Maturanten in Südtirol über ihrer ersten Prüfungsarbeit. Das ist Deutsch bzw. Italienisch, je nach Unterrichtssprache der Oberschule. Ute Niederfriediger weiß, was die jungen Südtiroler heute Vormittag wissen sollten.
8: Ein paar Bögen Papier, ein Wörterbuch und ein bisschen Verpflegung auf der Schulbank. Das muss reichen für die erste schriftliche Prüfung. Alles andere kommt aus dem Kopf aufs Papier. 2728 Matura-Kandidatinnen und Kandidaten aus den Schulen mit deutscher Unterrichtssprache sind heute zur Reifeprüfung angetreten. An den italienischen Schulen sind es 1427. Um 8:30 wurden die jungen Leute mit den Themen vertraut gemacht, über die sie ihre schriftliche Arbeit schreiben müssen. Zur Auswahl standen Aufgaben aus Literatur, Geschichte und Gesellschaft. Dabei ging es unter anderem um die Fehler und Grenzen von Mensch und Computer, um künstliche Intelligenz oder um ein Gedicht des deutschen Rappers Bas Böttcher. 6 Stunden haben die Maturantinnen und Maturanten Zeit, sich damit schriftlich auseinanderzusetzen. Morgen ist die zweite schriftliche Prüfung abzulegen. Dabei unterscheiden sich je nach Schultyp die inhaltlichen Schwerpunkte. So ist beispielsweise am klassischen Gymnasium Latein schriftliches Prüfungsfach, am Realgymnasium Mathematik oder an der Wirtschaftsfachoberschule Betriebswirtschaft. An den technologischen Fachoberschulen sind es je nach Fachrichtung bestimmte technische Fächer, an den Berufsschulen hängt das Thema von der Fachrichtung ab. Die dritte schriftliche Prüfung wird in der jeweils zweiten Landessprache verfasst, das heißt in Italienisch oder Deutsch. Und dann kommt auf die jungen Leute noch die mündliche Prüfung zu. Bis zum 10. Juli sollten die alle hinter sich haben. Und dann, wenn alles gut geht, sind sie im wahrsten Sinne des Wortes reif. Für den Sommer und für das Leben nach der Schule.
2: Im Juli vor 20 Jahren wurde das Projekt Nordwestumfahrung im Meraner Kurhaus vorgestellt. Doch bis heute rollt der Verkehr aus dem Finchgau, dem Passaiertal und Schenner noch immer quer durch die Stadt. Was dauert da so lange? Das hat Gudrun Esser, Verkehrslandesrat Daniel Alfreider, gefragt.
9: Herr Alfreider, die Umfahrung von Kastel-Bell wurde 2012 genehmigt, das Vorprojekt. Fertiggestellt wurde sie am 6. Juni. Das Vorprojekt für die Nordwestumfahrung wurde 6 Jahre davor genehmigt, aber der Tunnel, die Umfahrung ist immer noch nicht fertig. Wieso?
10: Jedes Projekt hat so seine Geschichte. Man muss auch dazu sagen, dass gerade bei Meran es ja 2 Lose waren, das heißt Baulos 1 von der Mebo bis in die Stadt, schon seit Jahren im Betrieb und jetzt das Baulos 2. Man muss auch dazu sagen, damals hat es ja ganz große Diskussionen gegeben, Parteien, die dagegen waren. Es war nicht leicht, überhaupt eine Mehrheit zu finden. Dann kam dann die definitive Entscheidung und ich bin sehr froh, dass wir jetzt in der vertraglichen Zeit sind. Ich habe mich vor einigen Tagen vergewissert, direkt auf der Baustelle 220 Mitarbeiter, die jeden Tag derzeit arbeiten, um die letzten Bauarbeiten, aber auch schon den Anlagenbau, das heißt die Technik, alles zu installieren. Und wir rechnen heute mit der Inbetriebnahme zwischen November, Dezember dieses Jahres, laut heutiger Sicht der Dinge.
9: Was könnte da noch dazwischen kommen? Wir haben ja einiges erlebt, gerade was das zweite Baulos angeht, weil das Erdmaterial kompliziert war. Es gab den Unfall zuletzt auf der Baustelle selbst, da kam es wieder zu einem kurzen Stillstand.
10: Bei einer Großbaustelle gibt es immer eine Prozentsatz an Risiken. Wir haben ja jetzt bereits den gesamten Tunnel ausgebrochen. Wir haben großteils Innenschalen und der Bautätigkeiten fertig. Also eigentlich sind nicht mehr viele hohe Risiken da. Natürlich auch die Anlagentechnik ist eine mittlerweile große Herausforderung. Aber derzeit läuft alles wie am Schnürchen. Und ich hoffe, dass wir planmäßig laut Vertrag den Tunnel dann auch für die Bevölkerung öffnen können.
9: Die gesamte Bauzeit, wird es dazu kommen, werden dann 9,5 Jahre gewesen sein, beim ersten Baulos 3,5 Jahre und dann etwa 6 Jahre für das zweite Baulos. Beim Kastel-Beller-Tunnel hat man hochgerechnet, waren es in etwa 7 Jahre. Wie kommt diese Diskrepanz zustande? Die Tunnellängen sind durchaus vergleichbar. Was ist der große Unterschied?
10: Also diese zwei Baustellen kann man überhaupt nicht vergleichen von der Komplexität her. Wir hatten zum Beispiel in Kastel-Bell sogar ein Problem mit der damaligen Firma, die ja in Konkurs gegangen ist und dann sogar ausgetauscht werden musste. Das heißt, wir hatten ja zusätzlich sogar noch einen Stillstand von 1,5 Jahren. In Meran war das zum Glück nicht so. In Meran hatten wir super Firmen, gleichzeitig aber die Komplexität sehr hoch. Wir mussten ja unter Schulen durchfahren. Wir mussten direkt in der Stadt bauen, gleichzeitig von oben den Boden konsolidieren, damit die Menschen unten arbeiten konnten in Sicherheit. Also es ist die schwierigste Baustelle derzeit von ganz Südtirol. Einen Tunnel unter einer Stadt zu bauen, war richtig, richtig eine tolle Leistung.
9: Nachdem 20 Jahre vergangen sind, sind auch die Kosten enorm angestiegen. Damals war das Gesamtprojekt mit 153,5 Millionen Euro veranschlagt. Die Kosten sind um 42% bzw. um 64,5 Millionen Euro angestiegen. Woran liegt das?
10: Der Großteil ist natürlich Veränderung auch des Projektes. Meistens ist es mal so, dass man sagt, okay, das ist mal eine erste Version eines Tunnels. Danach kommen die Auflagen von Seiten auch Landschaftsschutz, Umwelt und so weiter für die Außengestaltung, Brückengestaltung. Also das sind alles Themen, die dann hinzugekommen sind. Das ist eines. Und natürlich in 12 Jahren, allein wenn man die Istat-Anpassung spricht, beziehungsweise Preissteigerung und Inflation, da kommen wir auf ganz große Summen. Da haben wir allein aus Inflationsgründen bereits schon 30-40% an Steigung der Preise und Kosten. Dann kommt man natürlich auf diese Zahlen.
2: Das war Verkehrslandesrat Daniel Alfreider. Er ist also zuversichtlich, dass die Nordwestumfahrung von Meran noch heuer voll geöffnet werden kann. Und damit wechseln wir von Meran nach Bozen. Im Bozener Gemeinderat hat es seit den Wahlen im vergangenen Jahr zahlreiche politische Seitenwechsel gegeben. Zuletzt verließen zwei Gemeinderäte die Fraktion von Fratelli d'Italia und schlossen sich der Liste des Rechtsaußenpolitikers Roberto Vannacci an. Ein bitterer Verlust für die Mitte-Rechts-Koalition von Bürgermeister Claudio Corrarati, die jetzt bei nur noch 23 von 45 Sitzen hält. Das ist die kleinstmögliche absolute Mehrheit. Seit Tagen wird also darüber spekuliert, wie Corraratis Team sich aus dieser Misere retten kann. Eine Möglichkeit wäre, die Zentrumsliste von Angelo Gennacaro ins Boot zu holen. Der politische Schwerpunkt der Koalition würde sich damit etwas mehr Richtung Mitte verschieben. Wie konkret diese Hypothese derzeit ist, dieser Frage ist heute Vormittag Katja De Gennaro nachgegangen.
11: Nach den Wahlen im vergangenen Jahr zog Angelo Gennacaros Zentrumsliste mit 6 Vertretern in den Bozner Gemeinderat ein. Das machte ihn zu einem interessanten Kandidaten für eine Beteiligung an der Mitte-Rechts-Koalition von Bürgermeister Claudio Corrarati. Die Einigung scheiterte jedoch am Preis, den Gennacaro nannte, 2 Sitze im Stadtrat. Das war Corrarati und Co. zu viel. Gennacaro, mittlerweile ist er in den Landtag gewechselt, nahm auf der Oppositionsbank Platz. Jetzt, da Bürgermeister Corraratis Mehrheit auf ein Minimum geschrumpft ist, steigen die Chancen der Zentrumspartei auf einen Eintritt in die Stadtregierung wieder, meinen Beobachter. Roberto Zanin, dem wohl prominentesten politischen Wegbegleiter des Bürgermeisters, werden sogar konkrete Überlegungen in diese Richtung nachgesagt. Zanin jedoch dementiert, es gebe von seiner Seite keine Öffnung hin zu Gennacaro, der Stand sei derselbe wie noch vor einem Jahr.
12: Non c'è una apertura mia nei confronti di Gennacaro, ma c'era stata già un'apertura un anno fa della coalizione di centrodestra nei confronti di Gennacaro.
11: Zanin bestreitet, dass hinter den Kulissen mit Gennacaro verhandelt wird. Eine Entscheidung in dieser Frage stehe nicht ihm, sondern der Koalition zu.
12: Nessuna trattativa in corso, nessuna discussione è stata fatta nell'ambito del centrodestra e ogni decisione verrà presa eventualmente nell'ambito della coalizione.
11: Was Zanin Gennaccaros Liste zugute hält, dass sie im Bozner Gemeinderat nicht Opposition um der Opposition willen betreibt. Die Zentrumspartei entscheidet von Mal zu Mal, wie sie abstimmt und unterstützt auch schon mal die Vorschläge der Mehrheit, zuletzt geschehen bei der Verabschiedung des Bozner Haushalts.
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2: Der Sommer zeigt in diesen Tagen wieder, was er kann. Bis zu 34 Grad heiß soll es heute noch werden. Bei Temperaturen um die 30 Grad gibt es eigentlich nur eines: rauf auf den Berg oder ab ins Wasser. Wer kleine Kinder hat, denkt vielleicht daran, ein Planschbecken aufzustellen oder ins Schwimmbad zu gehen. Doch so verlockend die Abkühlung ist, die Gefahr dabei wird oft unterschätzt. Denn Ertrinken ist bei Kleinkindern die häufigste Ursache für tödliche Unfälle und das schon in ganz flachem Wasser. Wie Sie die Kleinsten effektiv schützen und warum ausgerechnet Schwimmflügel oft das Gegenteil bewirken, berichtet Alexandra Havlin.
13: Es passiert schnell und vor allem passiert es leise. Entgegen der Darstellung in vielen Filmen zappeln oder schreien Kinder nicht, wenn sie ertrinken. Wegen ihres besonderen Körperschwerpunkts verlieren sie unter Wasser schnell die Orientierung und sinken oft wie ein Stein zu Boden, ohne nochmal aufzutauchen. Es gibt aber Fähigkeiten gegen das Ertrinken, die schon Babys im Alter von 6 Monaten üben können, erklärt Gebhard Unterreiner, Sektionsleiter beim Sportclub Meran.
14: Was machen wir mit den Kindern zuerst? Die Kinder lernen, im Wasser zu tauchen, auch die Augen zu öffnen, nicht zu erschrecken, wenn sie den Kopf unter Wasser stecken, dann zu rollen, zu schweben. Das sind alles Übungen, die man mit den Kindern macht, damit sie ein gutes Vertrauen haben zum Wasser. Und dann ist es auch nicht so schwierig, dass wenn ein Kind ins Wasser fällt, weiß instinktiv, was es zu tun hat, um wieder nach oben zu kommen.
13: Während Babys meist in der Badewanne verunglücken, lauern die Gefahren für Kleinkinder oft im Garten, im Planschbecken, Teich oder Pool. Viele Eltern wiegen sich dabei durch Schwimmflügel in falscher Sicherheit. Doch diese passiven Schwimmhilfen sind laut dem Experten sogar kontraproduktiv.
14: Das Schlechteste für uns, gerade in einer Schwimmschule, ist, wenn Eltern die Kinder mit Schwimmflügel oder irgendwelchen passiven Schwimmhilfen ins Wasser schicken. Weil das Kind lernt dann praktisch nicht, dass es was tun kann, um über Wasser zu bleiben oder im Wasser zu sein, sondern verlässt sich ganz einfach auf das Gefühl, was die Schwimmhilfe einfach mitgibt.
13: Die beste Lebensversicherung bleibt die lückenlose Aufsicht. Und diese Pflicht endet nicht nach dem ersten Schwimmkurs, warnt Gebhard Unterreiner.
14: Wir, trotz dass wir ja Schwimmverein sind mit einer Leistungssport- und Leistungsgruppe und die Kinder ab 6 Jahre dort auch anfangen können zu trainieren, wir lassen die Kinder, bevor sie 10, 11 Jahre alt sind, nie alleine.
13: Dass ein Kind nach einem absolvierten Kurs schwimmen kann, sei im Übrigen ein gefährlicher Irrglaube, betont Unterreiner vom Sportclub Meran.
14: Der Irrglaube, dass ein Kind mit einem Schwimmkurs mit 10 Übungseinheiten Schwimmen, ein sicheres Schwimmen erlernt, ist einfach unmöglich. Es gibt leider verschiedene Privatanbieter, die sowas versprechen, aber das ist utopisch. Ich schicke mein Kind auch nicht zum Fußball und sage, jetzt kann er Fußball spielen und jetzt braucht er nie mehr einen Fußball angreifen. Und Schwimmen ist genau dasselbe. Schwimmen, man beginnt und erlernt dann einen Teil nach dem anderen, aber es ist eine Entwicklung bis ins hohe Alter.
13: Wasser muss nicht zwingend eine Gefahr für Kinder sein, wenn sie lernen, richtig damit umzugehen, sagt Unterreiner. Wasser sei nur dann gefährlich, wenn man seine Gefahr nicht erkennt.
2: Nicht nur für die Kleinen, auch für die Älteren heißt es bei dieser Hitze besonders aufpassen. Ältere Menschen reagieren auf Flüssigkeitsverluste stärker und haben zudem öfter Vorerkrankungen. Welche öffentlichen Schutzräume es für Senioren gibt und was in diesem Bereich noch verbessert werden kann, berichtet Christian Bernhard.
15: Der längste Tag des Jahres rückt immer näher. Doch die Temperaturen klettern jetzt schon in beachtliche Höhen. Am Wochenende soll es in Südtirol bis zu 37 Grad haben. Die Hitze kann besonders vulnerablen Bevölkerungsgruppen Probleme bereiten. Älteren Menschen, Säuglingen und Kleinkindern. Gerade ältere Menschen benötigen besondere Aufmerksamkeit, da sie empfindlicher auf Flüssigkeitsverluste reagieren und öfter an Vorerkrankungen leiden. Was können Senioren also tun, um sich bestmöglich vor der Hitze zu schützen? Otto von Dellemann kennt sich in diesem Bereich gut aus. Der Landesvorsitzende der Generation 60 plus in der SVP und Vorstandsmitglied im Kolpinghaus Bozen, verweist auf öffentliche Orte, die Senioren diesbezüglich helfen können.
16: Bozen, die Gemeinde, bietet immer solche Orte an, wo man hingehen kann, die klimatisiert sind. Oft auch kann man bei Tagespflege oder bei Tagesaufenthalt auch in den Seniorenwohnheimen hingehen, die auch teilweise oder fast alle eine Klimaanlage haben oder abgekühlt werden, nicht zu viel, aber doch trotzdem in Maße, dass man sich eben doch erträglicher ist.
15: Italien verzeichnete in den vergangenen Jahren die meisten Hitzetoten in Europa. Allein im Sommer 2024 starben mehr als 19.000 Menschen in Italien an den Folgen der Hitze. Damit war Italien mit weitem Abstand am stärksten von allen europäischen Ländern davon betroffen. Vor allem Städte und größere Ortschaften haben mit dem zunehmenden Hitzephänomen zu kämpfen. Gibt es denn in Südtirol genügend öffentliche Schutzräume? Von Dellemanns Antwort ist deutlich.
16: Also laut meiner Vorstellung, meinen Überlegungen sicherlich nicht genügend. Dann muss ich auch eines bedenken, dass es heuer, jetzt wird es wieder heiß, aber ich glaube, das wird das nächste auch so sein und so weiter. Wir bewegen uns doch Richtung einer Zeit, wo einfach diese Hitze, diese Wärme, diese, von der Sie ja gesprochen haben, immer eher zunimmt und nicht abnimmt und doch für eine längere Zeitperiode. Und dann haben gerade ältere Menschen hierbei großes Angst auch ein bisschen und auch Probleme. Und das sollte man eben überlegen, in Zukunft immer mehr oder zu schauen, vor allem in den tiefer gelegenen Gebieten, wie die Städten, auf solche Schutzräume eben anzubieten. Ich glaube, das ist ganz, ganz wichtig und notwendig.
15: Von Dellemann sieht mehrere Akteure in der Pflicht, dass es zukünftig mehr solcher Schutzräume gibt.
16: Die Tatsache ist die, dass es heil wärmer wird und dass sich das wiederholen wird. Und in unseren Breitengraden sind öffentliche Verwaltungen, im speziellen Fall auch vor allem Gemeindeverwaltungen, aber auch Seniorenwohnheime einfach gefordert, solche Schutzräume, wie Sie sie genannt haben, zur Verfügung zu stellen. Also wo man sich eben vor dieser Hitze schützt.
15: Damit auch vulnerable Personengruppen den Sommer und dessen schöne Seiten genießen können.
2: Heute, vor genau 100 Jahren, ist Valentin von Breitenberg in Bozen geboren. Von Breitenberg war Mediziner, Musiker, Literat, aber vor allem international anerkannter Kybernetiker, also Gehirnforscher. Valentin von Breitenberg wollte wissen, wie das Gehirn des Menschen funktioniert, wie Informationen verarbeitet werden. Stefan Nicolini hat für Reis Südtirol 2 Jahre zu von Breitenberg recherchiert und das, was er da erfahren, gelesen, gesehen, gehört, hat in eine 45-minütige Dokumentation gegossen. Stefan, welche Bedeutung siehst du in Valentin von Breitenberg?
17: Valentin von Breitenberg als Kybernetiker, als Gehirnforscher hat in der Wissenschaft eine Bedeutung, insofern als er die Vehikel erfunden hat, gedacht hat, die dann in der Robotik umgesetzt wurden. Vehikel sind nichts anderes als der Versuch, neuronale Netzwerke einfach zu erklären anhand von Maschinen. Er hat 14 Vehikel bauen lassen und die Weiterentwicklung dieser Vehikel gibt es heute noch in den Schulen. Und zwar Schulungsroboter, die eigentlich auf dieser Technik aufbauen. Insofern hat Valentin von Breitenberg die KI vorweggenommen. Im wissenschaftlichen Bereich, im gesellschaftspolitischen Bereich hat er auch sehr viel geleistet. Das geht ein bisschen unter in unserer Zeitgeschichte. Er war am Anfang dabei bei der Gründung der Universität, bei der Europäischen Akademie, und hat im Grunde genommen diese Universität gefördert. Er sagte, auch Südtirol braucht eine solche wissenschaftliche Einrichtung, damit es nicht im Provinzialismus, im antiakademischen Netzwerk bleibt. Und da war ja die Bevölkerung war dagegen, auch der Kulturlandesrat Hosp war dagegen und Landeshauptmann Dürnwalder hat sich da durchgesetzt und hat dann die Universität gebaut, dreisprachig, und die Sprache war für ihn auch sehr wichtig.
2: Wie ist bei dir das Interesse entstanden, eine Dokumentation zu Valentin von Breitenberg zu erstellen?
17: Ich mache schon seit einigen Jahren das Wissenschaftsmagazin Campus für Reihe Südtirol und lerne dadurch auch immer wieder neue Professoren kennen. Und Valentin von Breitenberg habe ich bereits gekannt, weil ich damals für den ORF die Bozener Treffen im Radio gestaltet habe. Also ich war schon in den 90er Jahren bei ihm eigentlich.
2: Was sind die Bozener Treffen?
17: Die Bozener Treffen hat Valentin von Breitenberg ab 1990 mit Inga Hosp initiiert in Bozen, Schloss Maretsch, international ganz wichtige Professoren nach Bozen gebracht und hier interdisziplinär einen Kongress veranstaltet, wo alle miteinander gesprochen haben. Also das gemeinsame Gespräch, die Diskussion war dem Valentin von Breitenberg sehr wichtig.
2: Du hast gesagt, du kanntest Valentin von Breitenberg schon vorher. Gibt es dennoch Aspekte, die dich jetzt bei der Gestaltung dieser Dokumentation erstaunt, überrascht, begeistert, betroffen gemacht haben?
17: Erstaunt hat mich schon sein ganz klarer Gedanke und seine Vision, dass wir in das digitale Zeitalter eintauchen werden. Das war ja in den 80er Jahren noch nicht der Fall. Eines ist bemerkenswert bei Valentin von Breitenberg, wobei er sich nie von genannt hat und auch immer auch Valentino gemeint hat, also er hat ja auch in Neapel geforscht. Er hatte keine Angst vor der Zukunft, auch vor der Zukunft der Wissenschaft. Er war ein unerschrockener, immer sehr, sehr neugieriger Mensch. Und er hat gemeint in einem Interview, die Computer der Zukunft, vielleicht sind sie gescheiter als wir, aber das würde dann sehr interessant werden, auch für uns. Also er hatte keine Angst vor dieser KI und vor dieser Weiterentwicklung der Wissenschaft.
2: Sagt Stefan Nicolini. Er hat die Dokumentation über Valentin von Breitenberg gedreht. Reis Südtirol zeigt diese Dokumentation morgen Abend nach der Tagesschau um 20.20 Uhr. Und sie wird übrigens auch in Italienisch und Englisch übersetzt. Das war das Mittagsmagazin für heute. Hier geht's gleich weiter mit den Nachrichten um 13 Uhr. Heute im Mittagsmagazin dabei waren Tom Rieder an der Technik und Mia De Jori im Sekretariat. Am Mikrofon war Petra Gaslitter. Wir dürfen uns an dieser Stelle verabschieden. Haben Sie noch einen schönen Nachmittag.
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18: In Laas verursacht eine defekte Brücke seit Monaten Unmut. Italiens Ärztegewerkschaft warnt vor akutem Personalmangel. Das Wetter aus Quellwolken, örtlich Regenschauer und Gewitter bei 30 bis 34 Grad. Eine neue Brücke in Laas im Finchgau belastet den Alltag. Die Brücke über die Etsch wurde bei der Installation beschädigt und ist seitdem unbrauchbar. In der Gemeinde verursache das großen Unmut, sagte die Bürgermeisterin von Laas, Verena Tröger. Provisorien würden nur bedingt funktionieren und noch sei keine Lösung in Sicht. Tröger?
19: Das Sanierungskonzept steht seit gut einem Monat. Es treten aber immer noch Fragen auf, wo man einfach keine klare Antwort geben kann, vor allem wann geht es weiter. Aber wir arbeiten tagtäglich daran, eine Lösung zu finden, dass wir zumindest die Fußgänger und die Radfahrer auf einem kürzeren Weg ins Dorf bringen. Und ich kann nur bitten, Rücksicht zu nehmen, wissend, dass es alles andere als einfach ist und dass schon große Wut herrscht.
18: Die Verwaltung und Techniker suchen händeringend nach einer Lösung, versicherte Bürgermeisterin Tröger. In der Landeshauptstadt Bozen laufen keine konkreten Gespräche zur Erweiterung der Koalition von Bürgermeister Claudio Corarati. Das sagte der Gründer von Corarati's Bürgerliste, Roberto Zanin, zu Rhein Südtirol. Zanin dementierte Medienberichte, wonach man daran arbeite, die Zentrumsliste von Angelo Gennaccaro in die Mehrheit zu holen. Corarati's mit der Rechtskoalition hat im Gemeinderat nur noch eine knappe Mehrheit mit 23 Sitzen. Zuletzt waren zwei Vertreter von Fratelli d'Italia in die gemischte Fraktion gewechselt. Das italienische Gesundheitssystem ist laut der Ärztegewerkschaft ANAO in Gefahr. Auf dem Jahreskongress nannte die Gewerkschaft beunruhigende Zahlen und forderte grundlegende Reformen. Barbara Reich.
20: Das Gesundheitssystem droht zu kollabieren, warnte der scheidende ANAO-Generalsekretär Pirino Di Silviero auf dem Kongress. Seinem Bericht zufolge verlassen in Italien pro Tag 10 Ärzte ohne Rentenanspruch den öffentlichen Gesundheitsdienst, 5 wechseln ins Ausland. Täglich werden 7 Ärzte Opfer körperlicher oder verbaler Gewalt, weitere 7 werden angezeigt. Über 2/3 der leitenden Krankenhausärzte in Italien leiden unter Burnout. Gründe seien jahrelange Unterfinanzierung, Personalmangel und die steigende Nachfrage nach medizinischer Versorgung, so die Gewerkschaft. Sie fordert eine höhere Entlohnung, die Reform der Ärzteausbildung und Gesetzesänderungen, um die Ärzte besser vor Klagen zu schützen.
18: Die Straße von Hormus ist morgen einer der Kernpunkte der Verhandlungen zwischen Vertretern der USA und des Iran. Nach der Einigung auf das Rahmenabkommen zur Beendigung des Krieges sprechen die Delegierten in der Schweiz über offene Fragen. Der Iran bekräftigt seinen Willen, künftig Gebühren für die Nutzung der Straße von Hormus zu erheben. Vorerst gilt dort eine 60-tägige gebührenfreie Phase zur Aushandlung des endgültigen Friedensabkommens. Die USA hatten eine Maut in der Straße von Hormus wiederholt als inakzeptabel bezeichnet. Italiens Außenminister Antonio Tajani betonte, er hoffe auf die Gewährleistung eines freien Warenverkehrs ohne Hindernisse und Gebühren. Bei einem schweren ukrainischen Drohnenangriff auf Moskau ist eine Raffinerie in Brand geraten. Die Flugabwehr soll rund 180 Drohnen abgefangen haben. Auf Videos sind eine große Explosion und mehrere Brandherde zu sehen. Der Flugbetrieb an allen großen Moskauer Flughäfen ist vorübergehend eingestellt worden. Das russische Militär hatte zuvor Raketen auf die ukrainische Hauptstadt Kiew abgefeuert. In der Schweiz soll der Bau neuer Atomkraftwerke wieder möglich werden. Das Parlament in Bern hob das Verbot auf. Die Regierung lehnte zwar die Volksinitiative «Jederzeit Strom für alle, Blackout stoppen» ab, will aber das Kernenergiegesetz so anpassen, dass neue Kernkraftwerke in der Schweiz wieder bewilligt werden können. Das letzte Wort wird das Volk haben. Nach dem bewaffneten Überfall in einer Meraner Bar gibt es noch keine offizielle Stellungnahme der Ordnungskräfte. Nach Informationen von Rai Südtirol laufen derzeit die Ermittlungen. Es wurde lediglich eine schriftliche Stellungnahme angekündigt. Der Überfall wurde gestern am frühen Nachmittag verübt. Ein Maskierter hatte die Baristin mit einer Schusswaffe gezwungen, die Kasse zu leeren und war mit einigen 100 € geflohen. Für mehr als 2700 deutschsprachige Schülerinnen und Schüler hat heute die Matura begonnen. Mehr als 360 von ihnen sind zu den Prüfungen in den deutschsprachigen Berufsschulen angetreten. Für dieses Jahr wurden einige Regeln abgeändert. Die Matura wird seit heuer offiziell als Reifeprüfung bezeichnet. Auch die Regeln bei mündlichen Prüfungen haben sich geändert. Statt bisher 5 können hier nur mehr 3 Zusatzpunkte erlangt werden. Die schriftlichen Prüfungen enden kommenden Montag. Das Widerrufsrecht für Online-Einkäufe wird ab morgen einfacher. Nach Informationen des Europäischen Verbraucherzentrums wird damit die praktische Ausübung bei online abgeschlossenen Verträgen vereinfacht. Die zusätzliche Regelung sieht zudem Folgen für Unternehmen vor. Diese müssen über die neue Online-Widerrufsfunktion informieren. Hält sich das Unternehmen nicht daran, verlängert sich die Widerrufsfrist automatisch von 14 Tagen auf 12 Monate. 9 von 10 eingereichten Fernwärmenetzprojekten erhalten europäische Fördergelder. Laut Europalandesrätin Magdalena Amhoff kommen die Mittel unmittelbar der Lebensqualität der Bürgerinnen und Bürger zugute, weil sie zur klimafreundlichen Energieversorgung beitragen. Aus dem Fonds für regionale Entwicklung EFRE standen 5 Millionen Euro zur Verfügung. 3,3 Millionen wurden für neue Projekte zugewiesen. Damit werden die Erweiterung der Fernwärmenetze in Mühlwald, Latsch, St. Valentin, Brixen, Franzensfeste, Natschaps, Bozen und Elfers gutgeheißen. Die Karabinieri von Bruneck haben einen Betrug bei Führerscheinprüfungen aufgedeckt. 3 Personen wurden auf freiem Fuß angezeigt. Die Beamten stellten bei einem 19-jährigen Prüfungsteilnehmer einen Mini-Router, einen Ohrknopf und eine Knopfkamera an dessen Kleidung fest. Gleichzeitig stellten sie im Auto einer 33-jährigen Frau aus Brescia dieselben Gegenstände sicher. Sie hatte dem jungen Mann die Antworten übermittelt. Diese Funde weisen laut Ermittlern auf einen organisierten und wiederholten Betrug hin. Der Fall Sigrid Gröber ist von der Verteidigung des Verurteilten am Kassationsgerichtshof in Rom hinterlegt worden. Das Oberlandesgericht hatte vor 7 Monaten das Urteil bestätigt, wonach Alexander Gruber zu 10 Jahren und 8 Monaten Haft wegen Körperverletzung mit Todesfolge verurteilt worden war. Die Verteidigung will das Urteil gegen Gruber kippen und hinterlegte schriftlich Zweifel am bisher dokumentierten Tathergang, bestätigte Verteidigerin Claudia Benedetti Rai Südtirol. Sigrid Gröber war im Februar 2023 auf dem Gelände der Merano Hotelfachschule Kaiserhof in kritischem Zustand gefunden worden und verstarb kurz darauf im Krankenhaus. Von Rai Südtirol hörten Sie Nachrichten. Redaktion Roman Drescher.
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21: Hoher Luftdruck und heiße Luftmassen sorgen heute und bis über das Wochenende hinaus für hochsommerliche Verhältnisse. Im Gegensatz zu gestern ist es aber nicht mehr ganz stabil. Mit der Sonne haben sich über den Bergen bereits erste Quellwolken gebildet und am Nachmittag kommt es daraus zu ein paar Regenschauern und Gewittern. Die Temperaturen steigen in den nächsten Stunden noch kräftig an und erreichen 30 Grad im Wipptal bis 34 Grad im Unterland. In den nächsten Tagen wird es noch etwas heißer, mit Höchstwerten bis 36 Grad. Vormittags bleibt es dazu sehr sonnig, nachmittags und abends bilden sich jeweils örtliche Hitzegewitter. Das waren die aktuellen Aussichten mit Philipp Tartarotti.
22: Schönen Nachmittag wünscht Daniel Hofer aus der Landesverkehrsmeilezentrale. Auf der Bustertaler Staatsstraße in Fahrt Richtung Bruneck bei Kienz kommt es zu Verzögerungen und Wartezeiten wegen Überlastung. Weitere Verzögerungen wegen Arbeiten auf der Staatsstraße im oberen Finchgau bei Schluderns, auf der Brenner Staatsstraße nördlich von Farn, auf der Grödner Staatsstraße zwischen Weidbruck und Pontives bei Brembach und auf der Gardertaler Staatsstraße bei Zwischenwasser. Folgende Straßen sind wegen Arbeiten gesperrt: die Landesstraße Oberecken zwischen Ecken und Oberecken, die Landesstraße Kastelroth-Weidburg zwischen der Abzweigung Dissens und der Abzweigung St. Oswald, die Landesstraße Welschellen-Untermoy bei Kostalunja und die Landesstraße Antholz bei Antholz-Mittertal. Die Umleitungen sind jeweils ausgeschildert. Gute und sichere Fahrt!
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23: Donnerstag ist wieder Soireenzeit. Und zwar dort, wo Tirol seinen Namen bekommen hat. Auf Schloss Tirol wird der Rittersaal wieder zur Bühne für Klänge aus aller Welt. Zum Auftakt der 36. Soireen kommt das finnische Vokalensemble Rajaton. Sechs Stimmen, die mühelos zwischen Klassik, Folk, Pop und Rock wechseln. Ihr Programm reicht von finnischer Volksmusik über Polka- und Tango-Arrangements bis zu Songs von Queen und den Bee Gees. Rajaton eröffnet die Soireen auf Schloss Tirol heute um 21 Uhr. Zur laufenden Fußball-WM bietet das Planetarium in Gummer einen Blick hinauf zu den Sternen. Denn auf vielen Nationalflaggen sind auch Himmelskörper zu sehen. Sterne, Sonnen, Monde oder sogar ganze Sternbilder. Genau diesen Spuren folgt die Show Flags of the Night Sky, WM am Himmel. Unter der Kuppel des Planetariums geht es auf eine Reise von Land zu Land. Vom Sternenhimmel auf der brasilianischen Flagge bis zum Wegweiser am Himmel Alaskas. Astronomie trifft dabei auf Kultur, Geschichte und ein wenig WM-Fieber. Die anstündige Show wird im Juni und Juli im Planetarium in Gummer gezeigt, sowohl auf Italienisch als auch auf Deutsch. Die deutsche Fassung wird heute um 18 Uhr vorgeführt. Über sexualisierte Gewalt wird heute mehr gesprochen als früher. Doch zuhören, erkennen und richtig handeln bleiben eine Herausforderung. In der Basis Finchgau in Schlanders geht es darum, genauer hinzuschauen. Welche Formen sexualisierter Gewalt gibt es? Warum bleiben Erfahrungen Betroffener oft lange unsichtbar? Und wie können vor allem junge Menschen besser geschützt werden? Grundlage ist eine aktuelle Studie der Universität Innsbruck zu sexualisierter Gewalt in Südtirol, in der Betroffene aus allen drei Sprachgruppen zu Wort kommen. Der Workshop bietet Information, Austausch und konkrete Ansätze für die Präventionsarbeit. Sexualisierte Gewalt in Südtirol, heute um 18.30 Uhr in der Basis Finchgau in Schlanders. Take a walk, take a dance. Und 45 Jahre Theatergeschichte kann man in Brixen zu Fuß erleben. Zum Jubiläum schickt die Dekadenz ihr Publikum auf einen besonderen halbstündigen Spaziergang. Ausgestattet mit Tablet geht es vom Kulturkeller hinaus in den Stadtteil Stufels. Unterwegs tauchen Stimmen, Gesichter und Erinnerungen jener Menschen auf, die diesen Ort geprägt haben. An Take a Walk, Take a Dance können Sie ab heute bis Sonntag täglich um 19 und um 20 Uhr teilnehmen. Kostenlos, aber am besten mit Reservierung. Musik.

Schönen Nachmittag wünscht Daniel Hofer aus der Landesverkehrsmeldezentrale. Auf der Bustertaler Staatsstraße in Fahrtrichtung Bruneck bei Kienz kommt es zu Verzögerungen und Wartezeiten wegen Überlastung. Weitere Verzögerungen wegen Arbeiten auf der Stadtstraße im oberen Finchgau bei Schluderns, auf der Brenner Stadtstraße nördlich von Farn, auf der Grödner Stadtstraße zwischen Weidbruck und Pontives bei Brembach und auf der Gardertaler Stadtstraße bei Zwischenwasser. Folgende Straßen sind wegen Arbeiten gesperrt: die Landesstraße Oberecken zwischen Ecken und Oberecken, die Landesstraße Kastelroth-Weidbruck zwischen der Abzweigung Dissens und der Abzweigung St. Oswald, die Landesstraße Welschellen-Untermoy bei Kostalunja und die Landesstraße Antholz bei Antholz-Mittertal. Die Umleitungen sind jeweils ausgeschildert. Gute und sichere Fahrt!

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1: Und mit Aaron Schrott an der Technik hier. Wir begleiten Sie heute durch diesen Donnerstag. Heute Nachmittag und Abend, da soll es regnen und auch gewittern, aber im Moment, da ist es ja noch ordentlich sonnig und warm. Umso wichtiger ist es, da auch genug zu trinken. Und ich weiß nicht, wie es da Ihnen geht, aber ich tue mich manchmal wirklich, wirklich schwer damit, über den Tag verteilt auch wirklich ausreichend zu trinken. Kennen Sie das Problem? Ja, der Apotheker Stefan Peer aus Lana, der hat da einen Tipp für uns.
2: Wer Probleme hat, ausreichend zu trinken, der kann das gerne auch lösen, dass er sich zum Beispiel als Vorspeise eine Suppe macht oder sowas und dadurch die Flüssigkeit zu sich nimmt. Dem Körper ist es egal, wie die Flüssigkeit hineinkommt, er braucht sie nur.
1: Eine Suppe, wäre das vielleicht eine Lösung für Sie? Ja, heute bei unserem Thementag Gesundheit dreht sich alles um das Motto strahlend durch den Sommer. Tipps für Haut, Gesundheit und Wohlbefinden. Stefan Beer ist heute außerdem ab 17 Uhr in unserer Sprechstunde zu Gast. Gemeinsam mit dem plastischen Chirurgen Alexander Gardetto beantwortet er dort Ihre Fragen rund um Gesundheit, Hautschutz, Wohlbefinden im Sommer. Gerne können Sie auch jetzt schon eine Mail schreiben an sprechstunde@rai.it.

0: Viertel nach zwei, das ist Rai Südtirol am Nachmittag. Ja, es ist warm, fast schon heiß, mit Temperaturen von 33 Grad in Gargazon, 31 in Zellurn oder 28 Grad in Bruneck. Also wer Zeit hat, rauf auf den Berg und raus in die Natur. Wandern und Spazieren gehen gehören ja für viele Menschen hier in Südtirol einfach dazu. Und nicht nur für uns Einheimische, sondern auch für die vielen Gäste, die ihren Urlaub hier bei uns verbringen, gehört Wandern dazu. Und beim Wandern, da ist natürlich die richtige Ausrüstung wichtig, aber auch noch etwas anderes, und zwar das richtige Verhalten am Berg. Und genau darüber hat sich die Autorin Silvia Rier Gedanken gemacht und ein Buch geschrieben. Sie sagt:
1: Man muss sich ein bisschen zurücknehmen, auch wenn man bezahlt hat, auch wenn man viel bezahlt hat. Man sollte sich immer im Hinterkopf halten, ich bin eben jetzt hier zu Gast. Und wenn jemand jetzt bei einer Freundin oder einem Freund zu Gast ist, dann zieht man auch die Schuhe aus, wenn die das so machen. Dann schaut man auch bei Tisch, wie essen diese Leute jetzt, wie benehmen sie sich bei Tisch. Nicht, setzt sich nicht einfach hin und reißt. Ich glaube, das ist eigentlich ganz normal.
0: Keep off the grass, ein Knigge für die Berge, so heißt das Buch. Auf Deutsch bedeutet dann das so viel wie bitte nicht auf den Rasen treten. Silvia Rier nimmt darin mit einem Augenzwinkern typische Situationen am Berg unter die Lupe. Also sie zeigt, was die Menschen erleben, die dort leben, wo eben andere ihre Ferien verbringen. Und es geht einfach um Rücksicht, um Respekt und um viele Kleinigkeiten, die ein gutes Miteinander ausmachen. Nur um ein kleines Beispiel zu nennen, wie geht man denn in den Bergen auf Toilette, wenn kein WC weit und breit vorhanden ist. 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Einfach gleich meine Frage richtig beantworten und schon schicken wir Ihnen das Buch dann zu. 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
1: Ja, und immer wieder mit einem Preis, und zwar heute mit einem Buch. Es heißt Keep Off the Grass, eine Knigge für die Berge. Das Buch ist von Silvia Ria, in Schienen ist es im Rezia Verlag. Und es versucht heute zu gewinnen, der liebe Markus. Hallo Markus.
2: Hallo, guten Nachmittag.
1: Guten Nachmittag. Markus, gehen Sie gerne wandern?
2: Ich gehe gerne wandern, ja.
1: Und wohin treibt es Sie dann? Auf welche Berge, in welche Täler?
2: Ganz unterschiedlich. Jetzt bin ich gerade in Finchka unterwegs. Und bin Kim Kotz vom Berg hoch.
1: Sie sind also schon aktiv unterwegs, ja?
2: Genau, schon unterwegs gewesen heute.
1: Ja, es gibt ja sehr viele Wanderwege hier in Südtirol. Und meine Frage hat jetzt auch mit Wanderwegen zu tun. Und zwar, wie viele Kilometer markierte Wander- und Bergwege gibt es denn in Südtirol? Ich habe drei Antwortmöglichkeiten für Sie. A, rund 7.000 Kilometer. B, rund 16.000 Kilometer. Oder C, rund 24.000 Kilometer. Haben Sie eine Vermutung?
2: Schwierig, jetzt muss ich roten. Ich hätte sagen, die Mitte, 16.000.
1: Die Mitte, das ist richtig.
2: Glück gehabt.
1: Ja, Glück gehabt, genau. Es gibt wirklich 16.000 Kilometer markierte Wander- und Bergwege. Das ist schon eine große Menge. Also man hat immer noch wahrscheinlich nicht alle Wanderwege gemacht.
2: Sicher mal nicht, ne?
1: Lieber Markus, ja, dann wünschen wir sehr viel Spaß mit dem Buch. Da ja, erfahren Sie sicher einige neuen Dinge. Oder ja, ich muss sagen, ich musste schmunzeln, wenn ich es gelesen habe.
2: Danke vielmals, freue mich.
1: Dann schönen Tag noch. Vielen Dank fürs Mitmachen.
2: Ja, danke. Vielen Dank.

0: Daniel Hofer aus der Landesverkehrsmeldezentrale mit einer aktuellen Meldung. Auf der Schnellstraße Meran-Bozen in Fahrtrichtung Bozen zwischen Sinig und Lahner Burgstall hat sich ein Unfall ereignet. Rechnen Sie mit Wartezeiten und Staus. Fahren Sie vorsichtig.
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2: Ja, aktuell dürften wir die Sonne noch richtig genießen. Im Laufe des Nachmittags und Abends bilden sich dann über den Bergen Quellwolken und es kann zu örtlichen Regenschauern oder Gewittern kommen. Die Temperaturen klettern weiter nach oben. Aktuell messen wir zum Beispiel in Brixen 33 Grad, Kaltern 30, Sterzing 30 und in Deutschnofen 23 Grad.

0: Sweet Love von Steven Sanchez hier im Radio von Radio Südtirol. Hitzeschutz. In diesen Tagen gilt es immer wieder darüber zu reden und gegenseitig zu erinnern. Und auch einige Helferchen aus der Apotheke können sinnvoll sein, von Elektrolyten über Sonnenschutz bis hin zu kühlenden Produkten für Haut und Beine. Welche Mittel wirklich helfen und worauf man achten sollte, darüber hat Karin Duriker mit dem Apotheker Stefan Beer aus Lana gesprochen.
1: Genügend trinken, Sonnenschutz, wenn ich körperlich arbeiten muss, Elektrolyte, also Mineralsalze und Mineralstoffe. Und dann vor allem mein ganz großer Tipp, die große Mittagshitze meiden. Das schauen meine Tätigkeiten in die Früh und in den Abend zu verlegen. Bei vielen ist dann so, dass ich mit technischer Unterstützung so einer Klimaanlage kann ich ja vieles aushaltbar machen. Man muss sich aber dann immer daran erinnern, dass wenn ich die Klimaanlage zu kalt einstelle, es eine Riesenbelastung für meinen Körper ist. Also es sollte nicht mehr als 7 bis 8, maximal 10 Grad Unterschied zur Außentemperatur sein. Das heißt, bei 37 Grad draußen stelle ich meine Klima auf 27 Grad. Ein und ja nicht kälter, besser sogar auf 28, 29, weil das schafft mein Kreislauf und mein Körper noch zu verarbeiten.
2: Schwere Beine, das sind auch typische Beschwerden von Hitzetagen. Was hilft denn wirklich gegen Schwellungen und dieses unangenehme Gefühl?
1: Möglichst viel zu Fuß unterwegs sein und gehen, weil durchs Gehen aktiviere ich die Muskelpumpe, die das Blut und die Flüssigkeit wieder hochdrückt. Sollte das nicht reichen, in allen Pausen die Beine hochlagern, dann kann ich kühlende Gele verwenden, Wechselduschen von den Fußspitzen anfangend nach oben.
2: Welche Produkte sollten denn ältere Menschen oder auch chronisch Kranke an solchen heißen Tagen unbedingt zu Hause haben?
1: Also sie sollten ausreichend zu trinken zu Hause haben und auch ausreichend trinken. Es reicht nicht, wenn ich nur die Flasche zu Hause habe, sie soll auch leer sein dann abends. Wer Probleme hat, ausreichend zu trinken, der kann das gerne auch lösen, dass er sich zum Beispiel als Vorspeise eine Suppe macht oder sowas und dadurch die Flüssigkeit zu sich nimmt. Dem Körper ist es egal, wie die Flüssigkeit hineinkommt, er braucht sie nur. Sie sollten mit Ihrem Hausarzt eventuell abgeklärt haben, was Sie machen, wenn es zu heiß wird oder Sie Kreislaufprobleme kommen, dass Sie dann schon wissen, wie Sie Ihre Blutdruckmedikation zum Beispiel anpassen. Ein Fieberthermometer sollte ich dabei haben und einen guten Sonnenschutz.
2: Sonnenschutz, wichtiges Stichwort. Worauf gilt es da zu achten?
1: Der beste Sonnenschutz ist der physikalische Sonnenschutz, sage ich immer. Also ich sage, ich gehe der Sonne aus dem Weg. Großer Hut, ein langärmeliges, leichtes, luftiges T-Shirt oder sowas, das ist schon einmal sehr, sehr gut, weil Sonne ist immer Stress für unsere Haut. Schaffe ich das nicht, arbeitsmäßig oder auch freizeitmäßig, dann sollte ich eine Sonnenschutzcreme mit einem möglichst hohen Faktor verwenden, also mindestens 30, besser 50, weil ich tendenziell immer zu wenig Creme auftrage. Und das Zweite ist auch ganz wichtig, den Sonnenschutz früh genug auftragen, also ungefähr eine halbe Stunde, bevor ich an die Sonne gehe.
2: Kommen wir noch abschließend zu einer kleinen Sommerapotheke. Welche, sagen wir mal, 5 Produkte würden Sie da unbedingt mit reinpacken?
1: Also man muss es ein bisschen variieren, ob ich alleine bin, ob ich alt bin, jung bin oder ob ich Kinder habe. Aber sagen wir mal, die Klassiker, die überall dabei sein sollten, wäre eine Sonnencreme mit einem hohen Lichtschutzfaktor, ein Aftersun-Gel oder kühlendes Gel für danach oder auch einen von diesen Thermalwassersprays, die ich mir ins Gesicht spritzen kann zum Erfrischen. Wenn ich weiß, dass ich mich körperlich betätige, dann ein paar Elektrolyte zum Trinken. Oder wenn die Hitzewelle auch schon sehr lang angedauert hat, ich meine Wohnung nicht kühl bekomme und viel schwitze und mich ganz schlapp fühle, dann kann ich auch mit Elektrolyten starten. Ganz wichtig, vor allem jetzt, da die Tigermücken ja auch bei uns sind, ein Gel oder so ein Verbrenner fürs Handy gegen die Insektenstiche und dann eventuell noch ein Pflaster und ein Blasenpflaster, weil ich mir natürlich mit der Hitze, wenn ich viel schwitze, auch leicht eine Blase hole.
0: Heute bei unserem Thementag Gesundheit dreht sich alles um das Motto strahlend durch den Sommer, Tipps für Haut, Gesundheit und Wohlbefinden. Und der Apotheker Stefan Beer wird heute auch in der Sprechstunde ab 17 Uhr als Experte zu Gast sein und Ihre Fragen beantworten, und zwar gemeinsam mit dem plastischen Chirurgen Alexander Gardetto. Gerne können Sie uns auch jetzt schon eine Mail schicken an sprechstunde@rai.it.

0: Ein Song aus den 60ern, Sonny und Cher mit I Got You Babe hier auf Radio Südtirol. Es ist jetzt 3:15. Einkaufen gehen, Behördengänge erledigen oder Freunde treffen. Das ist für die meisten von uns völlig normal, selbstverständlich und man denkt darüber wahrscheinlich auch gar nicht so richtig nach. Für blinde und sehbehinderte Menschen können solche alltäglichen Wege jedoch zur Herausforderung werden. Umso wichtiger sind dann eben auch Menschen, die Zeit schenken und als Begleitperson dabei sind. Der Südtiroler Blinden- und Sehbehindertenverband ist deshalb auf der Suche nach freiwilligen Helferinnen und Helfern. Aber welche Aufgaben übernehmen diese Freiwilligen konkret im Alltag von blinden und sehbehinderten Menschen? Ines Meyer, Präsidentin des Südtiroler Blinden- und Sehbehindertenverbandes, weiß Bescheid.
1: Die verschiedenen Aufgaben, die die Freiwilligen übernehmen sollten, wären zum Beispiel unsere Mitglieder zu begleiten, also bei verschiedenen Botengängen, wie zum Beispiel vielleicht, wenn jemand auf die Post muss, ein Konzertbesuch oder auch einfach nur der tägliche oder wöchentliche Einkauf oder ganz einfache Dinge, wie zum Beispiel die Post vorlesen oder auch nur Zeitung lesen oder ganz entspannend einfach nur ein Spaziergang, wenn jemand dazu Lust hat.
0: Und welche Voraussetzungen sollten Interessierte mitbringen und wie werden neue Begleitpersonen auf ihre Tätigkeit vorbereitet?
1: Also Interessierte sollten in allererster Linie natürlich die Motivation und die Neugierde und auch die Offenheit mitbringen, sich auf Neues einzulassen, mit Menschen zu tun zu haben, die es vielleicht oft nicht so leicht haben und diese im Alltag gern unterstützen würden. Auch ist es wichtig, die deutsche und auch die italienische Sprache gut zu beherrschen, da unsere Mitglieder sowohl von der deutschen, der italienischen und natürlich auch von der ladinischen Sprachgruppe kommen. Die Vorbereitung normalerweise auf diesen Sozialdienst erfolgt durch eine kurze Einweisung unserer Mitarbeiterin im Büro, aber natürlich auch dann eine genauere Einweisung auch in Zusammenarbeit mit dem Blindenzentrum. Ich denke, was sonst noch so Voraussetzungen sind und was man wirklich mitbringen sollte, das entscheiden dann auch unsere Mitglieder, die einfach dann einem auch am besten sagen können, was sie brauchen und wie ihnen am besten geholfen ist.
0: Was bedeutet die Unterstützung durch Begleitpersonen für die Betroffenen persönlich und warum ist dieses ehrenamtliche Engagement gerade jetzt so wichtig?
1: Das ehrenamtliche Engagement ist deshalb so wichtig, weil diese Freiwilligen und diese Mitarbeit und Helfer einfach unseren Mitgliedern ein kleines Stück Autonomie, ein kleines Stück Selbstständigkeit und auch Freiheit zurückgeben. Und es ist einfach toll, nicht immer nur auf die üblichen Menschen im Umfeld angewiesen zu sein oder immer nur diese Menschen fragen zu müssen, ob man Unterstützung erfährt, dass man auch einfach nur mal jemand anderen hat, den man anrufen kann und sagen kann, ich möchte jetzt gerne mal eine kleine Runde spazieren gehen, ich möchte gern in ein Konzert, ich möchte einkaufen gehen und einfach auch einmal die üblichen Freunde und Familie, die sonst immer zur Stelle sein müssen, auch einmal ein bisschen zu entlasten. Und das hilft unseren Mitgliedern einfach allgemein sehr viel und es gibt ihnen viel. Und sind dadurch auch schon sehr gute Freundschaften entstanden und einfach auch soziale Kontakte mit anderen Personen. Und das ist einfach wichtig für unsere Mitglieder.
0: Begleitpersonen helfen nicht nur dabei, Wege sicherer zu machen, sondern schenken oft auch ein Stück Selbstständigkeit, gesellschaftliche Teilhabe und zwischenmenschliche Nähe. Wer sich vorstellen kann, blinde und sehbehinderte Menschen im Alltag zu unterstützen, kann sich direkt beim Südtiroler Blinden- und Sehbehindertenverband melden. Dort gibt es alle Informationen rund um die freiwillige Tätigkeit und den Einstieg als Begleitperson.

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1: Im Finchgau kommt ein neuer Elektrozug zum Einsatz. Russland wirft Europa schädliche Beeinflussung von US-Präsident Donald Trump vor. Das Wetter zunehmend bewölkt mit örtlichen Regenschauern und Gewittern bei 30 bis 34 Grad. Auf der Finchgau-Bahn fährt ab Sonntag erstmals ein neuer Elektrozug im Linienbetrieb. Er wird zunächst zwischen Laas und Mals eingesetzt und markiert den schrittweisen Start des elektrischen Bahnbetriebs im oberen Finchgau. Die neuen Züge bieten mehr Platz, höheren Komfort und moderne Technik. Sie sind für verschiedene Stromsysteme ausgelegt und ermöglichen künftig auch eine bessere Anbindung Südtirols an Österreich und den europäischen Bahnverkehr. Eine neue Brücke in Laas im Finchgau belastet seit Monaten den Alltag der Bevölkerung. Die Brücke über die Etsch wurde bei der Installation beschädigt und ist seitdem unbrauchbar. In der Gemeinde verursache das großen Unmut, sagte die Bürgermeisterin von Laas, Verena Tröger, zu Reise Südtirol. Die Gemeindeverwaltung suche dringend nach einer Lösung, um zumindest Fußgänger und Radfahrer auf einem kürzeren Weg ins Dorf zu bringen, versicherte Bürgermeisterin Tröger. Russland wirft den Europäern vor, US-Präsident Donald Trump beim G7-Gipfel wörtlich mit schädlichen Ideen zum Ukraine-Krieg beeinflusst zu haben. Sie versuchten, ihn in eine wenig hilfreiche Richtung zu drängen, sagte der außenpolitische Berater des Kremls Juri Uschakow heute im russischen Staatsfernsehen. Die Darstellung, dass sich die militärische Lage der Ukraine verbessert habe, sei falsch. Trump sei aber ein starker Politiker, der an seinen eigenen Ansichten festhalte. In Baden-Württemberg ist ein knapp 2 Jahre altes Mädchen in einem Auto gestorben. Es war stundenlang in einem Auto zurückgelassen worden. Das Kind wurde bei Temperaturen um die 30 Grad leblos in dem Fahrzeug entdeckt. Die 44-jährige Mutter soll ihre Tochter vergessen und erst nach mehreren Stunden nach ihr geschaut haben. Gegen die Frau wird wegen des Verdachts der fahrlässigen Tötung ermittelt. Das Widerrufsrecht für Online-Einkäufe wird ab morgen einfacher. Nach Informationen des Europäischen Verbraucherzentrums wird damit ein Widerruf von online abgeschlossenen Verträgen vereinfacht. Die zusätzliche Regelung sieht zudem Folgen für Unternehmen vor. Diese müssen über die neue Online-Widerrufsfunktion informieren. Hält sich das Unternehmen nicht daran, verlängert sich die Widerrufsfrist automatisch von 14 Tagen auf 12 Monate. Auf Anordnung von Questor Giuseppe Ferrari wurden gestern im Iran verstärkt Polizeikontrollen durchgeführt. Im Einsatz standen Streifen der Staatspolizei, der Carabinieri, der Finanzpolizei und der Stadtpolizei. Anrainer hatten über einen zunehmenden Verfall einzelner Stadtviertel geklagt. Nach einem Raubüberfall auf ein Lokal in Obermais wurden auch in diesem Stadtviertel Kontrollen durchgeführt. Sie sind Teil der Ermittlungen zur Klärung des Überfalls. Insgesamt wurden 50 Personen identifiziert und 5 Lokale überprüft. Die Carabinieri von Bruneck haben einen Betrug bei Führerscheinprüfungen aufgedeckt. 3 Personen wurden auf freiem Fuß angezeigt. Die Beamten stellten bei einem 19-jährigen Teilnehmer einer theoretischen Prüfung einen Mini-Router, einen Ohrknopf und eine Knopfkamera an dessen Kleidung fest. Gleichzeitig stellten sie im Auto einer 33-jährigen Frau aus Brescia dieselben Gegenstände sicher. Sie hatte dem jungen Mann die Antworten übermittelt. Diese Funde weisen laut Ermittlern auf einen organisierten und wiederholten Betrug hin. Das Wetter: Es ist sonnig, über den Bergen bilden sich Quellwolken. Daraus gehen in den kommenden Stunden örtlich Regenschauer und Gewitter nieder. Die Höchsttemperaturen reichen von 30 bis 34 Grad. Morgen Freitag wird es am Vormittag sehr sonnig und oft wolkenlos. Am Nachmittag entladen sich aus den Quellwolken stellenweise Hitzegewitter. 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
2: Daniel Hofer aus der Landesverkehrsmeldezentrale mit einer aktuellen Meldung. Auf der Bustertaler Staatsstraße bei Fintel hat sich ein Unfall ereignet. Rechnen Sie mit Staubbildungen in beiden Fahrtrichtungen. Auch auf der Schnellstraße Meran-Bozen in Fahrtrichtung Bozen zwischen Sinich und Lana-Burgstall kommt es noch zu Wartezeiten und Staus nach einem Unfall. Weitere Verzögerungen wegen Arbeiten auf der Stadtstraße im oberen Finchgau bei Schluderns, auf der Brenner Staatsstraße nördlich von Farn, auf der Gröner Staatsstraße zwischen Weidbruck und Pontives bei Brembach und auf der Gadertaler Staatsstraße bei Zwischenwasser. Kommen Sie gut voran.
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3: Ja, und ich bin nicht alleine. Mich begleitet mein Kollege Aaron Schrott an der Technik. Ja, was machen Sie denn eigentlich, wenn Sie mal so gedanklich, kopflich richtig abschalten möchten? Ein gutes Buch lesen, meditieren oder vielleicht eine Runde durch den Wald spazieren? Viele Menschen finden ihre Ruhe aber auch am Wasser, zum Beispiel beim Angeln.
4: Wenn ich am Bach stehe, dann kommt man einfach viel. Man vergisst die ganze Welt drumherum. Man kann wirklich ausschalten, man kann sich leicht auf den konzentrieren, die Gedanken einfach schweifen lassen, kann man sagen. Und das ist vielleicht auch, wenn das Wasser das Rauschen, und das ist einfach beruhigend.
3: Ja, da hört man schon, Angeln bedeutet für viele vor allem Ruhe, Natur und einfach mal eben abschalten. Und genau darum geht es auch heute, denn heute ist der Geh-Angeln-Tag. Der Aktionstag lädt dazu ein, einfach mal den Alltag zu entfliehen, den Lärm hinter sich zu lassen und die Natur zu genießen. Ob am See, am Fluss oder am Meer. Ja, und ganz egal, wo Sie uns gerade hören, vielleicht eben wirklich auch am Wasser, beim Angeln, im Büro oder unterwegs im Auto. Wir begleiten Sie jetzt mit Musik. Hier ist Eric Carmen mit Hungry Eyes.

0: Das ist Rhein Südtirol heute am 18. Juni. Ja, die Ferien sind gestartet, draußen wird's heiß und auch im Kino hat dieser Sommer einiges zu bieten. Auf der großen Leinwand warten bald neue Abenteuer von Spider-Man, denn Minions und auch Vaiana kommt als Realverfilmung zurück. Den Anfang machen aber alte Bekannte aus dem Kinderzimmer. Der Cowboy Woody, Actionfigur Buzz Lightyear und die Spielzeughelden aus Toy Story melden sich zurück. Außerdem startet ein Horrorfilm, der aus einem Internetphänomen entstanden ist. Backrooms. Was sich lohnt und was uns erwartet, jetzt in der Filmvorschau von Stefan Windegger.
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2: Es ist wie im echten Leben. Irgendwann kommt das erste elektronische Gerät und plötzlich liegen Puppen, Figuren und Kuscheltiere unbeachtet in der Ecke. Genau dieses Schicksal trifft jetzt auch die Spielzeughelden aus Toy Story.
3: Bonnie, ein Päckchen für dich. Oh, danke, danke!
4: Hi, ich bin Lillipad. Lass uns spielen!
2: Bonnie, die mittlerweile 8-jährige Besitzerin von Woody, Buzz und Co., bekommt ein froschförmiges sprechendes Tablet. Und das kleine Gerät hat schnell ihre

0: Doch das will die Spielzeugcrew nicht einfach hinnehmen. Angeführt vom erfrischenden Cowgirl Jessie starten die Spielzeuge ihre vielleicht schwierigste Mission. Sie müssen nicht gegen ein anderes Spielzeug antreten, sondern gegen die digitale Welt.
1: Sonny braucht Hilfe von jemandem aus diesem Jahrhundert.
2: Wir brauchen Verstärkung. Unsere Mission auf diesem Planeten ist, dein Kind glücklich zu machen.
1: Bonnie braucht uns immer noch. Komm schon, Bonnie!
0: Sage und schreibe 30 Jahre ist es her, dass Toy Story mit Woody und Buzz Lightyear den Animationsfilm revolutioniert hat. Aus einem technischen Meilenstein wurde eine der beliebtesten Filmreihen überhaupt. Über Freundschaft, Kindheit und das Loslassen. Nach 4 Kinoabenteuern stellt Toy Story jetzt die nächste große Frage. Haben Spielsachen im digitalen Zeitalter noch eine Chance? Pixar verpackt diese Frage zu einem witzigen, emotionalen Abenteuer mit viel Herz. Die Mischung aus Nostalgie, Humor und einem Thema, das viele Familien kennen, könnte den 5. Teil zu einem der großen Kinohits dieses Sommers machen. Was passiert, wenn man aus der Wirklichkeit herausfällt und plötzlich an einem Ort landet, der ausschaut wie ein endloses, verlassenes Bürogebäude? Genau mit dieser Angst spielt Backrooms.
3: Ich habe was gefunden. Im Laden.
4: Okay. Was haben Sie gefunden?
3: Einen Ort.
0: Ein Möbelhändler steckt in einer Krise und entdeckt einen Zugang zu einer Parallelwelt voller leerer, unheimlicher Räume. Seine Therapeutin folgt ihm in dieses Labyrinth ohne Regeln.
4: Ich verstehe nicht. Was ist das?
0: Der Film basiert auf einem Internetphänomen, den Backrooms. Aus einem einzigen Bild leerer, gelblicher Räume entstand die Vorstellung einer endlosen Parallelwelt ohne Ausgang. Kane Parsons hat diesen Trend als Teenager mit selbstproduzierten YouTube-Videos im Look alter VHS-Aufnahmen angeheizt. Jetzt, mit gerade einmal 20 Jahren, hat er seinen ersten Kinofilm daraus gemacht. Backrooms ist ein vielschichtiger Psycho-Horrorfilm über die Angst, sich zu verlieren. In Räumen, die vertraut wirken, aber plötzlich völlig fremd sind.
4: Hallo?
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0: Daniel Hofer aus der Landesverkehrsmeldezentrale mit einer aktuellen Meldung. Auf der Pustertaler Staatsstraße bei Fintel hat sich ein Unfall ereignet. Rechnen Sie mit Staubbildungen in beiden Fahrtrichtungen. Auch auf der Schnellstraße Meran-Bozen in Fahrtrichtung Bozen zwischen Sinich und Lana-Burgstall kommt es noch zu Wartezeiten und Staus nach einem Unfall. Weitere Verzögerungen wegen Arbeiten auf der Stadtstraße im oberen Finchgau bei Schluderns, auf der Brenner Staatsstraße nördlich von Farn, auf der Gröner Staatsstraße zwischen Weidburg und Pontives bei Brembach und auf der Gardataler Staatsstraße bei Zwischenwasser. Kommen Sie gut voran!
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2: Jeder Blick auf die Webcams im Land zeigt noch viel blauen Himmel, aber auch zunehmend Quellwolken. Jetzt am Nachmittag und Abend kann es örtlich zu Regenschauern oder auch Gewittern kommen. Und wie warm ist es gerade? In Auer werden aktuell 34 Grad gemessen, in Laas 30, in Toblach 28 und in Pfunders 26 Grad. Ja, und wie sieht dann das Wetter morgen aus? Also morgen, der Vormittag, da wird es recht sonnig mit fast gar keinen Wolken. Der Nachmittag wird dann aber wieder bewölkter und aus den Quellwolken entstehen auch stellenweise Hitzegewitter. Die Temperaturen liegen dann in der Früh zwischen 12 und 19 Grad und am Nachmittag wird es heiß mit 31 bis 35 Grad.

0: Guten Donnerstag, der 16. Juni. Sie hören den Nachmittag auf Freie Südtirol. Ja, wer jetzt im Sommer so richtig strahlen möchte, darf nicht nur zu verschiedenen Cremen greifen, denn oft kommt die wichtigste Pflege von innen. Unsere Ernährung hat großen Einfluss darauf, wie wir uns fühlen, ob wir voller Energie sind oder ob wir eher schlapp durch den Tag kommen. Gerade in heißen Tagen gibt es Lebensmittel, die unserem Körper besonders gut tun. Welche das sind, darüber spricht Uli Velano jetzt mit der Arbeitsmedizinerin Judith Hirzenberger.
1: Eis, süße Getränke, schnelle Snacks und Grillabende gehören für viele zum Sommer dazu. Doch gerade Zucker und fettreiche Speisen können den Körper bei Hitze zusätzlich belasten. Sie lassen den Blutzuckerspiegel rasch ansteigen und wieder abfallen, fördern Müdigkeit und können das allgemeine Wohlbefinden beeinträchtigen. Welche Lebensmittel unserem Körper jetzt wirklich gut tun und uns von innen heraus stärken, weiß die Arbeitsmedizinerin Judith Hirzenberger.
2: Ja, im Sommer haben wir es eigentlich sehr gut. Ja. Der Sommer beginnt mit der Erdbeersaison. Ich habe Früchte mit einem hohen Vitamin-C-Gehalt, die wichtige Antioxidantien enthalten, diese ganzen Beerensorten wie dann die Heidelbeere, die Himbeere. Wenn ich auf so Beerenfrüchte setze, bin ich eigentlich gut versorgt mit sehr vielen Superfood aus der Natur, was eigentlich nicht importiert werden muss, was bei uns natürlich reift, voll ist mit ganz vielen wichtigen Inhaltsstoffen, die den Körper optimal versorgen, die Haut straff und gesund halten und so wirklich schön machen und die Schönheit erhalten durch diese antioxidative Wirkung, die wir in diesen ganzen roten und auch Blaubeeren drinnen haben. Zusätzlich die Melone, die liefert ideal Wasser. Das ist ein Durstlöscher, der kaum Kalorien enthält. Ja, also auch wenn man auf die gesunde Linie achten will, um schön zu bleiben. Ein Melonen-Gurkensalat mit Feta zum Beispiel, was man wirklich öfter in die Ernährung einbauen kann.
1: Und wieder führt kein Weg am Wasser vorbei. Wer seinem Körper an heißen Tagen zu wenig Flüssigkeit zuführt, riskiert Müdigkeit, Kopfschmerzen und Kreislaufprobleme. Experten empfehlen deshalb etwa 2 bis 3 Liter pro Tag, bei Hitze und körperlicher Aktivität auch deutlich mehr. Doch wer sollte besonders Acht geben? Laut der Arbeitsmedizinerin Judith Hirzenberger.
2: Ältere Leute haben oft ein stark reduziertes Durstgefühl und rutschen besonders bei längeren Hitzeperioden sehr schnell in eine Unterversorgung mit Flüssigkeit, die bis zu einer schweren Exsikose, medizinisch gesprochen, führen kann, die wirklich gesundheitsbedrohlich wird. Bei arbeitenden Menschen, also gerade Baugewerbe, kann das so weit gehen, dass es zu einem sogenannten Hitzeschlag kommt. Das heißt, der Körper ist nicht mehr fähig, die Körpertemperatur zu senken. Es kann kein Schweiß mehr abgesondert werden. Also diese Personen fallen auf durch massiv Hautröte. Die Haut ist trocken. Der Pulsschlag ist beschleunigt. Es kommt dann zusätzlich zu den Symptomen, die jeder kennt vom Sonnenstich. Also Übelkeit, Kopfschmerzen, Schwindelgefühl. Geht dann bis zum Erbrechen und Bewusstlosigkeit und ist wirklich als Notfall zu werten.
1: Gesunde Ernährung muss nicht kompliziert sein. Wer auf frische Lebensmittel setzt und ausreichend trinkt, tut seinem Körper auch an heißen Tagen etwas Gutes. Oft sind es die kleinen Entscheidungen im Alltag, die den größten Unterschied machen.
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0: Scott McKenzie mit seinem Hit aus den 60ern San Francisco. Das ist RAI Südtirol jetzt um 10 Minuten vor 4. Was bewirken Entwicklungsprojekte aus Südtirol in Uganda? Ja, diese Frage hat Soziallandesrätin Rosmarie Barmer, Caritas-Direktorin Beatrix Meierhofer und Irene Obexer vom Missionsamt nach Ostafrika geführt. Uganda ist umgeben von Konfliktregionen und so sind viele Menschen in diesen Staat geflüchtet. Manche Flüchtlingslager existieren bereits seit Jahren. Rosmarie Barmer war betroffen von der Armut.
1: Der Besuch im Flüchtlingslager hier in Norduganda hat mich sehr nachdenklich gestimmt, vor allem deswegen, weil hier so viele Menschen, über 100.000 in diesen Lagern leben, kaum Zukunftsperspektiven haben und ja, irgendwo ist die Situation sehr hoffnungslos und vor allem auch durch die Einstellung der Hilfslieferungen von Seiten der USA. Bedingt natürlich, dass viele Menschen hier auch sterben werden, viele Kinder, und es ist sicherlich für diese Menschen eine Katastrophe.
0: Irene Obexer, Leiterin, staunt immer wieder über die Fröhlichkeit der Kinder trotz ihrer schwierigen Lebenssituation.
2: Die Kinder sind so einfach. Du kannst leicht auf sie zugehen und sie sind sofort zu hoch. Kaum ein Kind hat auf der Reise Angst gehabt vor uns, weil wir weiß sein oder weil wir immer eine Sprache nicht reden. Ja, ich glaube, die Kinder sind wirklich die Freude und die Hoffnung.
1: Es ist oft unglaublich, wie vor allem Kinder auch trotz dieser widrigsten Lebensbedingungen lachen können. Ja, auch glücklich sein können mit ganz, ganz kleinen Dingen. Und hier, glaube ich, können wir ganz viel von diesen Kindern, Jugendlichen lernen.
0: Drei Frauen, ein Ziel, so nennt sich die Dokumentation heute Abend ab 20.20 Uhr. Sie begleitet die drei Südtirolerinnen zu Flüchtlingslagern, Schulen, Werkstätten und zu einem Gesundheitszentrum. Überall erleben sie, wie die Unterstützung aus Südtirol den Menschen hilft, den Alltag zu meistern und neue Perspektiven zu entwickeln. Die Bilder dazu sehen Sie heute Abend nach der Tagesschau auf RAI Südtirol.

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1: Im Finchgau kommt ein neuer Elektrozug zum Einsatz. Vannacci-Partei überholt laut Umfrage erstmals die Lega. Das Wetter zunehmend bewölkt mit örtlichen Regenschauern und Gewitter bei 30 bis 34 Grad. Auf der Finchgau Bahnstrecke fährt ab Sonntag erstmals ein neuer Elektrozug im Linienbetrieb. Er wird zunächst zwischen Laas und Malz eingesetzt und markiert den schrittweisen Start des elektrischen Bahnbetriebs im oberen Finchgau. Die neuen Züge bieten mehr Platz, höheren Komfort und moderne Technik. Sie sind für verschiedene Stromsysteme ausgelegt und ermöglichen künftig auch eine bessere Anbindung Südtirols an Österreich und den europäischen Bahnverkehr. 9 von 10 eingereichten Südtiroler Fernwärmenetzprojekten erhalten europäische Fördergelder. Laut Europalandesrätin Magdalena Amhof kommen die Mittel der Lebensqualität der Bürgerinnen und Bürger zugute, weil sie zur klimafreundlichen Energieversorgung beitragen. Aus dem Fonds für regionale Entwicklung EFRE standen 5 Millionen Euro zur Verfügung, 3,3 Millionen würden neuen Projekten zugewiesen. Damit werden die Erweiterungen der Fernwärmenetze in Mühlwald, Latsch, St. Valentin auf der Heide, Brixen, Franzensfeste, Natschaps, Bozen und Elfers gut geheißen. Die Rechtspartei Futuro Nazionale von Roberto Vannacci hat in einer Umfrage erstmals die Lega von Vizepremier Matteo Salvini überholt. Der vom Meinungsforschungsinstitut U-Trend für den Nachrichtensender Sky DG24 erhobenen Umfrage zufolge kommt die Partei des früheren Armeegenerals auf 5,9%. Sie legt damit im Vergleich zur vorherigen Erhebung um 1,5 Prozentpunkte zu. Die Lega erreicht laut der Erhebung 5,8%. Vannacci war im Jänner aus der Lega ausgetreten. Stärkste Kraft bleibt die rechte Regierungspartei Fratelli d'Italia von Ministerpräsidentin Giorgia Meloni mit 27,8%. Das italienische Gesundheitssystem ist laut der Ärztegewerkschaft ANAO in Gefahr. Auf dem Jahreskongress nannte die Gewerkschaft beunruhigende Zahlen und forderte grundlegende Reformen. Laut dem scheidenden ANAO-Generalsekretär Pierino Di Silviero verlassen in Italien pro Tag 10 Ärzte ohne Rentenanspruch den öffentlichen Gesundheitsdienst. 5 wechseln ins Ausland. Über 2/3 der leitenden Krankenhausärzte in Italien leiden unter Burnout. Gründe seien jahrelange Unterfinanzierung, Personalmangel und die steigende Nachfrage nach medizinischer Versorgung, so die Gewerkschaft. In Baden-Württemberg ist ein knapp 2 Jahre altes Mädchen in einem Auto gestorben. Es war stundenlang in einem PKW zurückgelassen worden. Das Kind wurde bei Temperaturen um die 30 Grad leblos in dem Fahrzeug entdeckt. Die 44-jährige Mutter soll ihre Tochter vergessen und erst nach mehreren Stunden nach ihr geschaut haben. Gegen die Frau wird wegen des Verdachts der fahrlässigen Tötung ermittelt. Eine neue Brücke in Laas im Finchgau belastet seit Monaten den Alltag der Bevölkerung. Die Brücke über die Etsch wurde bei der Installation beschädigt und ist seitdem unbrauchbar. In der Gemeinde verursache das großen Unmut, sagte die Bürgermeisterin von Laas, Verena Tröger, zu Rai Südtirol. Die Gemeindeverwaltung suche dringend nach einer Lösung, um zumindest Fußgänger und Radfahrer auf einem kürzeren Weg ins Dorf zu bringen, versicherte Bürgermeisterin Tröger. Auf Anordnung von Questor Giuseppe Ferrari wurden gestern im Meran verstärkt Polizeikontrollen durchgeführt. Im Einsatz standen Streifen der Staatspolizei, der Carabinieri, der Finanzpolizei und der Stadtpolizei. Anrainer hatten über einen zunehmenden Verfall einzelner Stadtviertel geklagt. Nach einem Raubüberfall auf ein Lokal in Obermais wurden auch in diesem Stadtviertel Kontrollen durchgeführt. Sie sind Teil der Ermittlungen zur Klärung des Überfalls. Insgesamt wurden 50 Personen identifiziert und 5 Lokale überprüft. Das Wetter? Es ist sonnig. Über den Bergen bilden sich Quellwolken. Daraus gehen in den kommenden Stunden örtlich Regenschauer und Gewitter nieder. Die Höchsttemperaturen reichen von 30 bis 34 Grad. Morgen Freitag wird es am Vormittag sehr sonnig und oft wolkenlos. Am Nachmittag entladen sich aus den Quellwolken stellenweise Hitzegewitter. 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
2: Guten Nachmittag aus der Landesverkehrsmeldezentrale. Auf der Schnellstraße Mebo in Richtung Bozen wurde nach der Ausfahrt Zenich die Unfallstelle geräumt. Bitte weiterhin vorsichtig fahren, da sich noch eine Ölspur auf der Fahrbahn befindet. Pustertaler Stadtstraße auf der Umfahrung vom Findl Behinderungen und Stau nach einem Unfall. Fahren Sie vorsichtig.
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3: Und mit Thomas Reder an der Technik. Schön, dass Sie mit dabei sind. Ja, die Schule ist aus. Viele fahren in den Urlaub oder fliegen in den Urlaub. Und haben Sie sich schon mal gefragt, wie viele Flugzeuge eigentlich gleichzeitig am Himmel unterwegs sind? Also ich war neugierig und habe mal nachgeschaut. Weltweit starten und landen tagtäglich rund 100.000 bis 130.000 Flugzeuge. An Spitzentagen, wie jetzt zum Beispiel in der Ferienzeit oder auch bei großen Events, sind es sogar über 135.000 Flüge innerhalb von 24 Stunden. Ja, und dass dabei auch viele Atlantikflüge dabei sind, ist heute, würde ich sagen, eigentlich schon völlig normal. Vor rund 100 Jahren war das allerdings noch etwas ganz Besonderes. Und ein Blick in die Geschichte zeigt das sehr deutlich. Heute, vor 98 Jahren, überquerte erstmals eine Frau in einem Flugzeug den Atlantik. Das war ein sehr besonderer Moment. Und wie sie dann von der Passagierin zur Pilotin wurde, das hören wir gleich nach etwas Musik.

0: Viertel nach vier, hier ist 3 Südtirol am Nachmittag und wir blicken jetzt 98 Jahre zurück in die Geschichte. Genauer gesagt schauen wir das Datum an, und zwar den 18. Juni 1928. Da landet nämlich in Wales ein Flugzeug mit 3 Passagieren. Es sind die 2 Piloten Wilmer Stults und Louis Gordon, und mit ihnen an Bord ist auch Emilia Earhart. Die Amerikanerin ist die erste Frau, die in einem Flugzeug den Atlantik überquert. Allerdings hat sie die Maschine nicht selbst gesteuert, doch das soll sich noch ändern, wie uns Noemi Bonnell im heutigen Kalenderblatt erzählt.
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2: Als die 3 in Wales landen, sind alle Augen auf Amelia Earhart gerichtet. Für die Piloten interessiert sich kaum jemand. Earhart hat geschafft, was vor ihr noch keiner Frau gelungen ist. Sie hat den Atlantik in einem Flugzeug überquert. Fotografen drängen sich um sie, Zeitungen feiern sie als Heldin, doch Earhart selbst kann mit dem Ruhm der Frau gelungen ist. Sie hat den Atlantik in einem Flugzeug überquert. Fotografen drängen sich um sie, Zeitungen feiern sie als Heldin, doch Earhart selbst kann mit dem Ruhm zunächst wenig anfangen. Sie

0: sind. Trotz allem schlägt sie zuerst eine klassische Laufbahn ein. Nach dem College beginnt sie ein Medizinstudium, bricht jedoch nach einem knappen Jahr wieder ab. 1920 darf sie zum ersten Mal in einem Flugzeug mitfliegen und findet darin ihre große Leidenschaft. Jetzt ist klar, sie will Pilotin werden. Ihre Familie ist von dem Entschluss entsetzt und unterstützt sie nicht. Also arbeitet Earhart hart, nimmt insgesamt fast 30 verschiedene Jobs an, um sich die Flugstunden leisten zu können. Doch der Aufwand lohnt sich. Bereits ein halbes Jahr später kauft sie sich ihre erste Maschine und stellt sogleich einen neuen Höhenrekord der Frauen auf. In der Fliegerszene wird ihr Name sofort bekannt, nicht nur, weil sie Männer in Flugrennen schlägt. Im Kampf gegen die männliche Vorherrschaft in der Luftfahrt wird sie zur Ikone für viele Frauen. Tony Romeo, der heute noch nach ihrem Flugzeug sucht, sagt Folgendes über sie.
1: Sie war eine fantastische Person, eine Pionierin auf dem Gebiet der Luftfahrt, eine frühe Verfechterin der Frauenrechte und übrigens auch eine großartige Autorin.
0: 1928 erhält sie das Angebot, als erste Frau bei einer Non-Stop-Atlantik-Überquerung mitzufliegen und sagt sofort zu. Der Flug macht sie zum Star, auch wenn es Männer waren, die die Maschine lenkten. Das wurmt sie und so beschließt sie 1932, als erste Frau allein den Atlantik fliegend zu überqueren. Mehr als 20 Stunden kämpft sie sich durch Stürme, technische Probleme und eisige Temperaturen.
2: I had fair weather for 4 hours. Then I ran into a storm, which was one of the most severe I have ever been in,
0: sagt sie nach dem Flug. Doch sie schafft es und schreibt damit Geschichte. Amelia Earhart nutzt ihre Berühmtheit immer wieder, um sich für die Gleichberechtigung von Frauen einzusetzen. Gleichzeitig versucht sie, mehr Frauen für die Luftfahrt zu begeistern. 1937 wagt sie ihr größtes Abenteuer. Als erster Mensch will sie entlang des Äquators die Erde umrunden. Doch kurz vor dem Ziel verschwindet ihr Flugzeug über dem Pazifik. Von ihr und ihrem Navigator Fred Noonan fehlt nach dem letzten Funkspruch am 2. Juli 1937 jede Spur. Bis heute wurde das Flugzeug nicht gefunden und genau das trägt zur Faszination um ihre Person bei, wie Historiker Holger Steinle erklärt.
3: Dieses Verschwinden praktisch in der unendlichen Weite, wie ja auch die Luftwelt, diese unendliche Weite irgendwo, wie sie entschwinden, das hat schon eine große Faszination. Sie werden eigentlich durch ihr Verschwinden unsterblicher.
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5: Und bereits mehrmals gab es Vermutungen, Reste des Flugzeugs von Earhart gefunden zu haben. Bis heute stellten sich aber alle als Falschmeldung heraus. Emily Earhart ist jedoch nicht in Vergessenheit geraten, weder als Pilotin noch als feministische Kämpferin, die sich weigerte, die Grenzen jener Zeit zu akzeptieren.

0: Guten Nachmittag aus der Landesverkehrsmeldezentrale. Auf der Schnellstraße Mebo in Richtung Bozen wurde nach der Ausfahrt Zenich die Unfallstelle geräumt. Bitte weiterhin vorsichtig fahren, da sich noch eine Ölspur auf der Fahrbahn befindet. Pustertaler Stadtstraße auf der Umfahrung vom Findl, Behinderungen und Stau nach einem Unfall. Fahren Sie vorsichtig.
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2: Ja, aktuell können wir die Sonne noch genießen. Im Laufe der nächsten Stunden bilden sich dann über den Bergen immer mehr Quellwolken. Dazu kann es dann auch örtliche Regenschauer und Gewitter geben. Und wie schaut's morgen aus? Der Vormittag bringt viel Sonne und oft einen wolkenlosen Himmel. Am Nachmittag entstehen dann wieder Quellwolken und daraus können sich dann stellenweise Hitzegewitter entwickeln. In der Früh liegen die Temperaturen zwischen 12 und 19 Grad und am Nachmittag wird es dann heiß mit 31 bis 35 Grad. Ja, und auch das Wochenende, auch da bleibt es hochsommerlich, viel Sonne, hohe Temperaturen und an den Nachmittagen sind dann wieder einzelne Gewitter möglich.

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1: Donnerstag ist wieder Soireenzeit. Und zwar dort, wo Tirol seinen Namen bekommen hat. Auf Schloss Tirol wird der Rittersaal wieder zur Bühne für Klänge aus aller Welt. Zum Auftakt der 36. Soireen kommt das finnische Vokalensemble Rajaton. 6 Stimmen, die mühelos zwischen Klassik, Folk, Pop und Rock wechseln. Ihr Programm reicht von finnischer Volksmusik über Polka- und Tango-Arrangements bis zu Songs von Queen und den Bee Gees. Rajaton eröffnet die Soireen auf Schloss Tirol heute um 21 Uhr. Zur laufenden Fußball-WM bietet das Planetarium in Gumma einen Blick hinauf zu den Sternen. Denn auf vielen Nationalflaggen sind auch Himmelskörper zu sehen. Sterne, Sonnen, Monde oder sogar ganze Sternbilder. Genau diesen Spuren folgt die Show Flags of the Night Sky, WM am Himmel. Unter der Kuppel des Planetariums geht es auf eine Reise von Land zu Land. Vom Sternenhimmel auf der brasilianischen Flagge bis zum Wegweiser am Himmel Alaskas. Astronomie trifft dabei auf Kultur, Geschichte und ein wenig WM-Fieber. Die einstündige Show wird im Juni und Juli im Planetarium in Gumma gezeigt, sowohl auf Italienisch als auch auf Deutsch. Die deutsche Fassung wird heute um 18 Uhr vorgeführt. Über sexualisierte Gewalt wird heute mehr gesprochen als früher. Doch zuhören, erkennen und richtig handeln bleiben eine Herausforderung. In der Basis Finchgau in Schlanders geht es darum, genauer hinzuschauen. Welche Formen sexualisierter Gewalt gibt es? Warum bleiben Erfahrungen Betroffener oft lange unsichtbar? Und wie können vor allem junge Menschen besser geschützt werden? Grundlage ist eine aktuelle Studie der Universität Innsbruck zu sexualisierter Gewalt in Südtirol, in der Betroffene aus allen 3 Sprachgruppen zu Wort kommen. Der Workshop bietet Information, Austausch und konkrete Ansätze für die Präventionsarbeit. Sexualisierte Gewalt in Südtirol, heute um 18.30 Uhr in der Basis Finchgau in Schlanders. Und 45 Jahre Theatergeschichte kann man in Brixen zu Fuß erleben. Zum Jubiläum schickt die Dekadenz ihr Publikum auf einen besonderen halbstündigen Spaziergang. Ausgestattet mit Tablet geht es vom Kulturkeller hinaus in den Stadtteil Stufels. Unterwegs tauchen Stimmen, Gesichter und Erinnerungen jener Menschen auf, die diesen Ort geprägt haben. An Take a Walk, Take a Dance können Sie ab heute bis Sonntag täglich um 19 und um 20 Uhr teilnehmen. Kostenlos, aber am besten mit Reservierung.

0: 20 Minuten vor 5. Schön, dass Sie Reis Südtirol mit dabei haben. Unter deinen Schutz und Schirm fliehen wir, o heilige Gottesgebärin. Sicher kennen Sie dieses Gebet, eines der ältesten und bekanntesten Mariengebete. Und Sie haben sicher auch die vielen Abbildungen der sogenannten Schutzmantelmadonna vor Augen. Da öffnet die Mutter Gottes weit ihren Mantel und darunter versammelt sich eine Schar Gläubiger. Auch in der kleinen Wallfahrtskirche von Lengmoos am Ritten gibt es eine solche Mariendarstellung. Aber was dieses Fresko so einzigartig macht, ist, dass die Mutter Gottes hier einen aufgespannten Regenschirm in der Hand hält. Was es mit dieser Regenschirmmadonna auf sich hat, das hat Heike Jeanette beim Besuch der Kirche von Karl Unterhofer erfahren.
1: Hier befinden wir uns ganz genau zwischen Lengmoos und Lengstein in dieser Wallfahrtskirche. Sie wurde im 17. Jahrhundert gebaut und 1719 vergrößert. Angeblich soll ursprünglich hier eine Wegkapelle mit einem Maria-Hilf-Bild gestanden sein. Und laut Andergassen leitet sich der Ortsname Maria-Saal von einer Salzstelle ab, die hier gewesen sein soll, Salzstelle für das Vieh.
2: Auch hier haben wir wieder im Altar das Gnadenbild von Lukas Cranach, also eine Nachbildung, eine Kopie.
1: Ja, zu erwähnen wäre sicher auch hier die Orgel, also wirklich ein musikalisches Kleinod, das 1851 von Franz Reinisch aus Steinach gebaut wurde. Und sie wurde 1999 vom Orgelbauer Oswald Kaufmann restauriert. Aber das ganz Besondere, jetzt drehen wir uns wieder in Richtung Hochaltar, das ist wirklich die größte Besonderheit hier. Das Bild mit der Madonna mit dem Regenschirm. Und zwar ist die Geschichte folgende. Hier beim nahegelegenen Kerschbaumerhof hat ein gewisser Künstler Alexander De Jaco seinen Urlaub verbracht öfters. Und als Dank für die glückliche Heimkehr aus dem Ersten Weltkrieg wollte er dieses ungewöhnliche Bild mit der Madonna unter dem Regenschirm malen. Und zwar ist das eine Anlehnung an das Gebet unter deinem Schutz und Schirm. Hier sieht man es aufgeschrieben, unter deinem Schutz und Schirm fliehen wir zu dir, heilige Gottesgebärerin. Also er hat dieses Gebet wirklich wörtlich oder bildlich genommen.
2: Also man sieht wirklich wunderschön, die Mutter Gottes mit ihrem Jesuskind sitzt unter einem Regenschirm, unverkennbar, und der wird links und rechts von der Bevölkerung kniend angefleht.
1: Ja, es ist ein Fresko und er findet sich genau im Rundbogen zwischen Presbyterium und Kirchenschiff. Und diese Personen, die hier gemalt sind, das ist die Gastgeberfamilie vom Kerschbaumerhof, wo dieser Künstler gewohnt hat. Und zwar rechts der Großvater und dann der Bauer mit der Jungbäuerin und die Kinder. Und ganz rechts der Pfarrer von Lengmoos, Pater Bonifaz Grafogel. Und auf der linken Seite sind die Haltbäuerin und die junge Bäuerin mit den Mädchen. Und dahinter die Klosterfrau, die erste Oberin vom Lengmooser Altersheim, Schwester Natalia Trafoyer. Also es ist wirklich ein besonderes Bild. Und bevor er das angefangen hat zu malen, hat er natürlich eine Skizze gemacht und hat sie dem Lengmooser Pfarrer gezeigt und versucht, eine Genehmigung zu kriegen und hat dann diese Genehmigung nicht bekommen. Ebenso der Kardinal von Venedig hat das abgelehnt. Erst als der Vatikan das begutachtet hatte und genehmigt hat, konnte er mit der Arbeit beginnen.
2: Und auf dem Fresko hat er auch gleich die Kirche von Maria Saal selbst abgebildet.
1: Ja, genau, unter dem Bild der Mutter Gottes mit dem Regenschirm. Also sie beschützt da alles.
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0: Das ist euer Südtirol heute am Gesundheitstag hier bei uns im Radio. Es dreht sich alles um das Motto strahlend durch den Sommer, Tipps für Haut, Gesundheit und Wohlbefinden. In der nächsten Stunde, also von 5 bis 6, ist meine Kollegin Uli Velano hier im Studio. Sie ist unsere Gesundheitsspezialistin. Sie ist auch jetzt schon hier. Hallo Uli.
1: Hallo Miriam.
0: Ja. Nächste Stunde, worüber geht es genau? Du hast zwei Gäste nämlich hier.
1: Genau, es geht einfach, dass wir jetzt durch diese heiße Jahreszeit einfach gut durchkommen. Es ist eine Belastung für den Körper, es ist fürs Herz eine Belastung, weil unser Herz muss jetzt dafür sorgen, dass es gut durchblutet alles, und das ist natürlich ganz schwierig, weil natürlich die Gefäße und sich alles erweitern. Und wir wollen aber schon anfangen bei der Vorsorge, denn der, der richtig vorsorgt, der kann auch die Sonne besser genießen und auch die warme Jahreszeit. Es muss uns einfach ein bisschen was bewusst sein, wie zum Beispiel, dass wir mehr trinken müssen, weil auch wenn wir nur 2% der Flüssigkeit verlieren, dann spürt es unser Körper. Wir können uns nicht mehr so gut konzentrieren, uns ist übel. Also da kommen ganz viele Probleme dann auf uns zu. Aber schon das eine Glas Wasser in der Früh und dann zum Mittag vielleicht eins und dann am Abend, das kann das schon alles beheben. Also die Vorsorge ist schon ganz wichtig. Aber dann haben wir auch noch, dass wir auch faltenfrei und dass wir schön und dann einen schönen Glow haben wollen. Und dafür haben wir jetzt auch den plastischen Chirurgen Dr. Alexander Gadetto da, der uns erklären wird, wie wir unsere Haut und wie wir unsere Besenreißer etc. einfach vermeiden oder wenn sie da sind, dass sie noch schlimmer werden. Und für die Vorsorge haben wir den Apotheker, denn jeder sollte so eine kleine Sommerapotheke daheim haben. Und da haben wir den Dr. Stefan Bär aus Lana als Apotheker und weiß genau, was wir jetzt zu Hause haben sollen.
0: Ja, also wenn auch Sie zu Hause Fragen haben, wie man am besten eben vorsorgen kann und was man alles machen kann, gleich nach den 5 Uhr Nachrichten geht es los mit der Hörersendung zum Gesundheitstag. Sie können dann gerne anrufen und Ihre Fragen stellen, und Sie können auch gerne jetzt schon eine Mail schreiben an sprechstunde@rai.it. Ja, das war in der Zwischenzeit der Nachmittag hier von Rai Südtirol. Ich, Miriam Dommerser, am Mikrofon. Ich sage in der Zwischenzeit vielen Dank fürs Zuhören bis hierhin und wünsche jetzt noch eine tolle Anrufsendung mit Uli Velano.

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1: Denkmalgeschützter Bergbauernhof im Vossental vor dem Einsturz gerettet. Vanacci-Partei überholt laut Umfrage erstmals die Lega. Das Wetter morgen hochsommerlich bei 31 bis 35 Grad. Ein denkmalgeschützter Bergbauernhof im Vossental ist vor dem Einsturz gerettet worden. Das Gebäude der Mitterkaseralm stand wegen eines teilweise eingestürzten Lawinenschutzwalls rund 30 cm außer Lot. Der obere Teil des Hauses war also gegenüber dem unteren um 30 cm verschoben. Mitarbeiter des Amtes für Wildbachverbauung sicherten den Hof und bauten den Schutzwall neu auf. Dabei wurden im nicht sichtbaren Bereich Drahtgitterkörbe verwendet. In den sichtbaren Abschnitten wurden traditionelle Trockenmauern errichtet. Die Arbeiten erfolgten in Abstimmung mit dem Landesdenkmalamt. Auf der Finschker Bahnstrecke fährt ab Sonntag erstmals ein neuer Elektrozug im Linienbetrieb. Er wird zunächst zwischen Laas und Malz eingesetzt und markiert den schrittweisen Start des elektrischen Bahnbetriebs im oberen Finchgau. Die neuen Züge bieten mehr Platz, höheren Komfort und moderne Technik. Sie sind für verschiedene Stromsysteme ausgelegt und ermöglichen künftig auch eine bessere Anbindung Südtirols an Österreich und den europäischen Bahnverkehr. Die Rechtspartei Futuro Nazionale von Roberto Vannacci hat in einer Umfrage erstmals die Lega von Vizepremier Matteo Salvini überholt. Laut der vom Meinungsforschungsinstitut U-Trend für den Nachrichtensender Sky TG24 erhobenen Umfrage kommt die Partei des früheren Armeegenerals auf 5,9%. Sie legte damit im Vergleich zur vorherigen Erhebung um 1,5 Prozentpunkte zu. Die Lega erreicht laut der Erhebung 5,8%. Vannacci war im Jänner aus der Lega ausgetreten. Stärkste Kraft bleibt die rechte Regierungspartei Fratelli d'Italia von Ministerpräsidentin Giorgia Meloni mit 27,8%. Das italienische Gesundheitssystem ist laut der Ärztegewerkschaft ANAO in Gefahr. Auf ihrem Jahreskongress forderte die Gewerkschaft grundlegende Reformen. Laut ANAO-Generalsekretär Pierino Di Silverio verlassen in Italien pro Tag 10 Ärzte den öffentlichen Gesundheitsdienst vor Erreichen des Pensionsalters und 5 wechseln ins Ausland. Pro Tag werden 7 Ärzte Opfer von Gewalt. Über 2/3 der Ärzte und Führungskräfte in Italiens Krankenhäusern leiden unter Burnout. Gründe seien jahrelange Unterfinanzierung, Personalmangel und die steigende Nachfrage nach medizinischer Versorgung, so die Gewerkschaft. Nach der Unterzeichnung des Rahmenabkommens wollen Vertreter der USA und des Irans morgen am Vierwaldstätter See in der Schweiz zu Gesprächen über noch offene Fragen zusammenkommen. Dazu werden laut dem Schweizer Außenministerium auch Gesandte der Vermittlerstaaten Pakistan und Katar erwartet. US-Präsident Donald Trump und der iranische Präsident Masoud Pezeshkian hatten in der Nacht auf heute die Absichtserklärung für ein Kriegsende unterzeichnet. Sie sieht unter anderem ein Ende aller Kämpfe und die Öffnung der Straße von Hormus vor. Der Iran will dafür allerdings künftig Mautgebühren verlangen. Ein 42-jähriger Mann ist von der Polizei am Isaac-Ufer in Bozen festgenommen worden. Der vorbestrafte tunesische Staatsbürger wurde im Abschnitt zwischen der Rombrücke und der Palermo-Brücke in einem der illegal errichteten Zelte am Flussufer aufgespürt. Anrainern zufolge sollen bis zu 60 Menschen in solchen Notunterkünften sich aufhalten. Bei einer Überprüfung der Datenbanken stellte sich heraus, dass der 42-Jährige zur Fahndung ausgeschrieben war. Gegen ihn lag ein Haftbefehl für 3 Jahre und 4 Monate Freiheitsstrafe wegen Straftaten vor, die er 2025 in Bozen begangen haben soll. Der Mann wurde ins Bozener Gefängnis eingeliefert. Das Wetter. Morgen Freitag wird es am Vormittag sehr sonnig und oft wolkenlos. Am Nachmittag entladen sich aus den Quellwolken stellenweise Hitzegewitter. In der Früh liegen die Temperaturen zwischen 12 und 19 Grad. Am Nachmittag wird es heiß mit 31 bis 35 Grad. Am Samstag bleibt es hochsommerlich. Zunächst herrscht strahlender Sonnenschein. Am Nachmittag steigt die Gewitterneigung an. 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
2: Daniel Hofer begrüßt Sie auf der Landesverkehrsmeldezentrale. Zu Verzögerungen wegen Arbeiten kommt es immer wieder auf der Brenner Stadtstraße nördlich von Farn, auf der Grüner Stadtstraße zwischen Weidburg und Bontives bei Brembach und auf der Gadertaler Stadtstraße bei Zwischenwasser. Die Landesstraße Kastelroth-Weidburg ist zwischen der Abzweigung Tissens und der Abzweigung St. Oswald wegen Sicherungsarbeiten gesperrt. Gute und sichere Fahrt.
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3: Schönen guten Nachmittag. Ich gebe es ja zu, ich mag es, wenn es so richtig heiß ist, wenn die Sonne scheint, die Tage lang sind und man den Sommer so richtig spüren kann. Aber ich weiß auch, nicht jeder teilt diese Begeisterung mit mir, denn hohe Temperaturen können unseren Körper ganz schön fordern. Zu erwarten sind schwere Beine, Besenreißer, vermehrte Schwitzen, Falten oder unangenehme Gerüche. Gerade im Sommer haben viele Menschen mit diesem Thema zu kämpfen. Dazu kommt Sonne, UV-Strahlen und die Frage, wie wir unsere Haut gesund und schön durch die heiße Jahreszeit bringen. Heute am Gesundheitstag sprechen wir darüber, wie wir strahlend und gesund durch den Sommer kommen.
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3: Wie können wir uns auf die sonnigen Tage vorbereiten und worauf sollten wir achten? Darüber sprechen wir heute am Gesundheitstag auf Reis Südtirol mit dem Apotheker Dr. Stefan Bär aus Lana und dem plastischen Chirurgen Dr. Alexander Gardetto. Schönen Nachmittag.
4: Guten Nachmittag.
5: Guten Nachmittag.
3: Herr Dr. Bär, viele Menschen duschen im Sommer häufiger, aber das ist natürlich eine ganz große Belastung für die Haut. Was empfehlen Sie denn da, gerade im Sommer?
4: Also die Empfehlung wäre, möglichst kühl zu duschen, weil je mehr Hitze ich dazu tue, umso mehr entfette ich meine Haut und durchs häufige Duschen und Schwitzen habe ich sowieso schon Probleme mit dem Fettgehalt mit der Haut. Dann sollte ich idealerweise ein rückfettendes Duschgel verwenden und mich danach dann noch mit der schnell einziehenden Feuchtigkeitscreme eincremen, um das wieder aufzubauen. Und je seltener ich es schaffe zu duschen, umso besser wäre es eigentlich für meine Haut.
3: Naja, das ist im Sommer nicht ganz so leicht, weil wir schwitzen natürlich und wir wollen das ja auch loswerden. Gibt es da auch so Theos, wo Sie sagen, das ist jetzt im Sommer ganz zu empfehlen?
4: Also beim Deo ist wirklich zu schauen, spezifisch für die einzelne Person, was sie einmal toleriert und verträgt, was für sie funktioniert. Und dann hängt es ja auch davon ab, was mache ich. Bin ich Arbeiter auf der Baustelle oder arbeite ich in einem klimatisierten Büro? Das sind ganz unterschiedliche Bedürfnisse. Man kann das, wie viel man schwitzt, noch ein bisschen über die Ernährung steuern und schauen, dass man genügend trinkt. Man kann schauen, dass ich eine Kleidung habe, die das besser toleriert, also möglichst Baumwolle oder Naturfasern, weniger Kunstfasern, dann stinkt es auch nicht so schnell und so lästig. Und dann muss man es ausprobieren, was am besten geht.
3: Wir sehen schon, da gibt es ganz viele Bereiche, die wir noch besprechen müssen, gerade Ernährung. Herr Dr. Gardetto, Sie sind ein plastischer Chirurg, Schönheit ist Ihr Thema. Was sagen Sie, wie sollen wir in den Sommer starten, damit die Falten nicht zu tief werden?
5: Die Falten werden jetzt nicht durch den Sommer tief, sondern die Falten muss man ein bisschen vorbeugen. Und am Sommer kommen sie natürlich, bevor man in den wohlverdienten Urlaub fortkommen, davor ein paar Behandlungen machen. Da gibt es mehrere Behandlungen. Sie sollten nicht fotosensitiv sein, das heißt, sie sollten jetzt nicht durch die Sonne dann verstärkt sein. Und da gibt es eben hauptsächlich die Botox-Behandlung, Skin Booster, BRB, also die Eigenblutbehandlung, Hyaluron-Filler, also wo man kann die Falten wirklich auffüllen. Dann gibt es so rückwässernde Hyaluronsäuren auch, die was jetzt nicht die Falte auffüllen, aber die Haut verwässern oder bewässern. Und dann gibt es noch so kollagenstimulierende Injektionsbehandlungen.
3: Also man kann doch viel tun und ich nehme an, da entstehen jetzt ganz viele Fragen. Falls Sie dazu Fragen haben, dann können Sie uns wie immer anrufen. Die Telefonnummer lautet 83 mal die 0 144 77. Sie können das natürlich auch anonym tun. Meine Kollegin Katrin Bragagna ist am Telefon. Sagen Sie ja einfach, wie Sie ins Studio geschalten werden wollen, mit Namen oder ohne. Unsere Telefonnummer haben wir schon gesagt, aber Sie können natürlich auch uns ein Mail schreiben unter sprechstunde@rei.it. Wir freuen uns auf Ihre Frage.

0: Ja, Pretty Woman, das wollen wir bleiben. Und da ist natürlich der Sommer nicht immer ganz einfach, wenn die Sonnenstrahlen und alles auf uns einwirkt, dass wir auch oft weniger schlafen, weil es so heiß ist. Aber wir können ganz viel dagegen tun. Falls Sie auch Fragen dazu haben, unsere Telefonnummer lautet 83 mal die 0 144 77. Wir freuen uns über jede Frage. Natürlich Pretty Woman, Herr Dr. Gardetto, das ist natürlich Ihr Spezialgebiet, aber bei Ihnen geht es auch darum, dass man fit bleibt, auch im Sommer. Was empfehlen Sie denn jetzt? Also wir wissen, die nächste Hitzewelle ist im Anmarsch. Was können wir jetzt schon als Vorsorge unternehmen?
1: Also es soll untertags natürlich nicht sehr viel Sport betrieben werden oder in einen klimatisierten Raum kommen schon machen. Aber wenn man will wirklich fit bleiben, dann empfehlen wir immer, das früh morgens zu machen noch. Da kann man von mir aus seine Trainingseinheiten einem frei machen und auch ein Jogginglauf oder die erste Radeltour machen. Was jetzt bei einer so einer Hitzewelle dann nicht sehr gut ist, ist es sowohl den ganzen Tag wie auch am Abend, weil am Abend geht die Temperatur ja nicht wirklich zurück, die bleibt ja noch relativ hoch. Das heißt, dass man sich muss einmal vielleicht in der Hitzewelle drinnen mit dem Sport schon ein bisschen einschränken.
0: Also Sport ist zwar gesund und wir sollten das machen, aber natürlich ist es auch das Problem des Herz, weil natürlich das Herz jetzt wirklich Arbeit hat. Falten sind auch Ihr Thema, also Herr Dr. Gardetto, was würden Sie jetzt empfehlen, gerade das Trinken, ist das die Wunderwaffe, weil wenn wir amerikanische Stars vertrauen würden, dann würden die ja sagen, 5 Liter Wasser am Tag und man hat keine Falten, ist dem so?
1: Das ist nicht ganz unwahr, muss man sagen, weil Wasser füllt ja den Körperspeicher auf, lässt ja die Haut nicht sozusagen verschrumpeln, wenn man das auf gut Südtirolerisch sagt. Wenn man wenig trinkt, dann wird ja die Haut trockener und auch das Unterhautfettgewebe nimmt ab und dadurch nehmen die Falten zu, weil darunter einfach weniger Masse ist, jetzt einmal so ausgedrückt. Deshalb wichtig ist da natürlich sehr viel zu trinken. Also ich selber zum Beispiel muss mich da auch sehr stark anstrengen, dass ich meine 3 bis 4 Liter an solchen Tagen auch trinke, obwohl ich eigentlich in einer Klinik arbeite, wo eigentlich die Klimaanlage gut funktioniert. Aber das sind eben die Voraussetzungen, dass man eben die Haut relativ gesund hält.
0: Herr Dr. Bär, Sie sind Apotheker und ich nehme an, Sie haben ein großes Depot, wo man wirklich Cremen und Hilfe oder Helferlines gegen Falten findet. Was empfehlen Sie jetzt? Was sollten wir jetzt unbedingt tun, damit sie nicht schlimmer werden, als sie ab und zu schon sind? Also ich spreche da von mir natürlich.
2: Nein, da sieht man keine. Anschließend, also stimme eindeutig dem Dr. Gardetto zu, trinken ist ganz wichtig. Vor allem aber auch, wenn ich klimatisiert bin, weil die Klimaanlage ist ja, wenn jetzt keine Luftbefeuchtung mit dabei ist, was ihr in der Klinik haben werdet, aber sagen wir mal, in älteren Büros fehlt die und im Auto fehlt die auch und dann ist die Klimaanlagenluft sehr trocken und dann kann ich schon allein 1 Liter Wasser verlieren durchs Anfeuchten meiner Atemluft, nur weil ich in einem klimatisierten Raum bin. Deswegen da auf die Zeichen vom Körper achten. Durchgefühl kommt meistens zu spät, aber trockene Lippen, die ich ständig befeuchten muss oder eine Lippensalbe, die ich dann brauche, das ist eigentlich das Zeichen von meinem Körper, hallo, ich brauche mehr Wasser. Mhm. Sportler, die viel Sport betreiben, sollten gleichzeitig auch die Farbe von ihrem Urin kontrollieren. Da muss immer hell und klar sein, ansonsten fehlt eindeutig Flüssigkeit. Und von den Cremen her, Cremen, die möglichst einen hohen Lichtschutzfaktor mit dabei haben, damit ich die Sonneneinwirkung allein bei meinem täglichen Verkehr in der Stadt unterwegs, wenn ich zur Arbeit gehe, im Bus fahre und so, damit ich das möglichst reduzieren kann, weil das ist alles Stress für die Haut.
0: Sie haben jetzt etwas ganz Interessantes angesprochen, dass wir den Eigenurin anschauen sollen. Da gehen wir jetzt ein bisschen weiter rein, weil das interessiert mich jetzt schon. Also wie oft oder was soll ich denn da entdecken oder was kann ich dort entdecken im Urin?
2: Also ich kann da einfach auch einen Rückschluss ziehen, wie gut mein Körper mit Wasser versorgt ist. Der Urin sollte möglichst klar, hell und nicht stark riechend sein. Und man weiß ja selber, wenn ich eine lange Bergtour gemacht habe und dann gehe ich irgendwann aufs Klo, habe viel geschwitzt, habe kaum was getrunken, weil die Flasche war im Rucksack und das Abnehmen war blöd und hin und her, dann weiß jeder selber, dass es dann eher der Urin genau anders anschaut, also dunkelgelb ist, eher stark riecht und so. Und das sind alles so Zeichen, dass im Körper Wasser fehlt. Und wenn ich auf das Rücksicht nehme und schaue, dann kann ich eigentlich mit ganz einfachen Tricks mich jeden Tag wieder eine neue Rückkopplung geben. Habe ich heute genug getrunken? oder hätte es vielleicht doch ein bisschen mehr sein müssen? Und ich denke nur, ich hätte genügend getrunken.
0: Herr Dr. Gadetto, also das heißt, wir sollten im Sommer unseren Körper beobachten. Was können wir noch sehen? Oder wie meldet sich der Körper noch zu Wort, dass ihm was nicht passt?
1: Ja, das mit Urin ist ganz wichtig, weil der helle Urin ist ein Zeichen, dass es dem Körper eigentlich relativ gut geht. Natürlich sollte man darauf achten, ob man Kopfschmerzen hat, ob man auch Übelkeit bekommt. Das sind so Anzeichen, dass man eben dehydriert. Die sollten eigentlich nie auftreten. Kopfschmerzen sind natürlich ein sehr großes und weites Krankheitsbild, aber wenn jetzt gerade draußen wirklich 30 bis 35 Grad sein und man kriegt eigentlich Kopfschmerzen, da sollte man da schon reagieren. Und das Gleiche ist eben bei Übelkeit. Übelkeit kann schon ein Symptom sein, wo man diesen Hitzeschock, nennen wir einmal so, schon fortgeschritten hat, weil die Übelkeit kommt dadurch, weil das Herz schneller pumpen muss, es kommt zu wenig Blut dadurch oder zu wenig Menge in das Gehirn und auch in den Magenbereich und der Blutdruck kann auch gleichzeitig abfallen und das kann auch schon gefährlich sein nachher.
0: Wir haben sicher auch ältere Zuhörer.
1: In das Gehirn und auch in den Magenbereich und der Blutdruck kann auch gleichzeitig abfallen und das kann auch schon gefährlich sein nachher.
0: Wir haben sicher auch ältere Zuhörerinnen und Zuhörer.

0: umso mehr man eigentlich das weiß, und man hat ja die Erfahrungen mit den Jahren, da weiß man schon, was man zu tun hat und was eher nicht.
1: Also geschwollene Beine sind jetzt auch ein großes Thema. Fangen wir in der Apotheke an, denn wenn sie wirklich geschwollen sind, dann kann man oft nicht mehr viel tun. Aber wenn es so anfängt, was können wir generell gegen geschwollene Beine tun?
2: Also, einmal ein großer Tipp ist, in Bewegung sein. Je mehr ich gehe und mich bewege, umso mehr kann ich meine Muskelpumpe aktivieren, um das wieder hochzudrücken. Ich kann in Pausen meine Füße hochlagern. Ich kann schauen, dass ich keine einengende Kleidung trage. Die wirkliche Hilfe, falls das alles nicht hilft, sind Kompressionsstrümpfe, die sich natürlich bei diesen Temperaturen ein wunderschönes Argument sind, aber die ganz, ganz gut helfen und das verhindern, dass das Blut oder die Flüssigkeiten in die Beine sacken. Falls ich ein Schwimmbad zur Verfügung habe, im tiefen Wasser spazieren gehen, macht den gleichen Effekt wie ein Kompressionsstrumpf. Und mein Appell an die ganzen Senioren wäre, bitte wirklich ihre Erledigungen in die Früh verlegen und danach nach Hause gehen und daheim bleiben und das Haus auch verschatten. Also von außen schauen, dass es zugeht, dass ich es mir dunkel mache, dass ich in der Nacht lüfte und in der Früh lüfte, aber danach mache ich zu und schaue, dass keine Hitze reinkommt, weil ein offenes Fenster heizt einen Raum auf wie 10 Quadratmeter Bodenheizung. Und wenn ich mir die Wohnung hell habe, weil ich sage, ich will die Sonne reinscheinen lassen, dann habe ich eine total überhitzte Wohnung und dann mache ich alles nur schlechter.
1: Also da kann ich schon auch etwas tun, dass ich wirklich schaue, dass mein Umfeld, also der Schatten sollte der beste Freund jetzt werden zurzeit, oder?
2: Genau.
1: Also in der Mittagszeit. Aber bleiben wir nochmal bei den geschwollenen Beinen. Es gibt ja auch so Hausmittel wie zum Beispiel Weintraubenkerne, die man verwenden kann. Welche Erfahrungen haben Sie denn da? Sie sind doch schon sehr lang Apotheker. Sie grinsen schon. Also sind Sie kein Freund dieser Hausmittel oder Herr Dr. Bär, wie sehen Sie es?
2: Also, die funktionieren, aber die haben vor allem eine unterstützende Funktion. Also, das heißt, die können mir im Anfangsstadium helfen, aber die können mir nicht mehr helfen, wenn es schon zu spät ist. Also, irgendwann muss ich leider zum Richtung Kompressionsstrumpf gehen. Ich kann es im Anfangsstadium machen, wo es auftritt, wo die ersten Anzeichen kommen. Da kann ich aber auch mit Bewegung, mit Sport, mit den richtigen Schuhen, der richtigen Kleidung auch noch arbeiten. Aber ab dem Moment, wo meine Beine schon dick geschwollen sind und Blutdruckprobleme dazukommen, dann muss ich ehrlich sagen, dann gehört es in die Hände von einem Arzt, der sich das anschaut und dann auch entscheidet, was muss ich jetzt von medizinischer Seite aus machen, weil die Sommer und die Hitze, die verstärken diese Probleme dann mehr und dann kriege ich auch noch Auswirkungen auf meine Blutdruckeinstellung und alles. Und das will ich ja eigentlich vermeiden.
1: Ich sage jetzt nochmal die Telefonnummer durch, die lautet 83 mal die 0 144 77. Wir würden uns freuen, wenn Sie uns anrufen und vielleicht haben Sie auch Tipps für uns, was wir tun können, wenn es so heiß ist. Oder vielleicht haben Sie eine Frage an unsere zwei Spezialisten. Bei uns heute im Studio Dr. Stefan Bär, er ist Apotheker in Lana, und der plastische Chirurg Dr. Alexander Gardetto. Herr Dr. Gardetto, geschwollene Beine, das ist ja auch Ihr Tagesgeschäft mehr oder weniger, da haben Sie immer wieder damit zu tun. Was kann man denn wirklich tun, wenn man jetzt geschwollene Beine hat, aus medizinischer Sicht? In der Apotheke sind ja dann nach den Stützstrümpfen doch die Möglichkeiten begrenzt.
0: Na, wenn man geschwollene Beine hat, dann gibt es ja den entsprechenden Facharzt dazu, das ist ja dann der Gefäßchirurg, aber man kann die Zuweisungen machen. Das sollte nicht natürlich erst auftreten, wenn die heißen Tage da sind, sondern man weiß ja auch, wenn geschwollene Beine da sind, soll man verschiedene Untersuchungen machen. Da gehört sicher eine fachärztliche Untersuchung beim Gefäßchirurgen mit einem Ultraschall, um zu schauen, ob nicht eine Veneninsuffizienz da ist und so weiter und so fort. Und die Vorsorge hat der Dr. Bär eh schon gesagt, das kann man kann auch Hausmittel nehmen, aber unterstützend, die sind nur unterstützend, und man soll aber auf den Problem auf den Grund gehen, und da können oft einmal auch Herzprobleme dahinter sein. Das heißt, das geschwollene Bein ist jetzt nicht eine hitzebedingte Sache, sondern da können verschiedene Krankheiten dahinter sein.
1: Aber in der Hitze oft besser dann sehbar oder sichtbar?
0: Ja, in der Hitze schwellen die Beine auf, und wenn es passieren kann, kann man zum Beispiel, was jetzt noch nicht gesagt worden ist, man kann auch kneipen, wenn man da zu Hause die Möglichkeit hat, wenn man zwar Brunnen hat oder so etwas, in einer kaltes Wasser, in einem ein bisschen lauwärmeres Wasser hineintun. Das hilft, die Durchblutung auch anzufördern. Und schon steht eben auch, wie der Dr. Bär schon gesagt hat, immer die Knöchel, also die Füße in Bewegung haben. Man kann allein sitzen und die Füße auf und ab bewegen. Nachher wird die Muskelpumpe schon entsprechend aktiviert.
1: Jetzt haben wir die geschwollenen Beine, aber wo man wirklich was tun kann, ist bei Besenreißer. Und da grinst, also da lachen Sie ja

0: schon fast, weil das ist, das machen sie gern auch. Man weiß, sie haben da ganz tolle Methoden. Sind Besenreiser im Sommer, ist das, kann man da nur was tun oder sollte man das wirklich auf den Herbst verlegen? Wie sehen Sie das jetzt als plastischer Chirurg?
1: Nein, im Sommer ist ein Besenreiser schon eher zu spät. Das sollte man entweder im Winter, Frühjahr oder im Herbst machen. Besenreiser kann man durch mehrere Möglichkeiten behandeln. Ganz einfach geht es eben mit der Verödung. Das sind so kleine Spritzlinge, was man in diese Gefäße einbringt. Oder eben die Lasertherapie funktioniert auch sehr gut. Aber wie gesagt, die Sachen sollte man eher machen, bevor man die schönen Beine zeigen möchte oder die schöneren noch, die Besenreiser, als vorher, weil man solche Behandlungen auch wiederholen muss. Mit eine Behandlung ist keine Behandlung, sondern das hängt ein bisschen vom Grad ab, kann auch 5, 6 bis 10 Behandlungen notwendig sein. Und wenn man da will zufrieden sein, soll man früher nur anfangen.
0: Das heißt, man kann sie vermeiden, oder? Besenreiser im Sommer. Weil im Sommer geht es schneller, weil eben alles gedehnt ist und alles schon weit ist.
1: Ja, genau.
0: Was kann man denn jetzt im Sommer tun, damit eben die Besenreiser nicht entstehen?
1: Na, das ist gleich wie die dicken Beine. Also genau die gleichen Anwendungen, auch das gleiche Prozedere. Besenreiser entstehen ja dadurch, dass die oberflächlichen Gefäße zu wenig Blut abtransportieren und durch das Blut drinnen bleibt und nachher sieht man das Venennetz unter der Haut einfach besser. Und man braucht dazu eben etwas, was eben das Blut abtransportiert. Und das ist eben die Kälteanwendungen, die Massagen, Lymphdrainagen sind zum Beispiel auch gut, wenn man die Möglichkeit hat, die zu machen. Kompressionsstrümpfe wird in Sommer ja nur wenn man im Kühlen sitzt. Und sonst gibt es eigentlich genau die gleichen Vorgehensweise wie bei geschwollenen Beinen.
0: Herr Dr. Bär, ist das bei Ihnen auch so in der Apotheke in Lana? Gibt es da nur Cremen oder gibt es da vielleicht noch einen Geheimtipp, den wir so nicht wissen?
2: Na, also eigentlich jetzt in Bezug auf die Besenreiser leider nicht. Also man kann es versuchen, vielleicht ein bisschen zu überschminken, wenn man es jetzt überhaupt nicht schafft und sagt, ich bin heute eingeladen und will nicht mit den Linien auf dem Bein sein. Aber ansonsten muss ich ganz ehrlich sagen, stimme ich dem Dr. Galetta vollkommen zu. Um das muss ich mich im Winter kümmern. Also in der kühlen Jahreszeit um das Problem. Und Vorbeugung ist das gleiche wie bei den dicken Beinen.
0: Was ist so das Häufigste, wo Klienten oder Kunden zu Ihnen kommen? Was merken Sie, ist jetzt im Sommer verstärkt?
2: Also wir merken einmal verstärkt, und da lachen wir dann immer, die Erkältungskrankheiten, also Halsweh oder entzündete Augen aufgrund der zu kalt eingestellten Klimaanlage. Also das kommt ganz häufig vor. Das andere ist, gerade von Leuten, die körperlich arbeiten, in Lana haben wir doch auch viel mit der Landwirtschaft zu tun, dass die jetzt gerade beim Äpfelzwicken zum Beispiel zu heiß bekommen, einen Hitzschlag bekommen, Kopfweh haben, Übelkeit haben oder auch einfach körperlich sich schlaff fühlen. Und dann haben wir viele Senioren, bei denen es mit der Blutdruckeinstellung nicht mehr so ganz hinhaut. Und dann haben wir leider immer noch, und jetzt gerade im Notdienst wieder gehabt, die Klassiker Sonnenbrand.
0: Sonnenbrand ist dann
2: richtig,
0: wirklich?
2: Mit zum Teil mit Blasenform und allem, weil es die Leute immer noch vergessen, sich einzucremen oder das unterschätzen. Und das ist etwas, was mich dann jedes Mal schockt, wenn ich das sehe.
0: Naja, Blasen, da muss man ja schon wirklich Stunden. Und was kann ich jetzt tun, wenn ich zum Beispiel jetzt wirklich Bauer bin und draußen am Feld arbeiten muss, damit ich das vermeide? Weil ich meine, Blasen ist ein massiver...
2: Genau.
0: Hautschaden, der nicht vergessen wird von der Haut.
2: Ja, und das ist auch, ja, auch der Sonnenbrand ohne Blasen ist schon ein massiver Hautschaden. Also eigentlich sollte ich das tun, was ich in den asiatischen Ländern sehe. Also einen großen Hut aufhaben, langärmelige Kleidung, vielleicht sogar ein paar Handschuhe oder ich schaffe es, möglichst außerhalb der Sonnenzeiten zu arbeiten oder stelle mir auf meine Hebebühne einen großen Sonnenschutz drauf. Also der physikalische Sonnenschutz wäre am wichtigsten. Wenn ich das mit der passenden Kleidung mache, dann ist das auch nicht unbedingt viel wärmer. Also ich selber teste das jetzt gerade aus. Also es gibt mittlerweile wirklich schöne Sonnenschutzkleidung, die locker sitzt, die sofort trocknet. Man sieht keine Schweißflecken und ich muss jetzt ehrlich sagen, ich habe es jetzt bei zwei, drei Bergtouren ausprobiert. Das war nicht viel wärmer als das kurzärmelige Leiberli. Eigentlich sogar fast angenehmer, weil es durch die große Fläche schnell verdunstet ist und gekühlt hat. Und das wäre eigentlich auch das Ideale für den, der draußen im Freien arbeiten muss. Jetzt selber, wir bauen gerade in Lerner neu, wenn ich die Hälfte meiner Bauarbeiter sehe, die Hälfte achtet wirklich mittlerweile auf den Sonnenschutz. Die anderen sind leider, kaum ist die Sonne da, mit nacktem Oberkörper unterwegs und da haut es dann leider nicht mehr so ganz.
0: Wir haben jetzt gerade zuerst die Cremen schon angesprochen. Auf was muss ich da achten? Welche Creme würden Sie denn da empfehlen? Oder wie verwende ich eine Sonnencreme richtig? Weil das ist ja etwas, was die wenigsten wissen. Und genau. Ich muss zugeben, auch nur im Zuge meiner Recherche da. Ja.
2: Also einmal möglichst einen hohen Lichtschutzfaktor. Also mindestens 30, besser 50. Warum? Weil ich meistens zu wenig Creme verwende. Also die Empfehlung oder wie ein Lichtschutzfaktor einer Creme getestet wird, ist pro 10 Quadratzentimeter Haut 1 Zentimeter Creme. Also für eine Handfläche 1 Zentimeter Creme, das macht niemand, weil die meisten kaufen am Anfang vom Sommer eine Tube Sonnencreme und die hält dann aus bis in Herbst. Ich kann mir ein Produkt aussuchen, was für meine Bedürfnisse passt. Also ich kann mittlerweile auch Gele nehmen, mir auch Cremen, die kaum rückfetten. Ich kann sie aufsprühen, wenn ich sage, ich bin nicht mehr so beweglich und komme hin. Und dann ist ganz, ganz wichtig, die Creme eine halbe Stunde, bevor ich in die Sonne oder ins Wasser gehe, auftragen. Und Nachcremen verlängert leider nicht die Schutzzeit.
0: Jetzt haben wir schon wahnsinnig viel gesprochen, was wir tun sollen an heißen Tagen. Und jetzt wollen wir mal wissen, wie es auf der Straße ausschaut. Hier der Verkehrsfunk.
3: Daniel Hofer begrüßt Sie auf der Landesverkehrsmeldezentrale. Zu Verzögerungen wegen Arbeiten kommt es immer wieder auf der Brenner Stadtstraße nördlich von Farn, auf der Grödner Stadtstraße zwischen Weitburg und Pontives bei Brembach und auf der Gadertaler Stadtstraße bei Zwischenwasser. Die Landesstraße Kastelroth-Weitburg ist zwischen der Abzweigung Tissens und der Abzweigung St. Oswald wegen Sicherungsarbeiten gesperrt. Gute und sichere Fahrt!
0: Ja, heute am Gesundheitstag dreht sich alles darum, wie man strahlend und gesund durch den Sommer kommt. Herr Dr. Gardetto, wir haben gerade zuerst gesprochen, wie verwende ich eine Hautcreme oder eine Sonnencreme richtig? Sie haben ja dann die Folgen, wenn man das nicht wirklich verwendet oder wenn man zu viel in der Sonne ist. Was passiert dann und wann kommen Sie dann zum Einsatz?
1: Ja, wir kommen dann zum Einsatz einerseits, wenn wirklich große Verbrennungen sind, wie die Blasenbildung, da spricht man von einer Grad-2-Verbrennung, da ist die Haut schon irreversibel geschädigt und natürlich kann massive Sonneneinstrahlung, gerade bei uns in Südtirol, auch sehr viel Hauttumore auslösen. Wir sind in Südtirol in einer geografischen Position, wo die UVA, UVB-Strahlen so dermaßen auf uns abstrahlen, dass wir eigentlich eines der größten Melanom-Risikogebiete von Europa sein. Und das jetzt mit zunehmendem Wachstum, muss man sagen. Und es kommen auch sehr viele Patienten zu mir und zu den Hautärzten, die solche Tumore schon entwickelt haben. Und da muss man eben nachher untersuchen, ob es sich dabei um das bösartigen Tumor handelt, um das Melanom oder ob es noch um den sogenannten gutartigen Tumor handelt, das Basaliom. Und das ist dann schon eine wichtige Sache, wie man dann die Behandlungen da macht. Aber vorbeugend, das möchte ich schon auch nochmal unterstreichen, was auch der Dr. Berg gesagt hat, das Auftragen der Sonnencreme, ich empfehle sowieso immer noch 50, weil 30 ist eine Alternative, die was aber meiner Meinung nach nicht so wirklich Alternative ist, weil mit 50 plus von mir aus kann man die Haut noch schon relativ gut schützen. Man vermeidet dadurch so ein bisschen die sogenannte Maurerbräune, das heißt, wenn man dann zu Hause ist, kurze Leibe loziert, ist man drunter weiß und die Arme seien richtig braun. Das ist ein schlechtes Zeichen eigentlich, weil da sieht man eigentlich, dass der Oberkörper gut geschützt ist und die Arme oder die Beine bei kurzen Hosen schlecht geschützt ist. Und deshalb sollte man auch mehrfach am Tag das noch cremen. Das ist lästig, aber man soll es tun.
0: Die Franziska schreibt da die passende Frage dazu. Sie kommt auch aus Lana. Sie fragt, ihre Mutter ist schon weit über 70 Jahre. Sie ist viel am Berg. Sie haben eine Alm und sie lässt fragen, dann braucht sie ja eh keinen Sonnenschutz auf der Alm oder weil ihre Mutter das nicht für notwendig empfindet. Stimmt das so, Herr Nein, Dr. Gardetto? Nein,
1: gerade auf der Alm ist die UVA und UVB-Einstrahlung noch stärker und gerade auf den Bergen oben soll man sich noch mehr schützen. saß, wie der Stefan, der Dr. Bär schon gesagt hat, mit Hüten und mit entsprechender Kleidung oder vor allem mit der Sonnencreme. Das wird eben oft einmal sehr unterschätzt, wenn man auf den Berg geht, dann muss man ja, umso höher man aufgeht, desto eher ist es oben kühler, man ist geschützt, vielleicht ist es oben weniger heiß, aber die UVA-Strahlung und die UVB-Strahlung, die was eben die Auslöser von Tumoren sein können oder von irreversiblen Hautschädigungen, die treffen wir in höheren Gebieten.
0: Also da sollte man sich jetzt nicht von der Temperatur, die natürlich kühler ist, sondern die Sonneneinstrahlung
1: macht das aus, oder? Das ist umso höher, man eingeht, desto öfter muss man sich einschmieren.
0: Die Vorsorge ist natürlich ganz wichtiges Thema. Wie oft sollte man sich wirklich eine Hautuntersuchung machen, damit man wirklich sagen kann, man ist
1: gut? Ja, die Hautuntersuchung muss man sich selber auch anschauen. Man kennt ja den Körper von selbst am besten. Wenn man ein bisschen prädestiniert ist, Muttermale zu bekommen, also neue Muttermale zu bekommen, dann soll man diese ja beobachten. Wenn das der Fall ist oder wenn man viele hat, dann empfiehlt man schon, jährlich so eine Hautuntersuchung zu machen oder zumindest alle 3 bis 5 Jahre eine richtige große zu machen. Aber die Selbstkontrolle ist da am besten. Und ich muss auch sagen, die Patienten, die zu mir kommen, die sagen mir allem, ich habe das kleine Muttermal gehabt, dann ist es jetzt auf einmal größer geworden, es ist unregelmäßiger, es speist oder es schaut anders aus. Solche Sachen sollte man wirklich als Signal erkennen und dann halt so schnell wie möglich dann einen Arzt aufsuchen.
0: Also Ärzte sind da ganz wichtig, dass man das kontrollieren lässt. Also ja, wirklich von einem Facharzt und nicht nur auf, ja.
1: Nein, aber die Selbstkontrolle als Erster, das soll man sehen. Und dann, wenn es etwas komisch vorkommt, leist komisch auch schon. Etwas nicht, was normal ist oder was man vorher anders gesehen hat, soll man eher besorgter sein. Gerade bei uns da in Südtirol soll man eher besorgter sein und einmal öfter zum Arzt gehen als einmal weniger.
0: Wir haben die erste Anruferin oder den ersten Anrufer. Schönen Nachmittag. Welche Frage dürfen wir für Sie beantworten?
4: Hallo? Hallo, durch.
0: Ja, hallo.
4: Ja. Grüß Gott. Das ist klar. Darf ich die fragen, was Sie gesagt haben, zu viel duschen? Meine Kinder, die zwei, die dann oft 3-mal im Tag duschen, ob das gesund ist.
0: Ja, da fragen wir gleich den Herrn Dr. Bär, der natürlich ein Duschexperte sozusagen ist oder zumindest weiß er, welche richtigen Utensilien jetzt da zu, also die man verwenden sollen. Herr Dr. Bär, was kann man denn tun oder kann man 3-mal am Tag duschen?
2: Also bei Kindern wäre meine erste Frage, duschen sie 3-mal am Tag mit Seife oder duschen sie einfach nur, weil sie unterm Wasser spielen? Das ist zu unterscheiden. Für den Körper besser ist es, je seltener ich dusche. Also gibt es auch Experten, die sagen, jeder zweite Tag reicht aus, wenn ich jetzt nicht körperlich stark arbeiten muss und so. Wenn sie es wirklich so oft brauchen, würde ich halt versuchen, dass es nur einmal mit Seife ist und vielleicht 2-mal einfach nur abschwänzen oder abkühlen unter der Dusche ist. Aber 3-mal mit Seife teile ich auf keinen Fall zu empfehlen.
4: Also das ist nicht gut. Nicht, ja. Ja.
0: Aber wie oft sollte man generell duschen? Das ist ja jetzt interessant. So. Einmal in der Woche würde ich jetzt persönlich sagen, würde ich es zu wenig finden. Ich finde die tägliche Dusche ist nicht zu empfehlen für viele.
2: Also für unseren Körper selber braucht er eigentlich die Dusche nicht unbedingt. Wir sind ja von Natur aus fließendes Wasser und Dusche gibt es ja erst seit kurzer Zeit. Also unser Körper selber für sich reinigt sich eigentlich selber. Jetzt natürlich für unser Wohlbefinden und für unsere Nachbarn und Bekannte und Familie ist es besser, wir machen es.
0: Für den Partner auch, würde ich empfehlen, oder?
2: Genau. Sagen wir mal so, abhängig von dem, was ich mache, es würde auch reichen, wenn es jeden zweiten Tag ist, solange es jetzt nicht zu heiß ist und ich, oder spätestens, wenn ich merke, jetzt habe ich einen Körpergeruch, der störend wirkt, sollte ich es machen. Wenn ich es jetzt rein von der Sicht der Haut aussehe, dann wäre je seltener, desto besser.
0: Danke für diese Frage.
4: Danke.
0: Ja. Ich hoffe, wir konnten sie beantworten. Herr Dr. Gardetto, Sie haben mit Schönheit zu tun. Wie empfehlen Sie denn das Duschverhalten?
1: Nein, ich glaube, das hat weniger mit Schönheit zu tun, sondern eher mit Geruch und eben Sauberkeitsgefühl. Das kann natürlich auch, wenn man 3-mal am Tag duscht, dann hat man meiner Meinung nach ein zu großes Sauberkeitsgefühl. Einmal am Tag oder wie der Dr. Berg gesagt hat, alle zweiten Tage reicht vollständig aus und das tut der Haut nur gut. Und wenn, nur einmal Seife verwenden und schon schnurleise anschwänzen.
0: Also was ist aber trotzdem ganz wenig wichtig, weil wir bestehen ja aus 80% Wasser. Das heißt, wir haben das Trinken ja schon besprochen, aber es geht ja nicht nur die flüssig auf, die Aufnahme ist ja nicht nur übers Trinken, sondern auch über die richtige Ernährung. Herr Dr. Bär, Sie haben natürlich da in der Apotheke auch ganz viele Helferleins, die da helfen können, dass wir auch gesund und gut essen.
2: Ja, also im Sommer bei der Hitze, je leichter meine Kost und je flüssigkeitshaltiger meine Kost ist, ist es umso besser. Dann muss ich wieder spezifisch für mich schauen. Arbeite ich viel körperlich, muss ich viel schwitzen bei der Arbeit, bin ich viel draußen, dann brauche ich natürlich vielleicht auch eine Supplementierung, also einen Zusatz von Mineralstoffen, damit der Körper die Flüssigkeit besser aufnehmen kann, weil er nimmt ja nicht das Wasser direkt auf, er nimmt eigentlich die Salze auf. Mhm. Und dann muss ich die Salze, die ich durch den Schweiß verliere, wieder ersetzen. Kann ich dann wieder ganz einfach sehen, wenn ich zwar viel Wasser trinke, mein Urin sich aber trotzdem nicht schön verfärbt zum Beispiel, dann sehe ich gleich, okay, da muss ich vielleicht was dazu tun. Oder wenn ich trotz viel Trinken mich immer noch müde und schlapp fühle, dann kann wirklich einmal so eine Elektrolytmischung eine gute Hilfe sein, die mich einfach wieder meine Speicher auffüllt und mir hilft. Und ansonsten von der Ernährung her, möglichst eine leichte Kost, möglichst eine kühle Kost, Wassermelonen, Obst, Salate, Nudelsalate und das dann auch wieder lieber in kleine Mahlzeiten über den Tag verteilt als in großen Portionen. Mhm. Eigentlich die Tipps, die man immer hört, die gelten auch
0: und bei der Hitze. Und generell, die gelten ja genau. Im Winter auch, oder? Genau. Dass wir leicht essen sollen. Herr Dr. Gadett, auch Sie merken, dass Ihre Patientinnen und Patienten, die gesund essen, schauen besser aus, oder? Also die Medikation über die Nahrung, oder?
1: Nein, das auf jeden Fall. Also gute Ernährung macht da ganz eine andere Ausstrahlung. Und der Körper ist viel fitter beieinander. Man kann mit dem Körper dann auch mehr Anstrengungen machen. Das heißt, er kann schon etwas ertragen auch. Umso weniger man eben Nährstoffe zu sich nimmt, desto eher schlaft der Körper ab. Und wie ich schon vorher gesagt habe, wenn wir es jetzt ein bisschen auf die Schönheit hin gehen, eine schlaffe Haut kann eben dadurch eben entstehen, weil entsprechende Nährstoffe in der Haut dann fehlen.
0: Und diese Nährstoffe können wir natürlich auch über Helferleins uns wieder holen. Ja, heute geht es wirklich darum, wie wir durch diese Hitzewelle kommen, damit wir gesund und fit leben und dass es uns gut tut, denn die Vorsorge ist ja so die beste Versorgung schlechthin, sagen wir mal so. Falls Sie jetzt Fragen haben, egal ob es jetzt um die Haut oder wie mir richtiger Nähe, dann rufen Sie uns an. Wir haben zwei tolle Spezialisten hier, den Apotheker Stefan Bär und den plastischen Chirurgen Dr. Alexander Gadetto. Unsere Telefonnummer lautet 8 3 mal die 0 144 77. Unsere Mailadresse ist sprechstunde@rei.it. So, jetzt haben wir ein sehr interessantes Mail. Da schreibt die Lara aus Bozen. Sie möchte jetzt in ihren Ferien einen Schönheitseingriff durchführen lassen und stellt sich die Frage, ist der Sommer dafür die richtige Zeit? Sie weiß noch nicht einmal ganz genau, sie möchte sich noch beraten lassen, sie möchte ihre Haut schöner machen, sie möchte ihre Falten weniger, dass sie da sind. Kann man sowas im Sommer machen?
1: Man kann im Sommer natürlich das alles machen, also chirurgische Eingriffe, größere chirurgische Eingriffe, würde ich jetzt in den Sommermonaten eher nicht empfehlen. Das kommt natürlich immer darauf an, was man da macht, aber so kleinere ästhetische Behandlungen, also nicht chirurgische Behandlungen, weil wenn man chirurgische Behandlung macht, hat man eine Narbe, eine Wunde, die was heilen muss. Die kann immer wieder sich infizieren, auch bei der Hitze, aber die ästhetischen Behandlungen kann man schon machen. Und die richten sich eigentlich hauptsächlich daran, dass man eben nichts Aggressives tut, zum Beispiel chemisches Peeling oder Mikroneedling, was auch sehr jetzt in Mode ist, oder das Vampirlifting, das heißt, wenn man mit Eigenblut und Mikroneedling das verarbeitet, das soll man vermeiden. Also alles, was die Haut ein bisschen penetriert, also großflächig penetriert, soll man nicht machen, schon gar nicht Laserbehandlungen. Und alles, was man eben kann, lokal schön machen, wie ich schon eingangs gesagt habe, Botox, Filler, Hydrofiller sind auch ganz gut, die was die Haut wirklich in der Unterhaut drinnen mit Flüssigkeit versorgen können dann und kollagenstimulierende Faktoren.
0: Wir haben die nächste Anruferin. Schönen Nachmittag. Hallo? Hallo, ihr hört sie ganz schlecht. Würden Sie bitte in den Hörer reinreden und vielleicht den Radio zurückdrehen? Ich höre Sie nicht. Hallo?
5: Hallo?
0: Ja? Wir hören Sie ganz leise.
5: Hallo?
0: Ganz leise hören wir Sie. Schauen wir, ob wir Sie lauter kriegen. Ich frage unseren Techniker Thomas, können wir da noch was tun? Ich glaube, jetzt geht es vielleicht besser. Hallo?
5: Hallo, können Sie mich hören?
0: Ja, jetzt können wir Sie besser hören. Was wäre Ihre Frage? Welche Frage dürfen wir beantworten?
5: Also meine Frage ist, ich trinke ziemlich viel, so zwischen 3,5 bis 4 Litern am Tag und muss öfters in der Nacht aufs Klo gehen. Ist das normal?
0: Ja, da fragen wir mal den Arzt.
1: Ja, das ist ganz normal und das ist auch nicht ungesund. Auch wenn man untertags dann viel trinkt, soll man auch entsprechend die Toilette nicht missen müssen. Die Nacht, der Urindrang, der ist natürlich, hängt davon auch ab, wie schnell man den Drang verspürt, eben dann auf die Toilette zu gehen. Aber das ist ganz etwas Normales. Also das ist nichts Krankhaftes und zeigt eigentlich, dass der Körper gute Flüssigkeit versorgt.
0: Danke für diese Frage, denn auch darin steckt ja auch, dass wenn man viel trinkt, dann hat es natürlich auch den Nachteil, dass man eben oft auf die Toilette muss. Es gibt ja sehr gerade ältere Menschen, die sagen, ich muss jetzt in die Stadt fahren, jetzt trinke ich nichts. Herr Doktor, falsche Entscheidung oder gute Entscheidung?
1: Na, falsche Entscheidung und das höre ich allem wieder, das höre ich auch in meinem Umfeld wieder, wenn ich sage, trinken wir jetzt etwas? Nein, jetzt trinken wir nichts, weil sonst muss ich wieder gleich auf Klo gehen, das ist Gott die falsche Entscheidung. Ist Toiletten gehen oder ist auf Klo gehen, ist etwas extrem Natürliches und wenn man den Drang hat, soll man gehen. Nachher geht man in eine Bar oder wenn man in ein Gebäude ist, wo eine Toilette ist, macht man das halt. Aber ja, nicht trinken, weil man sagt, sonst muss ich auf Toilette gehen. Das ist falsch.
0: Also die Toiletten schon davor eruieren, wo sie sind und dann wissen, okay, es kann sein, dass ich gehen muss, da ist was, oder?
1: Ja, genau, das soll man einplanen. Google Maps sagt eh alles.
0: Herr Dr. Bär, Toilette natürlich im Sommer, großes Thema. Auch, was empfehlen Sie denn da? Gibt es da vielleicht aus der Apotheke einen kleinen ein Helferlein, wo man sagen kann, okay, das kann man jetzt verwenden, das tut gut, dass man nicht so oft auf die Toilette gehen muss?
2: Na, da gibt es eigentlich nichts.
1: Ein Windel.
2: Ein Windel, ja. Also wir haben Segelfliegerpiloten, die kommen regelmäßig Windeln oder Katheter holen, damit sie ihre langen Flüge machen können, weil es natürlich im Segelflugzeug nicht ist. Aber sagen wir mal, das ist jetzt nicht die Option für den, der unterwegs ist. Stimme beim Dr. Gardetto zu, ist Trinken ist sehr wichtig und das braucht es. Und wenn ich regelmäßig aufs Klo gehe, bin ich gerade für die Frauen viel weniger anfällig auch für ihre Blasenentzündung, weil das immer wieder gut durchspült wird und entleert wird. Und man sieht es eigentlich ganz oft, dass das auch auftritt, wenn dann Leute sagen, oh, jetzt konnte ich nicht viel trinken bei der Anreise im Urlaub, weil da sonst müssen wir ja ständig anhalten auf der Autobahn und dann sind die Touristen bei uns im Urlaub und am zweiten Tag kommen sie dann was gegen Blasenentzündung oder Blasenprobleme holen. Also ich soll das wirklich lieber einmal mehr gehen, als etwas vermeiden. Gegen des Nachts oft aufstehen müssen, könnte ich eventuell mir überlegen, wann am Tag trinke ich. Weil wenn ich ungefähr 1-2 Stunden vor dem Schlafengehen aufhöre, dann schaffe ich es davor, aufs Klo zu gehen und kann dann länger schlafen.
0: Wir haben die nächste Anruferin. Schönen Nachmittag. Welche Frage dürfen wir für Sie beantworten? Tut mir leid, jetzt habe ich gerade von meinem Techniker gehört, ist leider nicht mehr in der Leitung, wir waren zu langsam. Falls Sie uns jetzt hören, wir würden uns freuen, wenn Sie sich nur mal bei uns melden würden. Wir freuen uns über jede Frage. Gib nur mal die Telefonnummer durch. Die Telefonnummer lautet 83 mal die 0 144 77, oder schreiben Sie uns eine Mail an sprechstunde@rai.it. Das hat auch die Renate gemacht und die Renate lässt fragen. Sie liebt die Sonne und sie hat eine andere Haut als wie andere. Sie ist ganz dunkel, sie ist gebrannt, also sie ist immer braun gebrannt, auch im Winter. Der Arzt Dr. Gardetto schüttelt schon den Kopf. Das ist noch lange kein Freifahrtschein, dass man wirklich Sonnenbad stundenlang genießen darf,
1: nein,
0: oder?
1: Überhaupt nicht. Die Bräune ist natürlich ein kleiner Schutzfaktor, denn was wir Weiße haben. Wir sind ja nicht die schwarze Bevölkerung, da ist ja die Hautfarbe dann wirklich schwarz. Und da ein bisschen weniger durchlässig für UVA und UVB-Strahlen, aber auch eine Bräune schützt nicht gegen den Hautschaden. Und das ist so eine Art Camouflage auch, wo man vielleicht nicht einmal dann die Rötung von der Haut sieht und darunter kann die Haut natürlich dann ganz andere sogenannte Entzündungsfaktoren reaktivieren, die man durch die Bräune überhaupt übersieht und das kann dann schon sehr gefährlich sein. Also auch trotz Bräune einschmieren.
0: Wir haben die nächste Anruferin. Schönen Nachmittag. Hallo?
6: Ja, hallo.
0: Ja, grüß Gott. Ja, schönen Nachmittag. Welche Frage dürfen wir für Sie beantworten?
6: Ja, ich habe eben mit den Pigmentflecken große Probleme und auch nicht nur Pigmentflecken, sondern auch so Keratosen auf der Haut. Wie soll ich da im Sommer mit das umgehen? Ja. Also bis jetzt bin ich jetzt wenig in die Sonne gegangen bis jetzt.
0: Erklären wir ganz kurz, was es ist, Herr Dr. Gardetta.
1: Ja, Pigmentflecken und Keratosen, die werden auch oft einmal als Alterserscheinungen dargestellt, können natürlich auch durch die Sonne bedingt sein. Keratosen sind so oberflächliche Krusten, die sich aus der Haut entwickeln. Die sind komplett ungefährlich. Die kann man eigentlich dann ganz leicht entfernen.
6: Die haben schon zwei, dreimal entfernen lassen, aber die kommen dann wieder nach.
1: Ja, da muss man sie vielleicht ein bisschen tiefer entfernen. Also es kommt immer auf die Acht drauf an, wie man sie entfernt. Aber wenn man sie richtig mit einem scharfen Löffel oder eben mit einem entsprechenden Instrumentarium entfernt, sollten sie eigentlich nicht kommen. Hingegen Pigmentflecke, das ist eigentlich ein Zeichen, dass in dem Bereich die Haut eigentlich ein bisschen empfindlicher ist, als wo die Pigmentflecke nicht sind. Und die Pigmentflecke seien auch nicht so einfach zu behandeln. Wo es aber gut funktioniert, ist die Kältetherapie, also die sogenannte Kryotherapie. Das tut man eben durch die Vereisung, kann man das recht gut machen. Oder eben außerhalb von Sommer auch durch so diese Mikronodelnbehandlung. Da kann man die Pigmentflecke ein bisschen abhellen, aber die gehen nicht da weg, wenn man zum Beispiel im Sommer wieder eine Bräune im Gesicht oder in den Armen kriegt, dann werden die Pigmentflecke wieder ein bisschen dunkler, aber das ist ein ganz normales Erscheinungsbild. Gell?
6: Ja, ich habe jetzt im Winter einmal bei einer Dermatologin die braunen Flecken gelesen lassen. Und also die kleinen Flecke, die sind weg, aber die größeren Flecke sind wieder gekommen und es haben nur einen roten Untergrund. Also
1: Das ist normal, dass die eben ein bisschen roter sein und gerade wenn sie noch rot sein, soll man sie eben auch wirklich mit der Sonnencreme schützen, weil rot bedeutet, dass die Haut ein bisschen anfällig ist. Aber das ist ganz ein normales Erscheinungsbild und wie lange die Röte anhält, kann eigentlich niemand beziffern. Es gibt jetzt nicht zwei, drei Wochen, zwei Monate oder so irgendetwas, sondern solange das so ein bisschen rot ist, einfach die Haut in dem Bereich schützen und man sollte sich das eigentlich legen. Rot ist in dem Moment gut, weil man weiß, dass es recht gut weg ist.
6: Ich habe einen Schutzfaktor 50. Nehme ich schon. Ja. Aber die werden echt dinkler.
0: Ja, ich glaube, das kennt jeder. Jede Haut kennt solche Flecken. Herr Dr. Bär, was kann man denn... Herr Dr. Bär, gibt es auch Cremen gegen solche Flecken, wo Sie sagen, die wirken wirklich, weil man die Werbung verspricht viel, aber was hilft tatsächlich? Sie beschäftigen sich ja auch viel mit Fakten und Wissenschaft. Was sagen Sie?
2: Also, ich kann ein bisschen mit Cremen arbeiten, die eine Eigenfarbe haben und dann durch die Färbung auf der Haut es schaffen, wieder einen normalen Ton zu bekommen. Also ich spiele ein bisschen mit der Physik sozusagen. Ansonsten, wie der Dr. Galetto gesagt hat, ich muss es abdecken und die werden auch nicht mehr richtig weggehen. Was für mich noch ein wichtiger Tipp ist, jetzt nicht Richtung Pigmentflecken, aber wenn ich immer im Sommer weiße Flecken auf der Dekolleté oder auf den Armen oder auf dem Rücken bekomme, da ist dann dran zu denken, das kann auch ein Hautbild sein. Das tritt gerade gern auf, wenn ich zum Beispiel im Frühjahr eine Antibiotikumbehandlung hatte und da meine Hautgleichgewicht durcheinander gekommen ist, da ist dann ein Hautbild übergeschossen und das sind diese Flecken, die im Sommer erscheinen. Ich habe weiße Flecken, Punkte, die gehen nicht weg. Da ist einfach die Eigenfärbung der Haut gestört und das muss ich dann über den Winter behandeln, indem ich diesen Hautbild mit Duschlotion oder Cremen behandle. Aber das ist etwas, wenn man im Schwimmbad so ein bisschen rumschaut, sieht man eigentlich immer ein paar Leute, die mit dem unterwegs sind, dass man sich das in Erinnerung führt.
0: Pilze ist ja gerade im Sommer ein großes Thema und zwar nicht nur im Wald, sondern auch auf unserem Körper. Herr Dr. Gardetto, ganz kurz noch, was kann man denn dagegen tun? Wie kann man sich denn eigentlich schon prophylaktisch schützen?
1: Nein, gegen Hautpilze kann, wie der Dr. Berg gesagt hat, wenn man eine Antibiotikatherapie hat, dann soll man mit einem entsprechenden Arzt darüber auch reden oder der Arzt umgekehrt soll den Patienten dann auch entsprechend aufklären, dass man sich die Sonne ein bisschen Spaß, mit der Sonne ein bisschen sparsam umgeht. Und sonst ist natürlich die Hygiene, wo die Pilze auftreten, ist um und auf. Mhm. Und wie gesagt, und wenn man einen Pilz hat, dann sollte man sich zum Hautarzt begeben.
0: Und da gibt es auch tolle Cremen, die funktionieren, oder? Also die sind ja dann, die funktionieren ja schneller mal.
2: Genau,
0: oder?
2: Also wenn es abgeklärt ist, dass es ein Hautpilz ist und sich nichts dazu getan hat, dann muss ich mit der Creme arbeiten. Wichtig ist, wenn eine Creme innerhalb von wenigen Tagen nicht keine Linderung oder keine Hilfe bringt, dann muss ich unbedingt noch einmal mit meinem Arzt reden.
0: Wie? Ja, und dann finden wir oft schon die Lösung. Wir haben den nächsten Anrufer, den nehmen wir jetzt noch schnell rein. Hallo, grüß Gott.
7: Hallo? Ja, grüß Gott.
0: Ja, grüß Gott.
7: Ich habe eine Frage an den Doktor, der Beto. Das Mikroniederling, ist das etwas Gescheites? Ist das zu empfehlen oder ist das besser?
0: Ich finde das ganz toll, dass Sie das fragen, weil ich glaube, das ist die Frage, die wir Frauen uns alle stellen.
7: Ja, und genau.
0: Man muss
7: ja ganz große Mode und jeder macht das. Und jetzt wollte ich live fragen, ob das was bringt oder ob das neue Mode
1: ist. Nein, also ich habe mir die Frage auch gestellt, bevor das in Mode gekommen ist. Und ich habe mich da auch informiert, auch bei den ganzen Firmen. Es gibt ja verschiedene Firmen, die das anbieten. Und man muss sich das auch selber ein bisschen untieren. Ich habe mir das auch selber bei meiner Frau, nicht, dass ich es bei ihr ausprobiert habe, aber also das Mikroniederling hat schon seinen Sinn. Man kann das nachher natürlich mit dem Eigenblut auch dazu tun, aber das Mikroniederling tut die oberflächliche Haut aufrauen und tut dadurch körpereigene Regenerationsmechanismen anregen. Und bevor ich zum Beispiel ein chemisches Peeling machen darf, wo ich nicht weiß, wie weit die Chemie eigentlich in meine Haut einige, mache ich ein Mikroniederling, weil es ist etwas Natürliches. Das heißt, ich raue das auf, damit der Regenerationsmechanismus startet und von innen her wird es dann regeneriert. Also man kann sich das so vorstellen, dass wenn man so kleinere Poren hat, dann werden diese Poren von innen her nach außen geschupft.
0: Und ich darf Ihnen sagen, wenn er das bei seiner Frau ausprobiert, dann ist er schon ziemlich überzeugt, weil er die sehr liebt. Die, unsere Heidi, diese Seele von einem Menschen hier, die muss immer die Behandlungen ausprobieren. Ja. Danke für die.
7: Ja? Nur eine Frage. Und wie oft muss man das machen, dass man da einrichtet?
1: Das ist eine gute Frage, ja. Also man hat da so eine Standardzeit, das heißt alle 3 Wochen, also ich sage allem, einmal im Monat 3-mal, dann hat man so eine gute Basis und dann kann man es alle halbes Jahr oder dreiviertel Jahr wiederholen.
7: Passt.
0: Ausprobieren? Ja. Der Herr Dr. Gadetto hat es bei seiner Frau probiert, also wird es nicht schädlich sein oder wird vermutlich was bringen. Weil das sind die besten Ärzte, die das selber verwenden, was sie verkaufen, sage ich einmal so, ohne dass das jetzt böse gemeint ist.
1: Ich mache das auch immer so. Ich schaue, bevor ich irgendetwas den Patienten gebe, muss ich schon ganz überzeugt sein, dass es auch funktioniert.
0: Genau. Danke für diesen Anruf. Ja, heute haben wir gelernt, gegen den Sommer müssen wir uns nicht wehren, aber wir sollten ihn mit etwas Vernunft genießen. Viel trinken, die Haut schützen, den Kreislauf nicht unterschätzen und den Schatten zwischendurch als guten Freund betrachten. Ein herzliches Dankeschön an meine 2 Gäste, den Apotheker Stefan Bär und den plastischen Chirurgen Dr. Alexander Gadetto. Ja, Sie haben uns sehr viele Tipps gegeben. Danke, dass Sie bei uns im Studio
2: waren. Ganz gern. Ja, danke. Danke für die Einladung.
0: Vielen Dank auch an die vielen Fragen und an die Anrufer. Es waren mehr Mails, die werden wir auch im Nachhinein noch beantworten, die werde ich weiterleiten. Danke, dass Sie sich die Zeit genommen haben, da uns zu schreiben. Und trotz allem, ich bleibe dabei, ich liebe die Hitze, aber nach dieser Sendung werde ich auch ganz anders in den Tag starten. Das heißt, ich werde mir wirklich ein Glas Wasser in der Früh gleich zurecht richten und es über den Tag verteilt immer wieder eines zu mir nehmen. Und was wir nicht vergessen dürfen, die Sonne ist etwas ganz Wunderbares. Wir brauchen sie auch, aber wir müssen sie bewusst genießen. 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Heike Czenek unternimmt nach den Nachrichten jetzt gleich eine schöne Natur- und Kulturwanderung auf den Ritten mit Wanderleiter Karl Unterhofer. Die Wanderung verspricht viele kulturelle Höhepunkte in einer wunderbaren Naturlandschaft. Bleiben Sie also dran, gleich nach den Nachrichten. Um 8.05 Uhr geht's los mit Unser Land. Wir müssen uns jetzt langsam von Ihnen verabschieden. Am Telefon war meine Kollegin Katrin Bragnani, an der Technik Thomas Rieder und durch die Sendung begleitete sie Uli Villano. Wir wünschen Ihnen einen wunderschönen Sommerabend. Bleiben Sie gesund, genießen Sie die warme Jahreszeit und bewahren Sie sich Ihr Strahlen von innen und außen. Schönen Abend mit Reis Südtirol.

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1: Denkmalgeschützter Bergbauernhof im Vossental vor Einsturz gerettet. Russland wirft Europa schädliche Beeinflussung von US-Präsident Trump vor. Das Wetter morgen hochsommerlich bei 31 bis 35 Grad. Ein denkmalgeschützter Bergbauernhof im Vossental ist vor dem Einsturz gerettet worden. Das Gebäude der Mitterkaser Alm stand wegen eines teilweise eingestürzten Lawinenschutzwalls rund 30 cm außer Lot. Der obere Teil des Hauses war also gegenüber dem unteren um 30 cm verschoben. Mitarbeiter des Amtes für Wildbachverbauung sicherten den Hof und bauten den Schutzwall neu auf. Dabei wurden im nicht sichtbaren Bereich Drahtgitter Körbe verwendet. In den sichtbaren Abschnitten wurden traditionelle Trockenmauern errichtet. Die Arbeiten erfolgten in Abstimmung mit dem Landesdenkmalamt. Auf der Finschker Bahnstrecke fährt ab Sommer erstmals ein neuer Elektrozug im Linienbetrieb. Er wird zunächst zwischen Laas und Mals eingesetzt und markiert den schrittweisen Start des elektrischen Bahnbetriebs im oberen Finchgau. Die neuen Züge bieten mehr Platz, höheren Komfort und moderne Technik. Sie sind für verschiedene Stromsysteme ausgelegt und ermöglichen künftig auch eine bessere Anbindung Südtirols an Österreich und den europäischen Bahnverkehr. Russland wirft den Europäern vor, US-Präsident Donald Trump beim G7-Gipfel wörtlich mit schädlichen Ideen zum Ukraine-Krieg beeinflusst zu haben. Sie versuchten, ihn in eine wenig hilfreiche Richtung zu drängen, sagte der außenpolitische Berater des Kremls Juri Uschakow heute im russischen Staatsfernsehen. Die Darstellung, dass sich die militärische Lage der Ukraine verbessert habe, sei falsch. Trump sei aber ein starker Politiker, der an seinen eigenen Ansichten festhalte. Ein 11-jähriger Bub ist in der Emilia-Romagna von einem Müllwagen erfasst und tödlich verletzt worden. Der Unfall ereignete sich am frühen Nachmittag in Reggio Emilia, als der Bub mit seinem Fahrrad unterwegs war. Er wurde in lebensbedrohlichem Zustand ins Krankenhaus gebracht, wo er wenig später starb. Ein zufällig anwesender Sanitäter hatte noch versucht, den Buben am Unfallort zu reanimieren. Die Polizei ermittelt nun den genauen Unfallhergang. Der 11-Jährige hatte eben erst die Grundschule abgeschlossen. Die Carabinieri von Bruneck haben einen Betrug bei Führerscheinprüfungen aufgedeckt. Drei Personen wurden auf freiem Fuß angezeigt. Die Beamten stellten bei einem 19-jährigen Teilnehmer einer theoretischen Prüfung einen Mini-Router, einen Ohrknopf und eine Knopfkamera an dessen Kleidung fest. Gleichzeitig stellten sie außerhalb des Prüfungsraumes bei einer 33-jährigen Frau aus Brescia dieselben Gegenstände sowie ein Mikrofon sicher. Sie hatte dem jungen Mann die Antworten übermittelt. Diese Funde weisen laut Ermittlern auf einen organisierten und wiederholten Betrug hin. Ein 42-jähriger Mann ist von der Polizei am Isaac-Ufer in Bozen festgenommen worden. Der vorbestrafte tunesische Staatsbürger wurde im Abschnitt zwischen der Rombrücke und der Palermo-Brücke in einem der illegal errichteten Zelte am Flussufer aufgespürt. Bei einer Überprüfung der Datenbanken stellte sich heraus, dass der 42-Jährige zur Fahndung ausgeschrieben war. Gegen ihn lag ein Haftbefehl wegen Straftaten vor, die er 2025 in Bozen begangen haben soll. Der Mann wurde ins Bozener Gefängnis eingeliefert. Bei der Fußball-WM in Amerika stehen heute die ersten Partien des zweiten Spieltages auf dem Programm. Vor wenigen Minuten hat das Spiel Tschechien gegen Südafrika begonnen. Um 21 Uhr folgt dann die Partie Schweiz gegen Bosnien-Herzegowina. Die Schweizer stehen nach dem überraschenden 1:1 gegen Katar am ersten Spieltag unter Zugzwang. Das Wetter: Morgen Freitag wird es am Vormittag sehr sonnig und oft wolkenlos. Am Nachmittag entladen sich aus den Quellwolken stellenweise Hitzegewitter. In der Früh liegen die Temperaturen zwischen 12 und 19 Grad. Am Nachmittag wird es heiß mit 31 bis 35 Grad. Am Samstag bleibt es hochsommerlich. Zunächst herrscht strahlender Sonnenschein. Am Nachmittag steigt die Gewitterneigung an. 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
2: Guten Abend aus der Landesverkehrsmeldezentrale. Von der Brenner Autobahn und auch von den anderen Hauptstraßen Südtirols wurden uns keine Störungen gemeldet. Gute Fahrt!
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3: Heute laden wir Sie ganz herzlich ein, mit uns eine Kultur- und Naturwanderung auf dem Ritten zu unternehmen. Wir wandern von Kematen über Bad Siers nach Mariasaal, vorbei an den Erdpyramiden nach Lengmoos und Klobenstein. Unser Begleiter ist Karl Unterhofer vom Ritten, Natur- und Landschaftsführer und Wanderbegleiter. Ich bin Heike Genett und freue mich, wenn Sie jetzt mit dabei sind. Ausgangspunkt für unsere mehrstündige Wanderung ist der Busbahnhof in Klobenstein am Ritten. Dort nehmen wir den Linienbus nach Wangen und steigen bei der Haltestelle Kematen aus. Hier beginnt unsere Wanderung. Doch zuvor statten wir noch dem rund 750 Jahre alten Ansitz Kematen einen Besuch ab. Das Ensemble, ein ehemaliger Gutshof, besteht aus dem Herrenhaus, dem riesigen Stadel, heute Landhaus, und dem idyllischen Heiligkreuzkirchlein. Der Ansitz Kematen liegt auf einer sonnigen Anhöhe zwischen Klobenstein und Wangen auf rund 1320 Metern und bietet eine wunderbare Rundumsicht mit herrlichem Blick auf die Dolomiten. Das Wort Kemenate, das im Namen Kematen steckt, deutet auf das Mittelalter hin und bedeutet so viel wie ein mit einer Feuerstätte, einem Kamin ausgestatteter Raum. Das kann ein Wohnzimmer, ein Schlafzimmer, ein Frauengemach oder auch eine Gerichtsstube sein. Alois Untermazoner hat den Ansitz Kematen, heute ein schönes Hotel mit Restaurant, mit einer kurzen Unterbrechung seit 1979 in Pacht.
4: Es gibt Oberkämmerden und Unterkämmerden. Oberkämmerden war immer in den Adelsbesitzen wie der Grafen von Wangen. Hier war die Sommerresidenz der Grafen von Wangen, im 10. und 11. Jahrhundert schon. Und Friedrich von Wangen, der in Trient-Jetsch gebogen hat und den Domplatz geschaffen hat, ist hier geboren, Friedrich von Wangen.
3: Also der Fürstbischof von Trient?
4: Ja genau, Friedrich von Wangen, geboren hier in Kämmerden, in der Stuben drüben.
3: Dieser Ansitz Kämmerden hatte natürlich im Laufe der Jahrhunderte verschiedene Besitzer. Welche waren denn lange Zeit die wichtigsten Besitzer hier?
4: Da waren mal die Baron Eierl, dann die von Meierl in Trient, die von Zallinger-Stillendorf waren Besitzer. Aber das Kämmern wurde da ja nicht gekauft von denen, es wurde eingeheiratet.
3: Und heute?
4: Seit ungefähr 13, 14 Jahren im Besitz der Familie Wojnach in Bozen.
3: Hat es hier auch einmal größere bauliche Veränderungen gegeben?
4: Ja, 1972, 1973, als der große Pächterwechsel kam für die Plattners auf Klucke, wurde der Stadel umgebaut in Restaurant und Diskothek Kämmer. Der Weinstadel gab es damals zum Beispiel für kurze Zeit. Der Ansitz, das Gasthaus mit der historischen Stube, wurde von Grund auf erneuert. Aber die alten Elemente wurden beibehalten.
3: Zum Ansitz gehört auch eine wunderschöne kleine Kirche, die werden wir uns noch ein bisschen genauer anschauen. Ja, und wer sind so Ihre Gäste hier?
4: Internationales Publikum. Wir haben hauptsächlich Deutsche, Schweizer, der Benelux-Staaten, Italiener natürlich im Sommer. Immer noch haben wir prominente Gäste aus der ganzen Welt.
3: Aber Sie haben auch immer wieder Südtiroler Publikum natürlich. So veranstalten Sie ja zweimal im Jahr den allseits beliebten und bekannten Horngard.
4: Ja, der ist immer im letzten Freitag im Mai und im zweiten Freitag im Oktober. Der 58. ist ja schon 30 Jahre bald, immer zweimal im Jahr.
3: Ja, dann wollen wir uns also jetzt die Kirche anschauen, hier im Ansitz Kämmerden. Herr Untermazoner, Sie haben den Schlüssel schon bereit. So, wir sind jetzt im Inneren dieser kleinen neugotischen Kirche. Herr Unterhofer, wann ist sie denn gebaut worden und wer hat sie bauen lassen?
5: Ja, diese Kirche wurde 1896 gebaut, und zwar von Franz von Zallinger, dem damaligen Besitzer. Und er war auch Reichstagsabgeordneter in Wien. Und er wollte diese Kirche als genaue Kopie der altgotischen Kirche in Göfland bei Schlanders. Sie hat einen schlanken, ganz hohen, 33 Meter hohen Turm. Im Innern sieht man hier das Bild der Mutter Gottes mit dem Jesukind, das stammt aus dem 15. Jahrhundert und soll angeblich früher in der Burg Stein am Ritten gestanden sein.
3: Wem ist denn diese Kirche hier beim Ansitz Kämmerden geweiht?
5: Ja, diese Kirche ist dem Heiligen Kreuz geweiht. Eine Besonderheit für mich, in dieser kleinen Kirche gibt es sogar eine Kanzel, und zwar aus Granit und Sandstein. Übrigens, das Mauerwerk ist aus Sandstein und den hat man hier aus dem nahegelegenen Sandsteinbruch in Kemetach Bach geholt.
3: Da gibt es ja auch eine Geschichte, Herr Runterhofer, warum diese Kirche überhaupt gebaut wurde.
5: Ja, man erzählt sich, dass ein Sohn der Familie Zeilinger Priester werden sollte und für die erste Messe, für die Primiz, hat man diese Kirche gebaut. Er ist aber dann nicht Priester geworden.
3: Herr Untermazzoner, es wurde keine Primiz gefeiert, aber dennoch war das immer eine wichtige Wallfahrtskirche.
4: Ja, die alte Kirche, die da stand bis 1890 rum, war die Wallfahrtskirche Maria in der Haselnussstaude. Und damals gab es den Namen Curia Kemerton aus der Zeit von Fürstbischof Friedrich von Trient.
3: Und da haben Sie einige Votivbilder auch hängen. In Wallfahrtskirchen findet man ja diese immer vor.
4: Ja, hier noch der alten Kirche, die an der Stelle am Parkplatz stand, wo heute diese Säule steht, der Bildstock. Die war romanischen Stils.
3: Ich lese kurz vor, was auf der Säule hier steht. Dieser Bildstock bezeichnet die Stelle, an welcher der Altar des alten Heiligkreuzkirchleins gestanden, das 1890 abgebrochen wurde. Also diese alte kleine Kirche war ja eine beliebte Wallfahrtskirche.
4: Ja, die Wallfahrtskirche der Madonna oder Maria unter der Haselnussstaude, die geheißen damals.
3: Warum unter der Haselnussstaude?
4: Weil da ein Bildnis gefunden wurde.
3: Gibt es hier viele Haselnussstauden?
4: Ja, immer noch.

0: Unverkennbar mit diesem wunderbaren Gesang. Das waren die Brüder Unterhofer mit einem Marienlied von Norbert Wallner. Die Aufnahme von Rai Südtirol stammt vom Mariensingen 2025 in Dorf Tirol. Karl Unterhofer, einer der Brüder Unterhofer, ist heute unser Begleiter bei unserer Kultur- und Naturwanderung am Ritten. Wir haben inzwischen den geschichtsträchtigen Weiler Kemmerten mit dem historischen Ansitz und der schönen Heiligkreuzkirche wieder verlassen und sind jetzt unterwegs zum nahegelegenen Kemmerter Weiher. Dieser liegt etwa 10 Gehminuten oberhalb von Kemmerten mitten im Wald.
1: Und hier kommen wir an wunderschönen alten Buchen vorbei. Und jetzt so im Sommer ist es unter so einer Buche fein, kühl und feucht. Die Buche verströmt ja ganz viel Feuchtigkeit durch die Blätter oder über die Blätter.
0: Ja, nach einem kurzen Anstieg sind wir jetzt angekommen beim Kemmerter Weiher. Da steht auch eine Tafel, also Biotop Kemmerter Weiher, Klee, Moos. Also es ist wirklich ein wunderbarer, idyllischer Platz hier mitten im Wald oberhalb von Kemmerten, Herr Unterhofer.
1: Ja, er liegt direkt auch am Weg, der zur Tann führt. Und jetzt im Sommer, diese Seerosen sind wunderschön auch zum Beobachten, zum Betrachten. Angeblich stammen sie vom Lengmoser Weiher. Es ist auch ein idealer Platz für die Wildenten. Wir gehen jetzt einfach auf der rechten Seite des Sees weiter, nachdem wir uns ein bisschen ausgerastet haben. Da ist ein geheimnisvoller Steig, der führt uns durch den Wald. Am Kleehof vorbei in Richtung Himmelreich, Hof und Gasthof. Wenn wir durch diesen Wald spazieren, werden wir irgendwie das Vogelgezwitscher genießen, jetzt in der frühen Vormittagsstunde.

0: Wacht auf, ihr schönen Vögelein, haben die Brüder Unterhofer gesungen. Der Satz stammt von Adam Gumpelsheimer. Beim genannten Himmelreichhof überqueren wir die Straße zur Tann und nehmen den Wanderweg Nummer 1b Richtung Bad Siers und Rittnerhorn. Der Steig führt direkt hinter dem Stadel des Unterlattmeierhofes vorbei. Und da gerät unser Wanderbegleiter Karl Unterhofer regelrecht ins Schwärmen.
1: Und dann kommt ganz was Besonderes. Also diese Trockenmauer, diese uralte Trockenmauer und dieser schmale Steig mit dieser wunderschönen Aussicht, das ist was ganz Besonderes. Das muss man genießen, diese 80 Meter wenigstens. Herrlich, mit einer Bank auch zum Rasten. Dann kommen wir aber hinauf zum Lattmeierhof. Das ist der Lattmeier und das ist der Unterlattmeier. Und in dieser Wiese, da rasten wir ein bisschen und dort wollen wir dann die wunderschöne Aussicht genießen.
0: Jetzt sind wir wirklich auf einem wunderbaren Platz wieder angekommen, auf einer riesigen Wiese beim Lattmeierhof. Und da drehen wir uns in alle Richtungen und auf alle Seiten hin, haben eine wunderbare Aussicht. Hier kann man ja zum ersten Mal unser nächstes Ziel auch schon sehen, Bad Siers. Wir blicken sogar hinauf Richtung Rittnerhorn, sehen ein Stück der Skipiste. Ja, und was sieht man denn sonst alles noch in einem schier unendlichen Bogen?
1: Ja, hier vor uns sind ein paar Höfe von Mittelberg, Mariasaal. Das Kirchlein von Mariasaal sehen wir.
0: Ja, und was sieht man denn sonst alles noch in einem schier unendlichen Bogen?
1: Ja, hier vor uns sind ein paar Höfe von Mittelberg, Mariasaal. Das Kirchlein von Mariasaal sehen wir nicht wohl, aber das Kirchlein von Mittelberg.

0: Die Sellergruppe, dann Langkofel, Plattkofel, der Sandner, der Euringer, der massive Schlern und dann der Rosengarten davor, der Tschaffon. Hinter dem Tschaffon da hinein geht das Tiersertal, dann der Latemar, Richtung rechts dann weiter der Zanken. Und dann kommen so Berge ganz weit hinten, die Spitzen, das ist bereits Provinz Trient, Lagorei und dann Weiß- und Schwarzhorn. Also die ganze Dolomitenkette, hier haben wir uns vor uns. Also ich glaube, das ist einer der schönsten Aussichtsplätze hier am Ritten.
1: Die Kühe und die Kuhglocken zeigen es uns schon an. Wir sind vom nächsten Hof nicht mehr weit entfernt. Herr Unterhofer, auf dem Weg nach Bad Siers, bei welchem Hof kommen wir hier vorbei?
0: Ja, da kommen wir beim Wolfreiner Hof vorbei, ein wunderschöner Hof. Wolfrein, vielleicht könnte ich das erzählen. Angeblich stammt der Name daher, dass Rhein, das heißt ein steiler Hang, dass in diesem Rohr ein Wolf ein kleines Kind beschützt hat. Und deswegen Wolfreiner. So lautet die Erzählung.
1: Und Sie haben ja auch einen ganz persönlichen Bezug zu diesem Hof?
0: Ja, ich habe auch ein bisschen einen Bezug zu diesem Hof, weil mein Vater von diesem Wolfrein

0: Ja, von hier aus bietet sich ein wunderbarer Blick auf das Ensemble Bad Siers. Auf welcher Höhe befinden wir uns denn hier und aus welchen Gebäudeteilen besteht dieses Ensemble?
1: Ja, hier befinden wir uns auf 1450 Meter ungefähr. Und zu diesem Ensemble gehört eigentlich das Bad, Gasthaus und das kleine Kirchlein und ein Hof. Und von links sieht man auch hier den Kneippweg, der von der Dann hier bis nach Bad Sies führt. Es gab ja schon vor längerer Zeit das Bad, aber erst 1870 wurde es neu entdeckt und wieder für Bäder verwendet. Und die Kirche wurde erst 1867 gebaut, obwohl das früher schon ein Heilbad war.
0: Welche gesundheitlichen Wirkungen hat diese Heilquelle oder was beinhaltet sie auch?
1: Ja, das ist wirklich ein besonderes Wasser. Also das Wichtigste ist vielleicht, dass es in gleichbleibender Ergiebigkeit fließt. Winter wie Sommer, die Schüttmenge ist immer die gleiche und immer in der gleichen Temperatur. 6,7 Grad Celsius, Winter wie Sommer immer gleich. Und auch nach starken Regenfällen weist es keine Trübung auf. Es ist durchscheinend klar. Das bedeutet, dass es von großen Tiefen aufsteigt.
0: Und welche Minerale sind enthalten?
1: Es hat einen geringen Gehalt an Mineralsalzen und man verwendet es zum Trinken. Und weil es so wenig Mineralsalze enthält, wirkt es dünnflüssig und schmeckt süßlich. Deswegen Bad Süß. Und es hat alkalische Salze. Daher wirkt es zusammenziehend auf unsere Schleimhäute im Mund. Und es ist, das ist vielleicht wichtig, streng neutral. Also es ist weder basisch noch säuerlich. Und es ist kalziumreich, auch Natrium- und Magnesiumreich. Und das Besondere ist einfach diese süßliche Note.
0: Seit wann gibt es eigentlich diesen Kneippweg, also von der Dann her nach Bad Siers oder umgekehrt hinüber zur Dann?
1: Ja, es hat früher schon eine kleine Kneippanlage gegeben hier in diesem Bach, aber seit 2025 hat man das wirklich erneuert und wirklich durch einen Kneippweg mit den ganzen Informationen über Kneipp, die ganzen Informationen hier aufgezeigt auf Schautafeln und eine wunderschöne Kneippanlage errichtet.

0: Der Jörgi Landler ist soeben verklungen, geschrieben von Sepp Unterhofer. Sepp singt den zweiten Tenor und spielt Gitarre, Konrad Unterhofer singt Bass und spielt Hackbrett und Karl Unterhofer, unser Wanderbegleiter heute, singt den ersten Tenor und spielt Zither und Gitarre. Diesen Jörgi Landler haben die Brüder Unterhofer übrigens beim ersten alpenländischen Volksmusikwettbewerb 1974 in Innsbruck gespielt.
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0: Sie hören gerade Unser Land. Ich bin Heike Czernet. Ja, und unterwegs sind wir heute auf dem Ritten. Wir sind inzwischen beim Gasthaus Bad Siers oberhalb von Klobenstein angekommen. Zunächst werfen wir einen Blick in die schmucke Badkapelle mit dem schönen Maria-Hilf-Bild, einer Kopie des Originals von Lukas Cranach im Innsbrucker Dom. Badgasthäuser und Bauernbadeln hatten immer auch eine Kapelle dabei, denn zur körperlichen Reinigung gehört auch die seelische Reinigung dazu. Ja, und dann treffen wir Vera Schwirnbacher, die Besitzerin von Bad Siers.
2: Also das Haus, wo wir uns jetzt befinden, ist 2010 wieder eröffnet worden. Es ist 2008 hier ein großer Brand gewesen, wo viel Schaden war und deswegen neu aufgestellt wurde. Und 2010 im Juni ist es wieder eröffnet worden, wobei hier die Bäder 2 Jahre später erst dann wieder eröffnet wurden. Also die Badewanne, Wellnessbereich.
0: Welche besondere Wirkung hat denn jetzt das Wasser hier im Bad Siers?
2: Also das Wasser kommt konstant mit 6,7 Grad aus der Quelle, sehr frisches, sehr klares Wasser, ein leichtes Wasser.
0: Kommen die Leute mit bestimmten Beschwerden hierher? Also hat es eine bestimmte Wirkung in bestimmten körperlichen Bereichen oder bei bestimmten Beschwerden?
2: Also generell ist es für Entspannung, wird es genutzt. Natürlich arbeitet man dann mit bestimmten Kräutern, wo sich die Gäste selbst aussuchen können, was jetzt für sich am besten eignet. Und das besprechen wir auch kurz und dann können die Gäste selbst auswählen, was sie jetzt denken, was für sie am besten geeignet ist.
0: Sind das Gäste, die hier urlauben, die also länger hier sind, oder können da auch Tagesgäste kommen und die Badeanlagen hier nutzen?
2: Es können auch externe Gäste kommen. Wir haben auch Hausgäste, wir haben Restaurantbetrieb, aber es können externe Gäste auch hier reservieren. Ein Bad machen wir auch gerne für Externe.
0: Wie viele Leute können hier gleichzeitig ein Bad in der Wanne nehmen?
2: Generell sind wir jetzt ein kleines Haus, was Zimmer anbelangt. Wir haben jetzt 3 Badewannen hier aus Holz. Können also gleichzeitig 3 ein Bad benutzen, wobei die Fässer so groß sind, dass auch gerne ein Pärchen zu zweit das gerne nutzt und auch sehr romantisch.
0: Und wo befindet sich denn eigentlich Ihre Quelle?
2: Die Quelle befindet sich 200 Meter oberhalb von uns. Sehen tut man das nicht, es ist geschlossen natürlich, es entspringt aus einem Felsen. Es wird dann hier unten aufgefangen von uns im Reservoir, genau, und im ganzen Haus haben wir dieses Wasser.
0: Seit wann gibt es hier überhaupt Badebetrieb? Also wie weit reicht das zurück?
2: Also die ersten Schriftzüge, die man gefunden hat, also 1870 wurde es wiederentdeckt. Was vorher war, weiß man jetzt nicht genau, aber 1870 steht, wurde es wiederentdeckt.
0: Und seitdem durchgehend Badebetrieb bis auf die Zeit des Brandes?
2: Ja, genau. Früher waren im unteren Stock die Bäder, waren so Kupferfässer, wo sie auch schon Trinkkuren gemacht haben, Bäder gemacht haben, also rund um Wasser.
0: Die Tagesgäste, die hier einfach nur essen, unten auf der Terrasse oder im Restaurant oder etwas trinken, bekommen die dann auch immer dieses Wasser von Bad Siers?
2: Genau, also man kann das Quellwasser auch bestellen und dann bekommt jeder das Wasser gekocht. Es wird alles mit diesem Wasser gemacht hier.
0: Und schmeckt es wirklich süß, weil der Name Bad Siers soll ja daher kommen?
2: Tatsächlich schmeckt es leicht süßlich, ja.

0: das Wasser natürlich kontrollieren, ob es in Ordnung ist, ja. Man schickt jedes Jahr selbst, dann schickt man das Wasser ein und lässt es kontrollieren, genau.
1: Das dauert ein bisschen, bis diese Wanne voll ist.
0: Allerdings, ja, es sind große Wannen.

0: Ja, unser nächstes Ziel ist jetzt Mariasaal. Also wir sind von Bad Sias in etwa 20 Minuten herabgegangen nach Mariasaal und haben jetzt diese kleine, schöne Wallfahrtskirche von Mariasaal betreten. Wo befinden wir uns hier genau, Herr Unterhofer?
1: Ja, hier befinden wir uns ganz genau zwischen Lengmoos und Lengstein in dieser Wallfahrtskirche. Sie wurde im 17. Jahrhundert gebaut und 1719 vergrößert. Angeblich soll ursprünglich hier eine Wegkapelle mit einem Mariahilfbild gestanden sein und laut Andergassen leitet sich der Ortsname Mariasaal von einer Salzstelle ab, die hier gewesen sein soll, Salzstelle für das Vieh.
0: Auch hier haben wir wieder im Altar das Gnadenbild von Lukas Cranach, also eine Nachbildung, eine Kopie.
1: Ja, zu erwähnen wäre sicher auch hier die Orgel, also wirklich ein musikalisches Kleinod, das 1851 von Franz Reinisch aus Steinach gebaut wurde. Und sie wurde 1999 vom Orgelbauer Oswald Kaufmann restauriert. Aber das ganz Besondere, jetzt drehen wir uns wieder in Richtung Hochaltar, das ist wirklich die größte Besonderheit hier. Das Bild mit der Madonna mit dem Regenschirm. Und zwar ist die Geschichte folgende. Hier beim nahegelegenen Kerschbaumerhof hat ein gewisser Künstler Alexander De Jaco seinen Urlaub verbracht öfters und als Dank für die glückliche Heimkehr aus dem Ersten Weltkrieg wollte er dieses ungewöhnliche Bild mit der Madonna unter dem Regenschirm malen. Und zwar ist das eine Anlehnung an das Gebet unter deinem Schutz und Schirm. Hier sieht man es aufgeschrieben, unter deinem Schutz und Schirm fliehen wir zu dir, heilige Gottesgebärerin. Also er hat dieses Gebet wirklich wörtlich oder bildlich genommen.
0: Also man sieht wirklich wunderschön, die Mutter Gottes mit ihrem Jesuskind sitzt unter einem Regenschirm, unverkennbar, und der wird links und rechts von der Bevölkerung kniend angefleht.
1: Ja, es ist ein Fresko und er befindet sich genau im Rundbogen zwischen Presbyterium und Kirchenschiff. Und diese Personen, die hier gemalt sind, das ist die Gastgeberfamilie vom Kerschbaumerhof, wo dieser Künstler gewohnt hat. Und zwar rechts der Großvater und dann der Bauer mit der Jungbäuerin und die Kinder. Und ganz rechts der Pfarrer von Lengmoos, Pater Bonifaz Grafogel. Und auf der linken Seite sind die Haltbäuerin und die junge Bäuerin mit den Mädchen. Und dahinter die Klosterfrau, die erste Oberin vom Lengmooser Altersheim, Schwester Natalia Trafoya. Also es ist wirklich ein besonderes Bild. Und bevor er das angefangen hat zu malen, hat er natürlich eine Skizze gemacht und hat sie dem Lengmooser Pfarrer gezeigt und versucht, eine Genehmigung zu kriegen und hat dann diese Genehmigung nicht bekommen. Ebenso der Kardinal von Venedig hat das abgelehnt. Erst als der Vatikan das begutachtet hatte und genehmigt hat, konnte er mit der Arbeit beginnen.
0: Und auf dem Fresko hat er auch gleich die Kirche von Mariasaal selbst abgebildet.
1: Ja, genau, unter dem Bild der Mutter Gottes mit dem Regenschirm. Also sie beschützt da alles.

0: Alle sollen wir uns freuen. Dieses Marienlied von Norbert Wallner haben wieder die Brüder Unterhofer gesungen. Aufgenommen von RAI Südtirol beim Mariensingen 2025 in Dorf Tirol. Weiter geht's in unser Land bei unserer Wanderung. Karl Unterhofer, Natur- und Landschaftsführer vom Ritten, hat uns vom Ansitz Kemmerten nach Bad Siers und zur Wallfahrtskirche von Maria Saal begleitet. Jetzt peilen wir unser nächstes Ziel, nämlich die Erdpyramiden zwischen Maria Saal und Lengmoos an. Doch zuvor schenken wir unsere Aufmerksamkeit noch dem berühmten Kaiserweg, der im Mittelalter über den Ritten führte, um das untere Eisacktal zu umgehen. Warum dieser Weg über den Ritten von Kollmann nach Bozen Kaiserweg genannt wird, das verrät Karl Unterhofer.
1: Anfang des 14. Jahrhunderts führte ja durch das Eisacktal, und zwar von Kollmann nach Bozen, nur ein schmaler, gefährlicher Saumpfad. Und deshalb musste man eben den Ritten ausweichen, um in den Süden zu gelangen. Erst 1480 circa wurde dieser Saumpfad ausgebaut zu diesem sogenannten Kuntersweg und für Fuhrwerke befahrbar gemacht. Angeblich wurde damals, das ist interessant, zum ersten Mal in Tirol Schwarzpulver für die Sprengung der Felsen verwendet. Und deswegen war es wahrscheinlich auch erst möglich. Und das ist auch eine interessante Begebenheit. Es gibt einen Bericht, wonach Kaiser Konrad II. Vom Hause Hohenstaufen im Frühsommer 1027 mit einem starken Heer von seiner Krönung in Rom zurückkam und über den Ritten zurück nach Norden zog. Er machte in der Nähe von Lengmoos Halt, also diese Kaiserzüge, es gab ja 66 Kaiserzüge, die mit ihrem Gefolge über den Ritten zogen, die haben alle in Lengmoos Halt gemacht. Da hat man die Pferde gewechselt, hat man gerastet und die Kranken gepflegt und so weiter. Und von diesem Kaiser gibt es diesen Bericht. Er machte in der Nähe von Lengmoos Halt und sogar bis nach Kemmerton hat das gereicht mit diesem ganzen Gefolge und hat eine Urkunde ausgestellt. Und in dieser Urkunde heißt es, in Monte Rittina, in loco qui dicitur Fontana Frigida, also auf dem Berg Ritten, an einem Ort, der Kaltenbrunn genannt wird, stellte Konrad II. Eine Urkunde aus und schenkte damit die Grafschaften Finchgau und Bozen zusammen mit dem Forst auf dem Ritten, dem Bischof von Trient. Und es gibt noch heute oberhalb von Lengmoos in der Nähe von Kemmerton die Kaltenbrunner Wiese. Also man kann sich heute nicht mehr vorstellen, wie das in Lengmoos zuging, in dieser engen Stelle hier zwischen Fenn und Hals. Fenn, der untere Hügel, Hals heißt der obere Hügel, wo dieser Pass, dieser Ulrichspass sich befindet, wie das hier zugegangen ist. Natürlich hat sich so ein Heer dann bis nach Kemmerton ausgebreitet.
0: Wo befindet sich eigentlich ganz genau dieser Ulrichspass und wieso heißt er Ulrichspass?
1: Ja, der Ulrichspass, der befindet sich in Lengmoos, wo sich jetzt die Kirche und die Kommende befindet. Und Ulrich deswegen, weil es dort in dieser Zeit, wo die Kaiserzüge darüber gingen, bereits ein Hospiz gab und eine kleine Ulrichskirche, die dann später zur Pfarrkirche umgebaut wurde. Der Weg von Kollmann bis zu diesem Ulrichspass war sicher sehr beschwerlich und deshalb mussten die Bauern starke Ochsen bereithalten, um eben Vorspanndienste zu leisten. Und das hängt dann auch zusammen mit dem 500 Jahre dauernden Ritteralmstreit, weil durch diese Verpflichtung mussten die Bauern viele Ochsen bereithalten und viele Ochsen brauchten wieder viel Futter und Weideflächen, vor allem Weideflächen auf der Alm. Und deshalb gab es dann diesen Streit.
0: Zwischen den Rittnern und den Barbianern, ja, und den Philanderern?
1: Ganz genau, so ist es. Vielleicht noch interessant, auf diesem Weg Nummer 24 zu den Erdpyramiden kann man heute noch einige Steine mit den Spurrillen bestaunen, die durch die unzähligen Fuhrwerke entstanden sind.
0: Zu Beginn, da wo wir jetzt abgezweigt sind, hat man ja auch gleich schon so einen Stein gesehen mit tiefen Spurrillen, wo auch ein kleines Schild darauf hinweist, dass hier Spurrillen zu sehen sind. Ja, hier befinden wir uns auf einer Aussichtsplattform mit dem berühmten, wunderbaren Blick auf die Rittner Erdpyramiden, da zwischen Mittelberg und Lengmoos. Ja, Herr Unterhofer, wie kommt es überhaupt zur Entstehung solcher Erdpyramiden?
1: Ja, von hier aus sieht man die Erdpyramiden und die befinden sich hier im Finsterbachgraben. Ein wunderschöner Ausblick auch auf den Weiler Mittelberg mit der St. Nikolauskirche. Die Kirche von Maria Saal ist gerade hier von den Bäumen verdeckt, aber sonst ist hier ein wunderbares Panorama, also die Pyramiden hier im Vordergrund, dann rückwärts die saftigen Wiesen und der Weiler Mittelberg mit der Kirche und dann die wunderbaren Dolomiten da im Hintergrund, also wirklich ein malerisches Bild.
0: Ja, und wie kommt es jetzt zur Entstehung solcher Erdpyramiden?
1: Vielleicht muss man da vorausschicken, der Ritten ist eigentlich aus einem Vulkan entstanden. Der Ritten ist Porphyrgestein, also Vulkangestein. Und da fragt sich sicher jeder, wieso kann dann hier so ein Sand-Lehm-Gemisch sein, aus dem die Pyramiden entstanden sind. Also dieser Moränenlehm, dieses Lehm-Sand-Gemisch, stammt von Eisacktaler Hauptgletscher und auch von den Nebengletschern. Und dieser Gletscher hat hier dieses Material abgelagert. Und in diesem Moränenlehm, wenn sich dort ein Stein befindet, ein großer Stein, bildet sich leichter. Ein kleiner Stein geht auch, aber ein großer Stein bildet dann eine große Pyramide. Denn das Material, das durch den Stein vor dem Regen geschützt ist, wird steinhart. Und das restliche Material, das außerhalb des Steines ist, das nicht geschützt ist, das wird abgeschwemmt. Und man möchte meinen, die Pyramide wächst in die Höhe. In Wirklichkeit wird nur das Material am Fuße der Pyramide abgeschwemmt. Wenn sich aber dort wieder ein Stein befindet, entsteht eine neue Pyramide.
0: Das schaut da ja sehr fragil aus. Also da gibt es schmale, sehr schmale Pyramiden, auch breitere, aber auch ganz schmale. Da rutscht natürlich hin und wieder auch einmal ein Stein ab. Was ist dann die Folge?
1: Ja, die Folge ist natürlich, dass die Pyramide dann vergeht. Also sie wird abgeschwemmt, also das Material wird durch den Regen aufgeweicht und wird abgeschwemmt und schön langsam verschwindet die Pyramide. Vielleicht kann ich da was erzählen. Ich hatte da einmal ein ganz interessantes Erlebnis. Vor circa 20 Jahren konnte man ja auf der östlichen Seite der Pyramiden der Wiese entlang direkt zu den Pyramiden gelangen, auf einem schönen Steig. Und da habe ich gesehen, dass ein schmaler Grat zu einer Steinplatte führt. Ich bin da hinausgegangen und habe gesehen, dass da eine Spurrille des Kaiserweges drauf war. Und das hat mich dann interessiert. Und erst vor 5-6 Jahren bin ich wieder mal dorthin gegangen und habe gesehen, den Grat, über den ich vor 20 Jahren drüber gewandert bin, zu der Steinplatte hin, der war nicht mehr da. Es war das ganze Material, das ganze Erdreich rings um den Stein abgeschwemmt und es hat sich eine neue Pyramide gebildet. Interessant ist auch, dass man noch von Weitem sieht, in welche Richtung die Spurrille des Kaiserweges zeigt. Und so kann man sagen, auch bei den Erdpyramiden gibt es ein Kommen und Gehen, ein Werden und Vergehen, natürlich in einem zeitlich langen Abstand. Und diese Pyramide, diese genannte Pyramide, ist erst 4-5 Jahre alt.

0: Der Lurgerer Borsche von Martin Schwab von den Schönauer Musikanten war das, gespielt von den Brüdern Unterhofer in einer Aufnahme von 1974. Inzwischen sind wir bei unserer Wanderung auf dem Ritten in Lengmoos angekommen. Hier an der Engstelle, dem sogenannten Ulrichspass, befand sich der höchste Punkt des einstigen Kaiserweges. Seit dem 11. Jahrhundert standen hier bereits eine Kapelle, die dem heiligen Ulrich geweiht war, und ein Hospiz für Reisende, Pilger, Kaufleute und für die Pflege der Kranken. Im 13. Jahrhundert übernahm der Deutsche Orden das Hospiz und baute es zu einer ländlichen Ordensniederlassung aus. Die Kommende oder Komturei war praktisch das Verwaltungsgebäude, in dem der Komtur des Deutschen Ordens gewohnt hat. Mit Karl Unterhofer sind wir jetzt im Innenhof der Kommende, wo bereits fleißig an der Bühne für die Ridner Sommerspiele gebaut wird.
1: Die Kommende wurde, das ist vielleicht interessant, 1525 bei den Bauernaufständen geplündert, wahrscheinlich teilweise zerstört, aber 1652 wurde sie wieder aufgebaut, so wie wir sie heute hier sehen. Im ersten Stock sind die Repräsentationsräume und jetzt befindet sich dort auch eine wunderschöne Ausstellung der Ridner Trachten. Und im zweiten Stock befindet sich der Konzertsaal und die Räume, wo auch die Ausstellungen stattfinden.
0: Das Kuratorium Kommende Lengmoos veranstaltet ja immer wieder auch hochkarätige Konzerte, Theater, sonstige Veranstaltungen. Und was ist zur Kirche zu sagen, Herr Unterhofer?
1: Die Pfarrkirche war eigentlich früher eine kleine Kirche, eine Hospizkirche. Und eine Schenkungsurkunde aus dem Jahr 1211 bestätigt das Bestehen eines Hospizes, also des Hospitals, muss man sagen, für Pilger und Arme. Und Bischof Friedrich von Trient vermachte diesem Hospiz die Pfarre St. Lucia zu Unne, das wäre das heutige Unterrinn, mit allen dazugehörigen Einkünften und Rechten. Und bald nach dieser Schenkung hat man mit einem Neubau einer größeren Kirche begonnen, die 1225 eingeweiht wurde. Der Kirchturm geht auf die Romanik zurück, hingegen der gotische Kirchenraum erhielt durch mehrere Umbauten im Laufe der Jahrhunderte seine jetzige Gestalt.
0: Und wem ist die Pfarrkirche von Lengmoos geweiht?
1: Die Pfarrkirche von Lengmoos ist der Maria Himmelfahrt geweiht. Früher war es die Ulrichkirche.
0: Bevor wir wieder weitergehen, noch eine persönliche Erinnerung, Herr Unterhofer, hier an die Kommende.
1: Ja, wir befinden uns ja hier im Innenraum des Untergeschosses und hier war zu meiner Volksschulzeit waren zwei Schulklassen und ich bin hier, glaube ich, mindestens 2 oder 3 Jahre zur Schule gegangen. Kann mich noch gut erinnern, es waren große Räume mit großen Fenstern, ein kleiner Ofen. Ich kann mich noch gut an das Holztragen, an das Wassertragen erinnern, da hat man uns immer eingeteilt zum Arbeiten, ja. Aber ich kann mich nicht mehr erinnern, dass wir zu kalt hatten. Ich denke, wir hatten alle, fast alle, einen langen Schulweg und dann hat uns das nichts ausgemacht.
0: Von Lengmoos haben wir es jetzt wirklich nicht mehr weit nach Klobenstein, zu unserem Ausgangspunkt, wo dann auch unser Endziel ist.
1: Ja, der Ulrichspass, der geht ja genau zwischen Fenn und Hals. Also Fenn, in Umgangssprache sagt man der Föhn. Fenn, das kommt von Fenna, das wäre das lange Moos, römisch Fenna. Und der Hals, das ist die Nordseite dieses Passes. Und da, wir gehen mehr auf der Nordseite, weil dort befindet sich die Rappenkanzel, wo wir jetzt unseren letzten Aussichtspunkt besuchen.
0: Also Lengmoos kommt einfach vom langen Moos her, der Name.
1: Ganz genau, das sehen wir da bei der Rappenkanzel, da liegt das lange Moos, diese lange Wiese, die Lengmoos und Klobenstein verbindet, direkt vor uns.

0: Dieses Stück, den Rössler Bohrischen von Sepp Unterhofer, haben die Brüder Unterhofer den befreundeten Geschwistern Dietmar und Carmen Seidner gewidmet. Es erinnert an das gemeinsame Musizieren am Rösslerhof in Klobenstein. Unser letzter Halt ist die sogenannte Rappenkanzel, ein wunderbarer Aussichtspunkt auf der Höhe zwischen Lengmoos und Klobenstein. Uns gegenüber breiten sich die Dörfer des Schlerngebietes aus und unter uns erblicken wir die schon genannte lange Wiese zwischen Lengmoos und Klobenstein. Unser Wanderbegleiter Karl Unterhofer weiß natürlich auch, warum diese windige Stelle hier Rappenkanzel heißt.
1: Die Rappenkanzel ist eigentlich eine, wie es damals geheißen hat, eine Kirchenkanzel. Und weil sich hier immer Rappen aufgehalten haben, ist halt auch das Wort Rappenkanzel entstanden.
0: Auf der anderen Seite der langen Wiese sieht man einen wunderschönen Wanderweg, eine Promenade. Das ist ja die Fennpromenade. Was hat es damit auf sich?
1: Ja, das ist eine wunderschöne Umrundung dieses Hügels da, der Fön. Also diese Promenade geht um den Fön herum. Und hier im Sommer sind dann hier auch die Prozessionen von der Pfarrkirche Lengmoos aus zu von Leichnam am Herz-Jesus-Sonntag und am 15. August. Und da kann ich mich noch gut erinnern, als Ministrant haben wir immer hier heraufgeschaut, weil hier auf der Rappenkanzel hat man mit den Böllern geschossen.
0: Und bei der Prozession?
1: Bei der Prozession, aber auch bei anderen Festtagen. Und hier bei der Prozession, da waren unsere Augen natürlich immer in dies, oder unser Kopf immer natürlich verstohlen in diese Richtung gerichtet. Und hier sieht man hier genau die große Einbuchtung. Hier war der große Böller und hier noch einige kleine. Und da dahinter ist noch sichtbar die Feuerstelle, schwarze Steine vom Feuer. Da hat man die lange Stange hineingelegt, die bereit sein musste, wenn der Böller gezündet wurde.
0: Ja, dann blicken wir noch hinab. Vor uns breiten sich die ersten Häuser von Klobenstein aus.
1: Ja, hier sieht man einige Sommerfrischhäuser. Viele denken bei der Rittner Sommerfrischhäuser nur an jene von Maria Himmelfahrt, aber scheinbar sind die ersten Sommerfrischhäuser hier in Klobenstein entstanden, hier diese wunderschönen Ansitze. Und die Rittner Sommerfrische ist ja auch eine Besonderheit. Sie geht zurück auf 1576, erste Aufzeichnungen auf 1550 zur Bestzeit. Und die reichen Bozener Kaufleute konnten es sich leisten, hier auf dem Ritten in Klobenstein und Marie Himmelfahrt schöne, prächtige Sommerfrischhäuser zu bauen, wo ihre Familien ihre Sommerfrische genießen konnten und der Hitze von Bozen entfliehen konnten. Diese Zeit dauerte genau 72 Tage, und zwar vom 29. Juni, also Peter und Paul, bis zum 8. September Maria Geburt.
0: Ja, und damit wollen wir auch unsere heutige Sendung abschließen. Wir haben es nicht mehr weit bis zum Bahnhof nach Klobenstein. Da haben wir unsere Wanderung begonnen und da werden wir sie dann auch abschließen. Zusammen mit dem Rittner Natur- und Landschaftsführer und Wanderleiter Karl Unterhofer haben wir heute eine Kultur- und Naturwanderung auf dem Ritten unternommen. Vom historischen Ansitz Kemerten sind wir nach Bad Ziers hinaufgewandert und haben von der langen Heilwassertradition gehört. Dann haben wir die schöne Wallfahrtskirche von Maria Saal mit der einzigartigen Regenschirmmadonna besucht und sind auf dem mittelalterlichen Kaiserweg mit beeindruckenden Spurrillen zu den berühmten Rittner Erdpyramiden gewandert. In Lengmoos haben wir die Geschichte der Kommende und der Pfarrkirche kennengelernt und haben zum Schluss von der exponierten Rappenkanzel hinabgeblickt auf die lange Wiese und die Fennpromenade zwischen Lengmoos und Klobenstein. Musikalisch haben uns heute die Brüder Unterhofer begleitet, wo Karl den ersten Tenor singt sowie Zither und Gitarre spielt. 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Sven Miracolo war an der Technik und ich bin Heike Cenet. Auf Wiederhören beim nächsten Mal.

0: Es ist 19.30 Uhr. 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
1: Denkmalgeschützter Bergbauernhof im Vossental vor Einsturz gerettet. Straße von Hormus, eine der offenen Fragen bei den morgigen Verhandlungen von USA und Iran. Das Wetter morgen hochsommerlich bei 31 bis 35 Grad. Ein denkmalgeschützter Bergbauernhof im Vossental ist vor dem Einsturz gerettet worden. Das Gebäude der Mitterkaser Alm stand wegen eines teilweise eingestürzten Lawinenschutzwalls rund 30 cm außer Lot. Der obere Teil des Hauses war also gegenüber dem unteren um 30 cm verschoben. Mitarbeiter des Amtes für Wildbachverbauung sicherten den Hof und bauten den Schutzwall neu auf. Dabei wurden im nicht sichtbaren Bereich Drahtgitterkörbe verwendet, in den sichtbaren Abschnitten wurden traditionelle Trockenmauern errichtet. Die Arbeiten erfolgten in Abstimmung mit dem Landesdenkmalamt. Auf der Finschker Bahnstrecke fährt ab Sonntag erstmals ein neuer Elektrozug im Linienbetrieb. Er wird zunächst zwischen Laas und Mals eingesetzt und markiert den schrittweisen Start des elektrischen Bahnbetriebs im oberen Finchgau. Die neuen Züge bieten mehr Platz, höheren Komfort und moderne Technik. Sie sind für verschiedene Stromsysteme ausgelegt und ermöglichen künftig auch eine bessere Anbindung Südtirols an Österreich und den europäischen Bahnverkehr. Für mehr als 2700 deutschsprachige Schülerinnen und Schüler hat heute die Matura begonnen. Mehr als 360 von ihnen sind zu den Prüfungen in den deutschsprachigen Berufsschulen angetreten. Für dieses Jahr wurden einige Regeln abgeändert. Die Matura wird seit heuer offiziell als Reifeprüfung bezeichnet. Auch die Regeln bei schriftlichen Prüfungen haben sich geändert. Statt bisher 5 können hier nur mehr 3 Zusatzpunkte erlangt werden. Die schriftlichen Prüfungen enden kommenden Montag. Das Widerrufsrecht für Online-Einkäufe wird ab morgen einfacher. Nach Informationen des Europäischen Verbraucherzentrums wird damit ein Widerruf von online abgeschlossenen Verträgen vereinfacht. Die zusätzliche Regelung sieht zudem Folgen für Unternehmen vor. Diese müssen über die neue Online-Widerrufsfunktion informieren. Hält sich das Unternehmen nicht daran, verlängert sich die Widerrufsfrist automatisch von 14 Tagen auf 12 Monate. Nach Unterzeichnung der gemeinsamen Absichtserklärung zur Beendigung des Krieges wollen die USA und der Iran innerhalb von 2 kampffreien Monaten ein Abschlussabkommen schließen. Die Straße von Hormus ist morgen einer der Kernpunkte der Verhandlungen zwischen Vertretern der USA und des Iran am Vierwaldstätter See in der Schweiz. Der Iran bekräftigt seinen Willen, künftig Gebühren für die Nutzung der Meerenge zu erheben. Während der Friedensverhandlungen gilt dort vorerst eine 60-tägige gebührenfreie Phase. Die USA hatten eine Maut in der Straße von Hormus wiederholt als inakzeptabel bezeichnet. Nach der mehrmonatigen Sperre haben heute erste Öltanker die Meerenge passiert. Das italienische Gesundheitssystem ist laut der Ärztegewerkschaft ANAO in Gefahr. Auf ihrem Jahreskongress forderte die Gewerkschaft grundlegende Reformen. Laut ANAO-Generalsekretär Pierino Di Silverio verlassen in Italien pro Tag 10 Ärzte den öffentlichen Gesundheitsdienst vor Erreichen des Pensionsalters und 5 wechseln ins Ausland. Pro Tag werden 7 Ärzte Opfer von Gewalt. Über 2/3 der Ärzte und Führungskräfte in Italiens Krankenhäusern leiden unter Burnout. Gründe seien jahrelange Unterfinanzierung, Personalmangel und die steigende Nachfrage nach medizinischer Versorgung, so die Gewerkschaft. Ein 11-jähriger Bub ist in der Emilia-Romagna von einem Müllwagen erfasst und tödlich verletzt worden. Der Unfall ereignete sich am frühen Nachmittag in Reggio Emilia, als der Bub mit seinem Fahrrad unterwegs war. Er wurde in lebensbedrohlichem Zustand ins Krankenhaus gebracht, wo er wenig später starb. Ein zufällig anwesender Sanitäter hatte noch versucht, den Buben am Unfallort zu reanimieren. Die Polizei ermittelt nun den genauen Unfallhergang. Der 11-Jährige hatte eben erst die Grundschule abgeschlossen. In Baden-Württemberg ist ein knapp 2 Jahre altes Mädchen in einem Auto verstorben. Es war stundenlang in einem BKW zurückgelassen worden. Das Kind wurde bei Temperaturen um die 30 Grad leblos in dem Fahrzeug entdeckt. Die 44-jährige Mutter soll ihre Tochter vergessen und erst nach mehreren Stunden nach ihr geschaut haben. Gegen die Frau wird wegen des Verdachts der fahrlässigen Tötung ermittelt. Eine neue Brücke in Laas im Finchgau belastet seit Monaten den Alltag der Bevölkerung. Die Brücke über die Etsch wurde bei der Installation beschädigt und ist seitdem unbrauchbar. In der Gemeinde verursache das großen Unmut, sagte die Bürgermeisterin von Laas, Verena Tröger, zu Rheinsüdtirol. Die Gemeindeverwaltung suche dringend nach einer Lösung, um zumindest Fußgänger und Radfahrer auf einem kürzeren Weg ins Dorf zu bringen, versicherte Bürgermeisterin Tröger. Die Karabiniere von Bruneck haben einen Betrug bei Führerscheinprüfungen aufgedeckt. Die Beamten stellten bei einem 19-jährigen Teilnehmer einer theoretischen Prüfung einen Mini-Router, einen Ohrknopf und eine Knopfkamera an dessen Kleidung fest. Gleichzeitig stellten sie außerhalb des Prüfungsraumes bei einer 33-jährigen Frau aus Brescia dieselben Gegenstände sowie ein Mikrofon sicher. Sie hatte dem jungen Mann die Antworten übermittelt. Diese Funde weisen laut Ermittlern auf einen organisierten und wiederholten Betrug hin. 3 Personen wurden auf freiem Fuß angezeigt. Ein 42-jähriger Mann ist von der Polizei am Isaac-Ufer in Bozen festgenommen worden. Der vorbestrafte tunesische Staatsbürger wurde im Abschnitt zwischen der Rombrücke und der Palermo-Brücke in einem illegal errichteten Zelt am Flussufer aufgespürt. Bei einer Überprüfung der Daten stellte sich heraus, dass der 42-Jährige zur Fahndung ausgeschrieben war. Gegen ihn lag ein Haftbefehl wegen Straftaten vor, die er 2025 in Bozen begangen haben soll. Er wurde zu 3 Jahren Haft und 4 Monaten verurteilt. Der Mann wurde ins Bozner Gefängnis eingeliefert. Bei der Fußball-WM in Amerika stehen heute die ersten Partien des 2. Spieltages auf dem Programm. Beim Spiel Tschechien gegen Südafrika steht es 1:0 für die Tschechen derzeit. Um 21 Uhr folgt die Partie zwischen Schweiz und Bosnien-Herzegowina. Die Schweizer stehen nach dem überraschenden 1:1 gegen Katar unter Zugzwang. Das Wetter: Morgen Freitag wird es hochsommerlich und einem Hochdruckgebiet gelangen heiße, aber teils labile Luftmassen in den Alpenraum. Der Vormittag wird sehr sonnig und oft wolkenlos. Am Nachmittag entladen sich aus den Quellwolken stellenweise Hitzegewitter. In der Früh liegen die Temperaturen zwischen 12 und 19 Grad. Am Nachmittag wird es heiß mit 31 bis 35 Grad. Am Samstag bleibt es hochsommerlich. Am Nachmittag steigt die Gewitterneigung an. Auch der Sonntag bringt viel Sonnenschein mit ein paar Gewittern am Nachmittag. Es wird sehr heiß. Die Tageshöchsttemperaturen von heute: Bozen 33 Grad, Meran 32, Brixen 31, Bruneck 29 Grad, Sterzing und Schlanders 29, Reschen 22, Doblach 24 und auf der Plose auf 2500 Meter Meereshöhe 17 Grad. 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

0: Donnerstag, 18. Juni 2026. Bald nähern wir uns dem Sommeranfang und wir machen munter weiter mit Radio Freier Fall. Heute hört ihr die Folge Nummer 912. Es begrüßen euch zu dieser Sendung am Mikrofon
1: Reinhold Schofanert
0: und Roland Leitner, und Aaron Schrott ist mit uns an der Technik bis 22 Uhr, vielleicht ein, zwei Minuten sogar länger. Wir haben wieder viel, viel vorbereitet für euch und wir haben viel vor mit euch. Wir werden nach Gummer schauen und in die Sterne blicken mit Pink Floyd und einer Wahnsinnsshow, die am Samstag, also übermorgen, stattfinden soll. Dann haben wir Besuch und Premiere im neuen Studio für Radio Freier Fall. Südtirol hat zwei neue Studios, funkelnagelneue. Und in einem dieser neuen Studios habe ich letzte Woche das Interview mit Tobias Ecker aufgezeichnet. Tobias Ecker ist ein Harmonikaspieler aus Ohlang, aus Orling. Und er war früher bekannt als Barbarossa. Inzwischen hat er seinen Künstlernamen geändert. Er nennt sich Barbarocca. Mehr dazu in etwa 20 Minuten. Ungehörtes heißt es dann gegen 20.30 Uhr. Reinhold wird zwei neue Songs aus Südtirol vorstellen. Mit dabei sind Bruno Rock und Summer Stained, eine Punkband, die sehr rockig-flockig daherkommt. Um 20.40 Uhr ungefähr starten wir dann mit dem Bericht zum Festival Föhrentanz 2026. Transformation in Zeitlupe. Es gibt ein Interview mit Anton van Gerwen. Anton van Gerwen ist involviert in der Festivalszene, und zwar vor allem auch in diesem Festival Föhrentanz, das in Barbian stattfinden wird. Was sich 2026 verändert hat und was sich in Zukunft noch verändern könnte, das werden wir mit Anton van Gerwen Interview besprechen. Dann startet eine Miniserie, eine dreiteilige Miniserie. Es geht um das Gaulschluchtfestival 2026. Gaul 26, Smalltalk vom Festivalgelände in drei entspannten Episoden. Teil 1 ist der Newcomer-Band Under Construction aus Ulten gewidmet. Ja, und zum Schluss gibt es noch ein Fade-Out. Diese Woche ganz bunt gemischt. Unter anderem sind Scorpions dabei mit einem fantastischen Song aus den 70er Jahren, noch mit Uli Roth. Und ja, lassen wir uns überraschen. Und jetzt geht es nach Gummer. Wir wünschen gute Unterhaltung auf Radio Freier Fall. Ja, und los geht's mit dem ersten Beitrag, und wie schon in der Einleitung kurz angedeutet, es geht um Pink Floyd live unter den Sternen. Ein ganz besonderer Konzertabend im Planetarium in Gummer und auch am Dorfplatz von Gummer anschließend, ein Treffpunkt für Musik, Astronomie und nächtliche Himmelsbeobachtung. Eine sehr spannende Angelegenheit. Wir werden in den nächsten Minuten darüber sprechen, zwar mit dem Direktor des Planetariums und Organisator gleichzeitig, David Gruber. Etwas später hören wir dann von der Band Crazy Diamonds Marino Sartin, er ist der Keyboarder, und sie werden uns, die beiden Herren, dieses Ereignis näher bringen, das am Samstag eben für einen ganz besonderen Abend sorgen wird. Die Musik von Pink Floyd, begleitet von Planetariumsshows, einem Open-Air-Live-Konzert und der Beobachtung des Mondes durch Teleskope. Und los geht's bei uns mit der Musik von Pink Floyd. Wie könnte es anders sein? Brian Damage aus dem Album The Dark Side of the Moon 1973. Denn die Show, die um 19 Uhr beginnen wird, nennt sich auch The Dark Side of the Moon. 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

0: 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Also am Samstag ist es soweit, am 20. Juni wird das Planetarium Südtirol und das Dorf Gummer zum Schauplatz von einem ganz besonderen Abend. Es geht um die Musik von Pink Floyd live unter den Sternen. Und ich freue mich jetzt sehr, mit dem Direktor des Planetariums, David Gruber, kurz darüber sprechen zu können. Guten Abend und willkommen bei Radio Freier Fall.
1: Ja, guten Abend an alle. Danke für die Einladung.
0: Und ich sage danke für die Zeit, für das kurze Gespräch. Ja, das Planetarium ist ja bekannt dafür, dass es immer wieder solche Abende organisiert, wo versucht wird, einfach die Sterne, den Sternenhimmel, das Universum den Menschen näher zu bringen, aber auch mit Hilfe von Kultur, von Musik und verschiedenen anderen Einflüssen, die da möglich sind. Michele Baldo von der Gruppe Crazy Diamond hat mir kurz erklärt, da gibt es eine längere Vorgeschichte.
1: Ja, ganz genau, da gibt es eine längere Vorgeschichte, und zwar die Zusammenarbeit mit den Crazy Diamonds. Die haben wir im Naturmuseum, hätten eigentlich schon im Jahr 2020 geplant gehabt, im Rahmen von unserer Sonderausstellung Mondwärts, wo es ja darum gegangen ist, vor 50 Jahren oder mehr als 50 Jahren der erste Mensch auf dem Mond, und da hatten wir im Naturmuseum eine Sonderausstellung. Wir wollten eigentlich einen Live-Auftritt von den Crazy Diamonds im Naturmuseum organisieren, und wir wissen alle, hat da nicht geklappt aufgrund der Pandemie. Und jetzt endlich, 6 Jahre später, haben wir es jetzt im Planetarium geschafft, wo wir schon seit länger, muss man jetzt sagen, eine Full-Dome-Planetariums-Kuppelshow zu The Dark Side of the Moon haben, also schon länger in unserem Sortiment und Programm, lizenziert offiziell von Pink Floyd eben. Und jetzt haben wir uns gedacht, wir könnten das ja eigentlich mal kombinieren, die Full-Dome-Show mit einem Live-Konzert und anschließender Mondbeobachtung, eben weil ja der Mond eben da ja eine wesentliche Rolle eben auch spielt, The Dark Side of the Moon. Und dass es mit diesem Dark Side auf sich hat, das kann man eben dann durch das Teleskop beobachten. Aber ich bin froh, dass es endlich geklappt hat, und ich glaube, das ist eine super Kombination aus, oder eine Brücke, kann man sagen, aus Musik, Kunst und Naturwissenschaft.
0: Ja, und das ganz Besondere an diesem Abend wird wohl nicht nur die Band sein, sondern eben der Blick in den Sternenhimmel zum Mond. Was macht jetzt das Besondere aus an dem Abend? Also ist eine besondere Konstellation zu sehen am Wochenende?
1: Also wir haben das so geplant, zunächst einmal eben findet eine Teleskop-Beobachtung nach dem Konzert statt, also jetzt sage ich mal ungefähr gegen 23 Uhr. Jetzt die besondere Konstellation ist insofern gegeben, als dass wir einen zunehmenden Mond haben, und ein zunehmender Mond durch Teleskop betrachtet immer sehr interessant ist. Interessanter nur als der Vollmond, weil man die Kraterlandschaft auf dem Mond entlang der Tag- und Nachtlinie auf dem Mond recht gut sehen kann. Da gibt es da richtig fast schon, sag ich mal, einen 3D-Effekt bei der Kraterlandschaft. Wir haben auch noch die Venus und den Jupiter am Himmel. Das könnte unter Umständen für einen schon zu spät sein um 23 Uhr. Wir werden es versuchen. Und wir haben auf jeden Fall 3 Teleskope, die wir dort aufstellen. Also sollte jeder zumindest einmal in den Genuss kommen, durch ein Teleskop zu schauen. Natürlich unter der Voraussetzung, dass das Wetter mitspielt. Das Ganze findet unter freiem Himmel statt. Wir hoffen sehr stark, dass es nicht regnet oder auch nicht bewölkt ist, aber wir seien positiver Dinge.
0: Wow, das wird ganz, ganz ein besonderer Abend, und mittendrin die Musik von Pink Floyd, beziehungsweise von der Gruppe interpretiert Crazy Diamonds. Wir werden später die Möglichkeit haben, in unserer Sendung noch mit einem Musiker der Band zu sprechen. Jetzt noch die Frage an den Direktor vom Planetarium. Worin besteht eigentlich die Schwierigkeit in der Organisation solcher Veranstaltungen? Der Blick hinter die Kulissen der Veranstaltung, und man weiß, es gibt viel Bürokratie, es gibt Vereine, die da mithelfen müssen, weil am Dorfplatz, da muss ja auch alles passen irgendwo, denn da werden ja ziemlich viele Menschen erwartet bei so einem Ereignis.
1: Ja, genau. Also wir hätten es ja nicht geschafft ohne die tatkräftige Unterstützung der Gemeinde Kanaid und dem Tourismusverein Steinegg. Also wir geben uns da eine helfende Hand, und auch der Freiwilligen Feuerwehr Gummer schon im Vorfeld zu danken, der uns dann beim Tagplatzdienst dann hilft. Das wäre ohne Hilfe nicht gegangen. Natürlich, wie Sie schon erwähnt haben, ein bürokratischer Albtraum, vor allem für eine Organisation wie unsere aus der öffentlichen Verwaltung. Also bis da alle Papiere zusammen sind, muss ich sagen, habe ich es am Anfang ehrlich gesagt ein bisschen unterschätzt. Im Nachhinein muss ich sagen, ich weiß nicht, ob das als erste und letzte Live-Konzert ist, das wir organisieren, weil es einfach wirklich sehr kompliziert und aufwendig war, bis da alles wirklich passt. Aber ich denke, wir sind an einem guten Punkt. Wir erwarten jetzt bei schönem Wetter um die 200 Personen auf dem Platz. Also ist alles im Rahmen, ist jetzt übermäßig, aber natürlich, es muss alles seine geordneten Bahnen laufen. Aber wir sind vorbereitet Und wir freuen uns jetzt und hoffen, dass es eben das Wetter mitspielt und dass wir dann auch jetzt die Lorbeeren unserer gemeinsamen Arbeit ernten können.
0: Ja, das wünschen wir euch und wir hoffen natürlich, dass das Wetter passt und es gibt auch einen kleinen Plan B, falls wirklich ein Gewitter niedergehen sollte oder es regnen sollte, dann gibt es einen Plan B.
1: Genau, also die Planetariumshows um 19 Uhr und um 20 Uhr, die können sowieso immer stattfinden, weil die finden im Innenbereich, im Planetarium dann selber statt. Auf jeden Fall, das Live-Konzert, was wir im Outdoor geplant hätten, würden wir dann verlegen ins Vereinshaus in Gummer, weil das könnte dann auch unter überdachten Himmel sozusagen also stattfinden. Allerdings dann nur für 150 Personen, mehr haben im Vereinshaus nicht Platz. Deswegen haben wir im Kartenvorverkauf auch momentan auf 150 limitiert, damit wir auf jeden Fall garantieren können, dass dann alle Personen im Vereinshaus Platz finden. Sollten wir dann im Wetterbericht sehen, ja, es schaut jetzt recht gut aus, dann würden wir den Verkauf dann der Karten nochmal erhöhen. Aber auf jeden Fall gibt es diesen Plan B für die ersten 150 und die anderen, die danach kommen, müssen hoffen, dass das Wetter mitspielt. Was wir natürlich auch hoffen.
0: Ja, genau. Dann hoffen wir einfach, dass das Wetter passt und wir gehen davon aus, dass es passt. Ich wünsche euch viel Erfolg und viel Freude und besondere Momente und Augenblicke beim Blick in die Sterne, beim Blick zum Mond im Planetarium und am Dorfplatz von Gummer mit Pink Floyd live. In wenigen Augenblicken geht es bei uns weiter mit einem Gespräch mit der Crazy Diamonds Band. Und inzwischen sage ich danke David Gruber für die Zeit und das kurze Gespräch, das wir telefonisch aufgezeichnet haben vor der Sendung.
1: Danke Ihnen und hoffentlich bis bald in Gummer.

0: Die Musik von Pink Floyd, legendäre britische Band. Und jetzt sind wir telefonisch verbunden mit Marino Sartin. Herzlich willkommen in unserer Sendung. Wir freuen uns. Marino ist Keyboarder bei Crazy Diamonds, eine Bozner Band, die sich auf Pink Floyd spezialisiert hat. Marino, kannst du in wenigen Worten die Band kurz vorstellen? Also du spielst Keyboard, Michele Baldo, mit dem ich das Interview organisiert habe, ist der Gitarrist, ein hervorragender Gitarrist. Dich kennt man in Bozen schon als langjährigen Musiker. Du bist schon seit vielen Jahren selber auch als Keyboarder unterwegs.
1: Hallo Roland und danke für
0: Hallo. Die Einladung. Gerne, danke dir für die Zeit übrigens. Danke, dass du dir die Zeit nimmst.
1: Dankeschön. Ja, ich spiele, ich habe in vielen Bands gespielt. Ich bin Keyboarder und ich habe länger in Western gespielt. Und in Crazy Diamonds bin ich seit, ich glaube, 12 oder 13 Jahre. So, wir spielen von langer Zeit zusammen. Das sind ich, Michele Baldo, Gitarre und Stimme. Thomas Lorenzi an der Schlagzeuge und Davide Maritz an der Bass. Und dann, es hängt von dem Konzert ab, wir können zu viert, zu fünft oder mit mehreren Leuten spielen. Dieses Samstag haben wir auch zwei Sängerinnen, Elisa Venturin und Nicole Unterhofer. Und wir haben Paolo Ferrari am Sax und Stefano Liccio als zweite Gitarre. Also wir sind zu acht, glaube ich.
0: Also eine sehr umfangreiche Band, ganz im Stil von Pink Floyd, denn auch Pink Floyd haben ja immer fast ein kleines Orchester auf der Bühne gehabt. Also Roger Waters natürlich und David Gilmour in den 70er Jahren und ich glaube Nick Mason und Richard Wright. Also
1: Ja, genau. Aber sie haben zu viert angefangen und wir mögen ab und zu auch kleinere Konzerte machen, wegen die Pink Floyd-Atmosphäre von früheren Zeiten. Aber dieser Samstag ist ein großer Konzert im Platz von Gummer vor dem Planetarium. Und sicher müssen wir ein kleines Orchester sein. Und je mehr, desto besser.
0: Genau, und jetzt wollte ich nachfragen, Marino, wie habt ihr euch auf dieses besondere Ereignis vorbereitet? Es ist ja ein besonderer Abend. Also habt ihr da eine eigene, unter Anführungszeichen, Scaletta einstudiert oder nehmt ihr euer normales Repertoire, das ihr sonst üblicherweise auch spielt?
1: Ja, am Samstag ist ein bisschen besonders, weil vor unser Konzert, so um 7 und dann um 8 Uhr, es ist im Planetarium eine Aufführung von Dark Side of the Moon. So, genau. Die Leute können im Planetarium sich vormerken, gehen und schauen eine visuelle Show mit die originelle Audio von Dark Side of the Moon. Deswegen dann im Konzert im Platz dürfen wir nicht Dark Side of the Moon spielen, weil die Leute haben das schon gehört. Und wir spielen ein bisschen von allen berühmteste Lieder. Aber sicher spielen wir ein bisschen mehr von Wish You Were Here, weil heuer sind 50 Jahre von Wish You Were Here. Und deswegen, wir machen nicht das ganze Album, aber fast, wir glauben es.
0: Ja, also ja. Da wird bestimmt Shine On You Crazy Diamond nicht fehlen. Und
1: na, absolut.
0: Auch das wunderbare Wish You Were Here, das sehr bekannt ist. Also es ist schon ein sehr bekanntes Album, Welcome to the Machine. Also da sind super Songs drauf auf diesem Album, wenn es auch wenige sind, weil ich glaube, da sind 5 oder 6 Lieder auf diesem Album.
1: Ja, genau, weil Shine On You Crazy Diamond sind mehr als 20 Minuten, so das ist fast die Hälfte vom Album. Und wir spielen das nicht im Ganzen, aber fast. So, wir spielen echt eine längere Version von Shine On You Crazy Diamond diesen Samstag. Und wie du gesagt hast, Wish You Were Here. Welcome to the Machine ist nicht dabei, weil alles hatte nicht Platz in 1,5 Stunde. Aber zum Beispiel Have a Cigar.
0: Genau, Have a Cigar. Mythische Songs einfach.
1: Ja, absolut. Das ist das Schwierigste von allem für uns, zu entscheiden, was spielen nicht dieses Mal. Wie jedes Mal, weil Pink Floyd haben so viele super Songs gemacht und dann wir sind immer im Zweifel. Machen wir etwas von die frühere Pink Floyd oder machen wir etwas von Animals? Das ist eine von unserer beliebte Album, aber alles kann nicht das sein und wir haben versucht, ein bisschen von allem da dazu zu geben, zu spielen.
0: Wunderbar, ja. Also da darf man sich freuen auf diesen Abend. Da kommt wirklich das Allerfeinste von Pink Floyd auf die Hörerinnen und Hörer zu. Marino, ich sage danke für das kurze Interview. Vielleicht kannst du noch ein bisschen die Vorfreude beschreiben. Also ihr seid natürlich voll motiviert jetzt vor diesem Abend. Vielleicht kann man sagen, mit welchem Stück werdet ihr anfangen? Darf man das schon sagen oder soll es eine Überraschung sein?
1: Es kann eine Überraschung sein. Ich glaube besser so, ja.
0: Besser
1: Aber
0: so,
1: ja,
0: ja.
1: wir freuen uns super, ganz viel. Und ja, es ist echt etwas super, weil zusammen mit Naturmuseum und ja, es ist nicht ein normales Konzert mit den Astronomen, Planetarium und so erst. Ich glaube, der David Gruber wird schon alles sagen, organisatorisches. Aber für uns ist echt viel mehr als ein normales Konzert und wir freuen uns so sehr.
0: Vielen Dank, Marino. Wir wünschen euch vor allem, dass das Wetter mitspielt und dass es ein super,
1: Hoffentlich.
0: wunderbarer Sommerabend wird.
1: Danke, Roland, danke schön.
0: Danke,
1: Wir
0: Marino,
1: freuen uns.
0: und viel Erfolg für Crazy Diamonds in Gummer an diesem Samstag.

0: Ja, und für uns ist heute so etwas wie eine Radiopremiere in dem Sinne, dass wir in einem neuen Studio die Sendung aufzeichnen dürfen. Und der erste Gast, der die Ehre und das Vergnügen hat, und ich auch als Moderator zum ersten Mal in diesem Studio zu sitzen, ist Tobias Ecker. Grüß dich, Tobias, freut mich, dass du zu uns gekommen bist.
1: Hoi Roland, danke für die Einladung.
0: Sehr gerne, und wir lassen gleich einen Titel von deinem neuen Album Zircher-Style gehen, damit die Hörerinnen und Hörer gleich wissen, um was es da eigentlich geht in den nächsten Minuten.

0: Zircher, neues Stück von Tobias Ecker, aber jetzt muss man zu dir sagen, Barbarocca warst du als Künstler jetzt.
1: Genau. Eben aus dem Grund, Ian hat das keinen speziellen Grund, mir hat eigentlich der alte Nomi-Album gut gefallen, aber mir bin einmal in Gardasee gewesen und dann bin ich in Bardolino gewesen und haben wir die Rocca gesehen, das heißt so eine Festung, so ein Hügel, ein Fels, auf den du oben stehen kannst und auf den Seeaugen schauen kannst. Und dann bin ich halt am oben geworden und hat man eine schöne Aussicht. Und dann ist mir einmal, weil ich unt war, der Name Barbarossa in den Sinn gekommen und dann in den Kopf so ein Wortspiel umgehabt, ganz einfach, ohne Grund. Und dann ist so, bin ich auf Barbarossa, Barbarocca gekommen und irgendwann habe ich mir gedacht, wenn ich noch mal eine CD mache, dann vielleicht tue ich es auch. Und dann ist das tatsächlich das auch getan, ja.
0: Von Barbarossa also zu Barbarocca, ja, genau. Originell auf jeden Fall. Tobias und wir kennen ihn ja schon eine ganze lange Weile eigentlich. Ja. 10, 11 Jahre haben wir gerade vorhin geredet, bist du das erste Mal da gewesen in der Reihe und hast damals mit Marc Perrin, glaube ich, zusammen gespielt.
1: Genau.
0: War es halt deine erste Band oder halt in dem Bereich als Zierkogelspieler?
1: Ja, er war es Sell und in einem Trio auch mit Harmonika mit Stefan. Er war so mit den ersten Bands, wo ich gespielt habe. Und zusammen haben wir eigentlich auch viel unterwegs gewesen und zusammen sind wir eben auch da gewesen und haben CDs gemacht. Genau. Mit Gitarristen habe ich schon ein wenig gespielt. Genau.
0: Ja, Hauptinstrument klar bei dir, die steirische Harmonika. Vielleicht willst du ein bisschen was sagen zu deinem Instrument. Hast du eine besondere Marke, einen besonderen Typ, Zierkogel? Weil da gibt es ja verschiedene auch. Teilweise werden sie in der alpenländischen Volksmusik auch für, was weiß ich, Tanzelmusik verwendet. Aber hast du da ein spezielles Instrument?
1: Ganz genau. Nein, habe ich überhaupt kein spezielles Instrument, sondern ganz klassische, normale Zierkogel. Der habe ich schon als Kind Krieg für die Eltern und die in allem nur die gleiche. Das ist einfach ein Kärntnerland und ganz klassisch im PSS-Desk stimmt. Die kann man auch für Tanzmusik, die kannst du für jede Art verwenden. Und ich habe mir schon einmal überlegt, ob ich mir eigens einen eigenen Zierhagel kaufe. Bis heute ist es nicht dazu gekommen und ich spiele auch halb noch mit der. Versuche ich halt mit der meinen eigenen Weg zu gehen.
0: Zircher Style nennt sich das neue Album. Hören wir wieder ein Stickel, bevor wir weiterreden. Ja, du hast gesagt, es sind ein paar überarbeitete Stücke, ein paar, die du schon gehabt hast, auf früheren Alben. Aber wir konzentrieren uns vielleicht auf die, die neu dazugekommen sind. Goldlaufer ist so ein Stück, glaube ich, hast du mir gesagt. Goldlaufer, ja, Goldläufer, ist das im Pustra-Dialekt.
1: Genau, so, genau, ganz genau.
0: Goldlaufer.
1: Und das heißt einfach Goldlaufer, weil ich recht gern laufe. Momentan haben wir weniger, aber weil es zeitlich zugeht. Und mir kommt viel, beim Laufen kommst du auch auf gute Gedanken. Und gute Gedanken, deswegen Gold, Goldlaufer, Laufen und nur der Gedanke ist da hinter dem Stück.
0: Noch Hermann Sinson, Goldlaufer, Information für Franz Waschler an der Technik, Cut 13 bitte.

0: Ein schönes Finale, Tobias Ecker, Barbarocker, muss man jetzt sagen, mit dem Titel Goldlaufer. Also er lauft gern für sein Leben, hat er uns vorher gesagt. Ja. Ja, und beim Laufen wahrscheinlich ist die Idee gekommen zu den Stickel.
1: Genau, also das Stickel habe ich schon geschrieben gehabt, aber die Melodie, also ich habe das Stickel schon gehabt, bei mir ist meistens, ich schreibe Stickel an und die Nummer kommen oft erst danach. Und das Stickel habe ich mit Laufen verbunden, einfach mit dem Gelaufe sozusagen. Und wie gesagt, Sam komme ich oft auf gute Gedanken und Ideen und deshalb hat das einfach gut gepasst, der Nume. Und dann möchte ich jetzt nicht mehr mal Bustra-Dialekt nur, weil ich oft so englischer Nume gehabt oder so, oder mal früher gehabt oder so, Hochdeutscher. Jetzt ist schon mal Zeit für den Bustra-Dialekt.
0: Also Goldlafer, original Bustra-Dialekt. Ja. Du kommst aus dem Bustertal, aus dem oberen Bustertal, gell?
1: Genau,
0: also.
1: Aus Orling, ja.
0: Oberländer, sagt man. Ja. Ein bisschen halt, ja. Nicht ja. ganz, aber
1: fast. Aber fast, ja.
0: Ja, ja. Und sonst für alle übrigen, die es nicht verstanden haben, aus dem deutschsprachigen Ausland, Goldläufer natürlich. Und steirische Harmonika. Ja, eine bewusste Entscheidung, alle Songs allein zu spielen. Also da musst du eigentlich alles selber machen. Melodie, Rhythmus, Bass, alles was dazugehört. Die ganze Band bist du selber.
1: Ganz genau, das habe ich immer ganz bewusst nochmal getan, auch wegen Zürcher-Style und der Zürcher, der Begriff steht ja schon im Titel. Da ist nochmal wirklich die Zürcher-Hagel einfach rein, wie sie ist, in Fokus, mit ein bisschen einem Beat dabei, mit dem Fuß. Und die Bässe und die Melodie. Und dann musst du halt selber versuchen, ein Stückchen zu bauen, sozusagen. Und das ist einfach etwas Cooles, das ist ein Prozess. Und mir gefällt das, wenn ich da auch hinarbeiten muss. Wenn, oft passiert es schnell, oft langsam. Und so ein Stückchen bauen für sich selber, wo man dann auch sagt, am Ende 100% zufrieden ist man nie. Aber dass man sagt, man ist ein wenig halbwegs zufrieden, das ist einfach eine bärige Sache, der Prozess.
0: Wie ist es denn zum Beispiel beim nächsten Stück gegangen, Der Alchemist, ein interessanter Titel. Hast du da eine Person vor Augen gehabt oder einen bestimmten Charakterkopf?
1: Ja, ein Buch, Der Alchemist von Paulo Coelho, ist eines von meiner Lieblingsbücher früher gewesen. Und es geht ein bisschen darum, dass du dein eigenes Ding findest, deinen Lebensweg gehst und da irgendwie vielleicht deine Ausdrucksmöglichkeit findest, wenn du es ja suchst. Der Alchemist ist eben der Titel von dem Buch und ich verbinde es mit den Alchemisten, wie sie früher genannt wurden, als der Vorstufe von der Chemie sozusagen, die was versucht, um so unedle Metalle in Gold zu verwandeln. Ich habe das versucht, ein bisschen in Spirituelles zu übertragen. Ist für mich so ein übertragenes Sinn etwas, dein eigenes Wesen, dein Kern des Wesens zu finden irgendwie. Und das haben wir, glaube ich, alle auch wieder auf der Suche und das Stickel ist dem Gedanken und dem Buch auch gewidmet.
0: Also schon ein bisschen der Sache auf den Grund zu gehen.
1: Genau.
0: Ein bisschen tiefer zu gehen auch einfach. Der Alchemist, hören wir, Barbarocker.

0: Rai Südtirol und bei uns heute im Studio zu Gast Barbarocca. Das ist der Künstlername und bürgerlich nennt er sich Tobias Ecker. Tobias, ja, wir haben gesagt, wir müssen unbedingt ein bisschen über die Aufnahmen sprechen, die da entstanden sind auf deinem neuen Album Zürcher Style, Barbarocca. Du nennst dich also seit April 2026, glaube ich, im April ist es rausgekommen.
1: Genau, offiziell.
0: Und seither hast du Barbarocca und aufgenommen hast du im Studio bei Kurt Oberholenzer. Vielleicht kannst du ein bisschen erzählen, genau, wie es gegangen ist.
1: Es ist wieder super gegangen, weil er mich eben auch schon lange kennt. Schon auch das erste Mal genommen, auch schon vor 10 Jahren oder noch länger. Ich habe die letzten 2 CDs, die ich gemacht habe, so kurz nach Corona selber auch genommen, so ganz experimentell, auch mit Ambient-Musik habe ich so etwas probiert. Und dem Moment, bei der CD will ich jetzt nochmal professioneller das machen und dann noch nie eigentlich relativ schnell wieder entschieden, dass ich Parcours mache. Und es ist super gegangen, weil mit Musik kann ich so etwas

0: mehrmals durchgelost und ist eigentlich zügig gut gegangen.
1: Habt ihr alles live eingespielt oder habt ihr auch Overtakes gemacht, Overdubs? Oder?
0: Alles da wirklich live eingespielt. Schon auch, ein paar Stück in 2-3 Takes, aber maximal 3 Takes und dann haben wir das Beste ausgesucht.
1: Hört man da die Feinheiten aus, beziehungsweise machst du noch die Unterschiede im Melodietal, im Basstal, des jenes? Also.
0: Ich versuche das Stück im Ganzen zu spielen. Aha. Und wenn dann irgendein Teil noch nicht ganz passt, oft einmal bessert man mit dem Bass auch wie nach. Aber grundsätzlich versuche ich es in einem durch zu spielen und zugleich ihn zu spielen, logischerweise, wie es dann auch live spielt.
1: Die Strukturen von den Stickeln, wenn vielleicht etwas sagen willst dazu, in der alpenländischen Volksmusik haben sie ja die Einleitung, dann kommt irgendwann einmal der Refrain und dann das Trio, was weiß nie, wenn man da sagt. Gibt es da in deiner Musik auch bestimmte Fachausdrücke für die Zusammensetzung von einem Song, von einem Track oder von einem Instrumentalstück, wie man das nennen darf?
0: Ja, also ich... Schwierig zu sagen, mit dem Feeling gewisse Stückchen versuche ich schon oft damit klassisch aufzubauen, Strophe, Refrain, also ein Bridge und dann nochmal ein Schlusstal. Und sehr noch mehr bei der alten CD gemacht, bei der habe ich einfach versucht, die Strukturen ein abwechslungsreicher zu machen, aber es sind gewisse Hauptmelodie, die Hauptmelodie, die was allem wieder kommt. Das ist also ein wiederkehrendes Element und zwischendurch kommen schon allem vier, dass es so ein, zwei Strophen gibt, dann gibt es eben die Hauptmelodie, dann gibt es wieder die zweite Strophe, dann gibt es die Hauptmelodie und mache noch so ein bisschen Übergänge. Also es ist schon ein bisschen an konkreteren Strukturen orientiert. Es ist jetzt nicht, dass ich da einfach komplett improvisiere und komplett ohne Struktur dran gehe.
1: Das heißt, da gibt es eine Struktur, gibt es auch Noten oder nicht?
0: Noten gibt es nicht, nein. Ich Noten schreiben für die Zirkel kann ich eigentlich nicht und deshalb gibt es dafür eigentlich nur jetzt die Audio-Songs.
1: Aber bei der Steirischen gibt es ja auch so etwas wie eine Griffschrift.
0: Genau.
1: Verwendest du den nicht da?
0: Verwende ich nicht die an sich. Ich kann sie auch gar nicht mehr gescheit lesen. Ich habe in der Musikschule mit Griffschrift gespielt und dann noch mal ein Pixner-Sticklein. Herr Pixner damals, das ist jetzt extrem lang her und ich habe jetzt noch mal so eine Griffschrift wieder zufällig umgeschaut und ich kann sie noch ein bisschen lesen, aber da müssen die Mütze wieder innen sitzen. Deswegen, ich kenne die Griffschrift, aber ich kann die nicht selber schreiben. Und meine Lieder niederschreiben in Griffschrift, kann ich nicht.
1: Mehr. Aber andererseits ist das ja toll, wenn man hergehen kann, ohne einen Unterlog. Du nimmst das Instrument her und spielst und auf geht's.
0: Genau, und das ist etwas, was ich erwähne. Das habe ich damals in Innsbruck auch gesagt, zusammen sind wir in die Bands mit dem Marco und mit dem Stefan da auch probieren und zusammen, glaube ich, können wir vier Jahre nachhinein intuitiv auch viel so mitgenommen, weil wir zusammen gespielt haben und nur logisch habe ich auch viel Instrumentalmusik in den letzten Jahren gelost und das beeinflusst dann auch bei die Schreiben von den Sticklern. Nicht?
1: Also einfach frei spielen?
0: Genau, spielen und dann aber schon versuchen bei den meisten Liedern irgendwann ein Gerüst reinzubringen, dass ich sie dann auch so spielen kann. Also hier sind schon freie Teile drin, aber es gibt schon eine Struktur in den Sticklern.
1: Toll, hören wir das nächste Sticklern. Peaks heißt das, also Gipfel, genau. Plural. Nicht? Hat sich da ein besonderer Berg inspiriert für das Sticklern?
0: Ich gehe generell gerne auf den Berg und gehe auch mit Kollegen im Sommer oft auf den Berg. Die Dolomiten sind schon schöne Berge, aber es gibt auch so oft so wilde Berge, die was mich inspirieren. Und das ist aber auch gemeint, sowohl die Berge als auch Peaks, das ist einmal so ein Peak, ein Zwischenpeak, den ich auch auf der Zierhagel erreicht habe. So eine Art Resümee nach den 10 Jahren.

0: Ja, sehr schwungvoll dieser Titel Peaks, Berge, also Berggipfel, der steirischen Harmonika Barbarocca, Circa Style nennt sich die Aufnahme. Da gibt's die physische CD, die Lieder werden auch digital erscheinen, noch nicht ganz, aber bald einmal vielleicht.
1: Genau, spätestens im Sommer.
0: Ja, aber inzwischen gibt's die CD, wo kann man die CD kriegen eigentlich?
1: Die CD kann man bei mir am ersten Linie bestellen unter der E-Mail-Adresse tobias.ecker@gmx.com. Ich habe sie auch unter die YouTube-Videos hergetan, die Mail. Und sonst kann man sie über mein Facebook bestellen oder mir einfach auf sozialen Medien, wo ich halt bin, schreiben. Und wie gesagt, auf der Mailadresse. Und wenn ich ab und zu irgendwo live spiele, ist sie logisch auch da allem dabei.
0: Ja, und wenn du live spielst, natürlich, wie du schon erwähnt, bei welchen Gelegenheiten trifft man die an?
1: Ja, zum Beispiel kleine Feiern oder also Licht ab, also Geburtstagsfeiern oder Aperitive Hochzeiten kann man mir gerne buchen und spiele ja gerne. Und jetzt vor zwei Wochen habe ich bei einem Kulturfest in Orling gespielt, haben wir die CD auch mitgehabt. Da haben wir ja so musikalische Umrahmung gemacht und meine neuen Stücklein alle gespielt. Und auf den Events spiele ich gerne auch und kann man mich auch gerne buchen.
0: Ich kann mich erinnern, in Orling hat es ja früher öfter oder im Sommer das Open Air gegeben. Das war eine ganz eine tolle Sache. Ja. Was noch, der Daniel Moser, glaube ich, hat es auch gespielt.
1: Scribis Gravis.
0: Genau, Scribis Gravis, genau. Landor und die ganzen Gruppen.
1: Genau.
0: Gibt es das noch?
1: Also es gibt schon noch, ich weiß nicht, ob es noch so groß ist wie vor ein paar Jahren. Ich bin jetzt auf dem Festival auch die letzten Jahre nicht mehr gewesen. Aber geben tut es schon noch. Gibt es schon noch, wohl.
0: Ja, aber ganz
1: eine feine Angelegenheit.
0: Ich bin mal dort gewesen. Ne?
1: Ja.
0: Die Titel auch, glaube ich, haben auch gespielt, ewig her.
1: Ja.
0: Ja, Tobias, also ich kann die CD wärmstens weiterempfehlen. Mir gefällt sie ganz gut.
1: Das
0: ich finde, du spielst das locker vom Hocker und echt mit einer gewissen Struktur. Und was ich auch festgestellt habe, und das haben wir auch mal in einer Sendung vor ein paar Jahren festgestellt, du hast eine besondere Affinität zur lateinischen Sprache. Woher kommt das?
1: Ja, eigentlich eben die lateinische Sprache selber hat mir allem schon gefallen. Ist jetzt nicht, dass ich Latein beherrsche, aber es gibt so einzelne Begriffe, die mich oft faszinieren und die, wo ich oft auch nachschaue, was die bedeuten. Und nur haben sie jetzt auch ein oder andere Mal auf eine CD geschafft. Genau.
0: Ja, vielleicht will ich kurz zitieren. Auf deinem Cover, auf deiner neuen CD, Circa Style, sind da mehrere Begriffe. Ich weiß nicht, willst du etwas dazu sagen?
1: Ja,
0: oder
1: sind,
0: kann man die deuten oder interpretieren?
1: Ja, das sind Begriffe im Plural, wo steht ohne Anfang im Plural und Natur, Ewigkeit, Unendlichkeit, Freiheit und Endlichkeit. Ohne Endlichkeit und das ist so in Pluralitäten gesetzt. Und insgesamt sind das Wörter, die stehen für mich einfach für Freiheit und dass Musik und Kunst etwas ganz, für mich etwas Zeitloses und etwas Freies ist. Und Helen in den Begriffen da irgendwie ein bisschen gemeint da.
0: Wunderbar, Tobias. Und ich finde, das kommt auch sehr gut im letzten Stickel zum Ausdruck, das wir noch hören werden nach dem Gespräch. Das heißt Dolomagic oder Dolomagic, je nachdem, wie man es ausspricht. Das ist majestätisch, hat es auf mich gewirkt. Also gleich am Anfang ein schönes Stickel. Wie ist dir das eingefallen?
1: Super. Genau, eben das hat mich schon konkret die Dolomiten inspiriert, weil es bei uns halt die Dolomiten sein und mit denen ich auch gewachsen bin. Und die haben für mich eben so eine gewisse, genau so eine, das ist interessant, dass du sagst, so eine Magie, etwas Majestätisches, was die schon auch ausstrahlen. Die Energie, die ja nie, die gespürt man, wenn man die Berge sieht und das habe ich da versucht, in das Stickel reinzubringen auf meine Art und Weise.
0: Danke, Tobias. Danke, dass du uns die CD vorbeigebracht hast. Schade, es ist wirklich ein bergiges Teil. Auch optisch, du hast gesagt, da ist eine besondere Grafik drauf.
1: Genau, das hat die Lucia Nania das wieder gemacht. Sie hat schon ein paar CDs von mir gestalten. Und liebe Grüße an sie und danke, dass sie das so super gemacht hat wieder.
0: Ja, und eine besondere Widmung, wenn du möchtest. Das ist, glaube ich, ein ganz persönliches Anliegen.
1: Genau, den habe ich noch eben für Mats und Leo, also für meine zwei Buben, auch noch die CD und die Musik gewidmet. Und da habe ich geschrieben, dem eben jeden Tag auch dazu inspirieren, Klangtürme zu bauen. Für mich ist ein Musikstückchen schreiben, das hat für mich oft eine Ähnlichkeit, wie wenn ich einen Legoturm baue. Und ich versuche, den Legoturm auf eigene Art und Weise zu bauen. Und ein Lied ist für mich in dem Sinne auch ein Klangturm.
0: Toll erklärt. Danke, Tobias, für den Besuch hier im Studio von der Reihe, im neuen Studio.
1: Danke dir, Roland, für die Einladung. Danke.

Jetzt gibt es ein kurzes Update in unserer Reihe Ungehörtes mit zwei Songs, stilistisch durchaus unterschiedlich. Wir starten mit dem ersten Song, das halt kommt aus Bruneck, aus dem Pustertal, und zwar von Bruno Rock, Bruno Krala. Er hat früher zwei Songs veröffentlicht unter seinem Projektnamen Bruno Rock am 1. Mai, 5 Minuten, 2 Sekunden, was wir schon gespielt haben. Super Song, finde ich. Und Ende Mai, am 29. Mai, ist zweiter Song rausgekommen, Quando il mondo brucia. Und ihn getroffen, mit Bruno, haben ihn gefragt, ob da mehr kommt. Und er hat mir erzählt, dass er eigentlich die Songs allein macht, weil er die Inspiration dazu hat. Sitzt er sich ins Studio, schreibt den Song, nimmt ihn auf, macht ihn fertig und release ihn. Und von dem Projekt ist demnächst nichts weiteres zu erwarten, außer natürlich, er hat eine inspirierende Idee, aber zu erwarten ist nächstes Jahr ein neues Album für sein Melodic Rock Projekt Landslide. Wir werden dranbleiben und inzwischen spielen wir die neue Single Bruno Rock mit Quando il mondo brucia.

Das war die neue Single von Bruno Rock aus Bruneck Postetol, Quando il mondo brucia, Melodic Rock mit italienischen Texten. Und wir gehen von Bruneck nach Meran, kommen zu die Summer Stand, Punkrock-Band, die vor einigen Jahren gestartet ist, noch eine Pause eingelegt hat und jetzt wieder zurück ist. In den letzten zwei Monaten, drei Monaten sind schon drei Singles erschienen. Summer Stand haben am 12. Juni ihre dritte Single in der Reihe veröffentlicht und die würde ich gerne jetzt spielen. Summer Stand aus Meran mit Bitrate.

Das Wochenende, also morgen Freitag und übermorgen Samstag, findet im Barbian das Festival Föhrentanz statt. Festival, das es schon seit einigen Jahren gibt. Bergsfestival, es hat einen guten Ruf. Ich selber war noch nie zusammen, aber es hat einen guten Ruf in der Szene, muss ich sagen. Und ich bin mit Anton van Gerwen getroffen zu einem Interview im Park von Hotel Mondschein. Das hört im Hintergrund die Geräusche, dass nur Leute zugegen worden werden, Interview. Und ja, ich bin mit Anton getroffen, um über das Festival zu reden, um es vorzustellen. Und der Anton wird da im Laufe des Interviews über das Programm näher Auskunft geben. Deswegen alle Infos dazu in der nächsten knappen Dreiviertelstunden. Leid zwei Infos. Es könnt die Informationen zum Föhrentanz natürlich auch im Internet finden. Und starten könnt übrigens am Blog radiofreierfall.blogspot.com. Da ist das Festival verlinkt. Und zweitens möchte ich einen kurzen Überblick über die Songs, über die Tracks, über die Musik geben, die zum Interview gespielt werden. Die Tracks hat der Anton van Gerwen von Verein Virus Club ausgesucht, die das Festival organisieren als Kollektiv. Jetzt gleich haben wir die B-Side von Vinyl, von der Vinyl-EP 30 Years Velocipet, und zwar die B-Side von Scott Ferguson, Them Detroit Contemporary Parties. Nachher mal Tony Telefoni und Bossy Funk mit dem Track Ground Control, dauert 8 Minuten, ihnen aufgesplittert in zwei Teile. Das kommt von der Release Hospiz 001, ist ein Release, der voriges Jahr im Mai erschienen ist und wo eben Artists drauf sein, eben Hospiz Festival involviert wurden oder involviert sein. Noch haben wir einen internationalen Track, und zwar von Vitalik. Poison Lips ist 2009 erschienen. Vitalik ist ein französischer Producer, DJ. Und ganz zum Schluss haben wir einen Jörg Zemmler aus seinem Album Piano Rave, das am 14. Mai hier erschienen ist und wo ein Track drauf ist, der Föhrentanz heißt. Hat auch nicht jetzt Festival, die einen Song, einen Track gewidmet kriegen. Und mit demselben Track von Jörg Zemmler schließen wir das Interview. Das war der Überblick über die Musik, über das, was auf eng zukommt. Alle Infos zum Föhrentanz-Festival des Wochenende in Barbian im nachfolgenden Interview. Und jetzt starten wir mit Scott Ferguson aus der EP 30 Years Velocipede.

0: Wir sind hier im Garten von Hotel Mondschein in Porzen. Mir, das heißt Anton van Gerwen, für die Organisatoren von Organisationskomitee Föhrentanz vom Kollektiv Virus Club aus Barbian. Wir haben jetzt gerade in Track, sagt man in der Musik, die B-Side von der Release von DJ Velocipet gehört. Anton, du hast dir den ausgesucht. Kennst du ihn, Walter, persönlich?
1: Ja, hallo, grüß dich, Einhalt. Ja, ich kenne ihn, Walter, persönlich. Er hat bei uns auch schon gespielt einmal. Er hat auch bei, also nicht live für und dann, auch bei kleineren Veranstaltungen bin ich schon gespielt. Und ich glaube, er ist schon einfach jemand, der was sich in dem Genre von elektronischer Musik ziemlich gut auskennt, ist da ein alter Host, was er da tut, versteht auch sein Handwerk da von Auflegen, spielt mit Platten, ist ja sicher einer der wenigen, der was es lang schon dienen, also nicht erst jetzt wieder angefangen haben, sondern lang schon dienen, und ich glaube, er macht das einfach super und weiß einfach, was er da auch dienen kann.
0: Ist er Bank mit dem Vinyl gekommen?
1: Ja, genau. Also er war mit Vinylbands. Das ist auch ganz unterschiedlich, wie DJs oder Musiker Bands spielen. Logischerweise ist es fein, wenn jetzt nicht zu große Umbauarbeiten am sein, aber ich finde, es ist einfach super, wenn jemand das Handwerk kann und weiß, was er tut. Und ja, dann freuen wir uns auch, wenn jemand mit Platten kommt und da gut auflegen kann.
0: Ist, so wie ich ihn einschätze, seid ihr von der digitalen Generation, nicht? Was macht denn das für einen Eindruck?
1: Wir sind von der digitalen Generation, ja, ist, vielleicht sind wir so mittendrin irgendwo. Sicher auch ist es einfach bärig, wenn da wieder was ist, was jetzt auch umgegriffen werden kann. So mal, wenn man eine Platte in der Hand hat, ist das vielleicht auch nochmal ein bisschen ein anderes Gefühl, ein bisschen andere Haptik auch, wenn man das in der Hand hat, wie wenn man da jetzt leih einen Song digital hat, was jetzt logisch weder das eine noch das andere jetzt besser oder schlechter sein soll. Aber ich glaube, es ist auch richtig cool, wenn da jetzt wieder mehr mit Platte gemacht wird und man viele so hört, was so auflegen mit Platten. Das ist schon bärig.
0: Föhrentanz ist ja ein Festival, das nicht so alt ist. Jetzt habe ich vergessen nachzuschauen, seit wann es denn gibt, aber keine 10 Jahre, das jetzt mal schätzen.
1: Also in Virus Club gibt es schon seit 2013, also schon länger als 10 Jahre. Föhrentanz haben wir das erste Mal 2018 gemacht. Es war damals noch sehr, sehr klein und sehr offen, eigentlich auch, was es sein soll oder werden soll. Da waren eigentlich nicht große Gedanken, was passiert in 5 Jahren, sondern jetzt wir machen einmal etwas. Es war einfach der Gedanke, da ein Festival zu machen, das was ins Antaugend hat, das was außen ist, das was eine bärige Location hat, wo eine bärige Atmosphäre ist. Dann haben wir einen richtig coolen Platz gefunden und ja, dann hat das so ein bisschen gestartet mit dem.
0: Ich mache ja immer einen Post zu den Interviews, die wir senden bei Radio Freier Fall, und dann eben nachgedenkt und bin auf die Theorie gekommen, dass Südtirol hat eine große Festivaltradition und hat Festivals. Man kann die Festivals in zwei Gruppen einteilen. Einmal die Festivals, die mittlerweile am Feintunen sein, die kleine Stellschrauben perfektionieren, die das, was sie haben, versuchen zu perfektionieren jedes Jahr, weil klar zu werden. Und das ist die andere Gruppe, und zu der die eingezählen, das ist ein Ort von Festival, die sich frei entwickeln, langsam, aber die sich transformieren in der Zeit, langsam, aber die sich verändern in der Zeit. Was sagst du zu der Theorie?
1: Ja, ich glaube, das trifft schon ein wenig zu. Wir sind zwar auch am Perfektionieren an gewissen Art und Weise, aber es ist von Festival her sicher etwas, was sehr langsam gewachsen ist, sehr organisch gewachsen ist und allem sich auch weiterentwickelt. Also es hat angefangen mit den Genres, wo wir ein bisschen zuerst da drinnen waren, da was mehr Progressive oder Goa war, also sehr, sehr elektronisch dann auch. Techno ist dann dazugekommen und ja, es hat sich allem so ein bisschen weiterentwickelt, auch in die Musikstile. auch mit experimentellen Musik, auch mit so Performances, was kommen sein. Und jetzt eben mit letzten Jahren das erste Mal, dass ein Theater mit dabei war. Also es ist eine stetige Veränderung drinnen mit dem Programm, was wir wie anbieten wollen. Wir möchten da einfach schauen, dass es sehr vielfältig ist und dass es sehr frei ist in der Entfaltung. Also wir schauen eben, dass wir verschiedenste andere Vereine, Organisationen, Kollektive mit einholen, die was ein bisschen ihre Seite mit dazugeben. Da war zum Beispiel einmal Schabernack mit dabei, die auch in der Szene sehr bekannt sein und die was wirklich gut reingepasst haben. Wir sind auch eben auf der Suche nach neuen Leuten oder neuen Kollektiven, neuen Vereinen, die was sich mit einbringen wollen und da ist dann allem ein bisschen ein Wechsel drinnen auch und es verändert sich dadurch auch allem mehr.
0: Gerne hängt die Leute mit? Natürlich gerne sie mit, weil sonst das ja irgendwann nicht mehr machen. Aber wie reagieren dann die Leute auf die experimentelle Seite von Angebot?
1: Ja, es ist sehr unterschiedlich. Also ich glaube, für viele ist Föhrentanz nach wie vor der elektronische Tag, den was wir am Samstag machen. So mal rein von den Besucherzahlen spricht halt Helder 4. Es ist aber auch zu bemerken, dass einfach die Vielfalt schon auch interessant ist für viele. Dass man vielleicht nicht nur wegen der Musik kommt, sondern auch um irgendwas zu entdecken auf dem Festival. Das macht auch neugierig und ich glaube, das ist etwas, was viele Leute auch unsicht. Die, was sich wie darauf verlassen, auch, dass da wieder was ganz Interessantes geboten wird, dass wieder was Neues geboten wird, dass man wieder was umschauen kann, was Optisches auch umschauen kann oder musikalisch was Neues entdecken kann. Auch. Es geht einfach darum, dass man sich nicht ganz versteift auf eine Richtung oder ein Genre oder ein Musikstil, sondern dass es einfach vieles zum Entdecken gibt.

0: Westbank so etwas wie eine Vision vom Festival oder war es das, was du erklärt hast, dass es etwas machen willst, was eigentlich selber gefällt? Und ich meine, es ist auch schon viel, wenn man das eigene, die eigenen kulturellen Wünsche so jetzt mal umsetzt, ist auch schon viel und sehr breit, wenn es ein Kollektiv seid. Oder habt ihr eine größere Version, Vision, wo es hinmacht?
1: Das ist eine interessante Frage. Ich denke mal, eine Vision war von Anfang an jetzt nicht unbedingt da. Die hat sich vielleicht wie ein Außerkristallisierter eben dahingehend, dass wir einfach ein bisschen schauen möchten, etwas zu machen, was wir so vielleicht jetzt nicht gekannt haben da. Das, was vielleicht auch oft wie ein anders ist, ein bisschen konträr wirkt auch zu klassischen Festen. Ich meine, das sind generell Festivals in Südtirol sehr, sehr vielfältig, aber ja, so von der Vision her schauen wir einfach, dass es uns einfach antaugt hat. Also ich glaube, das ist einfach so ein bisschen die Grundstimmung, dass man einfach schaut, das zu machen, was einem selber taugt hat und da zu schauen, was ist etwas, was mir jetzt nicht so gut gefallen hat und das einfach da, ja, so mal.
0: Es sucht einen Platz und einen Charakter als Festival.
1: Ja, genau. Also ich glaube, es hat einfach schon damit angefangen, dass wir ein bisschen gemerkt haben, schauen, wo könnten wir das Festival überhaupt machen und wie könnte man das machen und wie kann das ja, sich auch weiterentwickeln. Wir können da neue Ideen einfließen und ich glaube, das ist so ein bisschen ein Prozess, der was manchmal so wirkt, dass das nebenbei wie ein Gehen. Manche Leute sind da wie ein Engagierter, andere wie ein weniger, aber bringen sich vielleicht in einem zweiten Moment wie ein Mehr ein. Ja, und da entsteht dann ganz was Eigenes, denke ich.
0: Eine kleine Klammer, die wir notiert haben. Kommt doch vier, ihr seid ja ein Kollektiv. Vor ein paar Jahren war es ein bisschen ein Hype für die Kollektive. Wie schaut es denn in der Szene aus? Ist der Hype vorbei oder wurde es kein Hype und der ist nach wie vor konstant da?
1: Wir sind ein Verein. Wir sind nicht ein loses Kollektiv. Also wir sind ein Verein und ich denke, es ist aber vielleicht nicht ein Hype, sondern es ist einfach der Wunsch da von vielen, etwas zu machen, aber vielleicht nicht einmal alleine das zu machen. Vielleicht auch geteilt mit Leuten, wie seine Vorstellungen auszuleben, seine Ideen umzusetzen. Ob das jetzt ein Hype ist, ja, würde ich jetzt eher nicht sagen. Ich glaube, es ist ein bisschen der Zeitgeist, dass man Sachen weniger alleine gerade stehen will, sondern gemeinsam auch vertragen möchte.

0: Du hast schon erwähnt, es macht Theater ist ja der neue Zugang voriges Jahr und heuer wieder mit einem rotierenden Theater. Neu finde ich ja, wo ich gestaunt habe, ist, dass die Spremuta spielen, die Samba, Livebands praktisch.
1: Genau, also wir haben jetzt am Freitag Livebands mit dabei, also wir haben schon Bands oben gehabt, wir haben auch am Samstag schon Bands gehabt. Es waren dann meistens ein bisschen elektronisch ungehauchtere Bands. Wir haben auch schon experimentelle Musikerinnen oben gehabt, was auch live gespielt haben. Und heuer war der Gedanke da, dass man auch vielleicht mehr die Leute aus der Umgebung wieder unlockt oder wie ein herbringt. Auch vielleicht Menschen, die was jetzt, ja, sagen wir mal, 25 oder 30 plus sein, also nicht ganz, ganz junge. Und ich denke, da ist ein guter Mix drinnen mit Livebands. Ich denke, eine Band wie Spremuta ist da einfach ganz passend da. Und ich finde auch, dass es dann trotzdem wieder gut zum Feuerntanz auch passt. Die Samba bringt eine mega Stimmung ein. Aber auch Firi, was eine sehr, sehr interessante Musikgruppe ist, die was live spielen mit verschiedensten Instrumenten, Synthesizern, Schlagzeugen. Also das ist ganz, ganz spannend, das dann sich mal unzuhören.
0: Die vier spielen in Merana. Ich habe gerade heute versucht, etwas zu finden und findet nichts von denen. Wer sind denn die?
1: Ja, das ist ja wie ein schwieriger. Also ich habe sie mal in Merana immer gehört und war eigentlich sofort sehr begeistert. Es ist online dann zumindest sehr, sehr schwierig gewesen, da was zu finden. Ich habe dann über verschiedene Kontakte einen Kontakt hergestellt und gefragt, ob sie spielen möchten. Und ich glaube, ja, da passen ganz gut rein.
0: Du machst es spannend. Mache ich noch zwei Fragen zu Festivals. Gehst du Festivals A? Und B, glaubst du, gibt es Festivals in Südtirol, wo du eng verwandt fühlst? Hospiz zum Beispiel, das mir einfallen, ist also ein Schwestern-Festival, kann sein.
1: Ja, Hospiz ist auf jeden Fall ein Festival, wo ich auch sehr, sehr gerne hingehe, was auch sehr gut zu uns passt, also von der Ähnlichkeit, vielleicht auch von der Einstellung oft. Ich bin generell ein Festivalgänger. Also von klein auf eigentlich war Rock im Ring für mich ein fixer Bestandteil. Gehe ja jetzt noch ganz gern, ist einfach bärig, wenn man Leute trifft, die was man oft allein bei Rock im Ring mehr trifft. Es gibt mittlerweile einige elektronische Festivals, aber ja, ich glaube, die haben alle so ein bisschen ihren eigenen Charakter. Ich würde jetzt nicht sagen, dass es so viele Verwandte da gibt in der Hinsicht. Es ist zu bemerken, dass ja, vielleicht einige oft auch jetzt eine zweite Bühne haben, wo elektronische Musik gespielt wird. Es ist zum Beispiel das Denkmalfestival in der Basis in Schlanders, genau. Oder eben zum Beispiel auch das Jump Out, finde ich auch von der Gestaltung her sehr, sehr verwandt mit den Sachen irgendwo. Also das sind ja so auch Festivals, wo ich gerne hingehe.
0: Kannst du uns den Virusclub ein bisschen vorstellen, wer da alles dabei ist? Ihr seid gestartet, habe ich gesehen, als Verein zur Förderung von elektronischer Musik, Upcycling, Kunst und Nachhaltigkeit.
1: Ja, Virusclub ist, wie davor gesagt, 2013 gegründet. Dann waren wir einfach, ich glaube, so ungefähr 10 Kollegen, die haben gesagt, wir täten gern irgendwie Partys organisieren, irgendwas machen. Ist dann sehr, sehr lose zusammengewürfelt. Auch was entstanden. Wir haben ein bisschen angefangen mit so Silvesterpartys in Barbian. Da sind dann nach und nach Leute dazugekommen. Dadurch hat sich der Virusclub dann eigentlich auch wie ein entwickelt. Ist so ein bisschen vereinsformeller geworden danach, bis wir uns dann auch angemeldet haben als Verein. Und im Grunde genommen sind es, ja, wo ich sagen, 90% Leute aus Barbian oder Umgebung oder mittlerweile eben auch einige, die was ein bisschen weggezogen sind von Barbian, aber noch sehr, sehr verbunden sind mit dort. Ne? Und ja, die Idee dahinter ist eigentlich, dass wir zusammen Sachen machen wollen. Wir haben angefangen, ja, vielleicht vielleicht ohne groß darüber nachzudenken, mit Upcycling-Materialien zu arbeiten, Sachen da irgendwie zusammenzubasteln, die als Deko herzunehmen oder als ja, ganz verschiedene Sachen. Es war dann klar für uns auch, dass die Nachhaltigkeit eine große Rolle spielt. Also wir haben da auch verschiedene andere, kleinere Formate gemacht, Konsumwelt zum Beispiel, oder wir sind Teil von der Abcon in Brixenhagen gewesen, weil es einfach ein Thema ist, auf das wir allem wieder aufmerksam machen wollen und wo wir auch gewählt umschauen, dass das ein bisschen einfließen kann in die Festivalwelt, weil das logisch ja, sehr schwierig ist. Da entsteht sehr viel Müll, es entsteht ja, generell vieles, was wahrscheinlich nicht so viel mit dem Thema Nachhaltigkeit zu tun hat. Wir haben auch versucht, zum Beispiel mit Climate Action so Infos außen zu bringen, die was direkt auf dem Festival auch als Infostand waren. Wir versuchen also mit regionalen Produkten zu arbeiten. Wir kochen selber oder stellen einiges selber her, eigene Eiste, also eigene Getränke. Wir haben keine Wegwerfsachen. Haben zum Beispiel auch Wasser, was man einfach trinken kann, also frei verfügbares Wasser. Versuchen generell ein bisschen dem ganzen Konsumzwang da entgegenzustehen.

0: Ich kenne Barbian halt oft nicht, ich kenne es von Durchfahren, aber jetzt behaupte ich mal, ist ein klassisches Südtiroler Dorf. Mit leicht konservativem Einschlag kommt der Vierer, ist hat seinen Einfluss auf Barbian.
1: Auf die Dorfbevölkerung.
2: Ich glaube,

0: Nicht? Es hat dann auch verschiedene Vereine, Kollektive gegeben, schon in Bayern, die was andere elektronische Partys gemacht haben. Und ich glaube, das ist auch etwas, was ein Dorf mitprägt. Ob es dann jeden Abend gefällt, ist allem Geschmackssache, aber halt ist. Ja, ist bei jeder Sache so wie ein.
1: Kommen wir zum Ende. Wir sind gut in der Zeit. Magst du etwas über das Programm sagen von dem Wochenende?
0: Ja, also morgen Freitag fangen wir da an mit der Sisamba, die was ein bisschen einen Auftakt machen.
1: Sisamba ist die Band von Max Kastlunger, Perkussionenlei, Haufen Leid.
0: Genau. Es ist ein Verein, ungeführt dann von Max Kastlunger. Sie seien, glaube ich, insgesamt fast 50 Leute. Da ist dann eben die Frage, wie viel kommen oder nicht kommen. Aber es ist eine sehr stimmungsvolle Gruppe, was mit verschiedensten Schlaginstrumenten spielen. Und dann eben das rotierende Theater, die was ihr Stück Naturversuchen spielen. Das erste Mal außen, ist auch ganz spannend, wie das Ganze funktionieren wird. Und dann ein bisschen eine Aftershow eben mit Spremutta und Firi, die was das Ganze im Oben-Tewin abrunden. Und Samstag geht es dann mal um 2 Uhr Nachmittag los, sehr gemütlich. Nachmittag ist schon eine sehr, sehr feine Stimmung, ist eine sehr gemütliche Musik. Es wird mit Sicherheit gegen oben hin ein bisschen schneller, ein bisschen bunter. Es ist heuer geplant, dass auch eine Live-Einloge oder eine Live-Musik im Container spielt. Also wir haben eine zweite Bühne auch, wo dann Live-Musik umfängt und dann auch weiteres elektronisch weitergeht. Und man muss sich vielleicht unhören und unschauen. Es sind auch verschiedenste andere Punkte noch dabei. Wir haben verschiedenste Installationen. Wir haben da Leute gefragt, was aufstellen, was machen, Community Live Paintings machen. Und was wir eben heuer ins Ungedenk haben, ist, dass es dadurch, dass wir im Wald sind und das sehr, sehr gut mit Lichtern funktioniert, dass wir da einfach noch eine größere Lichtshow mit einbauen. Und da haben wir, glaube ich, ganz was Interessantes vor. Müssen wir sich anschauen.
1: Spannend. Eintrittmäßig?
0: Freitag haben wir Eintritt frei, also da ist dann auch keine Alterskontrolle, da kann jeder kommen, dem was das zusagt. Und Samstag ist ab 18 und mit 20 Euro Eintritt.
1: Super, ich wünsche Ihnen keinen Haufen Leid. Wie seid ihr jetzt beim Planen? Denkt ihr jetzt schon auf 2027 oder bringen wir mal das in Ruhe und gut über die Bühne?
0: Ja, so erfahrungsgemäß ist so mal 2-3 Monate nach dem Festival wie ein Stillstand, weil einfach sehr viel Aufwand betrieben wird. Es wird sehr viel vorgearbeitet, sehr viel gemacht. Und meistens, wenn man direkt danach fragt, dann hat keiner mehr Lust, irgendwas zu tun. Wir schauen auf jeden Fall, dass es auch weitergehen kann. Das hängt jetzt nicht allem live an Insta ab, aber ich denke, wenn genug Leute motiviert sind, wieder mitzumachen, dann können wir auch nächstes Jahr wieder damit planen.
1: Die letzte Frage, die eigentlich in Anfang hinkehrt, in unhöflicher Weise vergessen zu fragen, kannst du dich selber vorstellen und deine Rolle beim Föhrentanz?
0: Ja, also ich bin jetzt mittlerweile seit einigen Jahren Präsident vom Virusclub. Schaue eigentlich so in meiner Rolle, dass alles ein bisschen läuft. Wir haben verschiedenste Arbeitsgruppen beim Föhrentanz und dass das als untereinander ein bisschen abgestimmt wird, dass da also wie ein zusammenläuft, dass die Kommunikation wie ein funktioniert. Und meistens bin ich so wie ein Tutor fahre, der was überall wie ein aushilft, wo es halt gebraucht werden wie ein.
1: Du machst die Presse?
0: Ja, wir haben bis jetzt relativ wenig Pressearbeit gemacht. Ist jetzt auch nicht allem ganz gewollt gewesen, aber ja, wieso auch nicht, kann man auch gerne mal Presse machen.
1: Ist ein super Interview geworden, danke Anton.
0: Danke dir, Reinhold.

Das letzte Wochenende von Mai war das Gaul Open Air in Lana. Freitag 29. und Samstag 30. Mai eben. Und heuer war es bei freien Eintritt nebenbei bemerkt. Da sind ein Haufen Leute gewesen. Ich war am Freitag zusammen, Samstag nicht, aber von Samstag habe ich ein paar Videos gesehen und so waren zusammen ein Haufen Leute. Und ich war zusammen, um mir die Squealer anzuschauen. War also eigentlich privat zusammen, aber weil die Bettys Gänger gespielt haben, dem wir vorgestellt haben bei Radio Freier Fall und die live noch nie gesehen haben. Und weil mit Under Construction eine neue Band auf der Bühne war, die ich nicht gekannt habe, habe ich das Aufnahmegerät mitgenommen und haben mir gedacht, wenn es sich ergibt, ganz stressfrei, dann werde ich die Bands fragen, ob sie mir nach dem Auftritt ein kurzes Interview geben, so wie die Sportjournalisten nach dem Fußballspiel oder noch ein Skifahren hingehen und sagen, wie war es, so in dem Stil wollte ich es machen, also ganz stressfrei, mich nicht vorbereitet und wie es der Teufel will, haben alle drei Bands zugesagt und alle drei Interviews habe ich gekriegt, sind beide geworden, alle drei Interviews, deswegen gibt es jetzt eine kleine Miniserie, jede Woche spielen wir eine Band und ein Interview. Und wir starten mit den Newcomer, mit der Band, die ich nicht gekannt habe, heint. Das sind die Ultner Under Construction. Ist eine junge Band, effektiv jung, aber doch nicht so jung, weil sie schon seit 2022 unterwegs sind. November 2022 gegründet und bestehen mittlerweile aus sechs Musiker und Musikerinnen. Die Namen sind Anna Schwimbacher an der Stimme, Lorenz Holzner an der Leadgitarre, werden wir hören in die zwei Songs, die wir heute spielen werden. Elias Schwimbacher an der zweiten Gitarre, Marc Schwimbacher am Bass, Judith Maria Bircher am Keyboard und Matthäus Marsoner am Schlagzeug. Und die Anna und die Judith haben wir noch einen Auftritt, haben sie mal 10 Minuten von ihrer Zeit geschenkt und haben meine Fragen beantwortet. Und das kurze Interview hören wir jetzt. Die Judith hat mir zwei Songs zugeschickt von der Band. Mehr Aufnahmen gibt es nicht, aber das Besondere bei der Aufnahme, bei den Aufnahmen ist, dass sie bei einem Live-Auftritt mitgeschnitten worden sind. Was heißt das? Die Band sagt, wie es ist. Und die Band ist effektiv sehr kompakt, spielfreudig und ganz so, wie es ja in der Graulschlucht auf der Bühne oben wurden. Wir haben zwei Rockklassiker, zwei Klassiker aus der Rockgeschichte, sagen wir mal so. Einmal Hit the Road Jack aus den frühen 60er Jahren von Ray Charles, ein Song, den man oft hört, der von Coverbands oft nachgespielt wird. Und noch ein Interview haben wir im Song Are You Gonna Be My Girl von der australischen Rockband Jet. Ein Song, den jeder kennt. Und das beschreibt ein bisschen das Programm für die Under Construction. Machen Rockklassiker, langsame Balladen, aber eben auch Lenny Kravitz, Bruno Mars, Linkin Park. Das findet sich alles im Repertoire von Under Construction. Soweit die Einleitung. Jetzt gibt's Under Construction live mit Hit the Road Jack und noch ein Interview mit der Anna an der Stimme und mit der Judith an den Keyboards im Interview.

0: ist neine vorbei. Wir sind auf dem Festivalgelände von der Gaulschlucht Backstage. Die erste Band hat schon gespielt, Under Construction. Und zwei von der Band sind jetzt hier bei mir. Die Anna, Sängerin, und Judith, Keyboarderin, nehmen sich 10 Minuten Zeit für Radio Freier Fall. Danke, dass ihr euch Zeit nehmt, Judith und Anna.
1: Danke, dass wir mit dir reden dürfen.
2: Ja, danke schön, freut uns voll.
0: Ich bin durchs, den ganzen Auftritt habe ich nicht gehört, mitgekriegt, aber ziemlich viel. Und viele Leute im Publikum waren überrascht über die Qualität, was es liefert. Es gibt eigentlich seit 4 Jahren Under Construction. Sind das die Früchte von den 4 Jahren, Judith?
1: Ja, obwohl ich sagen muss, dass wir eigentlich als, wenn man es so sagen darf, gute Leute in der Band haben, die sehr gut aufeinander losen können und mir so ganz einfach die perfekte Harmonie eigentlich meistens schaffen können mit den Spielen. Ja.
0: Seit 4 Jahren gleich hat es Besetzungswechsel gegeben?
2: Also wir sind eigentlich seit 4 Jahren gleich, leider als einer noch dazugekommen ist, und zwar der Elias an der Gitarre. Und dann sind wir eigentlich ja, ziemlich froh, weil 2 Gitarristen haben, ist schon, ich glaube, er kann nicht jede Band sagen. Und das macht einfach etwas aus, wenn du so ein, wenn ich sagen darf, einen geilen Gitarrensound hast auf der Bühne und unten die Leute, man merkt einfach, die Gitarristen reißen schon die Leute ein bisschen mit. Also freut uns wohl, dass auch der Elias noch dazugekommen ist.
0: Ja, bei Guns N' Roses ganz zum Schluss hat es super funktioniert. Judith, darfst du die Band bitte vorstellen?
1: Ja, also wir sind eine junge Band aus dem Ultental und eben die 2 Gitarristen sind aus Lana. Wir sind alle um die 20 Jahre alt und Studenten oder auch Arbeitner. Und ja.
0: Wie schaut es aus mit den Bands in Ulten? Ist die Band von Dominik Baris, war sie?
1: Ja, genau. Es gibt die Band von Dominik Baris, Rise of Voltage. Dann gibt es die Blokes, die, glaube ich, inzwischen landesweit bekannt sind.
0: Die haben auch da gespielt vor ein paar Jahren.
1: Genau. Und dann gibt es noch die Fire Drops. Und es gibt auch viele Bands, die ganz lang schon sind, wie die Miserablos oder, ja.
0: Ist eigentlich viel, nicht? Viel für Ulten.
1: Ja, wohl. Das hat man wahrscheinlich nicht mehr bei so einem kleinen Toll.
0: Eingenommen ist mir das erste Mal aufgetaucht, jetzt hier im Bezug zur Gaul. Seid ihr bis jetzt allein in Ulten aufgetreten?
2: Ja, viel sind wir allein in Ulten aufgetreten, also vor allem. Wir sind aber auch mal bei den Löwen aufgetreten, haben auch ein ganz cooles Konzert, also bei den Bikers sozusagen. Also es war schon richtig cool, einmal Sam zu spielen. Und ja, viel mehr Judith, oder? Was sind wir noch gewesen?
1: Jetzt sind wir 2 Jahre hintereinander in Psyra gewesen, beim Megachor auf dem Festl. Und ja, es ist halt in Ulten, ja.
0: Was sind denn eigentlich Pläne? Ist jetzt eine Coverband, schreibt schon jemand da eine Songs?
1: Nein.
0: Heimlich?
1: Bis jetzt noch nicht heimlich, weiß ich nicht. Wenn ja, gern mit ins Dalden.
0: Also war schon willkommen?
1: Ja, wenn wir es da richten taten und wenn etwas Cooles draus wird, auf jeden Fall, denke ich.
0: Im Publikum habe ich viel Gutes von dir gehört, von deiner Bühnenpräsenz, Anna. Du bist ja Moderatorin bei Südtirol 1, habe ich gehört. Hat dir das etwas geholfen, dass du schon an der Front bist mit der Stimme?
2: Nein, ich muss sagen, heute habe ich mich ziemlich oft verritten auf der Bühne. Also heute habe ich mir nicht gedacht, dass ich Moderatorin bin, weil ich irgendwem bin. Aber es ist nett, wenn sie sagen, die Bühnenpräsenz ist gut. Weil ich muss sagen, öfter mal tut man sich schon ein bisschen hart. Wie soll man sich jetzt bewegen? Wie kriegt man die Leute dazu? Aber es hilft halt voll viel, wie heute man gesehen hat, weil das Publikum die anschaut, mittut. Dann bist du automatisch auf der Bühne auch viel lockerer, viel gelassener. Er macht einfach mehr Hits und mehr Spaß und nachher bewegt man sich einfach dazu.
0: Judith, wie ist denn dir gegangen mit der Gaul heute?
1: Wohl, eigentlich hat mir gut gepasst. Das Publikum war mega und wohl, ich glaube, wir haben es schon errichtet, die Anfangsstimmung ein bisschen anzutreiben.
0: Finde ich eigentlich gut gelungen. Letzte Frage, sind dann die Pläne jetzt für 2026?
2: Das ist ganz eine ganz gute Frage. Ich finde, es ist es immer so, wir haben viele Studenten. Auch, warum wir meistens Leute sagen, das Wochenende ein bisschen zu proben. Aber was wir jetzt noch haben, ist in Diensten zum Beispiel, haben wir mal ein Benefizkonzert in Ulten drin, was auch mega cool ist, wo wirklich alle Ultner Bands spielen, aber wirklich alle. Und ja, da sieht man einfach wieder mal, wie cool es auch ist mit der Bandgemeinschaft. Also man muss sagen, die Blogs haben uns allen voll geholfen. Ich habe sogar von Dominik Bahr ein Mikro gekriegt. Also es ist schon cool, wie fest wir alle drinnen auch zusammenhalten. Und ja, die Pläne, wir hoffen, wir kriegen jetzt noch ein paar Gigs noch, gell? Also heute darf man hoffen, Kind sind es gerne buchen.
0: Wo findet man eigentlich? Auf Instagram, wo?
1: Ja, auf Instagram findet man es und ja, hell eigentlich.
0: Schön genug, sind meisten Leute zurzeit, nicht?
1: Ja, genau.
0: Super, jetzt fängt die zweite Band an. Danke fürs Interview, Judith und Anna.
1: Danke.
2: Danke, Anke.

Kommen wir zum Fadeout von heutigen freien Fall und haben wir ein bisschen mehr Platz wie gewöhnlich. Deswegen würde ich den Platz gerne nutzen, um einen Nachtrag zum Gaulschluchtopmeer zu bringen, wo wir ja heute das erste Interview gehört haben mit die an der Construction aus Ulten. Wenn ich auf Meer gehe oder Konzert gehe, wo Bands spielen, nachher gebe ich auch Obacht auf die Musik, die zwischen die Bands läuft, die vor die Bands läuft oder nach die Bands. Und das perfekte Festival oder das perfekte Konzert ist zusammen, wenn die Musik, die während die Bands umbauen, wenn die Musik, die zusammen gespielt wird, zu den Bands passt, die danach oder vorher auf der Bühne sein. Meistens macht der Tontechniker, hat der Tontechniker sein Handy zu, denke ich mal. Früher haben sie die CDs eingelegt oder einen MP3-Player zugeschlossen und haben eben ihre Playlists, ihre Favoriten gespielt und auf deren Treffen in Geschmack, in meinen Geschmack und auf deren Treffen auch nicht. Und bei der Poli Gaul war Ende Mai in Lana, nachher war normale Rockmusik eher härter zum Schluss aussehen zwischen den Bands und mitteldrein, ich weiß nicht genau wann, es war schon Nacht, ist eben ein Song gelaufen, wo ich mir gedacht habe, den kenne ich, und nachgedacht und dann ist mir eingefallen, dass es ein Song für die Scorpions war. Cells of Charon aus dem Album Taken by Force von 1977. Das habe ich jetzt nachgeschaut. Und den Song habe ich zuletzt gehört, weil ich bei der Gypsy Road Gang im Proberaum war, im Dezember voriges Jahr. Da habe ich ein Interview gemacht mit dem Sänger zum Ozzy Osbourne, den wir vor ein, zwei Wochen gehört haben bei Radio Freier Fall. Und bei der Gaulschlucht haben sie den Song angebrochen und haben gedacht, den muss man wieder anlösen, weil ich ihn gut in Erinnerung gehabt habe. Und ist ein bäriger Song, man kann ihn als Proto-Metal bezeichnen, also es ist noch nicht Metal, 77 ist Metal noch nicht so weit gewesen, wie wir es heute kennen, aber die Kompaktheit und die Energie ist bei dem Song schon spürbar. Spürbar ist natürlich auch die Hardrock-Seite von den Scorpions und vor allem die leicht funkige, was auch nicht wirklich zu passt, die leicht funkige Gitarre von Uli John Roth, von Gitarristen, von Solo-Gitarristen aus diesem Jahr. Ja, ich will nicht mehr sagen, ich möchte den Song gleich nochmal ganz ausspielen. Scorpions 1977 mit Sails of Charon.

das waren jetzt die Scorpions von 1977 aus dem Album Taken by Force und der Song hat Cars and Sales of Karen. Schauen noch für die härtigsten Songs auf dem Album mit He's a Woman, She's a Man. Habe ich auch ziemlich hart, war lange Zeit im Live-Programm für die Scorpions. Und aus der Vergangenheit kommen wir jetzt in die absolute Gegenwart. Wer auf YouTube umher ist, der Sal hat die Band wahrscheinlich schon gesehen, wahrgenommen. Es handelt sich um die Band Engine de Poitrine. Ich habe die schon gesehen. Ich habe sie mir nicht angeschaut, weil ich sie gesehen habe, weil sie mir ziemlich Zappa-mäßig vorgekommen ist, dadaistisch. Mit Dadaismus kann ich nicht so viel anfangen, muss ich zugeben. Aber beim Gaulschlucht und mehr bin ich noch zweimal in zwei unterschiedlichen Gesprächen ist die Band zum Thema geworden. Ich habe mir gedacht, die muss ich mir anlösen. Und deswegen haben wir vorgenommen, die Parade Freier Fall zu spielen, um mich selber zu updaten und darum eng zu updaten, sofern es eng interessiert. Die Engine de Poitrine gibt es seit 2019 und sie sind zu zweit, stammen aus Kanada, Quebec, aus der Region Quebec, sprechen Französisch, sind zu zweit, wie gesagt, Schlagzeug auf der einen Seite und auf der anderen Seite Gitarrist mit Gitarre und Bass und dann Looper. Und sie machen experimentelle Rockmusik, spielen mit der Mikrotonalität. Ich habe gelesen, dass der Gitarrist sich die Bünde hat, zusätzliche Bünde hat einfügen lassen auf seiner Gitarre, dass seine Oktav besteht nicht aus 12 Noten, wie bei der normalen Gitarre, bei einem normalen Bass, sondern aus 24, wenn ich das richtig gelesen und verstanden habe. Und sie machen Musik, die ziemlich vor ist, in meinen Ohren. Aber das ist eben die Gegenwart und das ist derzeit der Hype. Und wir sind da eigentlich schon wieder ein bisschen spät dran. Das zweite Album ist am 3. April erschienen, heißt Volume 2. Und eben, da hätte ich gerne einen Opener spielen. Fabien heißt der Song, der auch gleichzeitig die aktuelle Single ist. Engine de Poitrine aus Kanada mit Fabien.

Das war die kanadische Band Engin de Poitrine mit ihrem Song Fabien aus dem Album Volume 2, ausgekommen am 3. April 2026. Der aktuelle Hype im Internet, in der musikalischen Szene. Und das war Radiofreier Fall von 18. Juni 2026. Danke fürs Zuhören. Im Namen von Roland Leitner. Wir hören uns gern wieder nächste Woche, 20 vor 8 bis 10 mit hiesiger Musik. Und der letzte Song, dasselbe bezieht sich aufs Interview mit dem Anton van Gerwen aus Barbian, der ja das Wochenende das Festival Föhrentanz veranstalten in Barbian, morgen Freitag und übermorgen Samstag. Morgen Freitag, wie gesagt, ist freier Eintritt, übermorgen Samstag 10 Euro. Und ja, er hat die Band Dread erwähnt, die eben auch aus Barbian stammt, und ihnen, mir hat die Band gefallen, ihnen die Band gesehen. Zum Beispiel 2009 in Jänner im UFO haben sie ihr Album Cerebral Mutation live vorgestellt und immer noch das Album geholt und dann Song ausgesucht. Den ersten Song habe ich ausgewählt und den würde ich gerne spielen jetzt. Ich wünsche euch ein schönes Rater. Und jetzt haben wir zum Abschluss die Dread aus Barbian, Deathcore oder Death Metal, mit ihrem Song Art of Core aus ihrem ersten und einzigen Album, leider von 2009.

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